0: Herzlich willkommen. Heute im Gespräch sind wir mit dem Franziskanerpater, Pater Gottfried Egger. Und er wird über Mutter Maria Bernarda Büttler sprechen. Und das Motto dieser Sendung ist, Spiritualität bringt Bewegung ins Leben. Und dazu begrüße ich jetzt Pater Gottfried Egger.
1: Ja, grüß Gott. Liebe Zuhörerinnen und Zuhörer, am 12. Oktober 2008 wurde Mutter Maria Bernarda Büttler in Rom heilig gesprochen. Die Aargauerin ist nicht nur die erste Heilige der Schweiz, sondern auch Kolumbiens. Nachdem sie 20 Jahre im Schweizer Kloster der Kapuzinerin Maria Hilf in Altstetten verbracht hatte, führte ihr Weg im Jahre 1888 nach Südamerika, vorerst nach Ecuador und dann nach Kolumbien. Dort gründete sie eine eigene Kongregation der Franziskaner Missionsschwestern von Maria Hilf. Wir haben viele Aufzeichnungen der Heiligen. 2250 Briefe, die sie meistens an ihre Schwestern gerichtet hat. Von ihren Tagebüchern sind uns insgesamt 39 Hefte erhalten. Da finden wir Tugendbelehrungen, Gebetsanweisungen, die uns sehr viel Einblicke ins geistige Leben der Heiligen geben. Sie spricht da über Leben, Wirken und Leiden unseres Herrn. Sie spricht über das Gnadenleben und die Sakramente. Die Heilige Mutter Kirche, wie sie das immer wieder betont, soll von den Schwestern hochgeschätzt und geliebt sein. Was ganz wichtig bei ihr ist, was sie den anderen, besonders ihren Schwestern, immer wieder ans Herz legt, das hat sie selber auch geübt. Ich möchte über das Erste sprechen, über ihre große Liebe zur Kirche. Christus ja, Kirche nein, sagen heute ja verschiedene Strömungen, die sich mit unserer Kirche nicht leicht tun. Mutter Bernarda würde bestimmt dem wohl entgegenhalten, Christus ja, Kirche nein. Es gibt keine Kirche ohne das Fundament, auf das sie gegründet ist, Jesus Christus. Sie lebte und fühlte mit der Kirche. So sagt sie, unsere Aufgabe ist, mitzuwirken am Gedeihen der Kirche. Die Liebe zur Kirche ließ die Heilige auch leiden. Wenn die Kirche litt, litt sie auch. Darum sagt sie, bis zum letzten Atemzug teile ich mit dir, heilige Mutter Kirche, Freud und Leid. Wirst du verfolgt, bin ich mit dir verfolgt. Wirst du gelästert und beschimpft, so leide ich mit dir Schimpf und Lästerung. Bist du in Trauer gehüllt, ist auch mein Herz betrübt. Feierst du einen Sieg, so frohlockt darob meine Seele. Ich denke, dass Mutter Bernarda durchaus bereit gewesen wäre, für diese Kirche ihr Leben, ihr Blut hinzugeben. Das zeigt uns eine Episode, als sie aus Ecuador fliehen musste. Sie hätte für ihren Glauben, für ihre Überzeugung ihr Blut vergossen. Bischof Schumacher musste zusammen mit seinen Priestern vor den feindlichen Freimaurern fliehen. Er kam zu Mutter Bernarda nach Tschone. Und Mutter Bernarda sah gleich seine große Not, besorgte ihm Gewänder und Nahrungsmittel. Ja, hören wir, was sie selber darüber schreibt. Plötzlich kam unser Sakristan um 3 oder 4 Uhr nachmittags atemlos herangelaufen und lief. Der Bischof ist soeben mit seinen Priestern und mehreren hundert Soldaten eingetroffen. Schwester Rosa Hohlenstein und ich gingen sofort ins Volk hinaus. Im selben Augenblick, als ich vor dem treuen, hochwürdigsten Bischof niederkniete, um den Ring zu küssen, zog er ein kleines Herz-Jesu-Kapulier hervor, wies darauf hin und sprach, Nur durch Wunder Gottes sind wir noch am Leben. Beten Sie mit den Schwestern noch heute und morgen, und dann werden wir mit Gottes Hilfe außer Gefahr sein. Ich bat unseren hochwürdigsten Vater, ob wir ihm und den Priestern noch schnell ein Essen bereiten dürften. Er erwiderte: Gut, so gehen Sie und bringen Sie es selbst her. Diese Unterredung dauerte nicht mehr als 2 bis 3 Minuten. Eilends holten wir Nahrungsmittel und Kleider. Schwester Rosa trug einen ziemlich schweren Sack unter dem Arm, während sich das Volk zu Tode fürchtete, dem Bischof den letzten Abschiedsgruß zu entbieten. Wer gibt mir jetzt die rechten Worte in den Mund und in die Feder, um diese ewig unvergesslichen Augenblicke zu schildern? Wie wir nämlich ganz nahe durch die Pferde zu ihm kamen, bedeckte plötzlich Glutröte sein Angesicht. Er reichte uns seine rechte und mit der linken bedeckte er sein Angesicht und weinte heftig. Mir war in diesem Augenblick nicht anderes zumute, als sähe ich die Tränen des göttlichen Heilandes über das unglückliche Jerusalem aus den Augen unseres Bischofs hervorquellen. Da fasste ich seine Rechte mit beiden Händen und rief laut: O Vater, heiliger Märtyrer, mit Ihnen und für Sie wollen wir sterben. Tränen hatte ich nicht. Ich fühlte mich vollständig in jene Zeit versetzt, wo die Christen zwischen Leben und Tod zu entscheiden hatten, wenn sie Christus, unserem Herrn, treu bleiben wollten. Und ich versichere, in jedem Augenblick hätten wir uns glücklich geschätzt, wenn die Freimaurer ihre tödlichen Kugeln auf uns abgefeuert hätten. Doch der liebe Gott wollte es nicht. Ja, hier haben wir ein ganz eindeutiges Zeugnis der Heiligen, dass sie wirklich für diese Kirche ihr Leben hingegeben hätte. Mutter Bernarda hatte auch eine große Ehrfurcht vor den Priestern. Sie pflegte zu sagen: Den Wert deiner Priesterseele vermag ich mit menschlichen Worten nicht zu schildern. Wenn ich nicht wüsste, dass auch der Priester ein Mensch ist, würde ich ihn als einen König des Himmels betrachten. Gerade mit dieser Haltung kommt Mutter Bernarda ihrem Ordensgründer Franz von Assisi sehr nahe, der ja immer wieder seine Brüder lehrte, den Priestern mit größter Hochachtung zu begegnen, ja sogar dort, wie das Thomas von Celano sagt, die Hufe der Priester zu küssen, auf denen sie ritten. Wenn jemand negativ über einen Priester sprach, sagte die heilige Bernarda: Wer etwas Böses wider den Priester sagt, berührt den Augapfel Gottes. Ja, die Heilige betete sehr eifrig für die Priester. Das Gebet für die Priester war in ihren Augen ein ganz wichtiges Apostolat. Sie betete und ermunterte immer wieder ihre Schwestern dazu. Darum sagte sie: Ich erhielt das Verständnis, dass ich sehr viel für die geheiligte, gesalbte Priesterschaft beten müsse. Wenn ich dies bis zum Ende meines Lebens getreulich übte, würde mir Gott zur Belohnung Anteil an ihrer Ehre und ihren Verdiensten schenken. Jedoch vermag ich dies nicht mit passenden Ausdrücken zu erklären. Weiter sagt sie überzeugt: Wer am meisten durch Buße und Gebet für die Priester arbeitet, wirkt die größten Werke zum Wohl der Heiligen Mutterkirche. Jetzt kommt etwas ganz Interessantes, wir können sagen, ein wunderbares Vermächtnis. Sie möchte sogar weiter vom Himmel aus für die Priester beten und bitten. Sie sagt: Schon seit längerer Zeit bitte ich oft den lieben Heiland, er möge mir einst im Himmel die Gunst gewähren, bis zum jüngsten Gericht vor allem für die Gesalbten, die Priester, zu bitten. Ja, rufen wir sie an, diesem Wunsch wird sie sicher vom Himmel aus bestimmt nachkommen. Aus dieser tiefen Glaubensüberzeugung und Begeisterung für die Kirche ging auch ihr apostolisches Wirken hervor. Von Franziskus heißt es in einer Antiphon zu seinem Fest am 4. Oktober, Franziskus, der ganz katholische und apostolische Mann. Könnte man dies nicht auch von Mutter Bernarda sagen? Sie sagt ja von sich, ich wurde vom Geist Gottes gelehrt für die Kirche, für alle Stände, für die Bekehrung der Sünder und die armen Seelen zu beten. Das blieb die Grundhaltung bis an ihr Lebensende, indem sie ihr fast ununterbrochenes Gebet, ja, ihr jahrelanges Leiden restlos für die Rettung der Menschheit aufopferte. Im Kloster Altstetten, in ihrer Missionsstation in Chone in Ecuador und dann später in Cartagena in Kolumbien, wusste sie sich vom Geist gesandt, auf verschiedenste Weisen apostolisch zu wirken. In der Unterweisung ihrer Mitschwestern, in der Pflege der sterbenskranken Armen, in der Kapelle vor dem Allerheiligsten, immer war ihre apostolische Sendung für die anderen zu leben, zu wirken und zu beten. Wir bedenken dies ein wenig in einer musikalischen Pause.

Ein weiterer Schwerpunkt ihrer Spiritualität ist ihre große Liebe zur Heiligen Schrift. Die Hauptlinien ihres Lebens orientierten sich ganz am Leben Jesu, seine Menschwerdung, sein Leben und Wirken, sein Leiden und Kreuz, sein Sterben und Auferstehen. Das Reich Gottes sollte sich in ihrem Leben mehr und mehr verwirklichen. Das Wort Gottes verhalf ihr dazu und deshalb prägte sie den wichtigen Leitspruch: Mein Leitstern ist das Evangelium. Der heilige Bibelübersetzer und Kirchenlehrer Hieronymus, der im 4. Jahrhundert gelebt hat, der damals die Bibel vom Griechischen, Hebräischen ins Lateinische, in die sogenannte Vulgata, herausgegeben hat, er hat einen wichtigen Ausspruch geprägt: Die Bibel nicht kennen heißt Christus nicht kennen. Die Bibel war deshalb für Mutter Bernarda nicht nur ein Lieblingsbuch, in dem man so hier und da blättert. Nein, es war vielmehr ihr Lebensbuch, nachdem sie ihr Leben und Sterben wollten. Schon in Altstädten hatte sie sich intensiv mit der Heiligen Schrift beschäftigt. So hatte sie wichtige Stellen der Bibel auswendig gelernt und verinnerlicht, um sie stets präsent zu haben. Dazu ermunterte sie auch immer wieder ihre Mitschwestern, dies ebenso zu tun, die Heilige Schrift zu verinnerlichen. Dazu sagt sie: Wohl aber seid eingedenk der Lehren des Heiligen Evangeliums, vor allem und über alles. Ist es nicht geradezu so, als ob es auf der ganzen Welt gar wenig Bücher mehr existieren, die das Heilige Evangelium enthalten? Eine solche Masse von Menschen leben ja dahin, als ob sie nie

immer wieder hervorbrachte. Der heilige Franz von Assisi erkannte seine Aufgabe darin, die Menschen seiner Zeit an das Evangelium Jesu Christi zu erinnern. Mutter Bernarda versuchte dies ebenso, allerdings einige Jahrhunderte später. Bruder Franz war für sie deshalb das Musterbild für alle in der Befolgung des heiligen Evangeliums. Ihr innigster Wunsch war es auch, dass das christliche Leben noch einmal aufblühe, wie zur Zeit der ersten Christen. Ein weiterer wichtiger Punkt ihrer Spiritualität ist ihre Liebe zur Armut. Die Heilige bekennt zur Armut Folgendes: Zu einer sehr großen Armut hatte ich einen beständigen, inneren, starken Antrieb. Auch in diesem Bereich war sie durch und durch eine Schülerin des heiligen Franziskus. Ich lese Ihnen ein Zitat aus Ihren Schriften, die aus dem Buch Opferseele von Pater Beda Meier aufgezeichnet sind. Der Feind der Armut schleicht sich unter gar listigen Gestalten ein, unter den Vorwänden weiser Sparsamkeit und haltbarer Qualität. Man sagt uns, das Haus muss besser eingerichtet werden, damit es mehr scheint. Dann gibt's zahlreichere Zöglinge und so kann man mehr Gutes wirken. Eine lockende Versuchung. Siehe, eine schillernde Schlange, die sich ins Paradies ringelt. Habt darum geschärfte Blicke, damit gar nichts eindringe, was die Armut lockert. Also hier sehen Sie, dass sie auch sehr streng war mit sich und ihren Mitschwestern. Die Armut blieb für sie nicht einfach eine schöne Theorie. Selbst als Generaloberin bewohnte sie nie eine eigene Zelle. Sie belegte nur den Winkel eines Saales, in dem sie arbeitete und wo sie dann auch schlief. Man muss sich das einmal vorstellen. Wie Bruder Franziskus, der wirklich nicht sein Eigen nannte, so war es auch bei Mutter Bernarda. In ihrem Arbeitszimmer, ja, wir könnten besser sagen, in ihrer Studierecke, stand nur ein Arbeitstischchen, ein Stuhl ohne Lehne und ein Korb für die Handarbeit. Das war ihre ganze Zimmerausstattung. Ihre Kutte war sauber, aber überall geflickt. Wie sorgfältig behandelte sie alle Dinge, das kleinste Hölzchen im Hof, jedes Stücklein Faden, jeden Tropfen Wasser, das alles betrachtete sie als Gaben Gottes, geliehen von seiner unendlichen Vatergüte. Ja, in dieser urfranziskanischen Haltung war ihr Herz von seraphischer Glut entflammt. Diese Liebe nährte sie vor allem durch das Betrachten des Leidens Jesu. Sie war es gewohnt, an allen Stunden des Tages die Leidensgeheimnisse zu betrachten, und so ruhte sie, wie die Biografen auch von Franziskus sagen, stets in den Wunden des göttlichen Erlösers. Beim Schreiben benutzte sie jeden Streifen Papier. Ich denke, dass wir heute gerade in unserer übertriebenen Konsum- und Wegwerfgesellschaft sehr viel von dieser Heiligen lernen könnten. Ihr Geheimnis für ihre große Liebe zur Armut erklärt sie selbst, wenn sie sagt: Die Übung der heiligen Armut darf nur Liebe, reine, ungemischte Liebe sein, Liebe zu Gott. Eilt zur Krippe und Kreuz und betrachtet, wie euer himmlischer Bräutigam die Armut lehrt. Jesus, höchstes Vorbild und Liebhaber der heiligen Armut, bilde unsere schwachen Herzen, damit darin die Armut ein Paradies heiliger Freude und seliger Liebe baue.

arm sein, um in Gott glücklich zu werden. Das war so eines ihrer wichtigen Leitmottos ihres Lebens. Und nun möchte ich zu einem weiteren Punkt ihrer Spiritualität kommen, nämlich ihre innige Verbindung zum Sakrament des Altares, zu der heiligen Eucharistie. Wir können sagen, die Sonne ihrer Liebe war das allerheiligste Altarsakrament. Stundenlang konnte sie auf den Knien vor dem Tabernakel verharren. Einmal sagte sie, das heilige Messopfer ist mein Trost im Leben, möge es Trost im Sterben sein. Sie ließ sich gleichsam wie Schwester Clara von Assisi im Spiegel der Eucharistie in Jesus selbst spiegeln, wandeln und verwandeln. Durch Gottes Gnaden bekam sie mehr und mehr die Gabe der Beschauung. Er selbst zeigte sich ihr oft als liebendes Kind von Bethlehem, bald als Erlöser am Kreuz hängend, bald als glorreicher König. Er weihte sie ein in die mannigfaltigen Geheimnisse Gottes und lehrte sie die verschiedensten Dinge. Zur Zeit der Krankheit konnte die Heilige unmöglich das Bett verlassen. Wie treu befolgte sie dann das Beispiel ihres Ordensgründers, der sagte, wenn ich einer Messe nicht beiwohnen kann, bete ich den Leib Christi in der Betrachtung und mit den Augen des Geistes ebenso an, als würde ich ihn bei der heiligen Messe sehen. Die heilige Bernarda betrachtete dann mit einer solchen Andacht, als ob der Priester vor ihren Augen am Altar stünde. Wie Franziskus sandte sie ihren Schwestern auch Briefe über die Eucharistie. Darin rief sie die Schwestern mit glühenden Worten dazu auf, die hochheiligen Geheimnisse des Altares über alle Dinge in der Welt hochzuschätzen und an kostbaren Orten aufzubewahren, so wie das auch der heilige Franziskus sagt. Mutter Bernarda sagte zu ihren Schwestern etwas ganz Wichtiges. Ich will euch recht inständig ans Herz legen, dass ihr alle Tage dem hochheiligen Opfer mit der größtmöglichsten Andacht und heiligem Eifer beiwohnt. Bedenkt wohl, dass während der heiligen Messe Tausende von Engeln den Altar umringen und in höchster Ehrfurcht dieses wunderbare, ja wahrhaft furchtbare Opfer anbeten. Würden uns diese Geheimnisse nur einen Augenblick entschleiert, so würden wir zur Erde sinken und auf dem Angesicht unserer Herzen in Lob und Dank und Bitte ausgießen. Ja, wie groß ihre Sehnsucht nach der Eucharistie war, zeigt ihre sorgfältige Vorbereitung auf die heilige Kommunion. Gerade in ihren letzten Lebensjahren begann sie damit schon um 2 und 3 Uhr nachts sich auf die Kommunion vorzubereiten. Sie füllte ihre nächtlichen Stunden mit Fürbittgebeten für Kirche und Welt. Dazu sagt sie, O mein Jesus, ich liebe dich über alles. Ich liebe dich mehr als an mein Leben und meine Seligkeit. Ich sehne mich nach dir. Ich schmachte nach dir, dich, den ich in mein Herz aufnehmen will. Komm, o Jesus, komm. Wir wollen nun diese eindrücklichen Gedanken über die Eucharistie ein wenig bedenken in einer Musikpause.

Mutter Bernarda pflegte eine ganz intensive Beziehung zu Maria und zu den Heiligen. Das ist auch ein ganz wichtiger Schwerpunkt ihrer Geistigkeit. Bernarda wusste, dass die wahre Marienverehrung gerade aus der treuen Nachfolge besteht. Also den Weg mit Maria, wie Maria gehen. Darum sagte sie, beten zu Maria ist gut, sie loben und verherrlichen ist sehr gut. Doch eines ist und bleibt das Beste und Wichtigste, die eifrige Nachfolge Mariens auf ihrem Lebens- und Leidensweg. Weiter sagt sie über Maria, O Name, der meine Seele erquickt, so oft ich ihn höre, so oft ich diesen Namen schreibe, strahlt vor mir ein Stern des Trostes auf. Deinen Namen, O Mutter, lass mich einst, sei es mit der Zunge, sei es im Herzen, im Sterben rufen, vereint mit dem Namen deines Sohnes und des heiligen Josef. Maria sprach auch zu ihr, so sagte sie eines Tages, fasse mächtiges Vertrauen zu meinem Mutterherzen. Mit Bitten und Flehen tu mir Gewalt an. Folge meinen Spuren, meine Pfade sind rein. Folge meinen Worten, sie spenden Leben. Wer kann euch schneller und sicherer zu meinem Sohn führen als ich? Ich liebe euch so innig. Auch Jesus unterwies Bernarda, wie sie seine Mutter ehren solle. Er sagt zu ihr, meine Tochter, in meinem und meiner Mutterherzen muss deine Wohnung sein. Trenne nie in deinen Andachtsübungen das Herz meiner heiligsten Mutter von dem meinen. Grüßt du Maria, so grüßt du auch mich. Mein Herz ist das Meer der Gnaden. Meine Mutter teilt sie aus. Mein Herz ist der Sitz aller Barmherzigkeit. Meine Mutter leitet meine Barmen wie in tausendfachen Kanälen in die Seelen. Mein Herz bringt Schutzwehr und Waffen. Meine Mutter trägt sie zu den Wehrlosen und Schwachen und lehrt sie damit kämpfen. Mein Herz ist der süße Behälter aller Freude und himmlischer Wonne. Meine Mutter lässt dieses Gefäß in empfänglichen Herzen überfließen, besonders in reine und demütige Seelen. Soweit Jesus zur heiligen Bernarda. Ja, die Heiligen waren für Mutter Bernarda ihre himmlischen Freunde und Freundinnen. Als Glied der Kirche fühlte sie sich ganz mit der Gemeinschaft der Heiligen verbunden. Nach ihrer großen Verehrung der Gottesmutter stand der heilige Josef an zweiter Stelle ihrer heiligen Verehrung, weil er Jesus und seiner Mutter Maria ja am nächsten stand. Gerne stellte Bernarda ihre Gemeinschaft unter den Schutzmacht dieses stillen, ruhigen und ganz in Gott verborgenen Heiligen. Sie ermunterte deshalb ihre Schwestern stets, dass jede Gemeinschaft ein treues Abbild der Familie von Nazareth werde. Auch der heilige Franz von Assisi bedeutete Mutter Bernarda sehr viel. Er war ja ihr und der Mitschwestern Ordensgründer. Immer wieder empfahl sie ihren Schwestern und geistigen Töchtern die innige Verehrung des Heiligen aus Assisi. Besonders versuchte sie ihre Schwestern zu ermutigen, die Armut und Demut des seraphischen Heiligen nachzuahmen. Ihre große Verehrung galt ebenso der heiligen Clara von Assisi, deren Ideal Mutter Bernarda anzog und sie immer wieder inspirierte, die allerhöchste franziskanische Armut nach dem Vorbild der heiligen Clara zu leben. Ja, wir können sagen, alle Heiligen der franziskanischen Familie waren für sie wie gute Freunde und Fürbitterinnen, Fürbitter. Eine besondere Liebe pflegte sie zum heiligen Antonius von Padua, den heiligen Bonaventura und den heiligen Fidelis von Sigmaringen. Ein Bild von ihm schmückte ihre Zellenwand.
Nicht zu vergessen ist auch die heilige Elisabeth von Thüringen. Ihr lauschte sie die Kunst ab, Rosen barmherziger Liebe auf dem Leidensweg der Mitmenschen zu streuen, wie der Biograf Beda Meyer sagt. Mutter Bernarda wandte sich auch viel an den heiligen Dismas, den Patron der Sterbenden. Dieser Heilige ist ja nach der frommen Überlieferung der rechte Schächer, dem Jesus am Kreuz das Paradies versprach. Ihn nannte Mutter Bernarda die Erstlingsfrucht auf Golgatha. Sie nannte ihn auch den seligen Dieb, der so schnell den Himmel geraubt hatte. Weiter verehrte sie mit Innigkeit die Apostel Petrus und Paulus und den heiligen Lieblingsjünger Johannes. Ihn wählte sie als Beistand der Kinder, die ihren Schwestern in den Schulen und Heimen anvertraut waren. Dann gab es natürlich noch den heiligen Bernhard von Clairvaux, ihren Namenspatron, den heiligen Franz von Sales, Don Bosco, Ignatius von Loyola, Petrus Claver, dessen Grabeskirche sich ja in Cartagena befindet, wo die Heilige ja immer wieder hingegangen ist, Thomas von Aquin und Johannes vom Kreuz. Und unter den heiligen Frauen waren es eben die heilige Clara und die heilige Elisabeth, die heilige Maria Magdalena, die heilige Teresa von Avila sowie die heilige Franziska von Chantal, die zu Mutter Bernardas heiligen Freundinnenkreis zählten. Mutter Bernarda blieb keineswegs bei den Heiligen stehen. Sie nahm viel und oft die Hilfe und den Schutz der himmlischen Geister in Anspruch und fühlte sich auch in besonderer Weise mit ihrem Schutzengel verbunden. Ebenso mit den Erzengeln Michael, Raphael und Gabriel. Besonders stark verehrte sie den heiligen Michael. Dieser drängte und spornte sie zu allem Guten an, besonders zum Fürbittgebet für andere. Pater Beda Meyer sagt in seiner Biografie über die Heilige: Die Liebe zu den armen Seelen bildet aber einen wesentlichen Zug im Leben Bernardas. Dies geht schon aus folgenden Zeilen hervor. Sie sagt: In jeder armen Seele ruft uns gleichsam Jesus, unser Erlöser, zu: Erbarmt euch meiner, wenigstens ihr, meine Freunde. Denn er wünscht mit großer Sehnsucht, sie zu erlösen. Sie sind ihm ja so lieb und teuer. Sein mit Schmerz und Marter erworbenes Eigentum. Oft pflegte Mutter Bernarda zu sagen: Gottes Barmherzigkeit ist groß. Er kann noch im letzten Augenblick der Seele Erkenntnis und die Gnade einer wahren Reue schenken. Also unermüdlich, tagtäglich und in der Nacht betete sie vor allem für die Sterbenden. Gott möge ihnen die Gnade der vollkommenen Reue schenken. Nun hören wir wieder ein wenig Musik.

Mutter Bernarda war vom Leiden geprägt. Sie litt mit und für Christus. Die Leiden der Heiligen waren wirklich nicht gering. Schon die Meerfahrt nach Südamerika 1888 setzte ihrer Gesundheit derart zu, dass man befürchtete, sie werde die Reise überhaupt nicht überstehen. In Chone in Ecuador brach bald eine bösartige Krankheit aus, die nach einem schmerzhaften chirurgischen Griff mit starkem Blutverlust die Folge war. Von jener Stunde an, können wir sagen, war ihre Gesundheit angeschlagen, ja zeitlebens gebrochen. Ein Arzt bringt eine lange Liste von Krankheiten zusammen, die er bei seiner geduldigen Patientin feststellen konnte und die er ja behandelte. Er sagt, also sie hatte verschiedene Störungen des Atemsystems, der Atemorgane, Koliken, Karfunkel, Rotlauf, war von Geschwüren begleitet, hatte Darmentzündungen, Störungen der Lungen, die auf Herz und Atmung sich ungünstig zurückwirkten. Doch die ärztliche Liste, obwohl schwer genug belastet, ist noch nicht vollständig. Wiederholt warfen Schwächezustände und Fieberanfälle Mutter Bernarda auf das Krankenbett. Dann griff man zu den bewährten Hausmitteln, ohne ärztliche Hilfe zu benötigen. Oft stand sie am Rande des Grabes und so empfing sie in ihrem Leben 6-mal die Sterbesakramente. Am Ende ihres Lebens hat die Leidgeprüfte den Lebensweg überschauend, hat sie da bekannt, 75 Jahre habe ich hinter mir, doch ich erinnere mich kaum eines Tages ohne Leid gewesen zu sein. Ja, unter diesem Leid sind aber nicht nur allein körperliche Übel zu verstehen, sondern auch die verschiedensten seelischen Leiden, die ja alle leiblichen Schmerzen unvergleichbar übersteigen. Schon bei Beginn des Ordenslebens wurde der Ölbergskelch an ihre Lippen gesetzt und immer wieder wurde er ihr dargeboten, der Kelch innerer Trübsal, seelische Verlassenheit, Dunkelheit und Bitterkeit jeder Art. Im Jahre 1916 lag sie einmal todkrank auf ihrem Lager. Schwere Atemnot und heftige Bronchitis ließen das Schlimmste befürchten. Wiederum empfing sie die Sterbesakramente. Die Schwestern und die Kinder, die Schülerinnen und Schüler bestürmten ununterbrochen den Himmel. Die Gebete wurden erhört, Mutter Bernarda genas, blieb aber weiterhin sehr anfällig und schwach. Im Jahre 1918 litt sie an einer sehr schmerzhaften Hautentzündung, die mit Geschwüren einherging. 3 Jahre später, 1921, brachte sie wiederum eine Grippe an den Rand des Grabes. Die Schwestern bewunderten sie wegen ihrer heroischen Geduld. Sie verlor wenig Worte über ihre Krankheit, vielmehr dankte sie für jeden Dienst, den ihr die Mitschwestern erwiesen. Ihr Ja zum Leiden formulierte Mutter Bernarda so: Eine Seele, die große Gnaden empfangen hat, muss auch durch geistige und körperliche Leiden gleichsam gekältet werden bis zum Tod. Das Bild des heilkräftigen Öles weist auf den Segen des Leidens hin. Und wenn es mit Liebe und Gebet getragen wird. Ja, zu all diesen körperlichen Leiden kamen auch, wie wir schon gehört haben, die seelischen hinzu. Im Gehorsam hatte sie darüber niedergeschrieben. In diesem Jahr, es war zwischen 1900 und 1906, in diesem Jahr hörte ich kaum mehr ein Wort von Jesus. Trockenheit und Finsternis waren meine Speise und mein Ruheort.
Mit David konnte ich sprechen. Tränen sind meine Speise bei Tag und bei Nacht. Die Peinen der Hölle haben mich umfangen. Eine Woche später war ich körperlich übel und zugleich im Geiste dürr und trocken. Ich kam mir vor, als ob ich nie etwas vom lieben Gott gehört hätte. Darob verdemütigte ich mich, so viel ich vermochte. Es wechseln jetzt Zweifel, Ängste und Ruhe und Frieden in meine Seele ab. Ich muss oft wiederholen, hier bin ich, o Herr, deine Magd, deine Leibeigene, deine unwürdigste Braut, rede und ich werde tun, was du willst. Und sollte ich auch wie eine Ketzerin im Feuer der Trübsal verbrannt werden. Ja, wir können uns fragen, liebe Hörerinnen und Hörer, woher hatte die Heilige die Kraft zu einer solchen Geistesgröße und Willenshingabe? Der Schlüssel ist wohl ihr Bestreben, den Willen Gottes immer und überall zu erfüllen. So sagt sie, ich will keinen anderen Wunsch kennen als einzig die Erfüllung des göttlichen Willens. Wie Gott will. Das war ein wichtiger Ausspruch

0: Im September 1923, ungefähr 9 Monate vor ihrem Tod, schreibt Maria Bernarda: Jesus mahnt mich, meinen Seelenführer etwas nähere Rechenschaft über meinen gegenwärtigen Seelenzustand abzulegen. Und diesen Zustand beschreibt sie nun wie folgt: Es herrscht gegenwärtig eine stille, friedliche Ruhe im Innersten meiner Seele. Es scheint mir, als ob mir Jesus beständig nahe sei, nicht in geistiger Wonne und Süßigkeit, sondern lieblich und friedlich. Es scheint mir, es sei eine Art Gegenwärtigkeit Gottes, die ich selbst nicht verstehe. So kommt es, wenn ich bei Tag und Nacht beten will und anfange, mich darauf etwas vorzubereiten, dass ich fühle, wie ich schon bei Jesus bin, und so beginne ich ohne weiteres das Beten. Maria Bernarda spürt, dass ihre Kräfte nachlassen und dass ihr Zelt, ihr Käfig abgebrochen wird. Aber das hindert sie nicht, nochmals alle Kräfte zu einem neuen, heroischen Aufschwung des Willens zu sammeln, so schreibt sie. Mein Käfig nimmt von Woche zu Woche ab, wird morsch. Gehör und Gedächtnis schwinden mehr und mehr. Nur der Geist lebt noch ein bisschen frisch. So muss ich mich kräftig beeilen, mich von Grund des Herzens in allem zu bessern, damit, wenn das Käfig vollends zusammenbricht, das Vögelein mit Liebe und vollestem Vertrauen den großen, so überaus wichtigen Flug aus dieser Zeitlichkeit in die wunderbare Ewigkeit nehmen kann. Jetzt fühle ich mich im Geiste wie ein Kind an Jesu und an meiner himmlischen Mutterhand, und der Wille ist in einer Überfülle bereit zu allem Guten, bereit zu allen Opfern. Allmächtige Gnade des göttlichen Herzens Jesu, mach ihn fruchtbar. 2 Wochen vor ihrem Tod schreibt Maria Bernarda ihrem Seelenführer, dass sie seit einiger Zeit bei der täglichen Betrachtung der 7 letzten Worte Jesu am Kreuz, jeweils bei dem Wort »Es ist vollbracht«, in einen tiefen, inneren geistlichen Jubel hineingenommen werde. Ein Jubel der Freude und der Dankbarkeit über den Sieg und den Triumph des Herrn am Kreuz und über das ausgestandene Leiden seiner heiligsten Mutter. In diesen Sieg und Jubel hat nun die Heilige Anteil. Sie hat ihr ganzes Leben als eine Weggemeinschaft mit der Schmerzensmutter Maria verstanden. Und so enden ihre Aufzeichnungen mit diesem österlichen Ausbruch des Jubels: Du, o Jesus, bist der Jubelruf meiner Seele bei Tag und bei Nacht. Ja, liebe Hörerinnen und Hörer, wir kommen nun zum Ende dieser Sendung über Mutter Maria Bernarda. Sie ist eine Heilige, die wirklich alle Menschen liebte. Sie hatte ein sehr großes Herz für Gott und ihre Mitmenschen. Sie prägte den Ausspruch, ein weites Herz müsst ihr haben. Mit ihrem Leiden und ihrem Gebet umarmte sie unermüdlich die ganze Welt. Ja, ihr Leben war ein ständiges Beten und Opfern für die Mitmenschen. Sie betete für die Familien, für die Kinder und die Jugend, für die Kranken und Leidenden. Während des Ersten Weltkrieges fastete sie oft an ihrem Schlaf, um für die sterbenden Soldaten zu beten. Sie opferte viel für die armen Seelen. Und ganz besonders lagen ihr die Kirche, der Papst, die Bischöfe und die Priester am Herzen. Ja, sie betete für die ganze Welt. Liebe Hörerinnen und liebe Hörer, wenn sie das schon zu ihren Lebzeiten getan hat, wie viel mehr wird sie das vom Himmel aus tun? Vertrauen wir uns ihr an. Heilige Mutter Maria Bernarda, bitte für uns und die ganze Welt.
1: Vielen Dank, Pater Gottfried Egger, für diese Ausführung. Ich denke, Sie haben uns Mutter Maria Bernarda Büttler, die hier aus Au kommt, das ist ja nicht, ist ja sehr nah hier bei unserem Studio. Sie haben sie und die Spiritualität von ihr uns sehr nahe gebracht. Vielen Dank. Sie sind ein Spezialist, kann man wohl sagen, vom Leben der Heiligen. Und Sie haben auch ein Buch dazu zu ihr rausgebracht. Vielleicht können Sie dazu noch etwas kurz sagen.
0: Ja, es ist ein kleines Büchlein, das ich im Zusammenhang mit der Heiligsprechung herausgegeben habe. Es trägt den Titel »Wie Gott will«, also ein Ausspruch, wie wir gehört haben, den sie immer wieder verwendet hat. Also »Wie Gott will«, Heilige Mutter Maria Bernarda Büttler. Und dieses Büchlein ist im Miriam Verlag Jesstetten herausgekommen.
1: Vielen Dank nochmal, Herr Gelsrott.
0: Bitteschön.

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1: Wir beten den Barmherzigkeitsrosenkranz. Im Namen des Vaters und des Sohnes und des Heiligen Geistes. Amen. Vater unser im Himmel, geheiligt werde dein Name, dein Reich komme, dein Wille geschehe, wie im Himmel, so auf Erden. Unser tägliches Brot gib uns heute und vergib uns unsere Schuld, wie auch wir vergeben unseren Schuldigern. Und führe uns nicht in Versuchung, sondern erlöse uns von dem Bösen. Amen. Gegrüßet seist du, Maria, voll der Gnade, der Herr ist mit dir. Du bist gebenedeit unter den Frauen, und gebenedeit ist die Frucht deines Leibes, Jesus. Heilige Maria, Mutter Gottes, bitte für uns Sünder, jetzt und in der Stunde unseres Todes. Amen. Ich glaube an Gott, den Vater, den Allmächtigen, den Schöpfer des Himmels und der Erde, und an Jesus Christus, seinen eingeborenen Sohn, unseren Herrn, empfangen durch den Heiligen Geist, geboren von der Jungfrau Maria, gelitten unter Pontius Pilatus, gekreuzigt, gestorben und begraben, hinabgestiegen in das Reich des Todes, am dritten Tage auferstanden von den Toten, aufgefahren in den Himmel, er sitzt zur Rechten Gottes, des allmächtigen Vaters. Von dort wird er kommen, zu richten die Lebenden und die Toten. Ich glaube an den Heiligen Geist, die heilige katholische Kirche, Gemeinschaft der Heiligen, Vergebung der Sünden, die Auferstehung der Toten und das ewige Leben. Amen. Ewiger Vater, ich opfere dir auf, den Leib und das Blut, die Seele und die Gottheit deines über alles geliebten Sohnes, unseres Herrn Jesus Christus, zur Sühne für unsere Sünden und für die Sünden der ganzen Welt. Durch sein schmerzhaftes Leiden
2: hab Erbarmen mit uns und mit der ganzen Welt.
1: Durch sein schmerzhaftes Leiden
2: hab Erbarmen mit uns und mit der ganzen Welt.
1: Durch sein schmerzhaftes Leiden
2: hab Erbarmen mit uns und mit der ganzen Welt.
1: Durch sein schmerzhaftes Leiden
2: hab Erbarmen mit uns und mit der ganzen Welt.
1: Durch sein schmerzhaftes Leiden
2: hab Erbarmen mit uns und mit der ganzen Welt.
1: Durch sein schmerzhaftes Leiden
2: hab Erbarmen mit uns und mit der ganzen Welt.
1: Durch sein schmerzhaftes Leiden
2: hab Erbarmen mit uns und mit der ganzen Welt.
1: Durch sein schmerzhaftes Leiden
2: hab Erbarmen mit uns und mit der ganzen Welt.
1: Durch sein schmerzhaftes Leiden
2: hab Erbarmen mit uns und mit der ganzen Welt.
1: Durch sein schmerzhaftes Leiden
2: hab Erbarmen mit uns und mit der ganzen Welt.
1: Ewiger Vater, ich opfere dir auf den Leib und das Blut, die Seele und die Gottheit deines über alles geliebten Sohnes, unseres Herrn Jesus Christus, zur Sühne für unsere Sünden und für die Sünden der ganzen Welt. Durch sein schmerzhaftes Leiden
2: hab Erbarmen mit uns und mit der ganzen Welt.
1: Durch sein schmerzhaftes Leiden
2: hab Erbarmen mit uns und mit der ganzen Welt.
1: Durch sein schmerzhaftes Leiden
2: hab Erbarmen mit uns und mit der ganzen Welt.
1: Durch sein schmerzhaftes Leiden
2: hab Erbarmen mit uns und mit der ganzen Welt.
1: durch sein schmerzhaftes Leiden.
2: Hab Erbarmen mit uns und mit der ganzen Welt.
1: Durch sein schmerzhaftes Leiden.
2: Hab Erbarmen mit uns und mit der ganzen Welt.
1: Durch sein schmerzhaftes Leiden.
2: Hab Erbarmen mit uns und mit der ganzen Welt.
1: Durch sein schmerzhaftes Leiden.
2: Hab Erbarmen mit uns und mit der ganzen Welt.
1: Durch sein schmerzhaftes Leiden.
2: Hab Erbarmen mit uns und mit der ganzen Welt.
1: Durch sein schmerzhaftes Leiden.
2: Hab Erbarmen mit uns und mit der ganzen Welt.
1: Ewiger Vater, ich opfere dir auf den Leib und das Blut, die Seele und die Gottheit deines über alles geliebten Sohnes, unseres Herrn Jesus Christus, zur Sühne für unsere Sünden und für die Sünden der ganzen Welt, durch sein schmerzhaftes Leiden.
2: Hab Erbarmen mit uns und mit der ganzen Welt.
1: Durch sein schmerzhaftes Leiden.
2: Hab Erbarmen mit uns und mit der ganzen Welt.
1: Durch sein schmerzhaftes Leiden.
2: Hab Erbarmen mit uns und mit der ganzen Welt.
1: Durch sein schmerzhaftes Leiden.
2: Hab Erbarmen mit uns und mit der ganzen Welt.
1: Durch sein schmerzhaftes Leiden.
2: Hab Erbarmen mit uns und mit der ganzen Welt.
1: Durch sein schmerzhaftes Leiden.
2: Hab Erbarmen mit uns und mit der ganzen Welt.
1: Durch sein schmerzhaftes Leiden.
2: Hab Erbarmen mit uns und mit der ganzen Welt.
1: Durch sein schmerzhaftes Leiden.
2: Hab Erbarmen mit uns und mit der ganzen Welt.
1: Durch sein schmerzhaftes Leiden.
2: Hab Erbarmen mit uns und mit der ganzen Welt.
1: Durch sein schmerzhaftes Leiden.
2: Hab Erbarmen mit uns und mit der ganzen Welt.
1: Ewiger Vater, ich opfere dir auf den Leib und das Blut, die Seele und die Gottheit deines über alles geliebten Sohnes, unseres Herrn Jesus Christus, zur Sühne für unsere Sünden und für die Sünden der ganzen Welt. Durch sein schmerzhaftes Leiden.
2: Hab Erbarmen mit uns und mit der ganzen Welt.
1: Durch sein schmerzhaftes Leiden.
2: Hab Erbarmen mit uns und mit der ganzen Welt.
1: Durch sein schmerzhaftes Leiden.
2: Hab Erbarmen mit uns und mit der ganzen Welt.
1: Durch sein schmerzhaftes Leiden.
2: Hab Erbarmen mit uns und mit der ganzen Welt.
1: Durch sein schmerzhaftes Leiden.
2: Hab Erbarmen mit uns und mit der ganzen Welt.
1: Durch sein schmerzhaftes Leiden.
2: Hab Erbarmen mit uns und mit der ganzen Welt.
1: Durch sein schmerzhaftes Leiden.
2: Hab Erbarmen mit uns und mit der ganzen Welt.
1: Durch sein schmerzhaftes Leiden.
2: Hab Erbarmen mit uns und mit der ganzen Welt.
1: Durch sein schmerzhaftes Leiden.
2: Hab Erbarmen mit uns und mit der ganzen Welt.
1: Durch sein schmerzhaftes Leiden.
2: Hab Erbarmen mit uns und mit der ganzen Welt.
1: Ewiger Vater, ich opfere dir auf den Leib und das Blut, die Seele und die Gottheit deines über alles geliebten Sohnes, unseres Herrn Jesus Christus, zur Sühne für unsere Sünden und für die Sünden der ganzen Welt. Durch sein schmerzhaftes Leiden.
2: Hab Erbarmen mit uns und mit der ganzen Welt.
1: Durch sein schmerzhaftes Leiden.
2: Hab Erbarmen mit uns und mit der ganzen Welt.
1: Durch sein schmerzhaftes Leiden.
2: Hab Erbarmen mit uns und mit der ganzen Welt.
1: Durch sein schmerzhaftes Leiden.
2: Hab Erbarmen mit uns und mit der ganzen Welt.
1: Durch sein schmerzhaftes Leiden.
2: Hab Erbarmen mit uns und mit der ganzen Welt.
1: Durch sein schmerzhaftes Leiden.
2: Hab Erbarmen mit uns und mit der ganzen Welt.
1: Durch sein schmerzhaftes Leiden.
2: Hab Erbarmen mit uns und mit der ganzen Welt.
1: durch sein schmerzhaftes Leiden,
2: hab Erbarmen mit uns und mit der ganzen Welt.
1: Durch sein schmerzhaftes Leiden,
2: hab Erbarmen mit uns und mit der ganzen Welt.
1: Durch sein schmerzhaftes Leiden,
2: hab Erbarmen mit uns und mit der ganzen Welt.
1: Durch sein schmerzhaftes Leiden,
2: hab Erbarmen mit uns und mit der ganzen Welt.
1: Heiliger Gott, heiliger starker Gott, heiliger unsterblicher Gott, hab Erbarmen mit uns und mit der ganzen Welt. Heiliger Gott, heiliger starker Gott, heiliger unsterblicher Gott, hab Erbarmen mit uns und mit der ganzen Welt. Heiliger Gott, heiliger starker Gott, heiliger unsterblicher Gott, hab Erbarmen mit uns und mit der ganzen Welt. Amen. O Blut und Wasser aus dem Herzen Jesu als Quelle der Barmherzigkeit für uns entströmt, Jesus, ich vertraue auf dich. O Blut und Wasser aus dem Herzen Jesu, als Quelle der Barmherzigkeit für uns entströmt, Jesus, ich vertraue auf dich. O Blut und Wasser aus dem Herzen Jesu, als Quelle der Barmherzigkeit für uns entströmt, Jesus, ich vertraue auf dich.

Wir beten die sieben Vater unser. Es ist ein Gebet, das der göttliche Heiland, der heiligen Birgitta von Schweden offenbart hat. Papst Pius IX. Kannte diese Gebete und approbierte sie am 31. Mai 1862, indem er sie als der Wahrheit entsprechend und zum großen Nutzen für das Heil der Seelen erachtete. Nach dem Gebet hören Sie die Verheißungen von Jesus, die mit diesem Gebet verbunden sind. Wir beginnen unser Gebet im Zeichen des Kreuzes. Im Namen des Vaters und des Sohnes und des Heiligen Geistes. Amen. O Jesus, ich will jetzt siebenmal das Vaterunser beten, in Vereinigung mit jener Liebe, in welcher du dieses Gebet in deinem Herzen geheiligt und versüßt hast. Nimm es von meinen Lippen in dein göttliches Herz auf, verbessere und vervollkommene es so sehr,

0: zu entschuldigen und führe uns nicht in Versuchung, sondern erlöse uns von dem Bösen. Gegrüßt seist du, Maria, voll der Gnade, der Herr ist mit dir, du bist gebenedeit unter den Frauen, und gebenedeit ist die Frucht deines Leibes, Jesus. Heilige Maria, Mutter Gottes, bitte für uns Sünder, jetzt und in der Stunde unseres Todes. Amen. Ewiger Vater, durch die unbefleckten Hände Mariens und das göttliche Herz Jesu opfere ich dir die ersten Wunden, die ersten Schmerzen und die erste Blutvergießung Jesu auf, zur Sühne für meine und aller Menschen Jugendsünden und zur Verhütung erster Todsünden, besonders in meiner Verwandtschaft.
1: Zweitens, Blutschweiß. Vater unser im Himmel, geheiligt werde dein Name, dein Reich komme, dein Wille geschehe, wie im Himmel so auf Erden. Unser tägliches Brot gib uns heute und vergib uns unsere Schuld, wie auch wir vergeben unseren Schuldigern, und führe uns nicht in Versuchung, sondern erlöse uns von dem Bösen. Gegrüßt seist du, Maria, voll der Gnade, der Herr ist mit dir, du bist gebenedeit unter den Frauen, und gebenedeit ist die Frucht deines Leibes, Jesus. Heilige Maria, Mutter Gottes, bitte für uns Sünder, jetzt und in der Stunde unseres Todes. Amen. Ewiger Vater, durch die unbefleckten Hände Mariens und das göttliche Herz Jesu opfer ich dir die furchtbaren Leiden des Herzens Jesu am Ölberg auf und jeden Tropfen seines Blutschweißes zur Sühne für meine und aller Menschen Sünden des Herzens, zur Verhütung solcher Sünden und für die Vermehrung der Gottes- und Nächstenliebe.
0: Drittens, Geißelung. Vater unser im Himmel, geheiligt werde dein Name, dein Reich komme, dein Wille geschehe, wie im Himmel, so auf Erden. Unser tägliches Brot gib uns heute und vergib uns unsere Schuld, wie auch wir vergeben unseren Schuldigern. Und führe uns nicht in Versuchung, sondern erlöse uns von dem Bösen. Gegrüßt seist du, Maria, voll der Gnade, der Herr ist mit dir, du bist gebenedeit unter den Frauen, und gebenedeit ist die Frucht deines Leibes, Jesus. Heilige Maria, Mutter Gottes, bitte für uns Sünder, jetzt und in der Stunde unseres Todes. Amen. Ewiger Vater, durch die unbefleckten Hände Mariens und das göttliche Herz Jesu opfere ich dir die vielen tausend Wunden, die grausamen Schmerzen und das kostbare Blut Jesu von der Geißelung auf, zur Sühne für meine und aller Menschen Sünden des Fleisches, zur Verhütung solcher Sünden und für die Bewahrung der Unschuld, besonders in meiner Verwandtschaft.
1: Viertens, Dornenkrönung. Vater unser im Himmel, geheiligt werde dein Name, dein Reich komme, dein Wille geschehe, wie im Himmel, so auf Erden. Unser tägliches Brot gib uns heute und vergib uns unsere Schuld, wie auch wir vergeben unseren Schuldigern, und führe uns nicht in Versuchung, sondern erlöse uns von dem Bösen. Gegrüßt seist du, Maria, voll der Gnade, der Herr ist mit dir. Du bist gebenedeit unter den Frauen, und gebenedeit ist die Frucht deines Leibes, Jesus. Heilige Maria, Mutter Gottes, bitte für uns Sünder, jetzt und in der Stunde unseres Todes. Amen. Ewiger Vater, durch die unbefleckten Hände Mariens und das göttliche Herz Jesu opfer ich dir die Wunden, die Schmerzen und das kostbare Blut des heiligen Hauptes Jesu von der Dornenkrönung auf, zur Sühne für meine und aller Menschen Sünden des Geistes, zur Verhütung solcher Sünden und für die Ausbreitung des Königtums Christi auf Erden.
0: Fünftens, Kreuztragung. Vater unser im Himmel, geheiligt werde dein Name, dein Reich komme, dein Wille geschehe wie im Himmel, so auf Erden. Unser tägliches Brot gib uns heute

0: und vergib uns unsere Schuld, wie auch wir vergeben unseren Schuldigern. Und führe uns nicht in Versuchung, sondern erlöse uns von dem Bösen. Gegrüßt seist du, Maria, voll der Gnade, der Herr ist mit dir, du bist gebenedeit unter den Frauen, und gebenedeit ist die Frucht deines Leibes, Jesus. Heilige Maria, Mutter Gottes, bitte für uns Sünder, jetzt und in der Stunde unseres Todes. Amen. Ewiger Vater, durch die unbefleckten Hände Mariens und das göttliche Herz Jesu opfere ich dir die Leiden Jesu auf seinem Kreuzweg auf, besonders seine heilige Schulterwunde und deren kostbares Blut, zur Sühne für meine und aller Menschen Auflehnung gegen das Kreuz und Murren gegen deine heiligen Anordnungen und alle anderen Zungensünden, zur Verhütung solcher Sünden und für wahre Kreuzesliebe.
1: Sechstens, Kreuzigung Jesu. Vater unser im Himmel, geheiligt werde dein Name, dein Reich komme, dein Wille geschehe, wie im Himmel so auf Erden. Unser tägliches Brot gib uns heute und vergib uns unsere Schuld, wie auch wir vergeben unseren Schuldigern, und führe uns nicht in Versuchung, sondern erlöse uns von dem Bösen. Gegrüßt seist du, Maria, voll der Gnade, der Herr ist mit dir, du bist gebenedeit unter den Frauen, und gebenedeit ist die Frucht deines Leibes, Jesus. Heilige Maria, Mutter Gottes, bitte für uns Sünder, jetzt und in der Stunde unseres Todes. Amen. Ewiger Vater, durch die unbefleckten Hände Mariens und das göttliche Herz Jesu opfere ich dir deinen göttlichen Sohn am Kreuze auf, seine Annagelung und seine Erhöhung, seine Wunden an Händen und Füßen und die drei Ströme seines heiligen Blutes, die sich daraus für uns ergossen, seine äußerste Armut, seinen vollkommenen Gehorsam, alle seine Körper- und Seelenqualen, seinen kostbaren Tod und dessen unblutige Erneuerung in allen heiligen Messen der Erde, zur Sühne aller Verletzungen der heiligen Ordensgelübde und Ordensregeln, zur Genugtuung für meine und der Welt Sünden, für die Kranken und Sterbenden, für heiligmäßige Priester und Laien, für die Anliegen des Heiligen Vaters zur Wiederherstellung der christlichen Familie, für Starkmut im Glauben, für unser Vaterland und die Einheit der Völker in Christus und seiner Kirche, sowie für die Diaspora.
0: Siebtens, Öffnung der heiligen Seite. Vater unser im Himmel, geheiligt werde dein Name, dein Reich komme, dein Wille geschehe wie im Himmel so auf Erden. Unser tägliches Brot gib uns heute und vergib uns unsere Schuld, wie auch wir vergeben unseren Schuldigern. Und führe uns nicht in Versuchung, sondern erlöse uns von dem Bösen. Gegrüßt seist du, Maria, voll der Gnade, der Herr ist mit dir, du bist gebenedeit unter den Frauen, und gebenedeit ist die Frucht deines Leibes, Jesus. Heilige Maria, Mutter Gottes, bitte für uns Sünder, jetzt und in der Stunde unseres Todes. Amen. Ewiger Vater, würdige dich, für die Bedürfnisse der heiligen Kirche und zur Sühne der Sünden aller Menschen, das kostbare Blut und Wasser anzunehmen, welches aus der Wunde des göttlichen Herzens Jesu geflossen ist, und sei uns allen gnädig und barmherzig. Blut Christi, letzter, kostbarer Inhalt deines heiligen Herzens, wasche mich rein von allen eigenen und fremden Sündenschulden. Wasser der Seite Christi, wasche mich rein von allen Sündenstrafen und lösche mir und allen armen Seelen die Flammen des Fegfeuers aus. Amen. Im Namen des Vaters und des Sohnes und des Heiligen Geistes. Amen. Der göttliche Heiland offenbarte der heiligen Birgitta noch zusätzliche folgende Verheißung. Wisset, dass ich denjenigen, welche 12 Jahre lang täglich 7 Vaterunser und Ave Maria zu Ehren meines kostbaren Blutes beten, große Gnaden erweisen werde. Erstens, sie kommen nicht ins Fegefeuer. Zweitens, ich werde sie in die Zahl der Märtyrer aufnehmen, wie wenn sie ihr Blut für den Glauben vergossen hätten. Drittens, ich werde 3 Seelen ihrer Anverwandten in der heiligmachenden Gnade erhalten, je nach ihrer Wahl. Viertens, die Seelen ihrer Verwandten bis ins 4. Glied werden der Hölle entgehen. Fünftens, sie werden 1 Monat vor ihrem Tod davon in Kenntnis gesetzt. Sollten sie vor dieser Zeit sterben, so betrachte ich es als geschehen, das heißt, wie wenn sie diese Bedingungen erfüllt hätten. Papst Innozenz, X., bestätigte diese Offenbarung und fügte bei, dass die Seelen, die sie erfüllen, jeden Karfreitag eine Seele aus dem Fegefeuer befreien. 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Ferdinand Holböck, Die neuen Heiligen der katholischen Kirche, Band 4, erschienen im Christianer Verlag. Die selige Dina Bélanger, Pianistin, Ordensschwester, Mystikerin. Geboren am 30. April 1897 in Quebec, Kanada. Gestorben am 4. September 1929 in Sillery. Selig gesprochen am 20. März 1993 in Rom. Diese junge kanadische Ordensfrau, Dina Maria von der heiligen Cecilia, wurde am 30. April 1897 in Quebec in Kanada als Tochter der überaus gläubigen Eltern Octavius und Serafia geboren. Sie blieb deren einziges Kind, weil ein jüngeres Brüderchen bald nach der Geburt starb. In der Taufe, noch am Geburtstag, erhielt sie die Namen Maria, Margarita, Dina, Adelheid, wurde aber immer nur Dina gerufen und behielt diesen Namen auch im Kloster. Eines Tages fragte die Lehrerin, eine Ordensschwester aus der Kongregation der Schwestern unserer lieben Frau, das aufgeweckte Mädchen, ob sie ihre Namenspatronin Dina kenne. Als sie dies verneinte, versprach die Lehrerin nachzuforschen, wer Dina sei. Zwar fand sie eine biblische Gestalt des Namens Dina, nämlich die Tochter des Patriarchen Jakob und seiner Gattin Lea. Aber umsonst suchte sie nach einer von der Kirche kanonisierten Heiligen mit diesem Namen. Da nahm sich das Mädchen Dina ganz fest vor, heilig zu werden, um denen, die in Zukunft ihren Namen tragen würden, Patronin und Vorbild zu sein. Mit 10 Jahren empfing Dina das Sakrament der Buße, der heiligen Eucharistie und der Firmung. Und erhielt dabei die Gnade einer, ihr ganzes Leben nie mehr abnehmenden Sehnsucht nach der Vereinigung mit Christus in der heiligen Eucharistie. Sie ging fortan wöchentlich zur heiligen Beichte und bekam dabei ein äußerst zartes Gewissen. Im selben Jahr, 1907, begann Dina mit der Übung der 9 Herz-Jesu-Freitage. Am letzten dieser Herz-Jesu-Freitage erhielt sie die Gewissheit, die Gnade der Beharrlichkeit bis ans Lebensende erhalten zu haben. Das alles und noch viel mehr über das begnadete Innenleben Dinas erfährt man aus der im Auftrag ihrer ersten Ordensoberin niedergeschriebenen Selbstbiografie.
2: Mit 12 Jahren erhielt Dina die Erlaubnis zur täglichen heiligen Kommunion. Mit 13 Jahren wählte sie sich als Leitspruch für das ganze weitere Leben den Satz »Lieber sterben als sündigen«. In diesem Alter vollzog sie auch im Sinn des heiligen Ludwig Maria Grignion von Montfort die Ganzhingabe an Maria. Eine besondere Bedeutung erlangte in ihrem Leben die mit 15 Jahren erstmalig vorgenommene Lektüre der Geschichte einer Seele der heiligen Theresia von Lisieux. Zur Volksschulbildung und höheren Mittelschulbildung, die der jungen Dina durch Ordensschwestern zuteil wurde, kam vom 8. Lebensjahr an auch ihre musikalische Ausbildung auf dem Piano. Hier machte sie solche Fortschritte, dass sich die Eltern veranlasst sahen, sie für 2 Jahre zur Ausbildung als Pianistin nach New York zu schicken. Sie gab dort zuletzt schon brillante Konzerte, die der Pianistin viel Beifall eintrugen. Die glänzende Klaviervirtuosin blieb dabei immer bescheiden, schlicht und einfach. Im Sommer 1920 fühlte sich Dina immer stärker gedrängt, sich Gott ganz und vorbehaltlos im Ordensstand zu weihen. Sie wurde sich dabei lange nicht klar, in welche Kongregation sie eintreten solle. Nach intensivem Gebet hörte sie eines Tages die Stimme des Herrn, die ihr sagte: »Ich will dich bei Jesus Maria.« Gemeint war die von der heiligen Claudine Devin 1818 in Lyon gegründete Kongregation der Schwestern von Jesus Maria. Bald stand Dinas Entschluss fest. Am 11. August verließ sie für immer das Elternhaus und begann im Kloster der sogenannten Schwestern in Sillery, Quebec, das Postulat. Am 15. August 1923 legte sie die Profess ab als Schwester Maria Cecilia von Rom. Sie wurde dann beauftragt, Musikunterricht in 2 Häusern des Ordens zu erteilen. Darin bestand nun Dinas äußere Tätigkeit. In ihrem Inneren aber begann aufgrund vieler Offenbarungen, die ihr zuteil wurden, ein staunenswertes Reifen und konsequentes Streben nach Vollkommenheit. Das merkten ihre Vorgesetzten. Darum erhielt sie bald schon den Auftrag, ihre Selbstbiografie niederzuschreiben. Hier bekommt man Einblick in staunenswerte Gnaden, Erkenntnisse und Offenbarungen, die dieser jugendlichen Ordensfrau im ganzen Leben zuteil wurden. Wen wundert es, dass Schwester Dina am 30. Oktober 1924 das Gelübde ablegte, immer das Vollkommenere zu tun? Spürte sie etwa, dass ihr Erdenleben rasch dem Ende zusteuern werde? Bald schon wurde sie von einer Krankheit angesteckt, von der sie nie mehr ganz frei wurde. Vom Krankenbett aus leistete sie noch manche wertvolle Dienste, vor allem solche, die ihrer musikalischen Begabung entsprachen. Sie komponierte, transponierte, unterrichtete und beriet Mitschwestern auf musikalischem Gebiet. Schon am 4. September 1929 ging das Leben von Schwester Dina mit 32 Jahren, von denen sie 8 im Orden zugebracht hatte, zu Ende. Sie hat in vollkommener Treue das verwirklicht, was sie am Anfang ihres Ordenslebens in einer Vision hatte schauen dürfen, nämlich den an ihr durch Jesus vorgenommenen Herzenstausch. Sie hatte damals im Bild gesehen, wie der Herr ihr das Herz aus dem Leibe nahm und an dessen Stelle sein eigenes und das seiner unbefleckt empfangenen Mutter setzte. Seit dieser Zeit handelte und liebte Dina, wie sie selbst geschrieben hat, mit den beiden heiligsten Herzen Jesu und Maria. Sie hielt bis zum Tod, was sie damals vorgenommen hatte. blind glauben, freudig leiden und lieben bis zum Martyrium. Papst Johannes Paul II. Sagte bei der Seligsprechungsfeier über Schwester Dina Belanger, Licht ging vom Antlitz jener aus, die die Kirche von nun an als Selige verehrt. Dina Belanger aus der Kongregation Jesu und Mariens. Wir tun gut daran, unsere Blicke auf diese brennende Seele zu richten, die zu einem sehr hohen Grad der Gottesverbundenheit gelangt ist, wie sie es von ihrem Noviziat an beschrieben hat. Mein Hunger nach der heiligen Kommunion nahm ständig zu. Ein Tag ohne Brot, ist das nicht ein Tag ohne Sonne? Stunden, in denen es nicht Abend werden will? In der Tat wollte sie, dass Jesus allein in ihr lebe, damit ihr ganzes Sein mit dem Seinen eins werde. Dina Belanger kommt dem bewundernswerten Ideal nahe, über das der heilige Paulus uns nachdenken lässt, wenn er ausruft, nicht mehr ich lebe, sondern Christus lebt in mir. In einer Kongregation, deren Ziel es ist, durch die christliche Erziehung Jesus und Maria bekannt zu machen, gestaltete Schwester Maria von der heiligen Cäcilia von Rom ihr Leben und Handeln so, dass sie Christus in sich wirken ließ und nichts anderes sein wollte als nur ein Werkzeug in seinen Händen. Ihre Leiden erlaubten ihr, die von ihr gesuchte Identifizierung mit Christus zu erfahren. Durch das Kreuz der Krankheit und des Todes vollendete sie ihre Hingabe an den, der das einzige Ziel ihres Lebens war. Die vertraute Gegenwart Christi in Dina Belanger und das Leben der heiligen Dreifaltigkeit in ihr treten ganz besonders in ihrem Geist der Hingabe an das Herz des Gottessohnes in Erscheinung. Jesus ist, wie sie schrieb, das Leben meines Lebens, denn sie bemühte sich immer, ihr Herz im Rhythmus des Seinen schlagen zu lassen. Dina lebte ganz im Geiste ihres Wahlspruchs. Jesus und Maria, die Regel meiner Liebe und meine Liebe, die Regel meines Lebens. Der Treue zu den Anliegen des eucharistischen Herzens Jesu und des unbefleckten Herzens seiner Mutter entsprangen die einfachsten und die schönsten Liebestaten ihren Mitschwestern gegenüber. Als ob sie die Gnade der heiligen Theresia vom Kinde Jesu empfangen hätte, die im Jahr ihrer Geburt aus dieser Welt schied, wollte sich Dina Belanger in der Liebe zur ganzen Welt verzehren. Sie wurde Jüngerin und Missionarin nach dem Herzen Gottes.

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In Klammer, es handelt sich um eine originale Nachbildung des Mantels unserer lieben Frau von Guadeloupe, wie wir vom heiligen Juan Diego überliefert bekamen. 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Am Donnerstag, den 21. Mai um 16.45 Uhr und auch später Eintreffende sind herzlich willkommen. 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Wir möchten Ihnen dieses Rosenkranzgebet mit Auflegen des Mantels von der heiligen Jungfrau Maria aus Guadeloupe und danach Eucharistiefeier

Gedanke von Don Pirino Gaglione vom 4. August 2020. Die Nächstenliebe ist nicht deine Sache, sondern sie ist eine Gabe Gottes. Darum sollst du sie nur gemäß Gott ausüben. Den Herrn lieben und den Nächsten mit aufrichtigem Herzen lieben.

Wir beten das Weihegebet zum heiligen Erzengel Michael. Im Namen des Vaters und des Sohnes und des Heiligen Geistes. Amen. Ewiger Vater, durch deinen Sohn, unseren Herrn Jesus Christus, bringen wir dir im Heiligen Geist Lobpreis und Ehre dar. Durch dein ewiges Wort, das im Schoß der Jungfrau Maria Fleisch angenommen hat, hast du alles erschaffen, die sichtbare und die unsichtbare Welt, Throne und Herrschaften, Mächte und Gewalten. Alles ist durch Jesus und auf ihn hin geschaffen. Du schaust mit großer Güte auf jeden von uns. Öffne unsere Herzen für deine Liebe und deinen Heilsplan. Erwecke auf die Fürsprache Mariens, der Braut des Heiligen Geistes, aller Engel und Heiligen, die Herzen aller Menschen für deine Liebe und erwecke sie aus dem Schlaf der Gottesferne. Heute danken wir dir ganz besonders, dass du die heiligen Engel erschaffen hast. Wir stimmen ein in ihren Lobpreis, den sie unaufhörlich vor deinem Thron darbringen. Und nun kommen wir zu dir, heiliger Erzengel Michael, du Führer der himmlischen Heerscharen, du großer Streiter für die Ehre Gottes, du Bezwinger des Bösen, du liebevoller Freund der Menschen. Du möchtest nicht, dass wir verloren gehen. Heute sind wir zu dir auf den Gargano gepilgert, um deine Freundschaft zu erbitten. Wir kommen stellvertretend für viele andere, die zu uns gehören. Wir kommen stellvertretend für die Länder und Gebetsgruppen, deren Fahnen wir zu diesem heiligen Ort mitgebracht haben. Heiliger Erzengel Michael, wir bitten dich, bewahre uns vor Krieg, Unheil und Katastrophen und vor dem Strafgericht Gottes, welches du gemäß der Heiligen Schrift ausführen wirst. Dir weihen wir uns und unsere Familien, unsere Freunde und Bekannten, unsere Länder und alle Menschen, die in dieser Stunde an vielen Orten mit uns verbunden sind. Endlich empfehlen wir dir unsere heilige katholische Kirche, die in dieser Zeit auf vielfache Weise bedrängt ist. Sancte Michael, Archangele, defende nos in proelio, contra nequitiam et insidias diaboli esto presidium. Imperet ili Deus supplices deprecamur. Tuque princeps militiae celestis Satanam aliosque spiritus malignos. Qui ad perditionem animarum pervagantur in mundo. Divina virtute in infernum detrude. Amen.

Liebe Zuhörerinnen und Zuhörer in dieser heutigen Nacht, ich grüße Sie herzlich an den Lautsprechern oder Kopfhörern. Am Mikrofon ist Simon Dach. Den Text des bekannten Liedes »Der Mond ist aufgegangen« schreibt Matthias Claudius, der selbst viel Krankheit und Tod und Leid in seiner Familie erlebt hat, voller Zuversicht und Vertrauen. Dieses Gottvertrauen lässt vielleicht diejenigen in diesen Tagen tief durchatmen, die sich nichts sehnlicher wünschen, als die Sorgen um Angehörige, die direkt betroffen sind oder aber im Ausland festsitzen, die Sorgen der Krisenstäbe, eben all des Tages Jammer, einmal eine Zeit lang zu verschlafen oder sei es nur für die Dauer dieses Liedes zu vergessen. Wer in die Welt blickt, wird ermutigt dazu, mehr zu sehen als das, was gerade für jeden sichtbar ist. Es gibt Hoffnung. Der Mond ist doch rund und schön. Diese Welt, die guten Seiten des Miteinanders, auch die unfreiwillige Entschleunigung, die Kreativität an vielen Stellen, sind und bleiben schön. Liebe Zuhörer, ich möchte Ihnen versichern, dass ich mir zu jeder Sendung eingehende Gedanken darüber mache, ob die Thematik in Ihre nächtliche Situation passen könnte. Viele werden ja wegen Alter oder Krankheit schlaflos im Bett liegen. Andere müssen wegen der Verpflichtung zur Wachsamkeit mühsam gegen ein Schlafbedürfnis ankämpfen. Für beide Situationen möge es hilfreich sein, sich über manche Dinge des Reiches Gottes Gedanken zu machen. Und während der musikalischen Vertiefung des Inhalts Zeit zum Nachdenken und Nachklingen zu haben. Mit dieser Zielrichtung vor Augen werden wir jetzt gemeinsam in die Sendung gehen. Nachtgedanken und Tagesklänge. Und danach mag es mit den Worten der Bibel heißen, ich liege und schlafe ganz mit Frieden, denn du allein, Herr, hilfst mir, dass ich sicher wohne.

Sicilienne von Gabriel Fauré mit Manfred Wortmann Sopran, Saxophon und Noriko Kitano Klavier. Diese Leichtigkeit in der Musik hört man auch aus den Worten des Psalms 90. Herr, du warst unsere Zuflucht von Geschlecht zu Geschlecht. Ehe die Berge geboren wurden, die Erde entstand und das Weltall, bist du, o Gott, von Ewigkeit zu Ewigkeit. Du lässt den Menschen zurückkehren zum Staub und sprichst, kommt wieder, ihr Menschen. Denn tausend Jahre sind für dich wie der Tag, der gestern vergangen ist, wie eine Wache in der Nacht. Von Jahr zu Jahr siehst du die Menschen aus, sie gleichen dem sprossenden Gras. Am Morgen grünt es und blüht, am Abend wird es geschnitten und welkt. In dieser Weisheit Gottes, die alle Weisheit übersteigt, liegt unser Tun, wenn wir es doch verstünden. Man braucht deswegen nicht in Depression zu verfallen, wenn man die Vergänglichkeit erkennt. Es ist eine befreiende Wahrheit, denn sie befreit von allen möglichen Diensten an unseren Götzen.

Herz und Mund und Tat und Leben von Johann Sebastian Bach, Bachwerkeverzeichnis 147. Mit dem Concentus Musicus und dem Arnold Schönberg Chor unter der Leitung von Nikolaus Arnoncourt. Die Bilanzen können sich sehen lassen. Das Unternehmen kann die Aktionäre zufriedenstellen. Der Absatz der Produkte ist hervorragend. Die Konzernleitung überlegt, Teile der Produktion in Billiglohnländer auszulagern, um noch wirtschaftlicher arbeiten zu können. Das steigert den Wert der Aktien. Denn in diesen Ländern ist der Stundenlohn der Näherinnen nur noch ein Zehntel des Lohnes in Europa. Auch die Steuern und sozialen Abgaben sind wesentlich geringer und die Umweltauflagen kontrolliert niemand. Viele Abwässer gehen ungefiltert in den Boden oder in die Flüsse. Der Umweltschutz verdient den Namen nicht. Und es gibt selten Kontrollen über die Arbeitsbedingungen. Die Tagesarbeitszeit beträgt 10 Stunden, einschließlich Samstag. Manche Nähwerkstätten befinden sich in Hinterhöfen. Die Arbeiterinnen leben in Gemeinschaftsunterkünften. Ein Besuch ihrer Familien ist wegen der Entfernungen nur schwer möglich. Urlaube sind unbezahlt und Mutterschutz gibt es nicht. So entsteht Mehrwert. Die Frage ist, für wen?

Sie hörten Adios Nonio von Astor Piazzolla und das Kölner Radio Sinfonieorchester. Was wir nicht wissen, sind die Namen der Näherinnen, ihrer Kinder und Ehemänner. Was wir nicht wissen, sind die Träume ihrer Kindheit von einem Leben in Frieden und bescheidenem Wohlstand. Was wir nicht wissen, sind die Farbenspiele der Sonne bei ihrem Aufgang auf dem Wasser der breiten, langsamen Flüsse, das Singen der uns unbekannten Vögel in den Ufergebüschen, das Geräusch, wenn Fische aus dem Wasser springen, der ferne, eintönige Singsang der Frauen, die in die Reisfelder gehen oder die Wäsche waschen und das den Zuhörer in andere Sphären führt. Was wir nicht wissen, ist der Geruch der Blüten ihrer Blumen, der feine Morgenwind vom Meer, die unbegangenen Sandstrände, dieses tiefe, ewige Blau des Himmels, das weit draußen im Meer ineinander fließt. Was wir nicht wissen, wie sie ihre Boote aus Schilf bauen, mit denen sie auf die Inseln fahren, um dort ihre Liebesnächte zu verbringen. Was wir nicht wissen, sind ihre Gebete. Was wir nicht wissen, ist ihr Vertrauen in Gott und seine Schöpfung.

Was wir nicht wissen, ist ihre Erfahrung, dass ihr Leben nur ein paar Dollars im Monat wert ist. Dass das Lächeln und das Mitgefühl nichts zählt. Was wir nicht wissen, ist ihr Schmerz, wenn sie erkennen, dass sie ihren Traum verloren haben. Wenn ihr Fluss plötzlich zu einer übel riechenden Kloake geworden ist. Wenn ihre Krankheiten unheilbar sind. Wenn Kain seinen Bruder Abel erschlägt, weil auf seinem Feld Erdöl entdeckt wurde. Wir wissen nichts. Aber wir errechnen, was das alles wert ist, wenn man es verkauft, und merken nicht, dass die Welt nicht zu verkaufen ist.

Sie hörten das Adagio aus dem Concerto de Aranjuez von Joaquín Rodrigo Vidre, an der Gitarre John Williams. Lobe den Herrn, meine Seele. Herr, mein Gott, wie groß bist du! Du bist mit Hoheit und Pracht bekleidet. Du hüllst dich in Licht wie in ein Kleid. Du spannst den Himmel aus wie ein Zelt. Du verankerst die Balken deiner Wohnung im Wasser. Du nimmst dir die Wolken zum Wagen. Du fährst einher auf den Flügeln des Sturmes. Er kommt. Er kommt wirklich. Er ist niemals müde. Er geht durch geschlossene Türen und Fenster. Er steht in geheimen Konferenzen, die mit höchster Sicherheitsstufe abgeschirmt sind, entspannt hinter dem Stuhl des Vorsitzenden und hört sich die Vorschläge an. Er räuspert sich, ohne dass es jemand hört. Er nimmt sich aus der Schale mit den Schokoladen, ohne dass es auffällt. Er nippt aus dem Glas des Protokollanten, der in diesem Moment vollauf beschäftigt ist, die Sitzung zu verschriftlichen. Er geht von Stuhl zu Stuhl und blickt den Sitzenden über die Schultern. Dekolletés irritieren ihn nicht, eher die Lebensläufe der Einzelnen. Mancher ist zu bedauern und glaubt es nicht. Er riecht an den frischen Blumen abseits am Fenster. Sein Blick geht über das Land. Draußen ist es Frühling. Er sollte jetzt fliegen. Er überlegt nicht lange. Er öffnet ein Fenster, er breitet die Flügel aus, kreist elegant noch einmal über die Sitzenden hinweg und fliegt ins Freie. Ein Mann des Sicherheitsdienstes erschrickt über den Luftzug und über das sich plötzlich öffnende Fenster. Vom leitenden Vorgesetzten erhält er einen strafenden Blick. Das hat noch ein Nachspiel. Die Anwesenden wenden ihre Köpfe dem Fenster zu. Ihre Gesichter sind blass, freudlos, müde, abgelebt von den vielen Anordnungen, Schlingen und Fallgruben in ihren Beschlüssen. Sie heben für die Abstimmung die Hände, einstimmig angenommen. Sie bestellen Kaffee. Der Vorsitzende unterbricht die Sitzung für eine Zigarettenpause. Inzwischen wird in alle Richtungen telefoniert. Es wird hinter vorgehaltener Hand geflüstert. Man kann nie wissen, wer mithört. Wenn das jemand erfährt, was hier beschlossen wurde. Nur am anderen Ende der Leitungen nimmt der Heilige Geist den Hörer ab und macht alles neu.

Sie hörten Hommage à Haydn von Xavier de Maistre an der Harfe. Dann lässt du uns, Herr, deine Flügel wachsen, die uns über den Alltag hinaustragen, weit hinein in die Herzen der Menschen. Dort steht dann die Liebe in Flammen und entzündet jeden, der ihr zu nahe kommt. Und entfachst du deinen Sturm, Herr, unerwartet in unserer Trägheit, und entfachst du deinen Sturm, Herr, unerwartet in unserer Trägheit, der die trockenen alten Blätter hinwegfegt und die morschen Äste abreißt, dann mach in uns den Weg frei für ein frisches Grün. Wenn wir erschöpft sind, Herr, von den Flügen in deinem Namen über Meere und Wüsten, Gebirge und Wälder, über die Weiten des Himmels, der für deine Liebe zu klein ist, dann lass uns in deinen Bäumen etwas zur Ruhe kommen. Bevor wir stumm werden, Herr, mach uns noch zu deiner Zunge, die jedes Wort beherrscht, aller vergessenen und kommenden Sprachen, und die jedes Wesen versteht, und eine Stimme für den ewigen Lobpreis. Bevor wir blind werden, Herr, überlasse uns deine Augen, um durch dich zu sehen, die Farben des ewigen Lichtes. Und am Ende der Zeit, Herr, wenn die Verirrungen nicht mehr aufzuhalten sind, dann lass uns Heimat finden in dir und hinausfliegen in deine grenzenlose Freude.

Les avions en papier von Bruno Coulet aus dem Film Die Kinder des Monsieur Mathieu. Sie alle warten auf dich, dass du ihnen Speise gibst zur rechten Zeit. Gibst du ihnen, dann sammeln sie ein. Öffnest du deine Hand, werden sie satt an Gutem. Verbergst du dein Gesicht, sind sie verstört. Nimmst du ihnen den Atem, so schwinden sie hin und kehren zurück zum Staub der Erde.

O komm, du Geist der Wahrheit. Choral aus dem evangelischen Gesangbuch der Jungen Kirche Berlin mit Martin Müller, Klavier, Michaela Scharf, Caroline Reifenberg und Elisa Skreier, Gesang. Komm herab, du Heiliger Geist, der die finstere Nacht zerreißt. Strahle Licht in diese Welt. Komm, der alle Armen liebt. Komm, der gute Gaben gibt. Komm, der jedes Herz erhält. Höchster Tröster in der Zeit, Gast, der Herz und Sinn erfreut. Köstlich Labsal in der Not. In der Unrast schenkst du Ruh, hauchst in Hitze Kühlung zu, spendest Trost in Leid und Not. Komm, o du glückselig Licht, fülle Herz und Angesicht. Trink bis auf der Seele Grund, ohne dein lebendig Wehen kann im Menschen nichts bestehen, kann nichts heil sein noch gesund. Was befleckt ist, wasche rein, dürrem gieße Leben ein, heile du, wo Krankheit quält, wärme du, was kalt und hart, löse, was in sich erstarrt, lenke, was den Weg verfehlt. Gib dem Volk, das dir vertraut, das auf deine Hilfe baut, deine Gaben zum Geleit. Lass es in der Zeit bestehen, deines Heils Vollendung sehen und der Freuden Ewigkeit.

Mit der Cello Suite Nummer 1, Prélude von Johann Sebastian Bach. Gespielt von Ophélie Gaillard. Verabschiedet sich mit Dank fürs Zuhören und einem gesegneten, feurigen Pfingstfest. Bis zur nächsten Ausgabe Psalmen im Strom der Zeit am Beginn des Monats Juni. Adieu, Ihr Hans Augustin.

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1: Liebe Hörerinnen und Hörer, anlässlich der Radio Gloria Wallfahrt zur Königin der Liebe in Schio bei Vicenza in Norditalien hielt der Präsident des Werks Opera dell'Amore, Werk der Liebe, Mirko Acerde, einen Vortrag über das Altersheim Casa Annunziata in Schio. Die Übersetzung machte Pfarrer Daniel Bühlmann.

0: del Padre, del Figlio e dello Spirito Santo. Amen.
1: Si è lodato Gesù Cristo.
2: Gelobt sei Jesus Christus.
1: Ecco, oggi ci troviamo nella cappella di casa Annunziata.
2: Jetzt sind wir im Haus der Verkündigung.
1: Questa casa,
2: dieses Haus,
1: è stata voluta direttamente dalla Madonna.
2: Ist von der Mutter Gottes gewünscht worden.
1: È una casa che lei, la regina dell'amore, ha chiesto.
2: Es ist ein Haus von der Königin der Liebe, von ihr selbst gewünscht.
1: Per poter accogliere le persone anziane,
2: um ältere, also alte Menschen aufnehmen zu können.
1: Soprattutto quelli più soli e abbandonati.
2: Und vor allem diejenigen, die alleine sind und die einfach auf der Straße leben.
1: Ma qual è la storia di questa casa?
2: Die Geschichte, was ist das hier für eine Geschichte? Wie ist das entstanden?
1: Come torno a ripetere?
2: Ich wiederhole mich.
1: È stata la Madonna in persona a chiederla a Renato.
2: Es ist die Mutter Gottes in Person, die Renato das gewünscht hat.
1: E lei aveva fatto capire a Renato.
2: Sie hat dem Renato zu verstehen gegeben,
1: che aveva da dargli un compito importante.
2: Also, dass er eben eine sehr wichtige Aufgabe zu erfüllen hat.
1: Ma non disse subito cosa voleva.
2: Aber sie hat an diesem Moment nicht sofort gesagt, was sie wollte.
1: Infatti, il 29 dicembre dell'85,
2: aber doch am 29. Dezember 1985.
1: La regina dell'amore disse queste parole.
2: Da hat die Königin der Liebe Folgendes gesagt: Ehre sei dem Vater, dem Sohn und dem Heiligen Geist. Mögen deine Gebete und alle Gebete deiner Brüder die Welt retten. Der Vater hört euch. Bald werde ich dir einen Auftrag erteilen, den du gemeinsam mit deinen Aposteln erfüllen wirst. Es wird ein wunderbares Werk sein und meinen Schutz haben. Stellt euch dafür zur Verfügung und freut euch darüber. Alle, die mit dir arbeiten, werden dessen Früchte genießen. Ich segne euch.
1: In queste parole voi avete sentito.
2: In diesen Wörtern habt ihr gehört.
1: Che prima di tutto.
2: Das erste.
1: La Madonna chiede di pregare.
2: Was die Mutter Gottes fordert, ist zu beten.
1: E dice le tue preghiere, quelle di Renato, le tue preghiere.
2: Und sie sagt das eben auch an Renato. Mögen deine Gebete.
1: E tutte le preghiere dei fratelli, dei tuoi fratelli,
2: und alle Gebete deiner Brüder,
1: salvino il mondo,
2: die Welt retten.
1: Vedete, la preghiera è potente per la salvezza del mondo.
2: Also, seht hier, das Gebet hat eine Kraft, um eben die Welt zu retten.
1: E quello che è più importante,
2: aber das, was jetzt noch wichtiger ist,
1: è che la Madonna poi aggiunge il Padre vi sta ascoltando.
2: Was sie hinzufügt ist der Vater hört euch.
1: Cioè il Padre sta ascoltando le vostre preghiere.
2: Also mit dem will sie zum Ausdruck bringen oder sagen, das was ihr erbittet, was ihr betet, das hört der Vater.
1: E quindi sta accogliendo le vostre preghiere.
2: Er nimmt die Gebete, die Bitten auf.
1: Ma ricordiamoci sempre una cosa.
2: Aber erinnern wir uns immer an diese Tatsache.
1: San Giacomo,
2: der heilige Jakobus,
1: nella sua lettera,
2: in seinem Brief,
1: dice,
2: sagt,
1: la fede senza le opere è morta.
2: Dass der Glaube ohne Werk.
1: Quindi non basta la preghiera.
2: Also, dass der Glaube ohne Werk nichts bringt.
1: Per salvare la nostra anima,
2: um unsere Seelen zu retten.
1: La preghiera è importantissima.
2: Das Gebet ist wichtig. Das stellt man nicht in Frage.
1: E non deve mai mancare.
2: Und das Gebet darf auch nie fehlen.
1: Ma solo la preghiera non è sufficiente.
2: Aber nur das Gebet alleine reicht eben doch nicht.
1: La fede, se è vera,
2: wenn der Glaube
1: diventa wirklich, e si traduce in opera.
2: Wenn der Glaube wirklich ernst ist, also Glaube ist, dann drückt sich automatisch der Glaube in den Werken aus.
1: Quali opera?
2: Und was sind das für Werke?
1: Per dare maggior gloria a Dio.
2: Also sicher mal die größere Ehre Gottes zu geben.
1: E per la salvezza dei fratelli.
2: Und eben das Seelenheil der Menschheit.
1: E proprio in questo luogo.
2: Und eben hier an diesem Ort.
1: La Madonna lo ha detto subito.
2: Die Mutter Gottes hat das sofort gesagt.
1: Pregate, convertitevi, certamente.
2: Betet und bekehret euch, ja, das stimmt.
1: Ma vi darò fra poco un importante compito.
2: Aber ich gebe euch demnächst oder bald schon einen ganz wichtigen Auftrag.
1: Che insieme ai tuoi apostoli porterai a compimento.
2: Das mit den Aposteln werdet ihr es zur Erfüllung bringen. Das ist das, was die Mutter Gottes gesagt hat.
1: Sarà un'opera meravigliosa.
2: Es sei ein wunderbares Werk.
1: E avrà la mia protezione.
2: Und es hat meinen Schutz.
1: Ovviamente la Madonna in questo messaggio non disse di cosa si trattava.
2: Also in dieser Botschaft hier sagt die Mutter Gottes nicht, worum es geht.
1: Disse soltanto.
2: Sie sagt nur.
1: Ti darò un compito.
2: Ich gebe dir einen Auftrag.
1: Preparate la vostra disponibilità a questo compito.
2: Und bereitet oder gebt euch, stellt euch dafür zur Verfügung.
1: Quindi preparatevi che dovrete mettere in pratica la vostra fede.
2: Also bereitet euch vor, so dass ihr euren Glauben oder das, was ihr glaubt, auch umsetzen könnt in Werken.
1: E tutti coloro che lavoreranno con te, Renato, intende dire la Madonna.
2: Und alle, die mit dir, also mit Renato, zusammenarbeiten,
1: cioè lavoreranno per la edificazione dell'opera chiesta dal cielo,
2: die also daran arbeiten, um das, was die Mutter Gottes verlangt, daran zu arbeiten,
1: ne godranno i frutti.
2: Werdet ihr die Früchte.
1: Quali frutti?
2: Darüber sehen. Und was sind das für Früchte?
1: Molti di questi collaboratori di Renato,
2: von den vielen Mitarbeitern,
1: diventati anziani,
2: die werden ja auch alt.
1: E non più in grado di gestirsi da soli.
2: Und die können das nicht mehr alles alleine machen.
1: Hanno vissuto gli ultimi giorni dentro quest'opera.
2: Und die haben dann natürlich ihre letzten Tage hier in diesem Haus dann auch verbracht.
1: Ma soprattutto.
2: Aber
1: chi lavora per le opere di Dio.
2: Wer für das Werk der Liebe Gottes arbeitet.
1: Godrà i frutti spirituali.
2: Der wird diese spirituellen Früchte genießen.
1: E il più grande frutto spirituale.
2: Und das größte von diesen spirituellen Früchten.
1: È la grazia di Dio.
2: Ist die Gnade Gottes.
1: È la salvezza della propria anima.
2: Also das Heil, das Seelenheil.
1: Quindi chi lavora per le opere di Dio,
2: also wer für das Werk Gottes oder am Werk Gottes arbeitet,
1: è sicuro di mettere al sicuro la sua anima.
2: Der kann ist sich sicher, dass seine Seele bei Gott sein wird.
1: Quando invece si lavora per il mondo,
2: aber wenn man nur für die Welt arbeitet,
1: non si è sicuri di salvare la propria anima.
2: Da ist man nicht sicher, ob man die Seele retten kann.
1: Ecco, allora Renato in quella occasione.
2: Also in diesem Augenblick hat Renato
1: capì che presto sarebbe stato chiamato a fare qualcosa di importante.
2: Hat Renato verstanden, diesem Augenblick, dass es sich also um etwas ganz Wichtiges handelt.
1: Ma non sapeva cosa.
2: Aber er wusste es noch nicht.
1: E quindi si mise ad attendere che la Madonna gli dicesse cosa voleva.
2: Also bleibt ihm nichts anderes übrig als abzuwarten, was die Mutter Gottes von ihm möchte.
1: Passano tre mesi.
2: Es sind drei Monate vergangen.
1: Arriva il 25 marzo 86.
2: Es kommt der 25. März 1986.
1: Non è una data casuale.
2: Es ist kein Datum, das so zufällig ist.
1: Per due motivi.
2: Aus zwei Gründen.
1: Primo, perché il 25 marzo è comunque il giorno dell'Annunciazione.
2: Gut, das erste ist klar, es ist das Fest von der Verkündigung des Herrn.
1: Secondo.
2: Und das zweite.
1: Perché quella data era il primo anniversario dalla prima apparizione.
2: Es ist der erste Jahrestag der ersten Erscheinung.
1: Quindi a un anno esatto dalla sua prima apparizione.
2: Also nach einem Jahr von der ersten Erscheinung.
1: La Madonna.
2: Kommt und die Mutter Gottes.
1: Dichiara quello che vuole.
2: Kommt jetzt und sagt, was sie jetzt will.
1: Addirittura in quel giorno dà due messaggi.
2: Und es sind eigentlich zwei Botschaften in dieser.
1: E noi per comodità leggiamo solo il secondo che ci interessa di più.
2: Und jetzt einfach für uns aus für das was das Haus betrifft ist für uns der zweite Teil wichtig.
1: Ecco cosa dice la Madonna.
2: Und was sagt die Mutter Gott?
1: Il giorno del primo anniversario della sua apparizione.
2: Am ersten Jahrestag der Erscheinung. Tutto.
1: Il secondo messaggio, sì. Il secondo del 25 marzo, questo.
2: Ah. Ah. Gepriesen sei der Herr. Lieber Sohn, ich habe dich und deine Freunde zu Gebet, Bekehrung und zur Rettung eurer Brüder aufgerufen. Ich habe euch die Jugend anvertraut. Nun möchte ich, dass ihr euch auch um die Alten bemüht. Vereint eure Kräfte. Ihr werdet gemeinsam ein großes Haus bauen und darin die Verlassenen, die Einsamen, die Priester aufnehmen. Beginnt, ich werde euch Arbeiter schicken und Mittel, um es zu erhalten. Ihr sollt es Werk der Liebe nennen. Gebt eure ganze Liebe. Auch ihr werdet die Früchte genießen. Eines Tages wird diese meine Statue in der Kapelle dieses Hauses sein, wo ihr euch zum Gebet vereinen werdet. Sorgt dafür, dass daraus eine Familie werde. Benachrichtige deinen Vikar davon. Ich segne dich.
1: Ecco, sentite in questo messaggio come la Madonna chiede in maniera molto chiara.
2: Also in dieser Botschaft ist die Bitte von der Mutter Gottes sehr klar. Jetzt ist Klarheit, um was es geht.
1: Questa opera dove oggi noi siamo.
2: Also dieses von diesem Werk, wo wir jetzt sind, wo wir heute stehen.
1: Ma se osservate anche in questo caso.
2: Aber wenn ihr merkt auch oder festgestellt habt, es gibt auch.
1: Prima di tutto la Madonna chiede le cose spirituali.
2: Was die Mutter Gottes aber vor allererst verlangt, das sind zuerst mal diese spirituellen.
1: Ho chiesto a voi la preghiera.
2: Ich habe von euch verlangt das Gebet,
1: la conversione,
2: die Bekehrung
1: e la salvezza dei vostri fratelli.
2: Und die Rettung eurer Brüder. Zuerst habe ich dazu aufgerufen.
1: Vi ho consegnato i giovani.
2: Ich habe euch die Jugend anvertraut.
1: Un altro messaggio aveva parlato appunto di radunare i giovani, di lavorare per i giovani.
2: Das hatte sie in anderen Botschaften zum Ausdruck gebracht, dass ihr oder dass das du Renato und das Werk sich um die Jugend sich bemühen sollt.
1: Ma ora vorrei il vostro impegno anche per gli anziani.
2: Aber jetzt wird's eben noch weiter konkret. Kommt diese Bitte, dass ihr euch auch um die Alten bemüht.
1: E chiede appunto di unire le forze.
2: Und sie bittet also, die vereint eure Kräfte,
1: costruire una grande casa,
2: um so ein großes Haus bauen zu können,
1: e accogliere gli abbandonati,
2: um die Verlassenen,
1: i soli,
2: die Einsamen,
1: i sacerdoti,
2: und auch die Priester aufnehmen zu können.
1: E soprattutto dice abbiate fede, perché io vi manderò gli operatori e i mezzi.
2: Und dann kommt diese Aussage der Mutter Gottes, habt Glauben, habt dieses Vertrauen.
1: Ecco, vedete, quando si costruiscono e si fanno le opere di Dio,
2: wenn man beginnt, etwas aufzubauen für Gott, Gottes Werke oder um Gottes Plan mitzuwirken,
1: moltissime volte,

0: Machen. Bisogna avere tanta fiducia.
1: Also man soll großes Vertrauen haben.
0: Se la Madonna chiede qualcosa,
1: also wenn die Mutter Gottes etwas verlangt,
0: ti darà tutto l'aiuto necessario per fare quella cosa.
1: Sie wird alles geben, damit diesen Auftrag oder warum sie bittet auch umgesetzt werden kann.
0: Anche se tu umanamente non hai niente.
1: Auch wenn ich einfach rein menschlich gesehen nichts habe.
0: E questa è stata la fede di Renato.
1: Und das ist eben, hier sieht man den Glauben von Renato.
0: E dei suoi primi collaboratori.
1: Und auch von seinen ersten Mitarbeitern.
0: Ma il primo problema che c'era,
1: das erste Problem, das aber war,
0: era anche sapere, ma dove costruiamo questa opera?
1: Das ist ja, wo sollen wir dieses Werk bauen?
0: Perché, ovviamente, tutta la vita del movimento in quel momento era solo nella chiesetta di San Martino.
1: Weil, oder alles, wo es begonnen hat, spielte sich zuerst nur in dieser kleinen Kirchlein, also San Martino, ab. Es gab ja nichts anderes.
0: Allora Renato pensò a quello che oggi è il Cenacolo.
1: Also Renato hatte damals daran gedacht, dass was heute im Cenacolo oben steht.
0: Forse la Madonna vuole che la casa sia fatta là.
1: Dass dieses Haus, von dem die Mutter Gottes spricht, oder das Haus, von dem sie möchte, dass es dort errichtet werden soll.
0: Cominciarono a fare qualche lavoro.
1: Sie beginnen mit gewissen Arbeiten, Vorarbeiten, Planungen.
0: Ma la Madonna un giorno apparve e disse.
1: Und an einem Tag, wo die Mutter Gottes erschienen ist, hat sie gesagt:
0: Se vorrete,
1: wenn ihr,
0: quella sarà la vostra casa di preghiera.
1: Wenn ihr möchtet, also dieses Haus im Cenacolo, das soll euer Gebetshaus werden.
0: Quindi non era quella. Non era lì che la Madonna voleva la casa.
1: Also, die Mutter Gottes hat hier wieder ein Zeichen gesetzt. Es ist nicht hier, wo dieses Werk, dieses Haus für die Alten stehen soll.
0: A un certo punto, Renato, passando le settimane,
1: Wochen sind vergangen und an einem gewissen Punkt sagt Renato,
0: continuava a pregare per capire dove la Madonna voleva la casa.
1: Und einfach im Gebet hat er darum gebeten zu verstehen, wo soll dieses Haus kommen? Wo möchtest du das, eben Mutter Gottes? Wo soll das geschehen?
0: E a un certo punto la Madonna apparendogli.
1: Und an einem gewissen Moment hat der Renato wieder eine Erscheinung.
0: Gli fece vedere un prato.
1: Und sie zeigt ihm ein Stück Wald.
0: Un prato che lui conosceva bene.
1: Wo er gut kannte.
0: Perché era un prato che apparteneva e che era stato acquistato.
1: Also, es handelt sich auch so um einen Park, so viele Bäume und so weiter, aber er kannte, wem das gehörte.
0: Dalla parrocchia di Poleo molti anni prima.
1: Dass das zu einer Pfarrei gehörte.
0: Ma la parrocchia poi lo aveva avuto in donazione, ma non ne faceva niente.
1: Und diese Pfarrei hatte dieses Stück Land auch damals erhalten, aber sie haben daraus nichts gemacht, also es war einfach brach.
0: Per farla breve,
1: um es kurz zu sagen,
0: Renato comprese,
1: Renato hat dieses Stück gekauft,
0: che il luogo dove la casa doveva sorgere era questo.
1: Wo dieses Haus, dieser Bau verwirklicht werden sollte, hat er gekauft und das ist eben hier.
0: Si mise d'accordo con la parrocchia e tutto il resto.
1: Er hat sich dann mit der Pfarrei und einfach das so, halt die Fragen der Ämter, alles zurechtgefunden und geklärt.
0: La fece tutte le pratiche burocratiche.
1: Eben diese bürokratischen Arbeiten, die natürlich gemacht werden mussten, hat er sich darum gekümmert.
0: E sapete che in Italia la burocrazia è molto lunga, molto lunga.
1: Es ist also auch wie in Italien, die Bürokratie ist ja noch größer als vielleicht bei uns in der Schweiz.
0: Pensate,
1: aber denkt
0: daran, che per costruire la casa ci abbiamo messo tre anni.
1: Dieses Haus hier schlussendlich realisieren zu können, hat es 3 Jahre gedauert.
0: Per fare tutte le pratiche burocratiche.
1: All Hürden, die bürokratischen Hürden.
0: 5 anni.
1: 5 Jahre hat es gedauert dann.
0: Questa è l'Italia.
1: Also, das sei Italien.
0: Ma non importa.
1: Aber gut, ist nicht so wichtig.
0: Allora, il prato finalmente era a disposizione dell'opera.
1: Also, dieses Stück hier stand

0: dann zur Verfügung.
1: A questo punto si cominciarono a fare i progetti.
0: Man hat dann begonnen, die ersten Projekte zu entwerfen.
1: E una volta che il progetto fu approvato dal comune di Schio,
0: dieser Moment, wo von der Gemeinde das Projekt gut geheißen wurde,
1: si cominciarono i lavori.
0: Haben dann die Arbeiten begonnen.
1: Si cominciò a scavare per fare il fondamento, per fare il fondamento di tutta l'opera.
0: Also, wie das so ist, oder? Man beginnt mit dem Fundament für das ganze Werk.
1: Si cominciò a scavare.
0: Und man beginnt zu graben.
1: E si andò, si scavò per 5 metri sottoterra.
0: Und man ging 5 Meter in den Boden.
1: Ma man mano che si scavava.
0: Aber mit diesem Graben.
1: Continuava ad uscire acqua da tutte le parti.
0: Hat man gemerkt, dass da aus allen Seiten Wasser strömt.
1: Con grande difficoltà.
0: Und das war natürlich, das wird schwierig.
1: Si scavava da una parte.
0: Wenn man von einer anderen Seite begonnen hat.
1: E improvvisamente usciva acqua che faceva franare tutto.
0: Dann kam von dieser Seite Wasser und das war ein Problem.
1: Un bel giorno.
0: Und an einem Tag.
1: Persino le macchine. Gli escavatori che continuavano a fare il lavoro.
0: Auch die Bagger und einfach die Arbeiter, wo sie begonnen hatten, wieder weiter zu graben.
1: Si bloccarono.
0: Sie haben aufgehört.
1: Non riuscivano più a lavorare, non andavano più avanti.
0: Sie haben aufgehört, weil man konnte nichts mehr machen, so viel Wasser war.
1: Allora il capo dei lavoratori della ditta che qui lavorava.
0: Also der Chef, der Gruppenchef von dieser Baufirma.
1: Andò da Renato.
0: Ist dann zu Renato gegangen.
1: E dal consiglio dell'opera.
0: Und einfach zum Consiglio, also zum Rat des Werkes.
1: E disse: Guardate.
0: Und sagt: Schaut.
1: Io qui non posso lavorare.
0: Ich kann hier nicht arbeiten.
1: Non c'è possibilità di fare nulla.
0: Es gibt keine Möglichkeit, um hier etwas zu machen.
1: C'è troppa acqua sotto.
0: Es hat zu viel Wasser.
1: Io vi restituisco i soldi che mi avete dato.
0: Ich zahle das Geld, das ihr schon im Voraus bezahlt habt, gebe ich euch zurück.
1: Perché qui è impossibile fare il lavoro.
0: Weil hier kann man nichts machen.
1: Allora Renato fu molto colpito.
0: Also Renato war sehr betroffen von dem und
1: disse: Ma come, la Madonna mi ha indicato questo luogo e non si può lavorare.
0: Und wie ist das möglich? Die Mutter Gottes hat doch gesagt, wir sollen das hier machen. Und hat es nicht verstanden, warum da jetzt plötzlich nicht gearbeitet werden kann.
1: Ma com'è possibile?
0: Also, wie ist das möglich?
1: Ecco, si mise, la cosa più importante, si mise a pregare.
0: Und das macht Renato halt wieder. Er geht ins Gebet zurück.
1: Dopo due, tre giorni.
0: Zwei, drei Tage später.
1: La Madonna apparve.
0: Die Mutter Gottes erscheint
1: e dice Renato,
0: und sagt zu Renato:
1: Quel luogo, quel suolo,
0: dieser Ort,
1: non è stato benedetto.
0: Das war nicht ein Ort, der geweiht wurde.
1: È stato maledetto.
0: Er wurde verflucht.
1: Allora Renato capì.
0: Und dann hat Renato verstanden.
1: Qualcuno aveva maleficato il terreno.
0: Jemand hat dieses Land, dieses Stück Land oder dieses Teil von diesem Stück Land verflucht.
1: Perché non voleva che qui nascesse la casa.
0: Weil jemand vielleicht wollte, dass nicht an diesem Ort gebaut werden kann.
1: Allora Renato immediatamente.
0: Also Renato hat dann sofort.
1: Chiamò un sacerdote, buon sacerdote che lui conosceva.
0: Hat einen Priester, den er gut kennt.
1: Lo portò qui su questo terreno.
0: Geholt, also mit ihm geredet und dann geholt an den Ort, also hierher geholt.
1: Il sacerdote fece una benedizione.
0: Und
1: grande benedizione.
0: Der Priester hat dann eine Segnung vorgenommen.
1: E da quel giorno.
0: Eine große Segnung und von diesem Moment an
1: non ci fu più acqua da nessuna parte.
0: Ist von keiner Seite mehr Wasser geflossen.
1: I lavori ricominciarono.
0: Und so konnten die Arbeiten
1: senza più nessun ostacolo.
0: Fortgesetzt werden ohne Zwischenfälle.
1: Tanto che il capo della ditta
0: auch der Chef, der Gruppenchef dieser Firma, der Baufirma
1: disse: Io non capisco.
0: Hat gesagt, also ich verstehe nichts mehr.
1: Non ho mai visto una cosa del genere.
0: Ich habe noch nie so etwas in dieser Art gesehen.
1: Prima non si poteva lavorare e adesso improvvisamente non c'è più nessun problema.
0: Zuerst konnte man nichts mehr machen, man konnte nicht arbeiten und jetzt kann man arbeiten. Ich verstehe nichts mehr.
1: E pensate un'altra cosa molto simbolica che avvenne.
0: Und Um das auch noch ein bisschen besser zu verstehen, eine andere symbolische Handlung, die stattgefunden hat.
1: È che quando terminarono le fondamenta di tutta la casa,
0: wo sie das Fundament, also mit das ganze Fundament dann, wo das Haus draufstehen soll, als das beendet war.
1: Quindi 5 metri sottoterra.
0: Also 5 Meter in den Boden hinein.
1: Trovarono una grande roccia.
0: Haben sie eine große Grotte? Großen Stein, Entschuldigung.
1: Che aveva la stessa forma di come doveva essere la casa.
0: Und dieser Stein hatte so eine Form von der Größe, wie das Haus sein soll.
1: Un segno grande.
0: Ein großes Zeichen.
1: Questa è una casa sulla roccia.
0: Also, das heißt, dieses Haus steht auf diesem Stein, auf diesem Felsen quasi so spruch.
1: Potremmo dire sulla roccia della parola di Dio.
0: Also, man kann es jetzt in übertragenen Sinne sagen, es steht auf dem Wort Gottes.
1: Dieses, della parola di Maria.
0: Und auf dem Wort der Maria, also das Haus steht auf festem Grund. Auf festem.
1: E così si cominciò a costruire, si andò avanti con i lavori.
0: Und dann ist man vorwärts gegangen, also man hat dann bauen können und...
1: La prima pietra,
0: also der erste Stein,
1: fu posta l'8 settembre,
0: wurde am 8. September
1: del 93.
0: 1993 gelegt.
1: Una data anche questa simbolica.
0: Auch das ist ein symbolisches Datum.
1: Perché l'8 settembre, sapete, è il giorno della Natività, della nascita di Maria.
0: Und wir wissen ja alle, der 8. September ist der Geburtstag der Mutter Gottes.
1: E la casa fu inaugurata.
0: Und das Haus wurde dann eingeweiht.
1: L'8 dicembre.
0: Am 8. Dezember.
1: Del 96. Drei anni dopo.
0: 1996, also 3 Jahre später.
1: L'8 dicembre, giorno dell'Immacolata Concezione.
0: Also die.
1: Immacolata.
0: Hi.
1: Unbefleckten.
0: Unbefleckten Finger, so.
1: Ecco. Quindi anche questa è una data simbolica.
0: Also wir sehen, es sind alles symbolische Daten, die etwas zum Ausdruck bringen.
1: Ecco, e da lì abbiamo cominciato ad accogliere le prime persone anziane, da sole.
0: Und von diesem Moment an, also wo alles gestanden ist, haben wir dann begonnen, die ersten Menschen, Personen, die einfach einsam waren, verlassen waren, zu sammeln.
1: Siamo partiti piano piano.
0: Wir sind klein gestartet.
1: E siamo arrivati a riempire tutta la casa.
0: Und wir sind jetzt so weit gekommen, dass das Haus das Haus ist voll.
1: Che può ospitare 65 persone.
0: Dass heute 65 Menschen hier in diesem Haus leben können.
1: Noi non sappiamo.
0: Wir wissen nicht.
1: Se questa opera è proprio la grande casa come voleva la Madonna.
0: Wir wissen nicht, ob das wirklich dieses große Haus ist, von dem die Mutter Gottes gesprochen hat.
1: Voleva questa, voleva una cosa più grande, non lo sappiamo.
0: Wollte sie dieses Haus oder wollte sie noch ein größeres Haus, das wissen wir alles nicht.
1: Ecco, noi sappiamo solo,
0: aber wir wissen,
1: che abbiamo messo tanto lavoro e tanto sacrificio per costruire questa casa.
0: Es wurde viel Energie und Kraft und natürlich auch Geld hineingesteckt, um dieses Haus zu bauen.
1: E anche tanti soldi.
0: Genau, auch viel Geld natürlich.
1: Che sono sempre arrivati.
0: Und sie sind aber immer gekommen.
1: Come aveva promesso la Madonna.
0: Die Mutter Gottes hat es ja gesagt.
1: E questo grazie anche a molti pellegrini, anche a voi, che avete fatto le vostre offerte per aiutare questa opera della Madonna.
0: Und das hat auch mit euch zu tun, ihr, die ihr auch spendet und wird auch aus der Schweiz viel Geld gesammelt, um eben dieses Haus zu unterstützen.
1: E di questo vi ringrazio molto.
0: Und für das bedankt sich auch Mirko ganz herzlich für all diese Spenden.
1: Ecco, ma facciamoci una domanda.
0: Aber in all dem stellen wir uns einfach eine Frage.
1: Perché la Madonna ha voluto in questo luogo?
0: Warum wollte Maria an diesem Ort?
1: Una casa per gli anziani.
0: Ein solches Haus für alte Menschen.
1: Mentre nelle due missioni che noi abbiamo in Kenya e in Brasile.
0: Und das Werk hat ja auch noch zwei weitere Missionen in Kenia und in Nigeria. Brasilien, Entschuldigung.
1: Ecco, noi abbiamo tanti bambini da sfamare.
0: Dort gibt es ja viele kleine Kinder.
1: Qui gli anziani e là i bambini.
0: Und also hier die Alten und dort die Kinder.
1: Perché la Madonna è stata profeta.
0: Die Mutter Gottes ist wie eine Prophetin.
1: Qual è il problema dell'Occidente oggi, was, dei nostri paesi? Qual è?
0: Was ist unser Problem heute?
1: Die anziani.
0: Sind die Alten.
1: Sempre più anziani.
0: Wir sehen es ja auch bei uns. Also wenn es mehr alte Menschen gibt,
1: e sempre meno giovani.
0: Gibt es weniger Kinder.
1: Sappiamo che la nostra Europa, l'Italia, sta invecchiando sempre di più.
0: Europa und auch speziell Italien, die Geburtenrate, die ist, wir werden mehr alte Menschen haben als Geburten.
1: La vostra generazione,
0: eure Generation,
1: ha la grazia di avere ancora i figli.
0: Hat das Glück, noch Kinder zu haben.
1: Ma la mia generazione,
0: aber jetzt unsere Generation,
1: non ha nemmeno i figli.
0: Hat keine Kinder.
1: E quindi, andando avanti col tempo,
0: und wenn wir so weitergehen,
1: in questi nostri paesi,
0: in unseren Ländern,
1: saremo sempre più anziani.
0: Gibt es am Schluss dann nur noch mehr Alte.
1: Con pensioni molto basse.
0: Mit Pensionen, die sehr niedrig sind.
1: E se non ci saranno strutture come queste,
0: und wenn es keine Strukturen gibt, wie eben solche hier,
1: saranno problemi sociali molto, molto grandi.
0: Werden große soziale Probleme auftreten.
1: Mentre in Afrika e in Brasile,
0: aber eben dort in Afrika e in Brasilien,
1: non c'è questo problema.
0: Gibt es dieses Problem nicht.
1: Là ci sono tanti bambini.
0: Es gibt sehr viele Kinder.
1: Verrebbe quasi da dire troppi bambini.
0: Wir bei uns würden sagen, es hat zu viele Kinder.
1: Ma non sono mai troppi.
0: Aber es kann ja nicht zu viele Kinder geben.
1: Però bisogna dar loro da mangiare.
0: Aber eben ihnen muss man zu essen geben.
1: Perché c'è tanta povertà.
0: Weil es viele Armut gibt.
1: Bisogna dare loro il Vangelo.
0: Wir müssen ihnen das Evangelium geben.
1: Bisogna dare loro, ecco, la scuola. Perché imparino a scrivere e leggere.
0: Wir müssen ihnen Bildung geben, Schulen geben, damit sie lernen zu schreiben, auch zu denken.
1: Qui la Madonna non ha chiesto una scuola per i bambini, ha chiesto una casa di riposo per gli anziani.
0: Die Mutter Gottes hat für hier nicht ein Haus für Kinder gewünscht, sondern eben ein Haus für alte Menschen.
1: E ripeto, questo è veramente profetico.
0: Und das ist, das war für diese Zeit ein prophetisches Zeichen.
1: Ci fu un momento poi,
0: und dann zu einem späteren Zeitpunkt,
1: in cui Renato si ammalò,
0: wo Renato dann selbst auch krank wurde.
1: E sostanzialmente i problemi erano tanti, la sua salute non c'era più.
0: Es gab dann viele Probleme, auch seine persönliche Gesundheit war nicht mehr so, wie sie sein sollte.
1: E un giorno entrò in questa cappella.
0: Und an einem Tag ist in diese Kapelle da.
1: E si inginocchiò quasi in fondo alla cappella.
0: Und ist so am Ende der Kapelle hat sich also in die Knie gegangen.
1: Era da solo.
0: Und war alleine.
1: Fuori dalla cappella.
0: Am Ausgang, also draußen.
1: E passò un nostro collaboratore.
0: Ist ein Mitarbeiter.
1: E vide Renato in ginocchio verso il fondo della cappella.
0: Also ein Mitarbeiter vom Werk ist da vorbeigelaufen und hat dann Renato gesehen, wie im Gebet war, eben in den Knien, auf den Knien.
1: In quel momento in cui, diciamo così, Renato si trovava là in fondo da solo.
0: Und in diesem Moment eben, wo Renato für sich allein im Gebet versunken war,
1: la Madonna apparve.
0: Ist die Mutter Gottes erschienen.
1: E diede questo messaggio che adesso leggiamo il 26 giugno del 2003.
0: Ist
1: 26 giugno
0: 2003.
1: Sì.
0: Ecco. Sì. Allora 26 giugno, ecco. Zweifelt nicht an meiner Gegenwart in diesem Haus. Eure Mutter wird euch nicht allein lassen. Sondern steht euch in jedem Augenblick bei. Ich erbitte von euch eine große gegenseitige Liebe, die sich in der Nächstenliebe zeigt, weil ich euch alle unendlich liebe. Ich segne euch.
1: Non dubitate mai della mia presenza in questa casa.
0: Also, dass die Mutter Gottes sagt, hier habt also nie Zweifel, dass ich euch in diesem Haus alleine lasse.
1: Lei è sempre presente in questa casa.
0: Sie ist immer da, sie ist immer präsent.
1: L'ha voluta lei.
0: Sie wollte es.
1: E quindi in un certo senso questa è casa sua.
0: In einem gewissen Sinn kann man sagen, es ist ihr Haus.
1: Infatti in questa cappella la prima cosa che abbiamo fatto.
0: Also die erste Sache, das in dieser Kapelle gemacht wurde.
1: È stato mettere una copia della Regina dell'amore.
0: Ist eine Kopie von der Regina, von der Königin der Liebe zu machen.
1: Ecco, quindi perché questa è casa sua, lo dice la Madonna, un giorno la mia immagine sarà là.
0: Und wie sie mal gesagt hat, ein Bild von mir wird in dieser Kapelle sein. Also das haben sie gemacht. Sie steht da vorne, diese Kopie.
1: Molte volte.
0: Viele Male.
1: Il gruppo di tutti i chiamati si sono trovati in questa cappella e Gesù ha parlato tante volte.
0: In von den Berufenen, die also da gerufen wurde, der Rat hat sich öfters hier getroffen.
1: Ecco, questa è casa sua.
0: Und wir können sagen, dass es ist ihr Haus.
1: E noi dobbiamo cercare di mantenerla sempre viva.
0: Und darum ist es diese Aufgabe, dafür zu sorgen, dass dieses Haus auch lebendig bleibt.
1: Per cui non abbiamo soltanto qui medici, infermieri e operatori.
0: Es gibt nicht einfach nur Ärzte, Krankenpflegepersonal, die hier tätig sind.
1: Ma abbiamo anche un sacerdote.
0: Es gibt auch einen Priester, der hier
1: per la messa ogni giorno e le confessioni.
0: Der zuständig ist und der jeden Tag die heilige Messe feiert und die Sakramente feiert mit dem Personal, mit den Insassen.
1: Abbiamo le suore.
0: Es gibt auch Schwestern, eine Ordensgemeinschaft.
1: Come figure religiose.
0: Eben Ordensleute.
1: Per richiamare tutti alla vera dimensione, alla vera casa.
0: Um daran zu erinnern, die Menschen, die hier wohnen, an das eigentliche Haus, um das Haus bei Gott, in Gott, die Wohnung.
1: Sapete, in questa casa, zu erinnern. Come vi ripeto,
0: ich möchte noch einmal daran, also mich wiederholen und euch daran erinnern.
1: Ci sono 65 ospiti.
0: Es sind 65 Gäste.
1: Ma sapete quante domande abbiamo?
0: Aber wisst ihr, wie viele Anfragen, die wir immer kriegen?
1: Il doppio.
0: Es ist das Doppelte.
1: 120 domande.
0: 120 Anfragen, die es immer gibt.
1: Perché il problema è grande.
0: Das Problem ist ja so groß.
1: Le persone vengono qui.
0: Die Menschen, sie kommen hierher.
1: E hanno al mese la retta più bassa di tutta la regione Veneto.
0: Die Leute, die hierher kommen, die haben eigentlich die tiefste
1: che è come un contributo.
0: Einkommen oder das, was sie zahlen, die tiefste Basis vom ganzen Veneto, was ja in Klammern eigentlich eine reiche Gegend ist, Klammer wieder zu, die werden also in einem im tiefsten Stufe eingestuft.
1: Ecco, un contributo per tutte le spese che comunque ci sono.
0: Und die zahlen nur einen ganz minimen Beitrag für all die Spesen, die es gibt.
1: E adesso noi stiamo pregando.
0: Und wir sind jetzt am Beten.
1: Perché vorremmo.
0: Weil das Werk möchte gerne.
1: Ampliare questa casa.
0: Das Haus vergrößern.
1: E arrivare da 65 a 100 posti.
0: Dass es am Schluss von 65 auf 100
1: certamente un grande progetto.
0: Gestockt werden kann und das ist ein großes Projekt jetzt.
1: Ma Dio ci aiuterà se è nel suo progetto.
0: Aber Gott wird helfen, wenn es in seinem in seinem Plan ist.
1: Se lui vuole,
0: wenn er will.
1: Ci aiuterà anche economicamente.
0: Wird helfen auch finanziell.
1: Per poter aiutare più persone possibile.
0: Um noch mehr Menschen helfen zu können.
1: E condurle alla fede.
0: Und auch um noch mehr Menschen zum Glauben zurückführen zu können.
1: Il vero scopo di questa casa.
0: Weil das eigentliche Ziel dieses Hauses
1: non è solo mangiare e dormire,
0: ist nicht einfach nur essen und zu schlafen,
1: ma la fede,
0: der Glaube.
1: Preparare le persone anziane all'incontro con Dio.
0: Um die alten Menschen auf die Begegnung mit Gott vorzubereiten.
1: Se abbiamo fatto ciò che la Madonna desiderava,
0: wir haben das gemacht, was die Mutter Gottes wollte.
1: Ecco, sicuramente il Signore ci aiuterà.
0: Und dann wird auch Gott den nächsten Schritt, also wird uns weiterhin begleiten und helfen.
1: Se non è nel suo progetto,
0: wenn es nicht in seinem Plane ist, dass diese Vergrößerung stattfinden soll,
1: allora ci farà capire che non dobbiamo andare avanti.
0: Dann ist es für uns klar, dass es nicht in seinem Plane ist und dann hört man auf.
1: Ma una cosa è interessante e concludo.
0: Aber eine Sache ist interessant und damit möchte ich dann enden.
1: La Madonna ha confermato che è presente in questa casa.
0: Aber die Mutter Gottes hat ja bestätigt, dass sie in diesem Hause wohnt.
1: Perché, come vi ripeto,
0: wie ich wiederhole,
1: il giorno in cui ha dato questo messaggio nel 2003,
0: an diesem Tag von 2003, wo sie diese Botschaft gegeben hat,
1: Renato era verso in fondo la cappella da solo.
0: Renato war eben am Ende der Kapelle, wo ganz alleine war.
1: Ma quando è terminata l'apparizione?
0: Und wo die Erscheinung zu Ende war?
1: Era in primo banco.
0: War dann zuvorderst. Im ersten Bank.
1: E quando il collaboratore che l'aveva visto tornò e lo trovò in primo banco?
0: Und der Mitarbeiter des Hauses, der vorhin Renato gesehen hat, wie zu hinterst am gesessen war.
1: C'era Renato che si guardava attorno.
0: Und hat gesucht, wo Renato ist.
1: E diceva, ma come mai sono qui?
0: Und Renato selbst, wo dann zu sich gekommen ist, fragte, ja, wie ist das möglich, wie bin ich da nach vorne gekommen?
1: Quando la Madonna mi è apparsa, ero in fondo.
0: Als die Mutter Gottes mir ja erschienen ist, war ich ja noch hinten.
1: E adesso mi trovo qui.
0: Und jetzt bin ich da, vorne.
1: Certamente Renato non sapeva come mai.
0: Renato wusste nicht wie.
1: Ma la Madonna sì.
0: Aber die Mutter Gottes wusste es.
1: Perché la Madonna ha fatto capire.
0: Weil die Mutter Gottes hat zu verstehen
1: che
0: gegeben.
1: Che lei è presente in questa casa.
0: Ich bin präsent in diesem Haus. Also.
1: E questa è la nostra opera di carità verso i fratelli.
0: Das ist das, was wir unter Nächstenliebe für unsere Brüder verstehen, also da zu sein.
1: Soprattutto gli fratelli anziani, soli, abbandonati.
0: Und eben ganz speziell für diese Menschen, die alleine sind und einfach verlassen sind.
1: Sia lodato Gesù Cristo.
0: Gelobt sei Jesus Christus.

Eine Aufnahme anlässlich der Radio Gloria Wallfahrt zur Königin der Liebe in Schio bei Vicenza in Norditalien. Der Präsident des Werkes Opera dell'Amore, Werk der Liebe, Mirko Acciardé, hielt in der Kapelle vom Altersheim Casa Annunziata den Vortrag über die Geschichte und die Botschaften des Casa Annunziata in Schio. Die Übersetzung machte Pfarrer Daniel Bühlmann.

Gedanke von Don Pierino Gaglione vom 5. August 2020. In der Begegnung mit dem Nächsten kommen dir leicht seine Fehler sofort in den Sinn und seine Vorzüge akzeptierst du kaum. Stärke die Liebe zum Nächsten. Denke über den Nächsten, wie du möchtest, dass man über dich denkt. Jesus sagt sogar, liebt einander, wie ich euch, Sünder, geliebt habe.

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Liebe Hörerinnen und Hörer von Radio Gloria, wir dürfen jetzt Mutter Gottes grüssen mit dem frohen Regina Zöli. Im Namen des Vaters und des Sohnes und des Heiligen Geistes. Amen. Freu dich, du Himmelskönigin. Halleluja. Denn du zu tragen würdig warst. Halleluja. Er ist auferstanden, wie er gesagt hat. Halleluja. Bitt Gott für uns. Halleluja. Freu dich und frohlocke, Jungfrau Maria. Halleluja. Denn der Herr ist wahrhaft auferstanden. Halleluja. Lasset uns beten, allmächtiger Gott, durch die Auferstehung deines Sohnes, unseres Herrn Jesus Christus, hast du die Welt mit Jubel erfüllt. Lass uns durch seine jungfräuliche Mutter Maria zur unvergänglichen Osterfreude gelangen. Darum bitten wir durch Christus, unseren Herrn. Amen. Und jetzt beten wir in der Anliegen vom Heiligen Vater. Vater unser im Himmel, geheiligt werde dein Name, dein Reich komme, dein Wille geschehe, wie im Himmel, so auf Erden. Unser tägliches Brot gib uns heute und vergib uns unsere Schuld, wie auch wir vergeben unseren Schuldigern. Und führe uns nicht in Versuchung, sondern erlöse uns von dem Bösen. Gegrüßt seist du, Maria, voll der Gnade, der Herr ist mit dir. Du bist gebenedeit unter den Frauen, und gebenedeit ist die Frucht deines Leibes, Jesus. Heilige Maria, Mutter Gottes, bitte für uns Sünder, jetzt und in der Stunde unseres Todes. Amen. Ehre sei dem Vater, dem Sohn und dem Heiligen Geist, wie im Anfang, so auch jetzt und alle Zeit und in Ewigkeit. Amen. Und jetzt beten wir auch für unsere lieben Verstorbenen. Herr, gib den Verstorbenen die ewige Ruhe und das ewige Licht leuchte ihnen. Herr, lass sie ruhen in deinem Frieden. Amen.

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1: Wir beten heute den glorreichen Rosenkranz im Anliegen von Radio Gloria und im Anliegen der Zuhörerschaft. Im Namen des Vaters und des Sohnes und des Heiligen Geistes.
2: Amen.
1: Ich glaube an Gott, den Vater, den Allmächtigen, den Schöpfer des Himmels und der Erde, und an Jesus Christus, seinen eingeborenen Sohn, unseren Herrn, empfangen durch den Heiligen Geist, geboren von der Jungfrau Maria, gelitten unter Pontius Pilatus, gekreuzigt, gestorben und begraben, hinabgestiegen in das Reich des Todes, am dritten Tage auferstanden von den Toten, aufgefahren in den Himmel, er sitzt zu Rechten Gottes, des allmächtigen Vaters, von dort wiederkommen, zu richten die Lebenden und die Toten. Ich glaube an den Heiligen Geist, die heilige katholische Kirche, Gemeinschaft der Heiligen, Vergebung der Sünden, Auferstehung der Toten und das ewige Leben. Amen. Vater unser im Himmel, geheiligt werde dein Name, dein Reich komme, dein Wille geschehe, wie im Himmel, so auf Erden.
3: Unser tägliches Brot gib uns heute und vergib uns unsere Schuld, wie auch wir vergeben unseren Schuldigen. Und führe uns nicht in Versuchung, sondern erlöse uns von dem Bösen. Amen.
1: Gegrüßet seist du, Maria, voll der Gnade. Der Herr ist mit dir. Du bist gebenedeit unter den Frauen. Und gebenedeit ist die Frucht deines Leibes, Jesus, den uns den Glauben vermehre.
3: Heilige Maria, Mutter Gottes, bitte für uns Sünder, jetzt und in der Stunde unseres Todes. Amen.
1: Gegrüßet seist du, Maria, voll der Gnade. Der Herr ist mit dir. Du bist gebenedeit unter den Frauen. Und gebenedeit ist die Frucht deines Leibes, Jesus, den uns die Hoffnung stärke.
3: Heilige Maria, Mutter Gottes, bitte für uns Sünder, jetzt und in der Stunde unseres Todes. Amen.
1: Gegrüßet seist du, Maria, volle Gnade. Der Herr ist mit dir. Du bist gebenedeit unter den Frauen. Und gebenedeit ist die Frucht deines Leibes, Jesus, den uns die Liebe entzünde.
3: Heilige Maria, Mutter Gottes, bitte für uns Sünder, jetzt und in der Stunde unseres Todes. Amen.
1: Ehre sei dem Vater
3: und dem Sohn und dem Heiligen Geist, wie im Anfang, so auch jetzt und alle Zeit und in Ewigkeit. Amen.
1: O mein Jesus,
3: verzeih uns unsere Sünden, bewahre uns vor dem Feuer der Hölle, führe alle Seelen in den Himmel, besonders jene, die deiner Barmherzigkeit am meisten bedürfen.
1: Vater unser im Himmel, geheiligt werde dein Name, dein Reich komme, dein Wille geschehe, wie im Himmel, so auf Erden.
3: Unser tägliches Brot gib uns heute und vergib uns unsere Schuld, wie auch wir vergeben unseren Schuldigen, und führe uns nicht in Versuchung, sondern erlöse uns von dem Bösen. Amen.
1: Gegrüßet seist du, Maria, voll der Gnade. Der Herr ist mit dir. Du bist gebenedeit unter den Frauen, und gebenedeit ist die Frucht deines Leibes, Jesus, der von den Toten auferstanden ist.
3: Heilige Maria, Mutter Gottes, bitte für uns Sünder, jetzt und in der Stunde unseres Todes. Amen.
1: Gegrüßet seist du, Maria, voll der Gnade. Der Herr ist mit dir. Du bist gebenedeit unter den Frauen. Und gebenedeit ist die Frucht deines Leibes, Jesus, der von den Toten auferstanden ist.
3: Heilige Maria, Mutter Gottes, bitte für uns Sünder, jetzt und in der Stunde unseres Todes. Amen.
1: Gegrüßet seist du, Maria, voll der Gnade. Der Herr ist mit dir. Du bist gebenedeit unter den Frauen. Und gebenedeit ist die Frucht deines Leibes, Jesus, der von den Toten auferstanden ist.
3: Heilige Maria, Mutter Gottes, bitte für uns Sünder, jetzt und in der Stunde unseres Todes. Amen.
1: Gegrüßet seist du, Maria, voll der Gnade. Der Herr ist mit dir. Du bist gebenedeit unter den Frauen. Und gebenedeit ist die Frucht deines Leibes, Jesus, der von den Toten auferstanden ist.
3: Heilige Maria, Mutter Gottes, bitte für uns Sünder, jetzt und in der Stunde unseres Todes. Amen.
1: Gegrüßet seist du, Maria, voll der Gnade. Der Herr ist mit dir. Du bist gebenedeit unter den Frauen. Und gebenedeit ist die Frucht deines Leibes, Jesus, der von den Toten auferstanden ist.
3: Heilige Maria, Mutter Gottes, bitte für uns Sünder, jetzt und in der Stunde unseres Todes. Amen.
1: Gegrüßet seist du, Maria, volle Gnade. Der Herr ist mit dir. Du bist gebenedeit unter den Frauen, und gebenedeit ist die Frucht deines Leibes, Jesus, der von den Toten auferstanden ist.
3: Heilige Maria, Mutter Gottes, bitte für uns Sünder, jetzt und in der Stunde unseres Todes. Amen.
1: Gegrüßet seist du, Maria, voll der Gnade. Der Herr ist mit dir. Du bist gebenedeit unter den Frauen. Und gebenedeit ist die Frucht deines Leibes, Jesus, der von den Toten auferstanden ist.
3: Heilige Maria, Mutter Gottes, bitte für uns Sünder, jetzt und in der Stunde unseres Todes. Amen.
1: Gegrüßet seist du, Maria, volle Gnade. Der Herr ist mit dir. Du bist gebenedeit unter den Frauen. Und gebenedeit ist die Frucht deines Leibes, Jesus, der von den Toten auferstanden ist.
3: Heilige Maria, Mutter Gottes, bitte für uns Sünder, jetzt und in der Stunde unseres Todes. Amen.
1: Gegrüßet seist du, Maria, voll der Gnade. Der Herr ist mit dir. Du bist gebenedeit unter den Frauen, und gebenedeit ist die Frucht deines Leibes, Jesus, der von den Toten auferstanden ist.
3: Heilige Maria, Mutter Gottes, bitte für uns Sünder, jetzt und in der Stunde unseres Todes. Amen.
1: Gegrüßet seist du, Maria, voll der Gnade. Der Herr ist mit dir. Du bist gebenedeit unter den Frauen, und gebenedeit ist die Frucht deines Leibes, Jesus, der von den Toten auferstanden ist.
3: Heilige Maria, Mutter Gottes, bitte für uns Sünder, jetzt und in der Stunde unseres Todes. Amen.
1: Ehre sei dem Vater, und dem
3: Sohn, und dem Heiligen Geist, wie im Anfang, so auch jetzt und alle Zeit, und in Ewigkeit. Amen.
1: O mein Jesus, verzeih uns unsere Sünden,
3: bewahre uns vor dem Feuer der Hölle, führe alle Seelen in den Himmel, besonders jene, die deiner Barmherzigkeit am meisten bedürfen.
1: O Maria, ohne Sünden empfange,
3: bitte für uns, die wir zu dir in unsere Zuflucht nehmen.
2: Vater unser im Himmel, geheiligt werde dein Name, dein Reich komme, dein Wille geschehe, wie im Himmel, so auf Erden.
3: Unser tägliches Brot gib uns heute, und vergib uns unsere Schuld, wie auch wir vergeben unseren Schuldigen, und führe uns nicht in Versuchung, sondern erlöse uns von dem Bösen. Amen.
2: Gegrüßt seist du, Maria, voller Gnade, der Herr ist mit dir. Du bist gebenedeit unter den Frauen, und gebenedeit ist die Frucht deines Leibes, Jesus, der in den Himmel aufgefahren ist.
3: Heilige Maria, Mutter Gottes, bitte für uns Sünder, jetzt und in der Stunde unseres Todes. Amen.
2: Gegrüßt seist du, Maria, voller Gnade, der Herr ist mit dir. Du bist gebenedeit unter den Frauen, und gebenedeit ist die Frucht deines Leibes, Jesus, der in den Himmel aufgefahren ist.
3: Heilige Maria, Mutter Gottes, bitte für uns Sünder, jetzt und in der Stunde unseres Todes. Amen.
2: Gegrüßt seist du, Maria, voller Gnade, der Herr ist mit dir. Du bist gebenedeit unter den Frauen, und gebenedeit ist die Frucht deines Leibes, Jesus, der in den Himmel aufgefahren ist.
3: Heilige Maria, Mutter Gottes, bitte für uns Sünder, jetzt und in der Stunde unseres Todes. Amen.
2: Gegrüßt seist du, Maria, voller Gnade, der Herr ist mit dir. Du bist gebenedeit unter den Frauen, und gebenedeit ist die Frucht deines Leibes, Jesus, der in den Himmel aufgefahren ist.
3: Heilige Maria, Mutter Gottes, bitte für uns Sünder, jetzt und in der Stunde unseres Todes. Amen.
2: Gegrüßt seist du, Maria, voller Gnade, der Herr ist mit dir. Du bist gebenedeit unter den Frauen, und gebenedeit ist die Frucht deines Leibes, Jesus, der in den Himmel aufgefahren ist.
3: Heilige Maria, Mutter Gottes, bitte für uns Sünder, jetzt und in der Stunde unseres Todes. Amen.
2: Gegrüßt seist du, Maria, voller Gnade, der Herr ist mit dir. Du bist gebenedeit unter den Frauen, und gebenedeit ist die Frucht deines Leibes, Jesus, der in den Himmel aufgefahren ist.
3: Heilige Maria, Mutter Gottes, bitte für uns Sünder, jetzt und in der Stunde unseres Todes. Amen.
2: Gegrüßt seist du, Maria, voller Gnade, der Herr ist mit dir. Du bist gebenedeit unter den Frauen, und gebenedeit ist die Frucht deines Leibes, Jesus, der in den Himmel aufgefahren ist.
3: Heilige Maria, Mutter Gottes, bitte für uns Sünder, jetzt und in der Stunde unseres Todes. Amen.
2: Gegrüßt seist du, Maria, voller Gnade, der Herr ist mit dir. Du bist gebenedeit unter den Frauen, und gebenedeit ist die Frucht deines Leibes, Jesus, der in den Himmel aufgefahren ist.
3: Heilige Maria, Mutter Gottes, bitte für uns Sünder, jetzt und in der Stunde unseres Todes. Amen.
2: Gegrüßt seist du, Maria, voller Gnade, der Herr ist mit dir. Du bist gebenedeit unter den Frauen, und gebenedeit ist die Frucht deines Leibes, Jesus, der in den Himmel aufgefahren ist.
3: Heilige Maria, Mutter Gottes, bitte für uns Sünder, jetzt und in der Stunde unseres Todes. Amen.
2: Gegrüßt seist du, Maria, voller Gnade, der Herr ist mit dir. Du bist gebenedeit unter den Frauen, und gebenedeit ist die Frucht deines Leibes, Jesus, der in den Himmel aufgefahren ist.
3: Heilige Maria, Mutter Gottes, bitte für uns Sünder, jetzt und in der Stunde unseres Todes. Amen.
2: Ehre sei dem Vater,
3: und dem Sohn, und dem Heiligen Geist, wie im Anfang, so auch jetzt und alle Zeit, und in Ewigkeit. Amen.
2: O mein Jesus,
3: verzeih uns unsere Sünden, bewahre uns vor dem Feuer der Hölle, führe alle Seelen in den Himmel, besonders jene, die deiner Barmherzigkeit am meisten bedürfen.
2: O Maria, ohne Sünden empfangen,
3: bitte für uns, die wir zu dir unsere Zuflucht nehmen. Amen.
4: Vater unser im Himmel, geheiligt werde dein

0: Lebens Jesus, der uns den Heiligen Geist gesandt hat.
1: Heilige Maria, Mutter Gottes, bitte für uns Sünder, jetzt und in der Stunde unseres Todes. Amen.
0: Gegrüßet seist du, Maria, voll der Gnade, der Herr ist mit dir. Du bist gebenedeit unter den Frauen, und gebenedeit ist die Frucht deines Leibes, Jesus, der uns den Heiligen Geist gesandt hat.
1: Heilige Maria, Mutter Gottes, bitte für uns Sünder, jetzt und in der Stunde unseres Todes. Amen.
0: Gegrüßet seist du, Maria, voll der Gnade, der Herr ist mit dir. Du bist gebenedeit unter den Frauen, und gebenedeit ist die Frucht deines Leibes, Jesus, der uns den Heiligen Geist gesandt hat.
1: Heilige Maria, Mutter Gottes, bitte für uns Sünder, jetzt und in der Stunde unseres Todes. Amen.
0: Gegrüßet seist du, Maria, voll der Gnade, der Herr ist mit dir. Du bist gebenedeit unter den Frauen, und gebenedeit ist die Frucht deines Leibes, Jesus, der uns den Heiligen Geist gesandt hat.
1: Heilige Maria, Mutter Gottes, bitte für uns Sünder, jetzt und in der Stunde unseres Todes. Amen.
0: Gegrüßet seist du, Maria, voll der Gnade, der Herr ist mit dir. Du bist gebenedeit unter den Frauen, und gebenedeit ist die Frucht deines Leibes, Jesus, der uns den Heiligen Geist gesandt hat.
1: Heilige Maria, Mutter Gottes, bitte für uns Sünder, jetzt und in der Stunde unseres Todes. Amen.
0: Gegrüßet seist du, Maria, voll der Gnade, der Herr ist mit dir. Du bist gebenedeit unter den Frauen, und gebenedeit ist die Frucht deines Leibes, Jesus, der uns den Heiligen Geist gesandt hat.
1: Heilige Maria, Mutter Gottes, bitte für uns Sünder, jetzt und in der Stunde unseres Todes. Amen.
0: Gegrüßet seist du, Maria, voll der Gnade, der Herr ist mit dir. Du bist gebenedeit unter den Frauen, und gebenedeit ist die Frucht deines Leibes, Jesus, der uns den Heiligen Geist gesandt hat.
1: Heilige Maria, Mutter Gottes, bitte für uns Sünder, jetzt und in der Stunde unseres Todes. Amen.
0: Gegrüßet seist du, Maria, voll der Gnade, der Herr ist mit dir. Du bist gebenedeit unter den Frauen, und gebenedeit ist die Frucht deines Leibes, Jesus, der uns den Heiligen Geist gesandt hat.
1: Heilige Maria, Mutter Gottes, bitte für uns Sünder, jetzt und in der Stunde unseres Todes. Amen.
0: Gegrüßet seist du, Maria, voll der Gnade, der Herr ist mit dir. Du bist gebenedeit unter den Frauen, und gebenedeit ist die Frucht deines Leibes, Jesus, der uns den Heiligen Geist gesandt hat.
1: Heilige Maria, Mutter Gottes, bitte für uns Sünder, jetzt und in der Stunde unseres Todes. Amen.
0: Gegrüßet seist du, Maria, voll der Gnade, der Herr ist mit dir. Du bist gebenedeit unter den Frauen, und gebenedeit ist die Frucht deines Leibes, Jesus, der uns den Heiligen Geist gesandt hat.
1: Heilige Maria, Mutter Gottes, bitte für uns Sünder, jetzt und in der Stunde unseres Todes. Amen.
0: Ehre sei dem Vater
1: und dem Sohn und dem Heiligen Geist, wie im Anfang, so auch jetzt und alle Zeit und in Ewigkeit. Amen.
0: O mein Jesus,
1: verzeih uns unsere Sünden, bewahre uns vor dem Feuer der Hölle, führe alle Seelen in den Himmel, besonders jene, die deiner Barmherzigkeit am meisten bedürfen. O Maria, ohne Sünde empfangen, bitte für uns, die wir zu dir unsere Zuflucht nehmen. Amen.
2: Vater unser im Himmel, geheiligt werde dein Name, dein Reich komme, dein Wille geschehe, wie im Himmel, so auf Erden.
1: Unser tägliches Brot gib uns heute und vergib uns unsere Schuld, wie auch wir vergeben unseren Schuldigen, und führe uns nicht in Versuchung, sondern erlöse uns von dem Bösen. Amen.
2: Gegrüßet seist du, Maria, voll der Gnade. Der Herr ist mit dir. du bist gebenedeit unter

0: den Frauen und gebenedeit ist die Frucht deines Leibes, Jesus, der dich, o Jungfer, in den Himmel aufgenommen hat.
1: Heilige Maria, Mutter Gottes, bitte für uns Sünder, jetzt und in der Stunde unseres Todes. Amen.
0: Gegrüßet seist du, Maria, voll der Gnade, der Herr ist mit dir. Du bist gebenedeit unter den Frauen, und gebenedeit ist die Frucht deines Leibes, Jesus, der dich, o Jungfrau, in den Himmel aufgenommen hat.
1: Heilige Maria, Mutter Gottes, bitte für uns Sünder, jetzt und in der Stunde unseres Todes. Amen.
0: Gegrüßet seist du, Maria, voll der Gnade, der Herr ist mit dir. Du bist gebenedeit unter den Frauen, und gebenedeit ist die Frucht deines Leibes, Jesus, der dich, o Jungfrau, in den Himmel aufgenommen hat.
1: Heilige Maria, Mutter Gottes, bitte für uns Sünder, jetzt und in der Stunde unseres Todes. Amen.
0: Gegrüßet seist du, Maria, volle Gnade, der Herr ist mit dir. Du bist gebenedeit unter den Frauen, und gebenedeit ist die Frucht deines Leibes, Jesus, der dich, o Jungfrau, in den Himmel aufgenommen hat.
1: Heilige Maria, Mutter Gottes, bitte für uns Sünder, jetzt und in der Stunde unseres Todes. Amen.
0: Gegrüßet seist du, Maria, volle Gnade, der Herr ist mit dir. Du bist gebenedeit unter den Frauen, und gebenedeit ist die Frucht deines Leibes, Jesus, der dich, o Jungfrau, in den Himmel aufgenommen hat.
1: Heilige Maria, Mutter Gottes, bitte für uns Sünder, jetzt und in der Stunde unseres Todes. Amen.
0: Gegrüßet seist du, Maria, volle Gnade, der Herr ist mit dir. Du bist gebenedeit unter den Frauen, und gebenedeit ist die Frucht deines Leibes, Jesus, der dich, o Jungfrau, in den Himmel aufgenommen hat.
1: Heilige Maria, Mutter Gottes, bitte für uns Sünder, jetzt und in der Stunde unseres Todes. Amen.
0: Gegrüßet seist du, Maria, voll der Gnade, der Herr ist mit dir. Du bist gebenedeit unter den Frauen, und gebenedeit ist die Frucht deines Leibes, Jesus, der dich, o Jungfrau, in den Himmel aufgenommen hat.
1: Heilige Maria, Mutter Gottes, bitte für uns Sünder, jetzt und in der Stunde unseres Todes. Amen.
0: Gegrüßet seist du, Maria, volle Gnade, der Herr ist mit dir. Du bist gebenedeit unter den Frauen, und gebenedeit ist die Frucht deines Leibes, Jesus, der dich, o Jungfrau, in den Himmel aufgenommen hat.
1: Heilige Maria, Mutter Gottes, bitte für uns Sünder, jetzt und in der Stunde unseres Todes. Amen.
0: Gegrüßet seist du, Maria, volle Gnade, der Herr ist mit dir. Du bist gebenedeit unter den Frauen, und gebenedeit ist die Frucht deines Leibes, Jesus, der dich, o Jungfrau, in den Himmel aufgenommen hat.
1: Heilige Maria, Mutter Gottes, bitte für uns Sünder, jetzt und in der Stunde unseres Todes. Amen.
0: Gegrüßet seist du, Maria, volle Gnade, der Herr ist mit dir. Du bist gebenedeit unter den Frauen, und gebenedeit ist die Frucht deines Leibes, Jesus, der dich, o Jungfrau, in den Himmel aufgenommen hat.
1: Heilige Maria, Mutter Gottes, bitte für uns Sünder, jetzt und in der Stunde unseres Todes. Amen.
0: Ehre sei dem Vater,
1: und dem Sohn, und dem Heiligen Geist, wie im Anfang, so auch jetzt und alle Zeit, und in Ewigkeit. Amen.
0: O mein Jesus,
1: verzeih uns unsere Sünden, bewahre uns vor dem Feuer der Hölle, führe alle Seelen in den Himmel, besonders jene, die deiner Barmherzigkeit am meisten bedürfen.
0: O Maria ohne Sünden empfangen,
1: bitte für uns, die wir zu dir in unsere Zuflucht nehmen. Amen.
2: Vater unser im Himmel, geheiligt werde dein Name, dein Reich komme, dein Wille geschehe, wie im Himmel, so auf Erden.
3: Unser tägliches Brot gib uns heute, und vergib uns unsere Schuld, wie auch wir vergeben unseren Schuldigern, und führe uns nicht in Versuchung, sondern erlöse uns von dem Bösen. Amen.
2: Gegrüßet seist du, Maria, voller Gnade, der Herr ist mit dir. Du bist gebenedeit unter den Frauen, und gebenedeit ist die Frucht deines Leibes, Jesus, der dich, o Jungfrau, im Himmel gekrönt hat.
3: Heilige Maria, Mutter Gottes, bitte für uns Sünder, jetzt und in der Stunde unseres Todes. Amen.
2: Gegrüßt seist du, Maria, voller Gnade, der Herr ist mit dir. Du bist gebenedeit unter den Frauen, und gebenedeit ist die Frucht deines Leibes, Jesus, der dich, o Jungfrau, im Himmel gekrönt hat.
3: Heilige Maria, Mutter Gottes, bitte für uns Sünder, jetzt und in der Stunde unseres Todes. Amen.
2: Gegrüßt seist du, Maria, voller Gnade, der Herr ist mit dir. Du bist gebenedeit unter den Frauen, und gebenedeit ist die Frucht deines Leibes, Jesus, der dich, o Jungfrau, im Himmel gekrönt hat.
3: Heilige Maria, Mutter Gottes, bitte für uns Sünder, jetzt und in der Stunde unseres Todes. Amen.
2: Gegrüßt seist du, Maria, voller Gnade, der Herr ist mit dir. Du bist gebenedeit unter den Frauen, und gebenedeit ist die Frucht deines Leibes, Jesus, der dich, o Jungfrau, im Himmel gekrönt hat.
3: Heilige Maria, Mutter Gottes, bitte für uns Sünder, jetzt und in der Stunde unseres Todes. Amen.
2: Gegrüßt seist du, Maria, voller Gnade, der Herr ist mit dir. Du bist gebenedeit unter den Frauen, und gebenedeit ist die Frucht deines Leibes, Jesus, der dich, o Jungfrau, im Himmel gekrönt hat.
3: Heilige Maria, Mutter Gottes, bitte für uns Sünder, jetzt und in der Stunde unseres Todes. Amen.
2: Gegrüßt seist du, Maria, voller Gnade, der Herr ist mit dir. Du bist gebenedeit unter den Frauen, und gebenedeit ist die Frucht deines Leibes, Jesus, der dich, o Jungfrau, im Himmel gekrönt hat.
3: Heilige Maria, Mutter Gottes, bitte für uns Sünder, jetzt und in der Stunde unseres Todes. Amen.
2: Gegrüßt seist du, Maria, voller Gnade, der Herr ist mit dir. Du bist gebenedeit unter den Frauen, und gebenedeit ist die Frucht deines Leibes, Jesus, der dich, o Jungfrau, im Himmel gekrönt hat.
3: Heilige Maria, Mutter Gottes, bitte für uns Sünder, jetzt und in der Stunde unseres Todes. Amen.
2: Gegrüßt seist du, Maria, voller Gnade, der Herr ist mit dir. Du bist gebenedeit unter den Frauen, und gebenedeit ist die Frucht deines Leibes, Jesus, der dich, o Jungfrau, im Himmel gekrönt hat.
3: Heilige Maria, Mutter Gottes, bitte für uns Sünder, jetzt und in der Stunde unseres Todes. Amen.
2: Gegrüßt seist du, Maria, voller Gnade, der Herr ist mit dir. Du bist gebenedeit unter den Frauen, und gebenedeit ist die Frucht deines Leibes, Jesus, der dich, o Jungfrau, im Himmel gekrönt hat.
3: Heilige Maria, Mutter Gottes, bitte für uns Sünder, jetzt und in der Stunde unseres Todes. Amen.
2: Gegrüßt seist du, Maria, voller Gnade, der Herr ist mit dir. Du bist gebenedeit unter den Frauen, und gebenedeit ist die Frucht deines Leibes, Jesus, der dich, o Jungfrau, im Himmel gekrönt hat.
3: Heilige Maria, Mutter Gottes, bitte für uns Sünder, jetzt und in der Stunde unseres Todes. Amen.
2: Gegrüßt seist du, Maria, voller Gnade, der Herr ist mit dir. Du bist gebenedeit unter den Frauen, und gebenedeit ist die Frucht deines Leibes, Jesus, der dich, o Jungfrau, im Himmel gekrönt hat.
3: Heilige Maria, Mutter Gottes, bitte für uns Sünder, jetzt und in der Stunde unseres Todes. Amen.
2: Ehre sei dem Vater,
3: und dem Sohn, und dem Heiligen Geist, wie im Anfang, so auch jetzt und alle Zeit und in Ewigkeit. Amen.
2: O mein Jesus,
3: verzeih uns unsere Sünden, bewahre uns vor dem Feuer der Hölle, führe alle Seelen in den Himmel, besonders jene, die deine Barmherzigkeit am meisten bedürfen.
2: O Maria, ohne Sünden empfangen,
3: bitte für uns, die wir zu dir unsere Zuflucht nehmen. Amen.
1: Sei gegrüßt, o Königin, Mutter der Barmherzigkeit, unser Leben, unsere Wonne, und unsere Hoffnung, sei gegrüßt. Zu dir rufen wir, verbannte Kinder Evas, zu dir seufzen wir, trauernd und weinend, in diesem Tal der Tränen. Wohlan denn, unsere Fürsprecherin, wende deine barmherzigen Augen uns zu, und nach diesem Elend zeige uns Jesus, die gebenedeite Frucht deines Leibes. O gütige, o milde, o süße Jungfrau Maria. Heiliger Erzengel Michael, verteidige uns im Kampfe gegen die Bosheit und die Nachstellungen des Teufels, sei unser Schutz. Gott gebiete ihm, so bitten wir flehentlich. Und du, Fürst der himmlischen Herrscharen, stürze den Satan und die anderen bösen Geister, die zum Verderben der Menschen die Welt durchziehen, mit Gottes Kraft hinab in den Abgrund. Amen. Im Namen des Vaters und des Sohnes und des Heiligen Geistes. Amen. Gelobt sei Jesus Christus in Ewigkeit. Amen.
0: Im Gebet verbunden mit Ihnen und der ganzen Zuhörerschaft von Radio Gloria, Michael, Peter und Simon Galliker.

Nun ist es wieder Zeit. Nun ist es wieder Zeit, zu beten und zu fasten. Ich mache mich bereit, die Seele zu entlasten. Bei dir, Gott, finde ich, was mich lebendig macht. Durch Fasten gebe ich auf meine Seele Acht. Mein Gott, du schenkst mir Mut und gibst mir neue Kraft. Verzichten tut mir gut, weil es neue Kräfte schafft. Amen.

0: Sie hören jetzt aus dem Tagebuch von der Schweizer Heiligen, der Schwester Maria Bernarda Büttler. Das Buch hat herausgegeben der emeritierte Pfarrer Urs Keusch. Die Sprecherin ist Nicole Meru.
1: Sammelt glühende Kohlen auf ihre Häupter. Maria Bernarda hat in ihrem heroischen Apostolat von vielen Seiten, auch von Priestern, bisweilen ganz erbitterten Widerstand, Ablehnung und Feindseligkeiten erfahren, und sie fürchtet um diese Seelen. Darum ruft sie ihre Schwestern zu noch größerer Feindes, Liebe auf im Sinne des Paulus-Wortes, sammelt glühende Kohlen auf ihre Häupter. Vergleiche Römer 12, 20 bis 21. Sammeln wir mit ganz besonderer Liebe glühende Kohlen auf die Häupter aller, die uns irgendwie bedrängen und uns feindlich gesinnt sind. Je mehr wir das in wahrer Liebe tun, indem wir viel und von Herzen für sie beten und, so es Gelegenheit gibt, ihnen Gutes zu tun und jede Gelegenheit dazu benützen, umso mehr wird uns der liebe Gott bei ihren feindlichen Bestrebungen schützen, wenn sie uns schaden wollen. Oder wenn sie verstockt und verhärtet gegen die Gnaden bleiben würden, so wird uns derselbe allmächtige Gott stark und mutig machen, wie die heiligen Märtyrer, dass wir in schweren Stunden der Anfechtung und Prüfung fest im Kampfe bestehen.

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Herzlich willkommen bei Radio Gloria, heisst sie Claudia Baumler. Heute am Mittwoch, der 20. Mai 2026. Wir sind in der 7. Osterwoche und Kille denkt heute an heilige Bernhardin von Siena, Ordenspriester. Wir freuen uns, dass Sie das Radio eingeschaltet haben. Und miteinander schauen wir jetzt, was das Tagesprogramm für Sie bereit hat. 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

0: Gott, komm mir zu Hilfe.
1: Herr, eile mir zu helfen.
0: Ehre sei dem Vater und dem Sohn und dem Heiligen Geist.
1: Wie im Anfang, so auch jetzt und alle Zeit und in Ewigkeit. Amen. Halleluja.

0: Alle Völker kommen und beten dich an. Halleluja. Wende dein Ohr mir zu, erhöre mich, Herr.
1: Denn ich bin arm und gebeugt.
2: Beschütze mich, denn ich bin dir ergeben. Hilf deinem Knecht, der dir vertraut.
1: Du bist mein Gott, sei mir gnädig, o Herr. Den ganzen Tag rufe ich zu dir.
2: Herr, erfreue deinen Knecht, denn ich erhebe meine Seele zu dir.
1: Herr, du bist gütig und bereit zu verzeihen. Für alle, die zu dir rufen, reich an Gnade.
2: Herr, vernimm mein Beten. Achte auf mein lautes Flehen.
1: Am Tag meiner Not rufe ich zu dir, denn du wirst mich erhören.
2: Herr, unter den Göttern ist keiner wie du, und nichts gleich den Werken, die du geschaffen hast.
1: Alle Völker kommen und beten dich an. Sie geben, Herr, deinem Namen die Ehre.
2: Denn du bist groß und tust Wunder. Du allein bist Gott.
1: Weise mir, Herr, deinen Weg. Ich will ihn gehen in Treue zu dir.
2: Richte mein Herz darauf hin, allein deinen Namen zu fürchten.
1: Ich will dir danken, Herr, mein Gott, aus ganzem Herzen. Will deinen Namen ehren, immer und ewig.
2: Du hast mich den Tiefen des Totenreichs entrissen, denn groß ist über mir deine Huld.
1: Gott, freche Menschen haben sich gegen mich erhoben. Die Rotte der Gewalttäter trachtet mir nach dem Leben. Doch dich haben sie nicht vor Augen.
2: Du aber, Herr, bist ein barmherziger und gnädiger Gott. Du bist langmütig, reich an Huld und Treue.
1: Wende dich mir zu und sei mir gnädig. Gib deinem Knecht wieder Kraft. Und hilf dem Sohn deiner Magd.
2: Tu ein

0: gebetet und getröstet hast.
1: Ehre sei dem Vater und dem Sohn und dem Heiligen Geist,
0: wie im Anfang, so auch jetzt und alle Zeit und in Ewigkeit. Amen.
1: Alle Völker kommen und beten dich an. Halleluja. Unsere Augen werden den König sehen in seiner Schönheit und Pracht. Halleluja. Ihr in der Ferne hört, was ich tue.
2: Ihr in der Nähe erkennt meine Kraft.
0: Die Sünder in Zion beginnen zu zittern. Ein Schauder erfasst die ruchlosen Menschen.
2: Wer von uns hält es aus neben dem verzehrenden Feuer? Wer von uns hält es aus neben der ewigen Glut?
0: Wer rechtschaffen liebt und immer die Wahrheit sagt, der wird auf den Bergen wohnen. Felsenburgen sind seine Zuflucht.
2: Man reicht ihm sein Brot. Und seine Wasserquelle versiegt nicht.
0: Ehre sei dem Vater und dem Sohn und dem Heiligen Geist.
2: Wie im Anfang, so auch jetzt und alle Zeit. Und in Ewigkeit. Amen. Unsere Augen werden den König sehen in seiner Schönheit und Pracht. Halleluja.
1: Alles Fleisch wird schauen das Heil unseres Gottes. Halleluja. Singet dem Herrn ein neues Lied.
2: Denn er hat wunderbare Taten vollbracht.
0: Er hat mit seiner Rechten geholfen und mit seinem heiligen Arm.
2: Der Herr hat sein Heil bekannt gemacht und sein gerechtes Wirken enthüllt vor den Augen der Völker.
0: Er dachte an seine Huld und an seine Treue zum Hause Israel.
2: Alle Enden der Erde sahen das Heil unseres Gottes.
0: Jauchzt vor dem Herrn alle Länder der Erde. Freut euch, jubelt und singt.
2: Spielt dem Herrn auf der Harfe. Auf der Harfe zu lautem Gesang.
0: Zum Schall der Trompeten und Hörner. Jauchzt vor dem Herrn, dem König.
2: Es brause das Meer und alles, was es erfüllt. Der Erdkreis und seine Bewohner.
0: In die Hände klatschen sollen die Ströme. Die Berge sollen jubeln im Chor.
2: Vor dem Herrn, wenn er kommt, um die Erde zu richten.
0: Er richtet den Erdkreis gerecht, die Nationen so, wie es recht ist.
2: Ehre sei dem Vater und dem Sohn und dem Heiligen Geist.
0: Wie im Anfang, so auch jetzt und alle Zeit. Und in Ewigkeit. Amen.
2: Alles Fleisch wird schauen, das Heil unseres Gottes. Halleluja.
3: Sind wir mit Christus gestorben, so glauben wir, dass wir auch mit ihm leben werden. Wir wissen, dass Christus von den Toten auferweckt, nicht mehr stirbt. Der Tod hat keine Macht mehr über ihn. Denn durch sein Sterben ist er ein für allemal gestorben für die Sünde, sein Leben aber lebt er für Gott. So sollt auch ihr euch als Menschen begreifen, die für die Sünde tot sind, aber für Gott leben in Christus Jesus. Der Herr ist aus dem Grab erstanden. Halleluja, Halleluja.
2: Der Herr ist aus dem Grab erstanden. Halleluja, Halleluja.
3: Der für uns am Kreuz gehangen.
2: Halleluja, Halleluja.
3: Ehre sei dem Vater und dem Sohn und dem Heiligen Geist.
2: Der Herr ist aus dem Grab erstanden.
4: Halleluja, Halleluja.
1: Dank sei Gott. Er hat uns den Sieg geschenkt durch Jesus Christus, unseren Herrn. Halleluja.

0: Dank sei Gott, er hat uns den Sieg geschenkt durch Jesus Christus, unseren Herrn. Halleluja.
1: Gepriesen sei Jesus Christus, der uns den Heiligen Geist verheißen hat. Zu ihm lasst uns beten. Herr, sende uns deinen Geist.
0: Herr, sende uns deinen Geist.
1: Dein Heiliger Geist lehre uns beten. Er lasse Herz und Stimme zusammenklingen.
0: Herr, sende uns deinen Geist.
1: Hilf uns, heute aufeinander Rücksicht zu nehmen. Und mach uns bereit, einander zu verzeihen.
0: Herr, sende uns deinen Geist.
1: Gib, dass wir uns als Kinder Gottes vom Geiste Gottes leiten lassen. Bewahre uns vor dem Geist der Welt.
0: Herr, sende uns deinen Geist.
1: Schenk uns deine Liebe, wie du verheißen hast, und bleibe alle Zeit bei uns.
0: Herr, sende uns deinen Geist.
1: Vater unser im Himmel,

0: und vergib uns unsere Schuld, wie auch wir vergeben unseren Schuldigern. Und führe uns nicht in Versuchung, sondern erlöse uns von dem Bösen.
1: Barmherziger Gott, du versammelst deine Kirche im Heiligen Geist. Gib, dass sie dir von ganzem Herzen dient und in aufrichtiger Liebe die Einheit bewahrt. Darum bitten wir durch Jesus Christus, deinen Sohn, unseren Herrn und Gott, der in der Einheit des Heiligen Geistes mit dir lebt und herrscht in alle Ewigkeit.
2: Amen.
1: Der Herr segne uns, er bewahre uns vor Unheil und führe uns zum ewigen Leben.

Einen schönen guten Morgen Ihnen allen und herzlich willkommen bei Radio Gloria, heisst die Claudia Baumeler. Gerade haben wir miteinander die Laudes, das Morgengebet von der Kirche gebetet. Circa um 7:30 beten wir unser Morgengebet. Am 7:45 hören wir das Tagesevangelium. Am 8. Kurznachrichten von Radio Vatikan. Am 7:45 die Schatzkiste. Am 8:30 das Kalenderblatt und am 9 übertragen wir die Heilige Messe. Wir freuen uns, dass Sie bereits Radio Gloria eingeschaltet haben und wir wünschen Ihnen einen frohen, reich gesegneten Tag. Ihres Radio Gloria Team.

Der heilige Pater Pio. Meine Kinder, man kann sich nie genug auf die heilige Kommunion vorbereiten. Nachzulesen in Pater Pio Guten Tag beim 19. Juni.

0: Liebe Zuhörerinnen und Zuhörer, als Vorbereitung aufs Fest von Pfingsten beten wir jetzt Pfingstnovene. Im Namen des Vaters und des Sohnes und des Heiligen Geistes. Amen. Amen. König der Herrlichkeit, Herr der Herrscharen, als Sieger bist du über alle Himmel emporgestiegen. Lass uns nicht als Weisen zurück, sondern sende auf uns herab den Geist der Wahrheit, den der Vater verheißen hat.
1: Sende uns deinen lebendig machenden Geist, mit dem du deine Kirche durchwaltest und belebst.
0: Sende uns den Geist der Wahrheit, damit wir dich, unseren Herrn, mehr und mehr erkennen und auch den Vater, der dich gesandt hat.
1: Sende uns den Geist der Frömmigkeit, damit wir den Vater im Geist und in der Wahrheit anbeten.
0: Sende uns den Geist der Stärke, damit wir das Böse durch das Gute besiegen.
1: Sende uns den Geist des Mutes, mit dem du die Apostel ausgerüstet hast, dich zu bekennen.
0: Sende uns den Geist der Geduld, auf dass wir uns in allen Prüfungen als deine getreuen Diener bewähren.
1: Sende uns den Geist deiner Liebe, damit wir das neue Gebot der Bruderliebe erfüllen.
0: Sende uns den Geist der Freude, damit wir uns glücklich preisen, Kinder unseres Vaters im Himmel zu sein.
1: Sende uns den Heiligen Geist, den Tröster, damit wir in der Bosheit und Gottlosigkeit der Welt nicht verzagen, sondern uns deiner göttlichen Nähe erfreuen.
0: So lasset uns beten. Wir bitten dich, Herr unser Gott, der Heilige Geist sei uns hilfreich nahe mit seiner Kraft. Er läutere unsere Herzen in göttlicher Milde und bewahre sie vor jeglichem Unheil. Durch Christus, unseren Herrn. Amen. Im Namen des Vaters und des Sohnes und des Heiligen Geistes. Amen. Amen.

Liebe Hörerinnen und Hörer von Radio Gloria, wir sind am 8. Tag von unserer Novene zu der Mutter von der immerwährenden Hilfe. Wir wollen mit unserem Gebet anfangen, mit dem Zeichen vom Kreuz. Im Namen des Vaters und des Sohnes und des Heiligen Geistes. Amen. Mutter von der immerwährenden Hilfe, unsere Mutter, du hast unter der Ablehnung der Menschen gelitten, unter der Ablehnung, die deinem Sohn gegolten hat. Du hast unter der Undankbarkeit der Menschen gelitten und unter der Blindheit und Verhärtung der Menschen. In deinem Mutterherz hat dein Sohn Jesus eine Wohnung des Trostes, der reinen und selbstlosen Liebe, der uneingeschränkten Annahme gefunden. Erwirke uns durch deine Fürbitte, dass unser Herz deinem Herzen ähnlich wird. Lass uns die eigene Blindheit, Verhärtung und Undankbarkeit erkennen, damit wir dies überwinden und uns umso mehr für deinen Sohn Jesus, unseren Erlöser, öffnen können. Du bist gütig, du bist voller Verständnis. Durch deine Fürbitte werden wir die Vergebung deines Sohnes, unseres Erlösers, mit bereitem Herzen erwarten. Als Vergebung empfangende und Vergebung schenkende wird unser Herz offen und frei für Gottes Gnaden. Wir kommen zu dir. Du bist die Mutter der immerwährenden Hilfe. Erlange uns in dieser neuntägigen Novene Gnaden für unser Radio. Du kannst uns helfen. Du bist unsere Mutter und die Patronin unseres Radios. Wir übergeben deiner mütterlichen Fürsprache die Arbeit, die Zuhörerschaft, besonders alle Wohltäter. Wir übergeben deiner mächtigen Fürbitte die Zukunft unseres Radios. Erwirke uns den beständigen Schutz und die weitere Existenz von Radio Gloria. Alles zur größeren Ehre Gottes. Vater unser im Himmel, geheiligt werde dein Name, dein Reich komme, dein Wille geschehe, wie im Himmel so auf Erden. Unser tägliches Brot gib uns heute und vergib uns unsere Schuld, wie auch wir vergeben unseren Schuldigern. Und führe uns nicht in Versuchung, sondern erlöse uns von dem Bösen. Gegrüßt seist du, Maria, voll der Gnade, der Herr ist mit dir. Du bist gebenedeit unter den Frauen, und gebenedeit ist die Frucht deines Leibes, Jesus. Heilige Maria, Mutter Gottes, bitte für uns Sünder, jetzt und in der Stunde unseres Todes. Amen. Ehre sei dem Vater, dem Sohn und dem Heiligen Geist, wie im Anfang, so auch jetzt und alle Zeit und in Ewigkeit. Amen. Im Namen des Vaters und des Sohnes und des Heiligen Geistes. Amen. Maria mit dem Kinderlieb uns allen deinen Segen gib.

Sie hören eine Predigt von Don Pierino Gaglione. Der Titel: Maria, die Königin des Friedens. Der Friede ist ein Geschenk Gottes. Der Friede ist die Ruhe in der Ordnung, sagt der heilige Augustinus. Diese Ordnung möchte Gott uns schenken, damit wir den Frieden verkosten dürfen. Er möchte uns helfen, den rechten Platz einzunehmen, und zwar nicht nur äußerlich, sondern auch in unserem Verstand und Willen. Gott hat in seiner Weisheit und Liebe alles schön geordnet. Allem, was er geschaffen hat, wies er den rechten Platz zu. Um von neuem in diese Ordnung Gottes hineinzukommen, müssen wir mit unserem Verstand die Weisheit Gottes anerkennen, um so auch unseren Willen zu dieser Ordnung hinzubewegen. Gott hat uns seinen Sohn gesandt, damit wir durch sein Wort und sein Beispiel die Wahrheit über unser Leben kennenlernen können. In Christus ist der Weg, um alles in die göttliche Ordnung zurückzuführen, denn durch das Wort Gottes wurde alles erschaffen, und durch das Wort Gottes wird auch alles neu geschaffen, geordnet. Vergleich Johannes 1,3 und 1,10. Jesus sagt: Die Worte, die ich zu euch gesprochen habe, sind Geist und Leben. Johannes 6,63. Dieser Heilige Geist, der im Wort Gottes wirkt, will alles in uns und um uns ordnen. Darum ist der Friede auch eine Frucht des Heiligen Geistes. Galater 5,22. Der Friede ist dort, wo alles an seinem rechten Platz ist. Und wo der rechte Platz ist, das hat Gott bestimmt. Alles, was nicht am rechten Platz ist, bringt Unfrieden in die Welt. Durch die Erbsünde sind der Verstand, die Sinne, der Wille, die Emotionen, die Augen, die Sexualität und so weiter dazu geneigt, zur Lüge, zur Unordnung, zu den Begierden und zum Bösen zu gehen. Die Unordnung ist wie zur Natur des Menschen geworden. Der Mensch sucht oft nur den weltlichen Frieden, weil er seine Begierden für einen kleinen Moment stillen will, die Begierden der Augen, des Fleisches und des eigenen Ichs. Was ist der Unterschied zwischen dem Frieden von Christus und dem Frieden der Welt? Der Friede von Christus ist die Frucht des Kampfes, in der Versuchung und in der Verfolgung. Im Verzicht und im Kampf überwindet man die Versuchungen der Welt. Der Friede der Welt ist die Frucht der Begierden, welche im Tiefsten nur eine Maske der Ordnung sind. Hinter der Maske aber verbirgt sich die Unordnung gegenüber Gott, den Mitmenschen, der Schöpfung und dem eigenen Leben. Der Friede der Welt vergeht, der Friede von Christus aber bleibt. Frieden hinterlasse ich euch, meinen Frieden gebe ich euch. Nicht einen Frieden, wie die Welt ihn gibt, gebe ich euch. Johannes 14,27. Christus kann uns den Frieden stabil schenken, weil er die Ordnung und der Friede ist. Christus ordnet unser Leben von Neuem. Er versöhnt den Menschen mit Gott und mit den Mitmenschen. Er versöhnt das Fleisch mit dem Geist. Wie durch die Erbsünde, in Klammer Ungehorsam, die Unordnung in die Welt hineinkam, so verbindet der Gehorsam die Schöpfung mit dem Wort Gottes, mit der Ordnung Gottes. Jesus ist gehorsam gewesen bis zum Kreuz, bis zum Tod am Kreuz. Philipper 2,8. So hat er uns den Weg zur Ordnung Gottes neu geöffnet. Wer die Gottes- und Nächstenliebe lebt, der ist ein Friedenstifter.
Selig die Frieden stiften, denn sie werden Söhne Gottes genannt werden. Matthäus 5,9. Maria ist die Königin des Friedens, weil sie uns den Frieden in Christus geschenkt hat. Sie hilft uns, dass wir den falschen Frieden von Satan verlassen und Christus den wahren Frieden wählen. Eine Predigt von Don Pierino Gaglione. Der heilige Bruder Klaus sagt, Friede ist allweg in Gott, denn Gott ist der Friede. Und Friede mag nicht zerstört werden, Unfrieden aber wird zerstört. Darum sollt ihr schauen, dass ihr auf Frieden stellet.

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1: Liebe Mitchristen, ganz herzlich willkommen zur Evangeliumsbetrachtung. Es ist aus dem Johannesevangelium, 17. Kapitel, der Vers 6 und dann der Vers 11 bis 19. In jener Zeit erhob Jesus seine Augen zum Himmel und betete: Vater, ich habe deinen Namen den Menschen offenbart, die du mir aus der Welt gegeben hast. Heiliger Vater, bewahre sie in deinem Namen, den du mir gegeben hast, damit sie eins sind wie wir. Solange ich bei ihnen war, bewahrte ich sie in deinem Namen, den du mir gegeben hast, und ich habe sie behütet, und keiner von ihnen ging verloren, außer dem Sohn des Verderbens, damit sich die Schrift erfüllt. Aber jetzt gehe ich zu dir, doch dies rede ich noch in der Welt, damit sie meine Freude in Fülle in sich haben. Ich habe ihnen dein Wort gegeben, und die Welt hat sie gehasst, weil sie nicht von der Welt sind, wie auch ich nicht von der Welt bin. Ich bitte nicht, dass du sie aus dieser Welt nimmst, sondern dass du sie vor dem Bösen bewahrst. Sie sind nicht von der Welt, wie auch ich nicht von der Welt bin. Heilige sie in der Wahrheit, dein Wort ist Wahrheit. Wie du mich in die Welt gesandt hast, so habe auch ich sie in die Welt gesandt. Und ich heilige mich für sie, damit auch sie in der Wahrheit geheiligt sind. Evangelium unseres Herrn Jesus Christus. Lob sei dir, Christus. Liebe Mitchristen, manchmal denke ich persönlich darüber nach, was ich antworten würde, wenn mich jemand fragen würde, was ist für dich das Größte und das Schönste in deinem Leben? Und eigentlich würde ich so ganz spontan sagen, es ist die Wahrheit. Die Wahrheit ist das Schönste für mich, weil sie mich frei macht, weil sie mir eben das zeigt, was wahr ist, mich befreit von der Lüge und so wirklich auch die Wahrheit über mein Leben offenbart, die Wahrheit über die Schöpfung, die Wahrheit auch über Gott. Alles fällt irgendwie wie ins rechte Licht, wenn man die Wahrheit erkennt. Und von dem spricht Jesus heute auch im Evangelium, indem er seinen Vater im Himmel bittet: Heilige sie in der Wahrheit. Dein Wort ist Wahrheit. Und das Wort Gottes, das ist natürlich Christus selber. In ihm dürfen wir die Wahrheit unseres Lebens erkennen. Und in diesem Sinn ist doch die Wahrheit das Schönste, weil sie Christus selber ist. Er, der auf diese Welt gekommen ist, um uns zu befreien von der Lüge, um uns von Neuem zu zeigen, wozu wir geschaffen worden sind von Gott, was die Wahrheit über unser Leben ist. Und eine ganz wichtige Dimension der Wahrheit ist die Demut. Wenn ein Mensch die Wahrheit über sich und über Gott erkannt hat, dann kann er nicht anders als sich vor diesem Gott beugen und sagen: Du bist mein Schöpfer und ich bin dein Geschöpf. Und dieser Mensch, der sich vor Gott beugen kann, er kann auch an ihn glauben, ihm gehorchen, sein Wort aufnehmen und so wirklich ein Kind Gottes sein, ein Diener Gottes, der sich heiligt und so auch in dieser Welt zur Heiligung beiträgt. Jesus sagt es am Schlusssatz des heutigen Evangeliums: Ich heilige mich für sie, damit auch sie in der Wahrheit geheiligt sind. Der heilige Pater Pio hat immer wieder gesagt zu den Menschen: Heilige dich selbst und du wirst so automatisch andere heiligen. Die Heiligkeit, sie besteht ja eigentlich genau darin, dass wir so sind, wie Gott uns haben will, dass wir eben gemäß der Wahrheit leben, die Gott für uns bestimmt hat. Und Sie sehen, dass das Wort Wahrheit alles umfasst. Alle Dimensionen unseres Glaubens, unseres Daseins dürfen in der Wahrheit wirklich zur Fülle kommen. Und dass das geschehen darf in unserem Leben, wollen wir jetzt den Segen Gottes erbitten. Der Herr sei mit euch und mit deinem Geiste. Es segne und behüte euch der allmächtige und barmherzige Gott, der Vater und der Sohn und der Heilige Geist. Amen.

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1: Herzlich willkommen zum Nachrichtenjournal von Radio Vatikan, heißt sie Anne Preckel. Kardinalstaatssekretär Pietro Parolin ist mit dem Europäischen Verdienstorden geehrt worden. In Straßburg nahm er am Dienstag die in diesem Jahr erstmals verliehene Medaille entgegen. Das EU-Parlament begründete die Ehrung mit seinem diplomatischen Einsatz zur Beilegung von Konflikten sowie mit seinem Engagement für den interkonfessionellen Dialog, für soziale Gerechtigkeit und das Einhalten der Grundrechte. Parolin mahnte in seiner Rede bei der Verleihung, dass die Menschenwürde nie verletzt werden dürfe, in keiner Phase des Lebens. Der vatikanische Chefdiplomat betonte die Rolle der EU für den Frieden und überbrachte Grüße des Papstes. Der Heilige Stuhl sei stets bereit, mit den europäischen Institutionen zusammenzuarbeiten, um die Menschenwürde jedes Menschen zu verteidigen und ein Baumeister des Friedens im Interesse Europas und der gesamten Welt zu sein. Neben dem katholischen Kirchenmann wurden weitere Menschen aus Politik, Kultur, Wissenschaft und Sport ausgezeichnet, darunter die ehemalige Bundeskanzlerin Angela Merkel sowie der polnische Friedensnobelpreisträger Lech Walesa. Dass Papst Leo bei der Nutzung künstlicher Intelligenz dazu aufruft, Stimmen und Gesichter des Menschen zu bewahren, findet der spanische La Salle-Bruder Jorge Sierra am Puls der Zeit. Als Pädagoge weiß er gut, wie wichtig Bildung und die Erziehung zum kritischen Denken sind, damit junge Leute KI sinnstiftend nutzen.
2: Man darf die Technologie nicht an sich verachten und ablehnen, aber man darf sie auch nicht so weit annehmen, dass sie uns entmenschlicht, stimmt der Ordensmann im Interview mit Radio Vatikan Papst Leo zu. Dieser legt in der kommenden Woche seine erste Enzyklika vor. Thema ist die Bewahrung des Menschen im Zeitalter der künstlichen Intelligenz. Für Bruder Jorge sind die Grenzen der im Alltag überaus praktischen Technologie deutlich sichtbar. Sie zeigen sich genau dort, wo sich das Wesen des Urmenschlichen offenbart. Im Miteinander, im Trost, im Feld des Auch der Papst sehe die Herausforderungen bei KI im Anthropologischen, nicht im Technischen. In einigen der Gespräche, die wir über künstliche Intelligenz, Seelsorge und Jugendarbeit geführt haben, sind wir immer wieder auf den Gedanken gekommen, dass wir das ergänzen müssen, was künstliche Intelligenz nicht leisten kann. Oder anders ausgedrückt, künstliche Intelligenz kann zwar besonders repetitive Aufgaben übernehmen, aber was den menschlichen Kontakt, die Begleitung, die enge Beziehung und die Verkündigung des Evangeliums betrifft, das kann kein Algorithmus ersetzen. Vielleicht sollten wir unsere Kräfte weniger auf die Verwaltung oder die Gestaltung konzentrieren, sondern vielmehr auf diese persönliche Beziehung. KI wird immer ein Mittel sein, aber kein Selbstzweck.
3: Y la inteligencia artificial siempre será un medio, pero no un fin.
2: Dass dies eine große Chance für die Zukunft sein kann. Wir sollten KI zudem stärker mit Informationen aus verschiedenen Quellen füttern. Kirche und Bildungseinrichtungen sollten ihr qualitativ hochwertige Informationen liefern, damit sie keine Vorurteile reproduziert. Im Mittelpunkt muss immer unsere rationale, kritische und Glaubensfähigkeit stehen.
3: Kritica y creyente de la persona y específicamente del joven.
2: Für Radio Vatikan, Christine Seuss.
1: Der heilige Franz von Assisi ist für sein Leben in Armut und seinen Einsatz für Arme bekannt. 1206 hat der reiche Kaufmannssohn in Assisi seine Kleider und Besitztümer weggegeben und sich der Armut und einem Leben nach dem Evangelium verschrieben. Daran erinnert dort das sogenannte Heiligtum der Entkleidung, Santuario della Spoliazione. Genau dort hat nun der Bischof von Assisi, Felice Acroca, einen Schuldenerlass für arme Länder gefordert.
4: Geld macht nicht glücklich, aber es könnte die Probleme vieler Leute erleichtern, wenn sich das Geld nicht in den Händen einiger weniger konzentrieren würde und so ein Ungleichgewicht zwischen den Menschen schafft. Stellt Bischof Felice Acroca im Interview mit den vatikanischen Medien fest. Er ist der neue Bischof von Assisi, Nocera, Umbra, Gualdo, Tadino und Foligno. Im März hat er sein Amt angetreten und vergangenes Wochenende hat er erstmals in Assisi die Feierlichkeiten geleitet, die im Heiligtum der Entkleidung daran erinnern, wie Franz von Assisi sein Leben radikal änderte. Im Bischofshaus hat der große italienische Heilige sich damals in einer dramatischen Geste all seiner Kleider entledigt, als Zeichen dafür, dass er künftig auf alle weltlichen Güter verzichten wollte, um sich ganz Gott und den Menschen, vor allem den Bedürftigsten, zu widmen. Eine ähnlich einschneidende Aktion wünscht sich der neue Bischof von Assisi auch für die heutige Zeit. Ich spüre, dass Franziskus der heutigen Welt viel zu sagen hat. Das denke ich schon immer, aber angesichts der aktuellen Weltlage spüre ich, dass er auf noch dramatischere Weise wieder aktuell wird. Vergebung bedeutet Nachlass der Schuld und man könnte vielen Ländern, die von der Schuldenlast erdrückt werden, die Schulden erlassen. Arme Länder, die Schulden haben. Das haben die Päpste, etwa Johannes Paul II., bereits zum Heiligen Jahr 2000 gefordert, erinnert der Bischof von Assisi. Papst Franziskus bekräftigte die Forderung nach einem Schuldenerlass für arme Länder zum Heiligen Jahr 2025-26. Man hat also wieder über das Thema geredet, aber mir scheint, es hieß sparen, sparen und irgendwie sind die Leute dann drüber hinweggeglitten, obwohl das eine interessante Frage ist, die man vertiefen sollte und die positive Ergebnisse bringen könnte, mahnt Bischof Acrocca zum Thema Schuldenerlass für arme Länder. Und während Schuldenerlasse kein Thema zu sein scheinen, werden immer mehr Gelder für Waffen bereitgestellt, kritisiert der Bischof von Assisi. Inzwischen juckt es kaum mehr wen, wenn gesagt wird, wir müssen die Ausgaben für Waffen erhöhen. Das erscheint mir sehr gefährlich und auch ungerecht. Franz von Assisi schlägt uns eine radikale Alternative zu diesem Denkmodell vor. Denn er geht davon aus, dass alle Menschen Geschwister sind und ihnen durch Gott die Schuld vergeben wird. Wenn alle Menschen Geschwister sind, sind alle gleich und haben die gleichen Rechte und Pflichten. Und unter Geschwistern in einer Familie gibt es keine Reicheren und Ärmeren. Alle sind auf der gleichen Ebene. Meint der Bischof von Assisi, Felice Acrocca. Für Radio Vatikan, Stefanie Stahlhofen.
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2: Mutter Teresa, die wunderbaren Geschichten. Aus dem Buch von Leo Maasburg liest für uns Pfarrer Andreas Fuchs.
3: Kapitel 19 Eine Stimme der Stimmlosen. Mutter Teresa predigte nicht nur gegen die Abtreibung, sondern sie versuchte auch ganz konkret Menschenleben zu retten. Wir bekämpfen Abtreibung durch Adoption, war ihr Grundsatz. Darum wollte sie beispielsweise in der Sowjetunion, einem Land mit extrem hohen Abtreibungsraten, jedes Kind in Betreuung übernehmen, für das man ihr eine Erlaubnis gebe. Aus einer Liste durfte sie 12 Kinder aussuchen. Neben dem Namen und dem Alter des Kindes stand auf dieser Liste jeweils die Behinderung oder bei den Schwerstbehinderten einfach nur ein einziges Wort, lebensunfähig. Mutter Teresa meinte, ich nehme alle lebensunfähigen Kinder. Darunter war Andreas, ein Junge mit einem ausgemerkelten kleinen Körper, der nicht laufen, sondern nur über den Boden rutschen konnte und furchtbar darunter litt. Später stellte sich heraus, dass er lediglich eine zu kurze Sehne hatte. Er war völlig vernachlässigt und halb verhungert, weil es ihm im Waisenhaus nicht gelungen war, schnell genug zum Suppentopf zu rutschen, so dass er bei der Essensausgabe regelmäßig zu kurz gekommen war. Zusammen mit anderen Kindern brachten die Schwestern Andreas schon bald zu einer Heilmassage. Seine Masseurin wollte den Buben zunächst gar nicht anfassen. Wie viele Russen war sie der Meinung, dass solche Kinder der Gesellschaft keinen Nutzen brächten und daher kein Recht hätten zu leben. Anfangs galt Andreas als ziemlich schlimmes Kind. Die Schwestern sagten, dass er so sehr leide, weil er noch mitbekommen habe, wie seine leibliche Mutter ihn misshandelt und weggegeben hatte. Die Sehne des Andreas wurde operiert und er bekam, wie alle Kinder, von Mutter Teresa eine wundertätige Medaille an einer Schnur um den

0: Kinder kamen. Sie behandelte besonders Andreas mit größter Liebe, Sorgfalt und Respekt. Als ich in den 1990er Jahren wieder einmal nach Moskau kam, hatte sich gerade eine Familie aus Nowosibirsk gefunden, die Andreas adoptieren wollte. Die Adoptionsformalitäten waren sehr kompliziert. Ein Arzt musste Andreas untersuchen und befragen. Andreas beantwortete seine Fragen nicht nur auf Russisch, sondern gleichzeitig immer auch auf Englisch, das er von den Schwestern gelernt hatte. Als Andreas vom Arzt schließlich wissen wollte, warum er den all die dummen Fragen stelle, schaute dieser lange und nachdenklich auf das alte Gutachten, das Andreas als lebensunfähig bezeichnet hatte, zerriss es und gab grünes Licht für die Adoption. In Nowosibirsk war Andreas ein eifriger Ministrant bei Bischof Werth. Heute studiert der Lebensunfähige an der Universität.
1: Wir danken Pfarrer Andreas Fuchs ganz herzlich für den Beitrag.
2: Deshalb spricht die Kirche in ihren Gebeten und Gesängen in immer neuen Bildern vom Geist der Lebenschaft, der Kraft schenkt und zum Guten hilft, vom Geist der Einsicht und Weisheit schenkt und in die Wahrheit führt, der Trost spendet und selbst die Glut der Liebe ist.

27. Mai, der heilige Bernhardin von Siena. Bernhardin von Siena war der gewaltigste Prediger des 15. Jahrhunderts und wurde schon 6 Jahre nach seinem Tode heilig gesprochen. Er stand in seinem 26. Lebensjahr, als der heilige Vinzenz Ferrer in einer Predigt wunderbarerweise voraussagte, sein Mantel werde auf einen seiner Zuhörer herabgleiten, dem er fortan die Heilspredigt in Italien überlassen, so dass er selbst in Frankreich und Spanien wirken könne. Es war Bernhardin von Siena. Berühmt ist die Bilderfolge aus dem Leben des Heiligen im Museum von Perugia, die der junge Perugino schuf, und eine wahre Unzahl weiterer Bilder, die die Namen großer Meister tragen, haben den heiligen Bernhardin zum Gegenstand. Er wird meistens dargestellt als barfüßiger Franziskaner mit bartlosem, hageren Antlitz, eine Tafel oder einen Stab mit den von goldenen Strahlen umgebenen Buchstaben IHS in der Hand, auch mit Dreiberg, mit Kreuz. Der Berg bedeutet Christus. Er ist Patron der Wollweber wegen seiner rauen Kutte, gegen Blutfluss, weil er eine Frau mit dieser Krankheit heilte, Brustkrankheiten und Heiserkeit, weil er selbst daran litt, ferner Schutzheiliger der Stadt Siena. 1380, dem Todesjahr der heiligen Katharina von Siena, am Feste Maria Geburt, wurde der Senese Bernardino Albizeschi, der Apostel Italiens, geboren. Er kam in einem vornehmen Palast zu Massa Carrara bei Siena zur Welt. Früh, er war noch nicht 7 Jahre alt, verlor er die Eltern und empfing im Hause von Verwandten eine standesgemäße Erziehung. Mit Erfolg führte er sein klassisch-humanistisches Studium zu Ende. Schon von Kind auf trug er eine besondere Verehrung zum Namen Jesu und zur Gottesmutter in seinem Herzen. Zwar liebte er die Geselligkeit, doch verteidigte er seine Reinheit fest und sicher gegen jeden Hohn und jede Versuchung. Als Student trat er der Marienbruderschaft zur freiwilligen Pflege von Kranken bei. Im Pestjahr 1400, in dem die entsetzliche Krankheit auch in Siena wütete, wich Bernhardin nicht wie seine Mitbrüder ängstlich davor zurück, sondern erhob seine Stimme mit der ihm eigenen Gabe der Beredsamkeit, und es gelang ihm, sie zum Bleiben zu bewegen. Zusammen mit einer kleinen Gruppe stand er 4 Monate lang, gestärkt durch die heiligen Sakramente, unerschrocken den Kranken bei. Dann warfen ihn körperliche und seelische Erschöpfung selbst aufs Krankenlager nieder. Während dieser Zeit reifte in ihm der Entschluss, fortan Gott im Ordensstande zu dienen. Am 8. September 1402 erhielt er im Franziskanerkloster zu Siena das Kleid eines Minderbruders, 2 Jahre später die Priesterweihe. Bernhardin wandte sich der strengsten Richtung des Ordens, den Franziskanern, von der Observanz zu. Er gründete 1405 in der Einsamkeit von San Onofrio ein kleines Kloster für sie, wo er den reinen Geist des Heiligen von Assisi in unverfälschter Weise wiederbelebte. In Capriola, auf dem Hügel von Fiesole bei Florenz, verbrachte er etwa 10 Jahre. Als Generalvikar sorgte er für die Ausbreitung des Ordens in ganz Italien.
Als er starb, war die Zahl der Observanten von 130 auf 4000 angewachsen. Von Fiesole aus trat der Heilige auf Anweisung seiner Oberen das Amt eines Wanderpredigers an. Nun zog er bis zu seinem Tode lehrend und predigend durch Italien und reinigte, wie sein alter Biograf sagt, das Land von den Sünden, von denen es überfloss, und die Reumütigen strömten wie Ameisen zur heiligen Beichte. Er besaß alle Eigenschaften, die ihn für seine Aufgabe befähigten. Klug und geistreich, heiter und liebenswürdig im Umgang mit Menschen, gewinnend in seinem Auftreten, klar und überzeugend in der Sprache, gelang es ihm, das einfache Volk ebenso zu ergreifen, wie die Gebildeten zu fesseln. Rasch breitete sich der Ruf des Senesen überall aus. Die Kirchen konnten die Menge der Menschen nicht fassen, wenn der hagere Franziskaner die Kanzel betrat. Er verbreitete die Verehrung des Namens Jesu. Immer am Ende seiner Predigten ließ der Heilige eine Tafel mit den Initialen Jesu aufstellen. Überall riet er, die Parteiwappen von Kirchen und Palästen zu entfernen und durch das Monogramm Christi zu ersetzen. Auch die Marienverehrung gewann durch ihn großen Auftrieb. Er wurde zum Bahnbrecher echter Reformen. In dem Wunsche, den Armen zu helfen, gründete er ein öffentliches Kreditinstitut, Monte di Pietà genannt, das nur geringe Zinssätze verlangte und auf diese Weise das Volk vor den damals üblichen Wucherzinsen schützen sollte. Eine echte soziale Tat. Auf seine Veranlassung entstanden Wohltätigkeitsstiftungen, Spitäler, Waisenhäuser, Kirchenbauten. Auswüchse der Volksbelustigung wurden beseitigt, Parteienzwist eingestellt, Prachtliebe und Vergnügungssucht verworfen, die Volkssittlichkeit gehoben. Sein Mitbruder und Schüler Johannes von Capistran setzte sein Werk fort. Auf dem Konzil zu Florenz 1439 machte der heilige Bernhardin sich um die Union mit den Griechen verdient. Wunderbarerweise verstanden ihn die Griechen, als habe er in ihrer Sprache zu ihnen gesprochen. Er vollbrachte mit der Hilfe Gottes noch zahlreiche andere Wunder. So heilte er eine Menge Kranke und soll 4 Tote zum Leben erweckt haben. Als man ihn beim Heiligen Vater in Rom der Ketzerei bezichtigte, erkannte dieser, als der Heilige vor ihm stand, sofort seine Unschuld und bot ihm mehrere Bischofsstühle an. Doch Bernhardin lehnte ab, denn, sagte er, ganz Italien ist meine Diözese. Auf einer Reise nach Neapel kam der große Missionsprediger krank nach Aquila in den Abruzzen, ließ sich dort, wie der heilige Franziskus, auf die nackte Erde legen und starb am Himmelfahrtstag, dem 20. Mai 1444, gerade als die Brüder im Chor die Vesper anstimmten. Vater, ich habe deinen Namen den Menschen kundgetan, ich kehre wieder zu dir. So wie der Lebenskreis des großen Marienverehrers mit Maria Geburt begann, so schloss er sich auf wunderbare Weise gerade an dem Tage, an dem das Kirchenjahr das Fest Maria Himmelfahrt begeht. Sein Leib ruht in der nach ihm benannten Kirche in Aquila. Sein prachtvolles Grabmal wurde von Silvestro dell'Aquila hergestellt.
Seine Totenmaske bewahrt das Museum zu Aquila. Als der Heilige zum Prediger bestimmt wurde, fügte er sich zwar in seiner Demut sofort, war jedoch wegen seiner schwachen, heiseren Stimme besorgt, wie er dieser Aufgabe gerecht werden könne. In seiner Not wandte er sich im Gebet an die Jungfrau Maria. Sogleich zischte eine feurige Kugel durch seinen Hals, die eine Geschwulst, die seine Stimme behindert hatte, hinwegbrannte, sodass die Heiserkeit wich. Gleichzeitig empfing er eine solche Erleuchtung, dass er nicht nur den Sinn der Heiligen Schrift verstehen, sondern auch die Menschenherzen durchschauen und die Mittel finden konnte, sie von ihren Sünden loszureißen und zu Gott zu führen. In der Stadt Perugia herrschte damals eine grausige Sitte. Zu einer gewissen Zeit des Jahres lieferten sich die Bewohner der Stadt einen Kampf mit Steinwürfen. Dabei wurden viele aus reinem Mutwillen verwundet oder gar getötet. Bernhardin kündigte an, dass er um diese Zeit predigen und ihnen dann den Teufel zeigen würde. Alles war voll Erwartung und Neugier. Der Heilige aber wartete mehrere Tage, während denen das Ruhespiel stattfand. Endlich bestieg er die Kanzel und sagte: »Ich will mein Versprechen einlösen und kann es leider reichlich tun, denn statt des einen Teufels kann ich euch eine Menge von Teufeln zeigen. Seht euch um und seht einander an, denn ihr seid die Teufel. Ihr tut Werke der Hölle. Steht nicht geschrieben, an ihren Werken sollt ihr sie erkennen.« Durch diese Rede wurde der Unfug sogleich für immer abgestellt. Als Jüngling besuchte er öfter seine Base in Siena. Gelegentlich verabschiedete er sich von ihr mit den Worten: »Behüte dich Gott, liebe Base, ich muss jetzt zu meiner Liebsten.« Auf ihre Frage, wie er sie eigentlich sei, lobte er sie sehr ob ihrer Schönheit und ihres bezaubernden Wesens. Da wollte die Base sich selbst davon überzeugen. Heimlich schlich sie ihm nach und fand ihn in einer Kapelle gar innig vor dem Gnadenbild Mariens beten. Da verstand sie ihn und gratulierte Bernhardin zu seiner guten Wahl.

Herzlich willkommen bei Radio Gloria, heisst sie Claudia Baumler. Heute am Mittwoch, der 20. Mai 2026. Wir sind in der 7. Osterwoche und die Kirche denkt heute an heilige Bernhardin von Siena, Ordenspriester. Wir freuen uns, dass Sie das Radio eingeschaltet haben. Und miteinander schauen wir jetzt, was das Tagesprogramm für Sie bereit hat. 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Am 10. Generalaudienz mit Papst Leo dem 14. Am 11. Erzählung. Sie hören Predigtnotizen vom Don Pierino Gaglione und den Briefausschnitt vom heiligen Pater Pio. Am 11:15 ist Tagesevangelium. Am 12. grüßen wir unsere Mutter Gottes mit dem frohen Regina Zöli. 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

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Am 3 die Heilige Messe mit Chorherr Richard Strassmann und mit Mantelauflegung von Guadalupe. Sie sind alle herzlich willkommen. 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

Liebe Hörerinnen und Hörer von Radio Gloria, wir dürfen bald die Heilige Messe feiern. Wir werden zu Beträgen vom KTV aus der Wallfahrtsbasilika Maria Bründlein bei Wemding. Wir wollen jetzt miteinander beten. Das Gebet, das wir jetzt am Beten hat, als Überschrift «Weltweite Aufopferung». Im Namen des Vaters und des Sohnes und des Heiligen Geistes. Amen. Liebster Jesus, in deine heiligen fünf Wunden, in alle deine heiligen Verdienste, sowie auch in die mächtige Fürbitte und die Verdienste deiner heiligen, jungfräulichen Mutter Maria, des heiligen Josef, meines heiligen Schutzengels und all deiner heiligen Engel und Heiligen, schließe ich mich selbst, meine lieben Eltern, meine Geschwister, Freunde und Hausgenossen, geistlich und leiblich Verwandte und Bekannte ein, ja alle, die mir je etwas Gutes oder Böses getan haben. Ich schließe ein, alle Lebenden, besonders aber alle Priester der ganzen Erde, die Missionare, alle, die Priester werden wollen, die gottgeweihten Personen, alle Sünder und Gerechten, alle Gesunden und Kranken, alle Witwen und Waisen, alle Gefangenen und unschuldigerweise Verfolgten, alle Betrübten und Notleidenden, alle, die im Todeskampfe liegen, alle Verstorbenen. Besonders schließe ich auch ein die ganze Gemeinde mit ihrer geistlichen und weltlichen Behörde, die Lehrer und Erzieher. Vergilt allen das Gute, das sie mir getan, mit Glück und Segen, hienieden und einstens mit der ewigen Glückseligkeit. Amen. Im Namen des Vaters und des Sohnes und des Heiligen Geistes. Amen. So wollen wir auf den Satz vertrauen, der unter dem Gebet steht. Weltweites Beten ist eine Großmacht. Besonders, wenn wir im Namen aller und für alle beten. So gehen wir betend, vertrauend, glaubend und hoffend durch den Tag. Und feiern wir die Heilige Messe, indem wir alle unsere Liebe mittragen, die in unserem Herzen, wir jetzt schon gebetet haben. Alle unsere Kinder natürlich auch, die Verwandten. Auch die, die uns wehtun, die Kranken, die Leidenden, die Sterbenden und alle armen Seelen.

0: Im Namen des Vaters und des Sohnes und des Heiligen Geistes. Amen. Der Herr, der uns seinen Heiligen Geist verheißen hat, er sei mit euch.
1: Und mit deinem Geiste.
0: Liebe Brüder und Schwestern, das Wirken des Heiligen Geistes gilt bei der Gottesmutter in zweifacher Weise. Das Wirken in der Menschwerdung Jesu in ihrem Schoß, das Wirken des Heiligen Geistes für die Kirche am Pfingstfest. Wenn wir uns in diesen Tagen der Pfingstnovene darauf vorbereiten, dürfen wir uns im Marienmonat von der Gottesmutter wirklich an die Hand nehmen lassen. So dürfen wir uns hier in Maria Brünnlein vereint wissen mit allen Gläubigen, die jetzt über KTV und Radio Gloria mit uns beten. Und wir dürfen einen innigen Gebetsgruß auch nach Indien schicken. Pater Antoni, der langjährige Pfarrer von Laub, feiert heute seinen 60. Geburtstag. Ich habe ihm heute Morgen unser Gebet versprochen. Ihm so auch danken für all die Hilfe, die er hier im Heiligtum immer wieder geleistet hat. Bereiten wir uns jetzt auf die Feier des heiligen Opfers, dass dieser Gottesgeist in uns wirken kann, in der vergebenden Liebe des Vaters. Ich bekenne Gott dem Allmächtigen und allen Brüdern und Schwestern, dass ich Gutes unterlassen und Böses getan habe. Ich habe gesündigt in Gedanken, Worten und Werken. Durch meine große Schuld. Darum bitte ich die selige Jungfrau Maria, alle Engel und Heiligen und euch, Brüder und Schwestern, für mich zu beten bei Gott, unserem Herrn. Der allmächtige Gott, erbarme sich unser, erlasse uns die Sünden nach und führe uns zum ewigen Leben.
1: Amen.

beten. Allmächtiger Gott, du hast den Aposteln, die mit Maria, der Mutter Jesu, im Gebet versammelt waren, den Heiligen Geist gesandt. Auf ihre Fürsprache mache uns fähig, dir in Treue zu dienen und deine Herrlichkeit in Wort und Tat zu verkünden. Darum bitten wir durch Jesus Christus, deinen Sohn, unseren Herrn und Gott, der in der Einheit des Heiligen Geistes

0: Lesung aus der Apostelgeschichte. In jenen Tagen sagte Paulus zu den Ältesten der Gemeinde von Ephesus: Gebt Acht auf euch und auf die ganze Herde, in der euch der Heilige Geist zu vorstehen bestellt hat, damit ihr als Hirten für die Kirche des Herrn sorgt, die er sich durch sein eigenes Blut erworben hat. Ich weiß, nach meinem Weggang werden reißende Wölfe bei euch eindringen und die Herde nicht schonen. Und selbst aus eurer Mitte werden Männer auftreten, die mit ihren falschen Reden die Jünger auf ihre Seite ziehen. Seid also wachsam und denkt daran, dass ich 3 Jahre lang und Nacht nicht aufgehört habe, unter Tränen jeden Einzelnen zu ermahnen. Und jetzt vertraue ich euch Gott und dem Wort seiner Gnade an, das die Kraft hat, aufzubauen und das Erbe in der Gemeinschaft der Geheiligten zu verleihen. Silber oder Gold oder Kleider habe ich von keinem verlangt. Ihr wisst selbst, dass für einen Unterhalt und meine Begleiter diese Hände hier gearbeitet haben. In allem habe ich euch gezeigt, dass man sich auf diese Weise abmühen und sich der Schwachen annehmen soll. In Erinnerung an die Worte Jesu, des Herrn, der selbst gesagt hat: Geben Sie seliger als nehmen. Nach diesen Worten kniete er nieder und betete mit ihnen allen. Und alle brachen in lautes Weinen aus, fielen Paulus um den Hals und küssten ihn. Am meisten schmerzte sie sein Wort. Sie würden ihn nicht mehr von Angesicht sehen. Dann begleiteten sie ihn zum Schiff. Wort des lebendigen Gottes.
1: Danke sei Gott.

Aus dem heiligen Evangelium nach Johannes. In jener Zeit erhob Jesus seine Augen zum Himmel und sprach: Vater, ich habe deinen Namen den Menschen offenbart, die du mir aus der Welt gegeben hast. Heiliger Vater, bewahre sie in deinem Namen, den du mir gegeben hast, damit sie eins sind wie wir. Solange ich bei ihnen war, bewahrte ich sie in deinem Namen, den du mir gegeben hast. Ich habe sie behütet, und keiner von ihnen ging verloren außer dem Sohn des Verderbens, damit sich die Schrift erfüllte. Aber jetzt komme ich zu dir, und ich rede dies noch in der Welt, damit sie meine Freude in Fülle in sich haben. Ich habe ihnen dein Wort gegeben, und die Welt hat sie gehasst, weil sie nicht von der Welt sind, wie auch ich nicht von der Welt bin. Ich bitte nicht, dass du sie aus der Welt nimmst, sondern dass du sie vor dem Bösen bewahrest. Sie sind nicht von der Welt, wie auch ich nicht von der Welt bin. Heilige sie in der Wahrheit. Dein Wort ist Wahrheit. Wie du mich in die Welt gesandt hast, so habe auch ich sie in die Welt gesandt. Und ich heilige mich für sie, damit auch sie in der Wahrheit geheiligt sind.

0: Jesus Christus, durch das Wirken des Heiligen Geistes bist du im Schoß deiner Mutter Mensch geworden. Vertrauen auf die Fürsprache der seligen Jungfrau bitten wir dich. Begleite das Wirken unseres heiligen Vaters Papst Leo durch deinen Heiligen Geist. Berufe durch ihn bald einen neuen guten Bischof für unser Bistum Eichstätt. Christus, höre uns.
1: Christus, erhöre uns.
0: Bewahre alle Getauften vor dem Bösen und vollende an ihnen die Erlösung. Christus, höre uns.
1: Christus, erhöre uns.
0: Lass Frieden werden auf dem weiten Erdenrund, vor allem für die Menschen im Heiligen Land, der Ukraine in Russland. Christus, höre uns.
1: Christus, erhöre uns.
0: Segne unsere jungen Menschen, die in diesen Tagen in den Abiturprüfungen ihre Aufgaben zu meistern haben. Lass guten Erfolg erzielen. Christus, höre uns.
1: Christus, erhöre uns.
0: Erbarme dich der vielen kranken und leidenden Menschen, vor allem jener, die in diesen Tagen operiert werden. Christus, höre uns.
1: Christus, erhöre uns.
0: Lass all unsere Pilger und Besucher in Maria Brünnlein, alle, die über KTV und Radio Gloria mit uns beten, unter dem Schutzmantel unserer lieben Frau geborgen sein. Wir empfehlen dir vor allem die Pilger des heutigen Tages aus Feldmoching und Fürstenfeldbruck. Vergilt Pater Antoni an seinem 60. Geburtstag als sein priesterliches Wirken in deinem Reich. Christus, höre uns.
1: Christus, erhöre uns.
0: Nimm das Leben unserer Verstorbenen an und lass sie Anteil finden an deiner Osterherrlichkeit.

Bittet, Brüder und Schwestern, dass mein und euer Opfer Gott, dem allmächtigen Vater, gefalle.

Gott, auf die Fürsprache der seligen Jungfrau Maria schau voll Erbarmen, auf die Gaben, die wir dir darbringen. Vermehre die Zahl deiner Gläubigen und schenke deiner Kirche den Lichtglanz reicher Tugend.

Sie ist in der Verkündigung Christi den Aposteln vorausgegangen. Geführt vom Heiligen Geist trug sie Christus eilends zu Johannes, der Heiligung und Freude empfing aus dieser Begegnung. In der Kraft des Heiligen Geistes verkündeten Petrus und die anderen Apostel furchtlos das Evangelium allen Geschöpfen als Ursprung des Heiles und des Lebens. Auch heute ermutigt die selige Jungfrau durch ihr Beispiel die Boten des Evangeliums, entflammt ihre Liebe, hilft ihnen durch ihr unablässiges Gebet, damit sie dem ganzen Erdkreis Christus als Erlöser verkünden. Durch ihn rühmen wir jetzt und in Ewigkeit dein Erbarmen.

Wir preisen dich, heiliger Vater, denn groß bist du. Alle deine Werke künden deine Weisheit und Liebe. Den Menschen hast du nach deinem Bild geschaffen, ihm die Sorge für die ganze Welt anvertraut. Über alle Geschöpfe sollte er herrschen und allein dir, seinem Schöpfer, dienen. Als im Ungehorsam deine Freundschaft verlor und der Macht des Todes verfiel, hast du ihn dennoch nicht verlassen, sondern voll Erbarmen allen geholfen, dich zu suchen und zu finden. Immer wieder hast du den Menschen deinen Bund angeboten,

geboten und sie durch die Propheten gelehrt, das Heil zu erwarten. So sehr hast du die Welt geliebt, heiliger Vater, dass du deinen eingeborenen Sohn als Retter gesandt hast, nachdem die Fülle der Zeiten gekommen war. Er ist Mensch geworden durch den Heiligen Geist, geboren von der Jungfrau Maria. Er hat wie wir als Mensch gelebt, in allem uns gleich außer der Sünde. Den Armen verkündete er die Botschaft vom Heil, den Gefangenen Freiheit, den Trauernden Freude. Um deinen Ratschluss zu erfüllen, hat er sich dem Tod überliefert, durch seine Auferstehung den Tod bezwungen und das Leben neu geschaffen. Damit wir nicht mehr uns selber leben, sondern ihm, der für uns gestorben und auferstanden ist, hat er von dir, Vater, als erste Gabe für alle, die glauben, den Heiligen Geist gesandt, der das Werk deines Sohnes auf Erden weiterführt und alle Heiligung vollendet. So bitten wir dich, Vater, der Geist heilige diese Gaben, damit sie uns werden, Leib und Blut unseres Herrn Jesus Christus, der uns die Feier dieses Geheimnisses aufgetragen hat, als Zeichen des ewigen Bundes. Da er die Seinen liebte, die in der Welt waren, liebte er sie bis zur Vollendung. Und als die Stunde kam, da er von dir verherrlicht werden sollte, nahm er beim Mahl das Brot und sagte Dank, brach es, reichte es seinen Jüngern und sprach: Nehmet und esset alle davon. Das ist mein Leib, der für euch hingegeben wird.

Ebenso nahm er den Kelch mit Wein, dankte wiederum, reichte den Kelch seinen Jüngern und sprach: Nehmet und trinket alle daraus. Das ist der Kelch des neuen und ewigen Bundes, mein Blut, das für euch und für alle vergossen wird zur Vergebung der Sünden. Tut dies zu meinem Gedächtnis.

0: Geheimnis des Glaubens, deinen Tod, o Herr, verkünden wir, und deine Auferstehung preisen wir, bis du kommst in Herrlichkeit.
1: Darum, gütiger Vater, feiern wir das Gedächtnis unserer Erlösung. Wir verkünden den Tod deines Sohnes und sein Hinabsteigen zu den Vätern, bekennen seine Auferstehung und Himmelfahrt und erwarten sein Kommen in Herrlichkeit. So bringen wir dir seinen Leib und sein Blut dar, das Opfer, das dir wohlgefällt und der ganzen Welt Heil bringt. Sieh her auf die Opfergabe, die du selber deiner Kirche bereitet hast, und gib, dass alle, die Anteil erhalten an dem einen Brot und dem einen Kelch, ein Leib werden im Heiligen Geist, eine lebendige Opfergabe in Christus zum Lob deiner Herrlichkeit. Herr, gedenke aller, für deren Heil wir das Opfer darbringen. Wir bitten dich für unseren Papst Leo und die Gemeinschaft der Bischöfe, für unsere Priester und Diakone und für alle, die zum Dienst in der Kirche bestellt sind. Für alle, die ihre Gaben spenden, für die hier versammelte Gemeinde, für dein ganzes Volk, für alle Menschen, die mit lauterem Herzen dich suchen. Wir empfehlen dir auch jene, die im Frieden Christi heimgegangen sind, und alle Verstorbenen, um deren Glauben niemand weiß als du. Gütiger Vater, gedenke, dass wir deine Kinder sind, und schenke uns allen das Erbe des Himmels. In Gemeinschaft mit der seligen Jungfrau und Gottesmutter Maria, mit dem heiligen Josef, mit deinen Aposteln und Märtyrern, den heiligen Willibald, Walburga und Wunibald, dem tagesheiligen Bernhardin und mit allen Heiligen. Und wenn die ganze Schöpfung von der Verderbnis der Sünde und des Todes befreit ist, lass uns zusammen mit ihr dich verherrlichen in deinem Reich, durch unseren Herrn Jesus Christus, denn durch ihn schenkst du der Welt alle guten Gaben.
0: Durch ihn und mit ihm und in ihm ist dir, Gott allmächtiger Vater, in der Einheit

Lasset uns beten, wie der Herr uns so beten gelehrt hat. Vater, geheiligt werde dein Name, dein

0: gib uns heute und vergib uns unsere Schuld, wie auch wir vergeben unseren Schuldigen. Und führe uns nicht in Versuchung, sondern erlöse uns von dem Bösen.
1: Erlöse uns, Herr, allmächtiger Vater, von allem Bösen und gib Frieden in unseren Tagen. Komm uns zu Hilfe mit deinem Erbarmen und bewahre uns vor Verwirrung und Sünde, damit wir voll Zuversicht das Kommen unseres Erlösers, Jesus Christus, erwarten.
2: Denn dein ist das Reich und die Kraft und die Herrlichkeit in Ewigkeit. Amen.
1: Herr Jesus Christus, du hast zu deinen Aposteln gesagt, Frieden hinterlasse ich euch, meinen Frieden gebe ich euch. So bitten wir dich, schaue nicht auf unsere Sünden, sondern auf den Glauben deiner Kirche und schenke ihr nach deinem Willen Einheit und Frieden.
0: Der Friede des Herrn sei allezeit mit euch.
2: Und mit deinem Geist.
3: Liebste Körper, ist jetzt am Wimstern, Jesu Christi. Für Akschakirchen, die was nahe sind.

Seht an Christus, das Lamm Gottes, das die Sünde der Welt hinwegnimmt. Herr, ich bin nicht würdig, dass du eingehst unter mein Dach, aber sprich nur ein Wort, so wird meine Seele gesund. Selig, die zum Hochzeitsmahl des Osterlammes geladen sind. Halleluja.

Jesus, ich glaube, dass du gegenwärtig bist im allerheiligsten Sakrament des Altares. Ich liebe dich über alles. Ich sehne mich nach dir von ganzem Herzen. Da ich dich jetzt nicht in der sakramentalen Gestalt empfangen kann, bitte ich dich, komm geistigerweise in mein Herz. O Jesus, ich bin sicher, dass du schon gekommen bist. Ich vereinige mich ganz mit dir, halte du mich fest und lass mich niemals von dir scheiden. Mein Jesus, ich liebe dich aus ganzem Herzen. Ich bereue es, dass ich so vielmal das Vergängliche deiner unendlichen Güte vorgezogen habe. Mit deiner Hilfe nehme ich mir fest vor, in Zukunft dich nicht mehr zu beleidigen. Und jetzt weihe ich mich ganz dir. Ich verzichte ohne Vorbehalt auf meinen eigenen Willen, auf mein Begehren, auf alles, was ich habe. Ich übergebe mich ganz dir. Von heute an darfst du mit mir und mit allem, was ich besitze, machen, was du willst. Ich suche ganz allein dich. Ich verlange nach nichts anderem als nach deiner heiligen Liebe, nach der Beharrlichkeit bis ans Ende und nach der vollkommenen Erfüllung deines heiligen Willens. Amen.

0: Allmächtiger Gott, beim Gedenken an die selige Jungfrau Maria, die Königin der Apostel, haben wir die heilbringenden Gaben empfangen. Lass dein Volk deinem Willen gehorsam sein, den Menschen dienen und so voranschreiten auf dem Weg zum Heil. Darum bitten wir durch Christus, unseren Herrn.
1: Amen.
0: Der Herr sei mit euch.
1: Und mit deinem Geiste.
0: Gott, der allmächtige Vater, segne euch und schenke euch gedeihliches Wetter. Erhalte Blitz, Hagel und jedes Unheil von euch fern.
1: Amen.
0: Er segne die Felder, die Gärten und den Wald und schenke euch die Früchte der Erde.
1: Amen.
0: Er begleite eure Arbeit, damit ihr in Dankbarkeit und Freude gebrauchet, was durch die Kräfte

0: allmächtigen Gottes, des Vaters und des Sohnes und des Heiligen Geistes, komme über euch und unser Land, über eure Arbeit und die Früchte der Erde, und bleibe bei euch alle Zeit.
1: Amen.
0: Gehet ihn in Frieden. Unsere liebe Frau von Wemding, unsere liebe Frau von Wemding, unsere liebe Frau von Wemding, unsere liebe Frau von Wemding, unsere Fürsprecherin, wende deine barmherzigen Augen zu uns.

Das ist die heilige Messe. Wir haben sie übertragen über das KTV aus der Wallfahrtsbasilika Maria Bründlein bei Wemding. Zelebriert hat der Wallfahrtspriester Norbert Traub. Einen ganz herzlichen Dank.

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Laudito Jesus Christus, herzlich willkommen, liebe Hörerinnen und Hörer und liebe Zuschauer zur Live-Übertragung der Generalaudienz mit Papst Leo XIV. Vom Petersplatz in Rom. Mein Name ist Michael Max und ich grüße alle, die heute auch über unsere Partnersender wieder mit dabei sind, mit uns verbunden sind, EWTN und KTV, Radio Horeb, Radio Gloria, Radio Maria Österreich und auch Radio Maria Schweiz. Mein Gruß geht an alle, die über unsere Website, über Facebook, die Apps und auch den YouTube-Kanal heute mit dabei sind. Es ist ein strahlender Frühlingstag mit noch angenehmen Temperaturen hier in Rom. Viele Tausende, Zehntausende Pilger und Besucher haben sich schon seit den frühen Morgenstunden auf den Weg gemacht, um rechtzeitig hier auf dem Petersplatz einzutreffen, um durch die Sicherheitskontrollen zu kommen und dann natürlich die besten Plätze zu ergattern. Die sind gewöhnlich entlang der Absperrung, dort wo Papst Leo auch mit dem Papamobil vorbeikommt. Und wenn dann in der Nähe noch eine Familie steht, vielleicht mit einem kleinen Kind, das der Heilige Vater segnen soll und das natürlich auch gerne und bereitwillig tut, hat man vielleicht auch das Glück, dass das Papamobil kurz stehen bleibt und man ein paar Momente hat, in denen auch der Heilige Vater verweilt und man in seiner Nähe sein kann. Jetzt steigt Papst Leo aus dem Papamobil kurz aus, um eine Gruppe von Jugendlichen hier noch einmal speziell zu grüßen. Auch gestern Abend vor seiner Rückkehr aus Castel Gandolfo ist Papst Leo sehr offen und bereitwillig auf die inzwischen vielen, vielen Gläubigen, die auch in Castel Gandolfo vor dem Palazzo auf ihn warten, zugegangen. Hat viele persönlich gegrüßt, viele Hände geschüttelt und gestern Abend Castel Gandolfo gab es auch noch einen sehr bewegenden Moment, weil der Heilige Vater auch mit einem Ehepaar, das vor kurzem seinen 22-jährigen Sohn verloren hatte, kurz verweilte, mit ihnen betete und ihnen auch ein Wort des Trostes spendete. Dann ist Papst Leo wieder nach Rom zurückgekehrt, so wie inzwischen jede Woche nach seinem freien Tag am Dienstag, den er gewöhnlich in Castel Gandolfo verbringt. Große Gruppe Jugendlicher, fast alle mit gelben, weißen T-Shirts in den Kirchenfarben des Vatikans hier aufgestellt und natürlich mit großer Freude, dass der Papst hier nicht nur vorbeifährt, sondern dass er auch sich die Zeit nimmt, auszusteigen aus dem Papamobil und die jungen Leute persönlich zu begrüßen. Vor dem Heiligen Vater liegen ja durchaus wichtige Tage in der nächsten Zeit. Die 50-tägige Osterzeit geht dem Ende entgegen. Die Kirche ist nach dem Fest der Himmelfahrt Christi bereits in die Pfingstnovene eingetreten, betet inständig um das Kommen des Heiligen Geistes, das ja dann am 50. Tag nach Ostern, am kommenden Sonntag, am Pfingstsonntag in großer Feierlichkeit begangen wird und natürlich auch vom Papst Leo XIV. In St. Peter mit einem Festgottesdienst gefeiert wird. Und dann am nächsten Tag, bei uns Pfingstmontag, der in Italien, auch im Vatikan an sich kein Feiertag ist, der erste Tag im Jahreskreis ist das hier nach der österlichen Festzeit. An diesem kommenden Montag wird dann die mit Spannung erwartete erste Enzyklika von Papst Leo auch präsentiert werden. Sie trägt den Titel, das ist schon bekannt gegeben worden, Magnifica Humanitas, die großartige Menschheit. Wie großartig ist die Menschheit in der Zeit, die Bewahrung des Menschen, so heißt der Untertitel, die Bewahrung des Menschen im Zeitalter
der künstlichen Intelligenz. Und auch bei dieser Präsentation der Enzyklika gibt es eine Neuheit. Der Papst selber, Papst Leo, wird daran teilnehmen in der Sala Stampa im Pressebüro und wird auch das Wort ergreifen. Das hat es bei den vielen, vielen Enzykliken, die die Päpste im Laufe der Jahrhunderte veröffentlicht haben, bisher noch nie gegeben, zeigt aber auch natürlich, wie wichtig Papst Leo dem 14. dieses Thema der künstlichen Intelligenz ist, wie wichtig ihm die soziale Frage als Botschaft der Kirche, als Botschaft der Hoffnung gerade in dieser Zeit auch ist. Und am Beginn seines Pontifikates vor einem Jahr hat er ja seine Namenswahl, Papst Leo der 14., von seinem Vorgänger in diesem Namen, Leo dem 13., her erklärt. Leo der 13., Ende des 19. Jahrhunderts, der große Papst, der die erste Sozialenzyklika Rerum Novarum damals veröffentlicht hat. Am 15. Mai damals, und so ist auch diese Enzyklika von Papst Leo dem 14., Magnifica Humanitas, auch am vergangenen 15. Mai von ihm unterschrieben worden. Und wie gesagt, am Montag, am Pfingstmontag, 25. Mai, wird sie dann veröffentlicht, auch in den gängigen Sprachen des Vatikans bereits und vom Papst selber im Pressebüro kommentiert werden. Jetzt nähert sich das Papamobile, Papst Leo, langsam aber sicher doch dem vorderen Bereich, dem sogenannten Sacrato, hier am Petersplatz. Noch ein kurzer Stopp, noch ein Segen für ein Kind. Und dann sind die traditionellen Trommler, Trompeten und Fahnenschwinger schon bereit, um hier vor dem Heiligen Vater, der durch ihr Spalier fährt, auch ihre Künste darzubieten.

0: Etwas ungewöhnlicherweise sehen wir im Bild an der Stelle, wo normalerweise der Heilige Vater alleine sitzt, zwei Stühle aufgestellt nebeneinander, zwei Papststühle sozusagen. Das liegt daran, dass heute bei der Generalaudienz auch der Katholikos der armenisch-apostolischen Kirche von Kilikien, Aram der Erste, der auch den Titel trägt, mit dem er angesprochen wird, seine Heiligkeit, in Rom zu Besuch ist in diesen Tagen und neben dem Heiligen Vater an dieser Generalaudienz teilnehmen wird und am Beginn wird Papst Leo ihn auch mit einem Grußwort noch einmal besonders bedenken. Hier die Begegnung der beiden, Papst Leo, der Bischof von Rom und Katholikos Aram der Erste von der armenisch-apostolischen Kirche in Kilikien. Nach dem Grußwort an den Katholikos wird die Generalaudienz dann in der üblichen Weise weitergehen mit einer kurzen Lesung aus der Heiligen Schrift, der Katechese des Heiligen Vaters und dann den Grußworten und Zusammenfassungen in den jeweiligen Sprachen. Im Namen des Vaters und des Sohnes und des Heiligen Geistes. Der Friede sei mit euch. Brüder und Schwestern, ich freue mich sehr, seine Heiligkeit Aram I., Katholikos von Kilikien, der armenisch-apostolischen Kirche, zusammen mit der ihn begleitenden hochrangigen Delegation hier willkommen zu heißen. Dieser brüderliche Besuch stellt eine wichtige Gelegenheit dar, die bereits bestehenden Bande der Einheit zwischen uns zu stärken, während wir uns der vollen Gemeinschaft zwischen unseren Kirchen nähern. Eure Heiligkeit, in diesen Tagen, in denen wir uns auf Pfingsten vorbereiten, erbitte ich die Gnade des Heiligen Geistes für eure Pilgerreise zu den Gräbern der Apostel Petrus und Paulus. Und ich lade alle Anwesenden ein, inständig zum Herrn zu beten, damit euer Besuch und eure Begegnungen einen weiteren Schritt auf dem Weg zur vollen Einheit darstellen mögen. Lasst uns auch für den Frieden im Libanon und im Nahen Osten beten, die erneut von Gewalt und Krieg zerrissen sind. Eure Heiligkeit, ich möchte Ihnen meinen besonderen Dank für Ihr beständiges persönliches Engagement für die Ökumene aussprechen, insbesondere für den internationalen theologischen Dialog zwischen der katholischen Kirche und den orientalisch-orthodoxen Kirchen. Herzlich willkommen, Eure Heiligkeit, liebe Bischöfe und liebe Freunde. Lasst uns gemeinsam die Fürsprache des heiligen Gregors, des Erleuchters, des heiligen Gregors von Narek, des heiligen Nerses, des Gnädigen und vor allem der Jungfrau, der Mutter Gottes erbitten, damit sie unseren Weg zur Fülle jener Einheit erleuchten, die wir alle ersehnen.
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0: Die Lesung aus dem Epheserbrief, das erste Kapitel, die Verse 9 und 10.
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2: 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Dieu nous dévoile ainsi le mystère de sa volonté, selon que sa bonté l'avait prévu dans le Christ, pour mener les temps à leur plénitude, récapituler toutes choses dans le Christ, celles du ciel et celles de la terre. 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

Lesung aus dem Epheserbrief. Brüder und Schwestern, Gott hat uns das Geheimnis seines Willens kundgetan, wie er es gnädig im Voraus bestimmt hat, in ihm. Er hat beschlossen, die Fülle der Zeiten heraufzuführen, das All in Christus als dem Haupt zusammenzufassen, was im Himmel und auf Erden ist, in ihm. Wort des lebendigen Gottes.

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5: Nun folgt die Katechese des Heiligen Vaters.
6: Cari fratelli e sorelle, buongiorno e benvenuti.
5: Liebe Brüder und Schwestern, guten Morgen und herzlich willkommen.
6: Iniziamo oggi una serie di catechesi sul primo documento promulgato.
5: Wir beginnen heute eine Reihe von Katechesen über das erste vom Zweiten Vatikanischen Konzil verkündete Dokument, die Konstitution über die Heilige Liturgie, Sacrosanctum Concilium. Mit der Ausarbeitung dieser Konstitution wollten die Konzilsväter nicht nur eine Reform der Riten in Angriff nehmen, sondern die Kirche dazu führen, jene lebendige Verbindung zu betrachten und zu vertiefen, die sie ausmacht und vereint, das Geheimnis Christi. Die Liturgie berührt nämlich das Herzstück dieses Geheimnisses. Sie ist zugleich der Raum, die Zeit und der Kontext, in dem die Kirche von Christus ihr eigenes Leben empfängt. In der Liturgie vollzieht sich das Werk unserer Erlösung, das uns zu einem auserwählten Geschlecht, zu einer königlichen Priesterschaft, zu einem heiligen Volk, zu einem Volk, das Gott sich erworben hat, macht. Wie die dreifache Erneuerung biblisch, patristisch und liturgisch, die die Kirche im Laufe des 20. Jahrhunderts durchlaufen hat, gezeigt hat, bezeichnet das betreffende Geheimnis keine dunkle Realität, sondern den Heilsplan Gottes, der seit Ewigkeit verborgen und in Christus offenbart ist. Wie der heilige Paulus sagt,
6: Ecco, dunque il mistero cristiano.
5: Das ist also das christliche Geheimnis. Das Osterereignis. Das heißt, das Leiden, der Tod, die Auferstehung und die Verherrlichung Christi, das uns gerade in der Liturgie sakramental gegenwärtig gemacht wird, so dass wir jedes Mal, wenn wir an der in seinem Namen versammelten Gemeinde teilnehmen, in dieses Geheimnis eingetaucht werden. Christus selbst ist das innere Prinzip des Geheimnisses der Kirche, des heiligen Volkes Gottes, das aus seiner am Kreuz durchbohrten Seite hervorgegangen ist. In der heiligen Liturgie wirkt er durch die Kraft seines Geistes weiter. Er heiligt die Kirche, seine Braut, und verbindet sie mit seinem Opfer für den Vater. Er übt sein absolut einzigartiges Priestertum aus. Er, der im verkündeten Wort, in den Sakramenten, in den zelebrierenden Amtsträgern, in der versammelten Gemeinschaft und in höchstem Maß in der Eucharistie gegenwärtig ist. So empfängt die Kirche nach dem heiligen Augustinus bei der Feier der Eucharistie den Leib des Herrn. Und wird zu dem, was sie empfängt. Sie wird zum Leib Christi, zur Wohnung Gottes durch den Geist. Dies ist das Werk unserer Erlösung, das durch Christus gleichgestaltet, das uns Christus gleichgestaltet und uns in die Gemeinschaft aufbaut. In der heiligen Liturgie verwirklicht sich diese Gemeinschaft durch die Riten und Gebete. Die Ritualität der Kirche drückt ihren Glauben aus, gemäß dem berühmten Wort Lex Orandi, Lex Credendi, und prägt zugleich die kirchliche Identität. Das verkündete Wort, die Feier des Sakraments, die Gesten, die Stille, der Raum, all dies repräsentiert und formt das vom Vater versammelte Volk, den Leib Christi, den Tempel des Heiligen Geistes. Jede Feier wird so zu einer wahren Offenbarung der betenden Kirche, wie der heilige Johannes Paul II. In Erinnerung gerufen hat. Wenn die Liturgie im Dienst des Geheimnisses Christi steht, versteht man, warum sie als der Höhepunkt, auf den das Wirken der Kirche hinzielt und zugleich die Quelle, aus der ihre ganze Kraft entspringt, definiert wird. Es ist wahr, dass sich das Wirken der Kirche nicht allein auf die Liturgie beschränkt, doch jede ihre

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1: Kurzen Grußwort unserer Kollegin auf Englisch wird der Heilige Vater, so wie später dann auch auf Spanisch, die Zusammenfassung der Katechese selber vortragen. Und natürlich auch das Grußwort in Englisch und nach Deutsch dann auch auf Spanisch.
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2: 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Let us allow ourselves to be shaped from within by the rites, symbols, gestures, and above all, by the living presence of Christ in the liturgy, which we will have further opportunity to explore. 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
1: Ich grüße an diesem Morgen alle englischsprachigen Pilger und Besucher, die an der heutigen Audienz teilnehmen. Insbesondere die Gruppen aus England, Irland, Tansania, Indien, Japan, Malaysia, den Philippinen, Vietnam, Kanada und den Vereinigten Staaten von Amerika. Sowie die Förderer der Künste in den vatikanischen Museen aus Kanada. Auf euch alle und auf eure Familien rufe ich die Freude und den Frieden des auferstandenen Jesus herab. Gott segne euch.
3: Heiliger Vater, die Gläubigen deutscher Sprache möchten Ihnen ihre herzliche Zuneigung und aufrichtige Verbundenheit bekunden und versichern Sie zugleich Ihres Gebetes in allen Anliegen Ihres universalen apostolischen Dienstes. Zum Schluss dieser Audienz singen wir gemeinsam das Vaterunser in lateinischer Sprache. Danach wird der Heilige Vater den apostolischen Segen erteilen. Gern schließt er darin Ihre Angehörigen ein, besonders die Kinder, die älteren Menschen und die Leidenden. Er segnet auch die Rosenkränze und die übrigen Andachtsgegenstände, die Sie dafür mitgebracht haben. Es folgt eine Zusammenfassung der Katechese des Heiligen Vaters in deutscher Sprache. Liebe Brüder und Schwestern, das erste vom Zweiten Vatikanischen Konzil promulgierte Dokument war die Konstitution Sacrosanctum Concilium über die heilige Liturgie. Mehr noch als um eine Erneuerung der Riten geht es darin um eine grundlegende Besinnung der Kirche auf ihren eigenen Ursprung im Geheimnis Christi. Diesem Geheimnis begegnet sie am intensivsten in der Feier der Liturgie, in der Christus durch die Kraft des Heiligen Geistes seine Braut, die Kirche, in das Opfer mit einbezieht, das er am Kreuz dem Vater dargebracht hat. Durch seine Gegenwart in den liturgischen Handlungen formt er die versammelte Gemeinde zum Leib Christi und zum Tempel des Heiligen Geistes, zu einer Gemeinschaft, die das, was sie in der Liturgie feiert, dann auch im Alltag leben und bezeugen soll. Der Heilige Vater richtet nun einen kurzen Gruß auf Italienisch an die deutschsprachigen Gläubigen.
2: Cari fratelli e sorelle di lingua tedesca, vi invito ad immergervi nella celebrazione liturgica sempre più profondamente nel mistero di Cristo, affinché egli possa arricchire e trasformare la vostra vita attraverso la sua parola e i suoi sacramenti. In attesa della Pentecoste, uniti alla Madre di Gesù e agli Apostoli, invochiamo lo Spirito Santo perché rinnovi i nostri cuori e la faccia della terra.
3: Der Heilige Vater hat gesagt, liebe Brüder und Schwestern deutscher Sprache, ich lade euch ein, euch in der Feier der Liturgie immer tiefer in das Geheimnis Christi zu versenken, damit er euer Leben durch sein Wort und seine Sakramente bereichern und verwandeln kann. In Erwartung des Pfingstfestes rufen wir gemeinsam mit der Mutter Jesu und den Aposteln den Heiligen Geist an, damit er unsere Herzen und das Antlitz der Erde erneuere.

0: Dominus vobiscum.
1: Der Herr sei mit euch.
0: Sit nomen Domini benedictum.
1: Der Name des Herrn sei gepriesen.
0: Adiutorium nostrum in nomine Domini.
1: Unsere Hilfe ist im Namen des Herrn.
0: Benedicat vos omnipotens Dei.
1: Ich segne euch, der allmächtige Gott, der Vater, der Sohn und der Heilige Geist. Jetzt sind wir auch vor, um die Gruppe der Jugendlichen, für die Papst Leo zuerst extra das Papamobil verlassen hat, um sie speziell zu begrüßen, sich im ganz hinteren Teil des Petersplatzes aufhält, weil das genau diese Gruppe aus dem Movimento dell'Etica nello Sport, die Bewegung der Ethik im Sport ist, die viel Platz brauchen, um mit dem Fußball auch ihre Künste zu zeigen, so wie Papst Leo es angekündigt hat. Der begrüßt jetzt noch eine Reihe von Bischöfen, vor allem zunächst aus der armenisch-apostolischen Kirche, die an der Audienz gemeinsam mit ihrem Katholikos teilgenommen haben. Dann auch noch die lateinischen, römisch-katholischen Bischöfe und dann noch viele andere, die die Gelegenheit haben, am heutigen Vormittag kurz dem Heiligen Vater auch persönlich zu begegnen auf dem Petersplatz. Damit endet die Live-Übertragung der Generalaudienz mit dem Heiligen Vater. Eine Zusammenfassung der Katechese sowie alle weiteren Informationen aus dem Vatikan und der Weltkirche finden Sie auf unserer Website von Vatican News und natürlich auch im kostenlosen Newsletter, den Sie unter rv-news.info bestellen können. Ich bedanke mich bei allen, die über vaticannews.de, über die Apps, den YouTube-Kanal zugeschaltet waren und natürlich auch bei allen, die über unsere Partnersender heute wieder mit dabei waren. Das war eine Sendung von Radio Vatikan für Vatican Media. Am Mikrofon begleitet hat sie Rektor Michael Max. Laudetur Jesus Christus.
2: Das war die Direktübertragung von der Generalaudienz mit Papst Leo XIV. Wir freuen uns, dass Papst Leo mit uns ist, mit uns betet und uns segnet. Und wir wollen ihn dankbar immer wieder im Gebet der Mutter Gottes anvertrauen. Wir danken herzlich, dass wir dabei sein dürfen.

Herzlich willkommen bei Radio Gloria, heisst sie Claudia Baumler. Heute am Mittwoch, der 20. Mai 2026. Wir sind in der 7. Osterwoche. Und Kille denkt heute an Heilige Bernhardin von Siena, Ordenspriester. Wir freuen uns, dass Sie das Radio eingeschaltet haben. Und miteinander schauen wir jetzt, was das Tagesprogramm für Sie bereit hat. 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Am 12. grüßen wir unsere Mutter Gottes mit dem frohen Regina Zöli. 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Geistliche Sprossen für die Himmelsleiter. 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Wir beten den Barmherzigkeitsrosenkranz und die 7 Vater unser. Am 20:20 beten wir Pfingstnovene, den 6. 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

Sie hören verschiedene Ausschnitte von Predigten von Don Pierino Gaglione. Er ist geistlicher Sohn von Padre Pio und gründete in dessen Auftrag das Säkularinstitut Servi della Sofferenza. Er ist tief geprägt von der Spiritualität vom heiligen Pater Pio. Hören wir nun, was er uns sagt über: Lass dich von Satan nicht anästhesieren. Wir erfahren die Freude, wenn wir das Gute verkosten. Satan will uns nicht das Gute geben, sondern das Böse. Somit kann er uns die Freude nicht geben, da in ihm nur die Bosheit ist. Satan führt uns in der Versuchung dazu, dass wir das Gute, das Gott geschaffen hat, gegen den Plan Gottes gebrauchen. Er lässt uns denken, dass Gott uns den Leib mit allen seinen Fähigkeiten gegeben hat und wir diese Fähigkeiten nach dem eigenen Gutdünken gebrauchen können. Er lässt uns den rechten Gebrauch, den Gott festgelegt hat, vergessen. Wenn der Mensch sündigt, dann braucht er das Gute, das Gott geschaffen hat, gemäß Satan. In der Sünde ist der Mensch von Satan wie anästhesiert, um Gottes Plan nicht mehr zu sehen. Diese Anästhesie geschieht durch den Genuss. Wenn der Satan es schafft, den Menschen zum Genuss zu verlocken, dann kann er ihn sehr einfach betrügen und ihn zum falschen Gebrauch der Güter verführen. Wenn der Mensch die Güter Gottes schlecht gebraucht, dann kann er die wahre Freude nicht erfahren. Durch die Sünde kommt immer die Traurigkeit und die Hoffnungslosigkeit. Um die wahre Freude zu verkosten, muss man die Sünde verlassen und die Güter so gebrauchen, wie Gott es festgelegt hat. Es braucht den Glauben an Gott, denn er ist die Quelle des Guten. Nur in Gott können wir alles neu ordnen. Gott der Vater hat uns seinen Sohn gesandt, um uns zu helfen, alles gemäß dem Plan Gottes zu ordnen. Jesus will uns helfen, dass wir die Augen, den Verstand, das Herz, die Zuneigungen, die Sexualität, ja alle unsere Fähigkeiten recht gebrauchen. Im rechten Gebrauch der Güter zeigen wir Gott, dass wir ihn lieben. Wenn du dem Wort Gottes gehorchst, dann wirst du alle Güter gemäß dem Plan Gottes gebrauchen und die wahre Freude verkosten. Papst Franziskus: Seit jeher spiegelt uns der Teufel. Er ist ein Lügner und ist der Vater der Lüge. Johannes 8,44. Das Böse als gut und das Falsche als wahr vor, um das Herz des Menschen zu verwirren. Botschaft zur Fastenzeit 2018 am 1. November 2017.

Der Versucher versucht, die Stabilität in den guten Werken zu unterbrechen, indem er uns zum eigenen Ich zurückführt. Er zeigt dir auf die verrücktesten Arten und Weisen die Begierden der Welt. Verzichte nicht auf diese schönen Sachen, verzichte nicht auf das wahre Glück deines Lebens. Christus hat dich von der Lüge Satans befreit und dir die Wahrheit deines Lebens gezeigt. Wenn man sagt, ich schaffe es nicht, dann vergisst man, dass Christus der Sieger über Sünde und Tod ist. Der Teufel hat zwei bevorzugte Wege, um dich zur Sünde zu führen. Der Zweifel und die Überheblichkeit. Er kann dich zum Zweifel führen gegenüber Gott, der Kirche, dem geistlichen Begleiter und so weiter. Und so wird der Weg frei, um selber zu entscheiden. Die Überheblichkeit führt dich dazu, zu denken, dass du es schon schaffst, umzukehren, obwohl du die Gelegenheit zur Sünde nicht meidest. Nur die Ehrlichkeit zum geistlichen Vater und die Reue über die Fehler der Vergangenheit bringen dich weiter auf dem geistlichen Weg. Im Gebet verbindest du dich mit Gott. In der Wachsamkeit bleibst du von der Gelegenheit zur Sünde fern. Jesus sagt, lernt von mir, denn ich bin gütig und von Herzen demütig. Matthäus 11, 29. Wenn du mit Jesus bist, dann wirst du mit ihm zusammen demütig sein und so am rechten Platz deine Pflicht tun.

werdet nie müde, gegen das Böse zu kämpfen. Den Sauerteig der Bosheit beseitigt man durch die Flucht vor den Gelegenheiten, die uns zur Sünde führen. Es ist nötig, durch den Glauben dem Bösen Widerstand zu leisten, damit die Vergangenheit gelöscht und vergessen wird. Die schlechten Gedanken werden dadurch zerstört, indem man sie sofort verwirft, wenn sie einem in den Sinn kommen. Diese Gedanken zerschellen wie die Wellen am Felsen, wenn sie auf einen festen und beständigen Willen prallen und lassen sich ganz beseitigen, wenn sie zertrümmert werden. Werde nicht müde, die schlechten und bösen Gedanken zu zertrümmern, bis sie zu Staub geworden sind. Wenn die schlechten Gedanken zu Staub geworden sind, vermischen sie sich mit dem Staub der Erde und gehören nicht mehr dir. Nur dieses Zermalmen beseitigt die Erinnerung der Vergangenheit. Schau nicht mehr an den Ort, wo der Staub der Bosheit hingefallen ist. Verstreue im Wind den Sauerteig der Bosheit. Der Sauerteig ist wie Essig, der gewisse, wahre Tatsachen verdrehen möchte. Der Essig des Verstandes ist die Kritik an der Wahrheit. Der Essig des Willens ist die Faulheit. Der Essig des Leibes ist die Maßlosigkeit. Dieser Essig im Sauerteig kommt durch die Überheblichkeit. Er kocht durch die Unvorsichtigkeit und wirkt durch die Entmutigung. Der Sauerteig des Bösen verdreht wahre Tatsachen durch eine vorherrschende und beständige Schwachheit. Diese beständige Schwachheit lähmt den Willen, löscht die guten Vorsätze und gibt Traurigkeit ins Herz. Es genügt nicht, nur um Hilfe zu rufen. Man muss auch wissen, wie und wo man die Hilfe erhält und wie man sie mit Aufrichtigkeit verwenden soll. Die empfangene Hilfe beseitigt die eigene Anstrengung nicht, aber wirkt gegen die Kraft der Bosheit. Das Gebet sucht die Hilfe, die Anstrengung findet sie und die Flucht vor den Gelegenheiten bewahrt sie. Der Glaube garantiert die Hilfe, die Hoffnung erwartet sie und die Liebe setzt sie in die Tat um. Ein Sieg ist es, die Beständigkeit der Schwachheit zu unterbrechen. Ein großer Sieg ist es, immer seltener in diese zu fallen. Ein Triumph ist es, wenn die Schwachheit ganz beseitigt ist. Lass dich aufgrund einiger Siege nicht aufhalten, du könntest wieder fallen. Triumphiere, wenn du den Sauerteig der Bosheit beseitigt hast, aber kämpfe nicht darum, um einige Siege davonzutragen, sondern um den Feind zu besiegen. Vor den Gelegenheiten zu fliehen, die zur Sünde führen, ist das Beseitigen des Sauerteigs. Es ist der Sieg über den Feind, der Triumph über das Böse und die Wiedergewinnung der wahren Freude. Ein Gedanke von Papst Franziskus. Es ist mühevoll, gegen das Böse zu kämpfen, seinen Täuschungen zu entfliehen, nach einem ermattenden Kampf wieder Kraft zu schöpfen. Aber wir müssen wissen, dass das ganze christliche Leben ein Kampf ist. Wir müssen jedoch auch wissen, dass wir nicht allein sind, dass die Mutterkirche dafür betet, dass ihre Kinder, in der Taufe neugeboren, nicht dem Hinterhalt des Bösen erliegen, sondern ihn durch die Kraft des Pascha Christi überwinden mögen, gestärkt vom auferstandenen Herrn, der den Herrscher dieser Welt besiegt hat,
können auch wir mit dem Glauben des heiligen Paulus wiederholen. Alles vermag ich durch den, der mich stärkt. Wir alle können siegen, alles überwinden, aber mit der Kraft, die von Jesus kommt. Ich fordere euch alle auf, werdet nie müde, gegen das Böse zu kämpfen und die Liebe Christi zu leben. Papst Franziskus am 25. April 2018.

Die Frage von Petrus an Jesus. Wie oft muss ich vergeben? Die Vergebung ist die größte Geste, die der Herr uns sündigen Menschen machen konnte. Es geht nicht nur darum, die Beleidigung zu vergeben, sondern auf das Schlechte mit dem Guten antworten, so wie es Jesus am Kreuz getan hat. Am Kreuz hat Jesus zu seinem Vater geschrien, »Verzeih ihnen, denn sie wissen nicht, was sie tun.« Lukas 23,24 Gewiss sind diese Worte erschütternd, und Jesus ist dort am Holz des Kreuzes eine einzige Wunde. Die Kreuziger verhöhnen und beschimpfen ihn und glauben nicht, dass er der Sohn Gottes ist. Aber Jesus hört nicht auf das, was sie sagen. Er schaut auf seine Sendung, die ihm sein Vater anvertraut hat, die Rettung der Welt. Er dachte mehr daran, zu gehorchen und zu leiden, als auf die Beschimpfungen und Beleidigungen zu hören. Simon Petrus fragte den Herrn, »Genügt es, siebenmal zu vergeben?« Matthäus 18,21 »Nein«, sagt Jesus, »nicht siebenmal, sondern 70 mal 7, Matthäus 18,22. Indem Jesus sagt, 70 mal 7, heißt dies immer vergeben, so wie er es getan hat. Auf der anderen Seite ist sein einziges Gebot, ich gebe euch mein Gebot, liebt einander, wie ich euch geliebt habe, Johannes 13,34. Der Inbegriff dieses Gebotes ist genau dies. Demjenigen vergeben, der dir Böses getan hat. Christus hat uns am Kreuz nicht nur das Beispiel gegeben, sondern er wollte sein Gebot unterstreichen. Liebt einander, wie ich euch geliebt habe. Johannes 13,34

blicken wir auf das schöne Gleichnis vom Hausherrn, dem ein Diener 10.000 Talente schuldete. Und durch das Flehen dieses Dieners hat der Hausherr ihm die Schuld erlassen. Dieser Diener jedoch traf einen anderen Diener, der ihm viel weniger schuldete, als ihm der Hausherr erlassen hatte, und er verlangte von ihm die ganze Schuld zurück. Weil dieser nicht bezahlen konnte, ließ er ihn ins Gefängnis werfen. Der Hausherr wurde gegen diesen Diener böse und ließ ihn ins Gefängnis werfen. Jesus sagt im Evangelium, so wird es mein Vater mit denen machen, welche nicht vergeben. Sie möchten die Vergebung erhalten, selber jedoch können sie nicht vergeben. Matthäus 18,35. Es gibt niemanden, nicht Jesus, nicht die Mutter Gottes, nicht Pate Pio, nicht wir, es gibt niemanden im Universum, der nicht diesen Auftrag des himmlischen Vaters und von Jesus hätte, allen zu vergeben. Da wir alle Sünder sind, müssen wir einander vergeben. Niemand kann sagen, ich habe niemandem etwas zu vergeben.

Auch wir haben es nötig, dass uns vergeben wird. Die Vergebung ist grundlegend für die christliche Identität. Jesus ist für uns Sünder gestorben.

Personen schenken sollen, die wir am liebsten haben und von denen wir große Beleidigungen erhalten haben. Manchmal gibt es auch Situationen, in denen man eine Beleidigung oder sogar einen schwerwiegenden Schaden erleidet. Stets vergeben, wenn kein tiefer Glaube da ist, wenn nicht wirklich die Präsenz Christi im Herzen ist, gelingt es einem nicht zu vergeben. Manchmal ist die Vergebung, die du schenkst, die Garantie der Vergebung, die Gott dir gibt. In dem Maß, mit dem du vergibst, wird auch dir vergeben werden. Vor allem die Sünden, mit welchen du Jesus in deinem Leben am meisten beleidigt hast. Diese Sünde, dieses Verhalten, die du in deinem Leben hattest, sind von der Vergebung abhängig, vor allem gegenüber der Person, welche dich in irgendeiner Art am meisten beleidigt hat. Die Vergebung ist nicht nur die Umarmung eines Bruders, einer Schwester, der oder die dir Böses getan hat, sondern die Vergebung ist die Umarmung Jesu gegenüber dieses Mitmenschen. Wie ist Jesus dankbar gegenüber demjenigen, der dem vergibt, der ihm Böses getan hat?

Sie hörten Ausschnitte von Predigten von Don Pierino Gaglione. Diese können Sie nachlesen auf der Webseite http://donvincenzocarone.wiblei.com. Den Link finden Sie auch auf der Internetseite von Radio Gloria.

Gedanke von Don Pirino Gaglione vom 6. August 2020. In einem lebhaften Dialog ist die erste Reaktion leicht unwillentlich. Die Liebe, nur die Liebe, ordnet die Gedanken, die Worte und das Verhalten.

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1: Liebe Mitchristen, ganz herzlich willkommen zur Evangeliumsbetrachtung. Es ist aus dem Johannesevangelium, 17. Kapitel, der Vers 6 und dann der Vers 11 bis 19. In jener Zeit erhob Jesus seine Augen zum Himmel und betete: Vater, ich habe deinen Namen den Menschen offenbart, die du mir aus der Welt gegeben hast. Heiliger Vater, bewahre sie in deinem Namen, den du mir gegeben hast, damit sie eins sind wie wir. Solange ich bei ihnen war, bewahrte ich sie in deinem Namen, den du mir gegeben hast, und ich habe sie behütet, und keiner von ihnen ging verloren, außer dem Sohn des Verderbens, damit sich die Schrift erfüllt. Aber jetzt gehe ich zu dir, doch dies rede ich noch in der Welt, damit sie meine Freude in Fülle in sich haben. Ich habe ihnen dein Wort gegeben, und die Welt hat sie gehasst, weil sie nicht von der Welt sind, wie auch ich nicht von der Welt bin. Ich bitte nicht, dass du sie aus dieser Welt nimmst, sondern dass du sie vor dem Bösen bewahrst. Sie sind nicht von der Welt, wie auch ich nicht von der Welt bin. Heilige sie in der Wahrheit, dein Wort ist Wahrheit. Wie du mich in die Welt gesandt hast, so habe auch ich sie in die Welt gesandt. Und ich heilige mich für sie, damit auch sie in der Wahrheit geheiligt sind. Evangelium unseres Herrn Jesus Christus. Lob sei dir, Christus. Liebe Mitchristen, manchmal denke ich persönlich darüber nach, was ich antworten würde, wenn mich jemand fragen würde, was ist für dich das Größte und das Schönste in deinem Leben? Und eigentlich würde ich so ganz spontan sagen, es ist die Wahrheit. Die Wahrheit ist das Schönste für mich, weil sie mich frei macht, weil sie mir eben das zeigt, was wahr ist, mich befreit von der Lüge. Und so wirklich auch die Wahrheit über mein Leben offenbart, die Wahrheit über die Schöpfung, die Wahrheit auch über Gott. Alles fällt irgendwie wie ins rechte Licht, wenn man die Wahrheit erkennt. Und von dem spricht Jesus heute auch im Evangelium, indem er seinen Vater im Himmel bittet: Heilige sie in der Wahrheit. Dein Wort ist Wahrheit. Und das Wort Gottes, das ist natürlich Christus selber. In ihm dürfen wir die Wahrheit unseres Lebens erkennen. Und in diesem Sinn ist doch die Wahrheit das Schönste, weil sie Christus selber ist. Er, der auf diese Welt gekommen ist, um uns zu befreien von der Lüge, um uns von Neuem zu zeigen, wozu wir geschaffen worden sind von Gott, was die Wahrheit über unser Leben ist. Und eine ganz wichtige Dimension der Wahrheit ist die Demut. Wenn ein Mensch die Wahrheit über sich und über Gott erkannt hat, dann kann er nicht anders als sich vor diesem Gott beugen und sagen: Du bist mein Schöpfer und ich bin dein Geschöpf. Und dieser Mensch, der sich vor Gott beugen kann, er kann auch an ihn glauben, ihm gehorchen, sein Wort aufnehmen und so wirklich ein Kind Gottes sein, ein Diener Gottes, der sich heiligt und so auch in dieser Welt zur Heiligung beiträgt. Jesus sagt es im Schlusssatz des heutigen Evangeliums: Ich heilige mich für sie, damit auch sie in der Wahrheit geheiligt sind. Der heilige Pater Pio hat immer gesagt zu den Menschen: Heilige dich selbst, und du wirst so automatisch andere heiligen. Die Heiligkeit, sie besteht ja eigentlich genau darin, dass wir so sind, wie Gott uns haben will, dass wir eben gemäß der Wahrheit leben, die Gott für uns bestimmt hat. Und Sie sehen, dass das Wort Wahrheit alles umfasst. Alle Dimensionen unseres Glaubens, unseres Daseins dürfen in der Wahrheit wirklich zur Fülle kommen. Und dass das geschehen darf in unserem Leben, wollen wir jetzt den Segen Gottes erbitten. Der Herr sei mit euch und mit deinem Geiste. Es segne und behüte euch der allmächtige und barmherzige Gott, der Vater und der Sohn und der Heilige Geist. Amen.

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In Klammer, es handelt sich um eine originale Nachbildung des Mantels unserer lieben Frau von Guadeloupe, wie wir vom heiligen Juan Diego überliefert bekamen, Klammer zu. Das ist in der katholischen Kirche an der Mühlebühlstraße 5 in 5737 Menziken. 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Wir möchten Ihnen dieses Rosenkranzgebet mit Auflegen des Mantels von der heiligen Jungfrau Maria aus Guadeloupe und danach Eucharistiefeier

0: Liebe Hörerinnen und Hörer von Radio Gloria, am Telefon dürfen wir jetzt ganz herzlich begrüßen Dekan Matthias Rey. Und mit ihm zusammen grüßen wir die Mutter Gottes mit dem Regina Zöli.
1: Freu dich, du Himmelskönigin, Halleluja!
0: Denn du zu tragen würdig warst, Halleluja!
1: Er ist auferstanden, wie er gesagt hat, Halleluja!
0: Bitt Gott für uns, Halleluja!
1: Freu dich und frohlocke, Jungfrau Maria, Halleluja!
0: Denn der Herr ist wahrhaft auferstanden, Halleluja!
1: Lasset uns beten, allmächtiger Gott, durch die Auferstehung deines Sohnes, unseres Herrn Jesus Christus, hast du die Welt mit Jubel erfüllt. Lass uns durch seine jungfräuliche Mutter Maria zur unvergänglichen Osterfreude gelangen. Darum bitten wir durch Christus, unseren Herrn.
0: Amen.
1: Wir beten für unseren Papst. Vater unser im Himmel, geheiligt werde dein Name, dein Reich komme, dein Wille geschehe, wie im Himmel so auf Erden.
0: Unser tägliches Brot gib uns heute und vergib uns unsere Schuld, wie auch wir vergeben unseren Schuldigern. Und führe uns nicht in Versuchung, sondern erlöse uns von dem Bösen.
1: Gegrüßt seist du, Maria, voll der Gnade, der Herr ist mit dir. Du bist gebenedeit unter den Frauen und gebenedeit ist die Frucht deines Leibes, Jesus.
0: Heilige Maria, Mutter Gottes, bitte für uns Sünder, jetzt und in der Stunde unseres Todes. Amen.
1: Ehre sei dem Vater und dem Sohn und dem Heiligen Geist.
0: Wie im Anfang, so auch jetzt und alle Zeit und in Ewigkeit. Amen.
1: Herr, gib den Verstorbenen die ewige Ruhe.
0: Und das ewige Licht leuchte ihnen.
1: Herr, lass sie ruhen im Frieden.
0: Amen.

0: liebe Hörerinnen, liebe Hörer, die Auferstehung von Jesus ist eigentlich nicht direkt Gegenstand vom Glauben, sondern vom Wissen. Also es ist ja die das bestbeleite Geschehen aus der Antike überhaupt, dass Jesus wahrhaft vom Tod auferstanden ist. Einerseits das leere Grab, ein wichtiges Zeugnis, und andererseits seine Offenbarungen gegenüber den Frauen, gegenüber den Jüngern und vielen Menschen. Es ist, sind fünf Berichte in der Heiligen Schrift vorhanden. Also wir haben einen Bericht nach Matthäus, zwei Berichte im Markus-Evangelium und dann einen Bericht im Lukas-Evangelium und im Johannes-Evangelium und dann noch in den verschiedenen Briefen der Apostel. Also es ist kein Ereignis so gut bezeugt. Jetzt kann man natürlich sagen, ja gut, das sind übereiferige Christen gewesen, die da irgendeine Geschichte erfunden haben. Da muss man natürlich anschauen, wenn so eine Kritik kommt. Ich möchte da nur darauf hinweisen, dass eigentlich fast alle Berichte aus der Antike sind ja Propagandaberichte. Also wenn zum Beispiel irgendwie gesagt wird, dass der Kaiser Konstantin eine Schlacht gewonnen hat, ja, wer schreibt denn das? Das schreibt ja einer im Auftrag vom Kaiser, womöglich noch vom Kaiser zahlt wird. Oder wenn irgendwo auf einem Triumphbogen irgendetwas steht, dann ist ja das von diesen Menschen dort geschrieben, die im Auftrag vom Kaiser geschafft haben. Also insofern könnte man eigentlich jegliche Schrift aus der Antike in Frage stellen. Aber der vernünftige Menschenverstand sagt, dass die Geschichten nicht einfach erfunden sind, sondern sie stehen in den Geschichtsbüchern. Ich denke dann wieder an das Beispiel, das so ein bisschen lustig tönt, der Hannibal mit seinen 39 Elefanten, die die Alpen überquert haben. Ich meine, das ist ja nicht so gut beleidigt wie die Auferstehung von Jesus. Und trotzdem ist das in allen Details in den Geschichtsbüchern. Und so gehört eigentlich auch die Auferstehung von Jesus nicht nur in Religionsunterricht, sondern auch in Geschichtsunterricht. Jetzt kann man fragen, ja, was hat denn das noch mit Glauben zu tun, wenn wir ja das wissen? Der Glaube geht dann einen Schritt weiter. Also Glaube heisst, ich vertraue Jesus. Ich vertraue, dass das, was er gesagt hat, dass das auch wirklich wahr ist. Dass wenn er mir zum Beispiel ewiges Leben verspricht, dass ich das wirklich auch überkommt, dass das nicht einfach ein Jenseitsvertröstung ist von irgendeinem, der dahergelaufen ist, schlussendlich am Kreuz stirbt und dann einfach vertröstet aufs Jenseits, sondern es ist der, der wirklich auferstanden ist, der Macht hat über Leben und Tod und seine Versprechungen sind Versprechungen, wo ich mich darauf verlassen kann. Das ist der Glaube. Also ist nicht so sehr die Frage, glaube ich, dass Jesus das und das gesagt hat? Das wissen wir ja. Das ist Geschichtsschreibung. Also die Evangelien sind nicht einfach irgendwie Erfindungen, sondern da wird gesagt, selig die Armen, sie werden Gott schauen, selig die Reinen, selig die um Gerechtigkeit willen verfolgt werden und so weiter. Also die Seligsprechungen oder was immer auch Jesus sagt in Bezug aufs ewige Leben, das wissen wir, dass er das gesagt hat. Also das ist Geschichtsschreibung. Das steht in den Evangelien und die Evangelien tun das beschreiben, was wirklich passiert ist. Und der Glaube setzt dann dort an, dass ich vertraue, dass das, was er gesagt hat, auch wirklich wird eintreffen. Und das gibt dann natürlich dann auch eine Glaubenserfahrung und so weiter. Das sind dann noch wieder andere Sachen. Aber ich denke, das ist wichtig, dass man da gut unterscheidet. Der Papst Johannes Paul II. Hat das einmal in einer Osterpredigt ganz kurz und bündig gesagt, unser Glaube steht auf dem Wissen, dass Christus auferstanden ist. Also der Glauben ist nicht einfach irgendein Gefühl, also irgendetwas, wo eine Art in der Luft schwebt, sondern der Glaube ist auf dem Fundament vom Wissen von der Geschichte von Jesus, von seinen Wundern, die er gewirkt hat, und dann schlussendlich von dem grössten Wunder von der Auferstehung und von seiner lieblichen Himmelfahrt. Und aufgrund von dem Wissen glauben wir an ihn. Man müsste eigentlich da wie ein anderes Wort noch haben im Deutschen für Glauben. Also Glauben ist auf der einen Seite etwas so ein Unsicheres. Also ich glaube zum Beispiel, dass es morgen schneien kann. Aber das ist nicht ganz so sicher. Darum sage ich, ich glaube, dass es morgen schneien kann. Wenn ich sicher bin, dann sage ich, morgen kommt es schneien. Aber das ist nicht der Glauben im religiösen Sinn. Wenn ich sage, ich glaube an Jesus Christus, dann heisst das so viel wie, ich vertraue ihm, ich lasse mich ganz auf ihn ein, ich tue mein Leben nach ihm ausrichten. Das ist Glauben im religiösen Sinn. Also Glauben als Akt von der Hingabe, als Akt vom absoluten Vertrauen. Und so möchte ich Ihnen jetzt noch den Segen geben. Der Herr sei mit euch.
1: Und mit deinem Geiste.
0: Es segne euch der allmächtige Gott, der Vater und der Sohn und der Heilige Geist.
1: Amen. So danke mir ganz herzlich Dekan Matthias Rey fürs Beten von Regina Zöli, sein priesterlicher Segen und die spannenden Worte über die Auferstehung Jesu, was wir wissen und was wir aus dem Wissen glauben. Ganz herzlichen Dank.

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1: Herzlich willkommen zum Nachrichtenjournal von Radio Vatikan, heißt sie Anne Preckel. Kardinalstaatssekretär Pietro Parolin ist mit dem Europäischen Verdienstorden geehrt worden. In Straßburg nahm er am Dienstag die in diesem Jahr erstmals verliehene Medaille entgegen. Das EU-Parlament begründete die Ehrung mit seinem diplomatischen Einsatz zur Beilegung von Konflikten sowie mit seinem Engagement für den interkonfessionellen Dialog, für soziale Gerechtigkeit und das Einhalten der Grundrechte. Parolin mahnte in seiner Rede bei der Verleihung, dass die Menschenwürde nie verletzt werden dürfe, in keiner Phase des Lebens. Der vatikanische Chefdiplomat betonte die Rolle der EU für den Frieden und überbrachte Grüße des Papstes. Der Heilige Stuhl sei stets bereit, mit den europäischen Institutionen zusammenzuarbeiten, um die Menschenwürde jedes Menschen zu verteidigen und ein Baumeister des Friedens im Interesse Europas und der gesamten Welt zu sein. Neben dem katholischen Kirchenmann wurden weitere Menschen aus Politik, Kultur, Wissenschaft und Sport ausgezeichnet, darunter die ehemalige Bundeskanzlerin Angela Merkel sowie der polnische Friedensnobelpreisträger Lech Walesa. Dass Papst Leo bei der Nutzung künstlicher Intelligenz dazu aufruft, Stimmen und Gesichter des Menschen zu bewahren, findet der spanische La Salle-Bruder Jorge Sierra am Puls der Zeit. Als Pädagoge weiß er gut, wie wichtig Bildung und die Erziehung zum kritischen Denken sind, damit junge Leute KI sinnstiftend nutzen.
2: Man darf die Technologie nicht an sich verachten und ablehnen, aber man darf sie auch nicht so weit annehmen, dass sie uns entmenschlicht, stimmt der Ordensmann im Interview mit Radio Vatikan Papst Leo zu. Dieser legt in der kommenden Woche seine erste Enzyklika vor. Thema ist die Bewahrung des Menschen im Zeitalter der künstlichen Intelligenz. Für Bruder Jorge sind die Grenzen der im Alltag überaus praktischen Technologie deutlich sichtbar. Sie zeigen sich genau dort, wo sich das Wesen des Urmenschlichen offenbart. Im Miteinander, im Trost, im Feld des Auch der Papst sehe die Herausforderungen bei KI im Anthropologischen, nicht im Technischen. In einigen der Gespräche, die wir über künstliche Intelligenz, Seelsorge und Jugendarbeit geführt haben, sind wir immer wieder auf den Gedanken gekommen, dass wir das ergänzen müssen, was künstliche Intelligenz nicht leisten kann. Oder anders ausgedrückt, künstliche Intelligenz kann zwar besonders repetitive Aufgaben übernehmen, aber was den menschlichen Kontakt, die Begleitung, die enge Beziehung und die Verkündigung des Evangeliums betrifft, das kann kein Algorithmus ersetzen. Vielleicht sollten wir unsere Kräfte weniger auf die Verwaltung oder die Gestaltung konzentrieren, sondern vielmehr auf diese persönliche Beziehung. KI wird immer ein Mittel sein, aber kein Selbstzweck. Dass dies eine große Chance für die Zukunft sein kann. Wir sollten KI zudem stärker mit Informationen aus verschiedenen Quellen füttern. Kirche und Bildungseinrichtungen sollten ihr qualitativ hochwertige Informationen liefern, damit sie keine Vorurteile reproduziert. Im Mittelpunkt muss immer unsere rationale, kritische und Glaubensfähigkeit stehen. Für Radio Vatikan, Christine Seuss.
1: Der heilige Franz von Assisi ist für sein Leben in Armut und seinen Einsatz für Arme bekannt. 1206 hat der reiche Kaufmannssohn in Assisi seine Kleider und Besitztümer weggegeben und sich der Armut und einem Leben nach dem Evangelium verschrieben. Daran erinnert dort das sogenannte Heiligtum der Entkleidung, Santuario della Spoliazione. Genau dort hat nun der Bischof von Assisi, Felice Acroca, einen Schuldenerlass für arme Länder gefordert.
3: Geld macht nicht glücklich, aber es könnte die Probleme vieler Leute erleichtern, wenn sich das Geld nicht in den Händen einiger weniger konzentrieren würde und so ein Ungleichgewicht zwischen den Menschen schafft. Stellt Bischof Felice Acroca im Interview mit den vatikanischen Medien fest. Er ist der neue Bischof von Assisi, Nocera, Umbra, Gualdo, Tadino und Foligno, Im März hat er sein Amt angetreten und vergangenes Wochenende hat er erstmals in Assisi die Feierlichkeiten geleitet, die im Heiligtum der Entkleidung daran erinnern, wie Franz von Assisi sein Leben radikal änderte. Im Bischofshaus hat der große italienische Heilige sich damals in einer dramatischen Geste all seiner Kleider entledigt, als Zeichen dafür, dass er künftig auf alle weltlichen Güter verzichten wollte, um sich ganz Gott und den Menschen, vor allem den Bedürftigsten, zu widmen. Eine ähnlich einschneidende Aktion wünscht sich der neue Bischof von Assisi auch für die heutige Zeit. Ich spüre, dass Franziskus der heutigen Welt viel zu sagen hat. Das denke ich schon immer, aber angesichts der aktuellen Weltlage spüre ich, dass er auf noch dramatischere Weise wieder aktuell wird. Vergebung bedeutet Nachlass der Schuld und man könnte vielen Ländern, die von der Schuldenlast erdrückt werden, die Schulden erlassen. Arme Länder, die Schulden haben. Das haben die Päpste, etwa Johannes Paul II., bereits zum Heiligen Jahr 2000 gefordert, erinnert der Bischof von Assisi. Papst Franziskus bekräftigte die Forderung nach einem Schuldenerlass für arme Länder zum Heiligen Jahr 2025-26. Man hat also wieder über das Thema geredet, aber mir scheint, es hieß sparen, sparen und irgendwie sind die Leute dann drüber hinweggeglitten, obwohl das eine interessante Frage ist,

ihnen durch Gott die Schuld vergeben wird. Wenn alle Menschen Geschwister sind, sind alle gleich und haben die gleichen Rechte und Pflichten. Und unter Geschwistern in einer Familie gibt es keine Reicheren und Ärmeren. Alle sind auf der gleichen Ebene. Meint der Bischof von Assisi, Felice Acroca. Für Radio Vatikan, Stefanie Stahlhofen.

0: Sie hören jetzt aus dem Tagebuch von der Schweizer Heiligen, der Schwester Maria Bernarda Büttler. Das Buch hat herausgegeben der emeritierte Pfarrer aus Keusch. Die Sprecherin ist Nicole Meru.
1: Niemand darf sich diesem fortwährenden Streben entziehen. Am 2. Januar 1923 erinnert Maria Bernarda ihre Schwestern einmal mehr daran, worauf es vor allem ankommt. Es herrscht ein guter Friede unter uns. Dennoch verlangt Gott mehr von uns. Wir müssen nach seinen heiligen Absichten zu einem sehr guten, kräftigen inneren Leben durchdringen. Keine Schwester, auch nicht die liebe, ehrwürdige Mutter und die Schwestern, welche mit der Erziehung der Jugend beschäftigt sind, können sich diesem fortwährenden Streben ohne beträchtlichen Seelenschaden entziehen. Unermüdlich sollen sich die Schwestern in der Schule mit dem Heil der Kinderseelen beschäftigen. Keine Mühe sollen sie scheuen, um in ihnen das religiöse, das christliche Leben zu wecken und mit immer sich wiederholenden Belehrungen zu befestigen. Wie die besorgtesten Mütter sollen sie über die Kinder wachen. Alle Belehrungen, alle Bemühungen sollen sie mit vielen demütigen und innigen Gebeten begleiten. Denn getrennt von mir könnt ihr nichts vollbringen. Johannes 15,5

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1: Der selige Papst Johannes der 23. hat vom heiligen Josef gesagt: Ich liebe ihn immer, den Heiligen im Arbeitskittel, und setze auf ihn stets mein ganzes Vertrauen. Und niemals enttäuschte er mich. Auch jetzt, wenn mich als Oberhaupt der Christenheit schwere Sorgen drücken, wende ich mich an ihn, den stillen Heiligen an der Hobelbank, der zugleich der Schutzherr der Kirche ist, wie er sich einst schützend vor Maria und ihr göttliches Kind stellte.

herzlich willkommen bei Radio Gloria, heisst sie Claudia Baumler. Heute am Mittwoch, der 20. Mai 2026. Wir sind in der 7. Osterwoche und die Kirche denkt heute an heilige Bernhardin von Siena, Ordenspriester. Wir freuen uns, dass Sie das Radio eingeschaltet haben. Und miteinander schauen wir jetzt, was das Tagesprogramm für Sie bereit hat. Am 1 aus dem Schatz der Kirche. Am Viertel ab 1 im Kalenderblatt der heilige Bernhard von Siena. Am 13:30 himmelwärts. Geistliche Sprossen für die Himmelsleiter. Am 2 Glaubensspiegel. Der heilige Bernhardin von Siena. Künder des Namens Jesu. Eine Sendung mit Pater Gottfried Ecker. Am 3 Gebetsstund. Wir beten den Barmherzigkeitsrosenkranz und die sieben Vater unser. Am 20 ab 3 beten wir Pfingstnovene, den 6. Tag. Am 4 Radio Vatikan Nachrichtenmagazin. Am 4:30 Glaubenskurs. Einführung in das Neue Testament mit Dr. Peter Ecker. Am 5:30 im Kalenderblatt der heilige Bernhardin von Siena. Am 5:15 aus dem Schatz von der Kirche. 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Am 9. beten wir den Rosenkranz und am 9:45 komplett das Nachtgebet der Kirche. Ab der 10 bis am Morgen 6 ist das Nachtprogramm für Sie da. Sie hören Wiederholungen von Sendungen vom Tag, Gebet, viele kurze Gedanken dazwischen gestreut und Musik. 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Ein Hinweis.

0: Ein Hinweis. Gott geht ins Kino. Also, so gehen wir auch. Wir machen Sie aufmerksam auf Filmvorführungen zur Stärkung des christlichen Gedankengutes, zur Weiterbildung im christlichen Glauben und einfach zur Unterhaltung. Der Veranstalter ist der Lazarusorden in Liechtenstein und Altes Kino Vaduz. Ort und Treffpunkt: Altes Kino in 9490 Vaduz an der Eulestraße 24. Eulestraße schreibt sich mit EU. Die Termine: am 11. April Oktoberbaby, die eigene Abtreibung überlebt. Dauer 105 Minuten. Am 2. Mai Fatima, das letzte Geheimnis. Dauer 80 Minuten. Am 6. Juni Ignatius von Loyola, Kämpfer, Sünder, Heiliger. 118 Minuten. Die Zeit jeweils um 19 Uhr. Die Kosten 5 Franken pro Aufführung. Anmeldung ist keine erforderlich. Infos erhalten Sie beim Lazarusorden in Liechtenstein unter der Internetseite www.lazarus.li. Alles kleingeschrieben. Achtung! Ein barrierefreier Zugang zu den WC-Anlagen ist nicht gewährleistet. Wir möchten Ihnen diese Filmvorführungen zur Stärkung des christlichen Glaubens und zur Freude sehr empfehlen.
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0: Schau mal dort am Strand. Das ist das Richtige. Schnell an den Ruder, zum Schauen, was drin ist.
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2: Wir haben den Angelus gebetet und haben uns während dem Gebet mit der Mutter Gottes verbunden. Und so können wir das Wesentliche, das Essentielle des Gebetes auch immer bei dem Angelus uns klar werden lassen. Denn im Gebet sollen wir uns verbinden mit Gott. Und wenn wir uns jetzt im Gebet mit der Mutter Gottes verbinden, wenn wir versuchen auch diese Verbindung innerlich auch zu spüren, auch wenn wir sie nicht spüren, uns aber gewiss zu sein, dass wir mit ihr beten, dass wir mit ihr verbunden beten, dann sind wir nicht zerstreut während dem Gebet. Dann denken wir wirklich an die Mutter Gottes mit unseren Gedanken, mit allem, was wir auch haben, mit unserem Herzen. Denken wir an die Mutter Gottes und sie macht dann unser Gebet besonders fruchtbar. Also wir sollen nicht zerstreut beten. Wir sollen mit unseren Gedanken bei dem sein, was wir beten. Und so wird unser Gebet auch gefüllt. Wenn wir abwesend sind, während wir beten, dann wird unser Gebet leer und hat eben nicht diese Wirkung. Und so können wir uns immer wieder überprüfen, wenn wir beten, ob wir wirklich bei diesen Worten sind und ob wir versuchen, uns innerlich wirklich mit der Mutter Gottes zu verbinden. Denn wir brauchen die Früchte des Gebetes. Ohne die Früchte des Gebetes können wir im geistlichen Leben nicht vorwärts gehen. Und die Früchte des Gebetes sind immer eine große Gottesliebe und eben die Nächstenliebe. So ist es uns vielleicht schon mal aufgefallen, dass wenn wir für eine Person beten, oder für Personen beten, mit denen wir uns schwer tun, dass wir uns dann leichter tun mit diesen Personen. Wenn uns vielleicht eine Person geärgert hat oder irgendwas war und wir haben schlechte Gedanken vielleicht, Gedanken, dass wir uns vielleicht aufregen oder nervös geworden sind. Wenn wir für diese Personen beten, dann kommen uns wieder gute Gedanken, Gedanken der Ruhe, Gedanken der Nächstenliebe in den Sinn. Das alles ist die Frucht des Gebetes. Und so zeigt sich auch, wer die Mutter Gottes jetzt gerade beim Rosenkranzgebet und beim Angelusgebet erfahren ja, wir ja die Verbindung mit der Mutter Gottes. So zeigt sich, wer die Mutter Gottes ist. Sie ist ja so, wie das Halbe Regina das ausdrückt, die Advocata Nostra, also diese unsere Anwältin und auch die Anwältin aller unserer Brüder und Schwestern. Und sie verteidigt alle unsere Mitmenschen, verteidigt uns auch einstmal vor Gott. Und das heißt, sie gibt uns immer wieder Gedanken der Barmherzigkeit, Gedanken des Guten ein und zeigt uns, dass eben das Böse, der Teufel, so wie es auch die Offenbarung sagt, dass er der Ankläger ist, der uns und alle, die Gott folgen, auch Tag und Nacht verklagt, vor dem Thron Gottes anklagt. So wird es eben in der Offenbarung gesagt. Er ist der Ankläger, die Mutter Gottes ist diese Anwältin. Sie verteidigt unsere Mitmenschen, gibt uns gute Gedanken ein, gibt uns Gedanken der Liebe, Barmherzigkeit und Nächstenliebe ein. Und so können wir immer wieder ruhig unseren Weg weitergehen, unser Herz ruhig werden lassen und in der Gottesliebe und Nächstenliebe wieder wachsen, wieder neu wachsen, wenn wir mit der Mutter Gottes verbunden beten, beim Angelus, beim Rosenkranz und überhaupt, wenn wir mit der Kirche beten, in der Liturgie, in der Heiligen Messe, im Stundengebet. Alles soll auch in Verbindung mit dieser geistlichen Mutter geschehen, die geistliche Mutter ist auf unserem Weg, Maria. Und so möchte ich jetzt den Segen spenden. Der Herr sei mit euch.
3: Und mit deinem Geiste.
2: Es segne euch der allmächtige Gott auf die Fürsprache der seligen Jungfrau und Gottes Mutter Maria und aller Engel und Heiligen. Segne euch der Vater, der Sohn und der Heilige Geist.
3: Amen.

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27. Mai, der heilige Bernhardin von Siena. Bernhardin von Siena war der gewaltigste Prediger des 15. Jahrhunderts und wurde schon 6 Jahre nach seinem Tode heilig gesprochen. Er stand in seinem 26. Lebensjahr, als der heilige Vinzenz Ferrer in einer Predigt wunderbarerweise voraussagte, sein Mantel werde auf einen seiner Zuhörer herabgleiten, dem er fortan die Heilspredigt in Italien überlassen, so dass er selbst in Frankreich und Spanien wirken könne. Es war Bernhardin von Siena. Berühmt ist die Bilderfolge aus dem Leben des Heiligen im Museum von Perugia, die der junge Perugino schuf, und eine wahre Unzahl weiterer Bilder, die die Namen großer Meister tragen, haben den heiligen Bernhardin zum Gegenstand. Er wird meistens dargestellt als barfüßiger Franziskaner mit bartlosem, hageren Antlitz, eine Tafel oder einen Stab mit den von goldenen Strahlen umgebenen Buchstaben IHS in der Hand, auch mit Dreiberg, mit Kreuz. Der Berg bedeutet Christus. Er ist Patron der Wollweber wegen seiner rauen Kutte, gegen Blutfluss, weil er eine Frau mit dieser Krankheit heilte, Brustkrankheiten und Heiserkeit, weil er selbst daran litt, ferner Schutzheiliger der Stadt Siena. 1380, dem Todesjahr der heiligen Katharina von Siena, am Feste Maria Geburt, wurde der Senese Bernardino Albizeschi, der Apostel Italiens, geboren. Er kam in einem vornehmen Palast zu Massa Carrara bei Siena zur Welt. Früh, er war noch nicht 7 Jahre alt, verlor er die Eltern und empfing im Hause von Verwandten eine standesgemäße Erziehung. Mit Erfolg führte er sein klassisch-humanistisches Studium zu Ende. Schon von Kind auf trug er eine besondere Verehrung zum Namen Jesu und zur Gottesmutter in seinem Herzen. Zwar liebte er die Geselligkeit, doch verteidigte er seine Reinheit fest und sicher gegen jeden Hohn und jede Versuchung. Als Student trat er der Marienbruderschaft zur freiwilligen Pflege von Kranken bei. Im Pestjahr 1400, in dem die entsetzliche Krankheit auch in Siena wütete, wich Bernhardin nicht wie seine Mitbrüder ängstlich davor zurück, sondern erhob seine Stimme mit der ihm eigenen Gabe der Beredsamkeit, und es gelang ihm, sie zum Bleiben zu bewegen. Zusammen mit einer kleinen Gruppe stand er 4 Monate lang, gestärkt durch die heiligen Sakramente, unerschrocken den Kranken bei. Dann warfen ihn körperliche und seelische Erschöpfung selbst aufs Krankenlager nieder. Während dieser Zeit reifte in ihm der Entschluss, fortan Gott im Ordensstande zu dienen. Am 8. September 1402 erhielt er im Franziskanerkloster zu Siena das Kleid eines Minderbruders. 2 Jahre später die Priesterweihe. Bernhardin wandte sich der strengsten Richtung des Ordens, den Franziskanern, von der Observanz zu. Er gründete 1405 in der Einsamkeit von San Onofrio ein kleines Kloster für sie, wo er den reinen Geist des Heiligen von Assisi in unverfälschter Weise wiederbelebte. In Capriola, auf dem Hügel von Fiesole bei Florenz, verbrachte er etwa 10 Jahre. Als Generalvikar sorgte er für die Ausbreitung des Ordens in ganz Italien.
Als er starb, war die Zahl der Observanten von 130 auf 4000 angewachsen. Von Fiesole aus trat der Heilige auf Anweisung seiner Oberen das Amt eines Wanderpredigers an. Nun zog er bis zu seinem Tode lehrend und predigend durch Italien und reinigte, wie sein alter Biograf sagt, das Land von den Sünden, von denen es überfloss, und die Reumütigen strömten wie Ameisen zur heiligen Beichte. Er besaß alle Eigenschaften, die ihn für seine Aufgabe befähigten. Klug und geistreich, heiter und liebenswürdig im Umgang mit Menschen, gewinnend in seinem Auftreten, klar und überzeugend in der Sprache, gelang es ihm, das einfache Volk ebenso zu ergreifen, wie die Gebildeten zu fesseln. Rasch breitete sich der Ruf des Senesen überall aus. Die Kirchen konnten die Menge der Menschen nicht fassen, wenn der hagere Franziskaner die Kanzel betrat. Er verbreitete die Verehrung des Namens Jesu. Immer am Ende seiner Predigten ließ der Heilige eine Tafel mit den Initialen Jesu aufstellen. Überall riet er, die Parteiwappen von Kirchen und Palästen zu entfernen und durch das Monogramm Christi zu ersetzen. Auch die Marienverehrung gewann durch ihn großen Auftrieb. Er wurde zum Bahnbrecher echter Reformen. In dem Wunsche, den Armen zu helfen, gründete er ein öffentliches Kreditinstitut, Monte di Pietà genannt, das nur geringe Zinssätze verlangte und auf diese Weise das Volk vor den damals üblichen Wucherzinsen schützen sollte. Eine echte soziale Tat. Auf seine Veranlassung entstanden Wohltätigkeitsstiftungen, Spitäler, Waisenhäuser, Kirchenbauten. Auswüchse

Griechen, als habe er in ihrer Sprache zu ihnen gesprochen. Er vollbrachte mit der Hilfe Gottes noch zahlreiche andere Wunder. So heilte er eine Menge Kranke und soll 4 Tote zum Leben erweckt haben. Als man ihn beim Heiligen Vater in Rom der Ketzerei bezichtigte, erkannte dieser, als der Heilige vor ihm stand, sofort seine Unschuld und bot ihm mehrere Bischofsstühle an. Doch Bernhardin lehnte ab, denn, sagte er, ganz Italien ist meine Diözese. Auf einer Reise nach Neapel kam der große Missionsprediger krank nach Aquila in den Abruzzen, ließ sich dort wie der heilige Franziskus auf die nackte Erde legen und starb am Himmelfahrtstag, dem 20. Mai 1444, gerade als die Brüder im Chor die Vesper anstimmten. Vater, ich habe deinen Namen den Menschen kundgetan, ich kehre wieder zu dir. So wie der Lebenskreis des großen Marienverehrers mit Maria Geburt begann, so schloss er sich auf wunderbare Weise gerade an dem Tage, an dem das Kirchenjahr das Fest Maria Himmelfahrt begeht. Sein Leib ruht in der nach ihm benannten Kirche in Aquila. Sein prachtvolles Grabmal wurde von Silvestro dell'Aquila hergestellt. Seine Totenmaske bewahrt das Museum zu Aquila. Als der Heilige zum Prediger bestimmt wurde, fügte er sich zwar in seiner Demut sofort, war jedoch wegen seiner schwachen, heiseren Stimme besorgt, wie er dieser Aufgabe gerecht werden könne. In seiner Not wandte er sich im Gebet an die Jungfrau Maria. Sogleich zischte eine feurige Kugel durch seinen Hals, die eine Geschwulst, die seine Stimme behindert hatte, hinwegbrannte, sodass die Heiserkeit wich. Gleichzeitig empfing er eine solche Erleuchtung, dass er nicht nur den Sinn der Heiligen Schrift verstehen, sondern auch die Menschenherzen durchschauen und die Mittel finden konnte, sie von ihren Sünden loszureißen und zu Gott zu führen. In der Stadt Perugia herrschte damals eine grausige Sitte. Zu einer gewissen Zeit des Jahres lieferten sich die Bewohner der Stadt einen Kampf mit Steinwürfen. Dabei wurden viele aus reinem Mutwillen verwundet oder gar getötet. Bernhardin kündigte an, dass er um diese Zeit predigen und ihnen dann den Teufel zeigen würde. Alles war voll Erwartung und Neugier. Der Heilige aber wartete mehrere Tage, während denen das Ruhespiel stattfand. Endlich bestieg er die Kanzel und sagte, ich will mein Versprechen einlösen und kann es leider reichlich tun, denn statt des einen Teufels kann ich euch eine Menge von Teufeln zeigen. Seht euch um und seht einander an, denn ihr seid die Teufel. Ihr tut Werke der Hölle. Steht nicht geschrieben, an ihren Werken sollt ihr sie erkennen. Durch diese Rede wurde der Unfug sogleich für immer abgestellt. Als Jüngling besuchte er öfter seine Base in Siena. Gelegentlich verabschiedete er sich von ihr mit den Worten, behüte dich Gott, liebe Base, ich muss jetzt zu meiner Liebsten. Auf ihre Frage, wer sie eigentlich sei, lobte er sie sehr ob ihrer Schönheit und ihres bezaubernden Wesens. Da wollte die Base sich selbst davon überzeugen. Heimlich schlich sie ihm nach und fand ihn in einer Kapelle gar innig vor dem Gnadenbild Mariens beten.

Liebe Hörerinnen und Hörer von Radio Gloria, wir begrüßen Sie ganz herzlich zu unserer Sendung. Es ist ein Beitrag zur aktuellen Weltlage, entnommen aus dem Buch Leuchtturmbotschaften von Christian und Marcel Laflamme, erschienen im April 2022 im Parvis Verlag.

Kapitel 6 Pfingsten, die neue Evangelisation und das große Wunder. Marthe Robin. Diesbezüglich sagte die Mystikerin Marthe Robin zu ihrem geistlichen Begleiter, dem ehrwürdigen Pater Fine. Nach dem materiellen Zusammenbruch der Völker wird die Einheit der Christen zustande kommen. Die teuflischen Fehlverhalten werden ausgerottet werden. Daraufhin wird eine gewaltige Gnade erfolgen, das Pfingsten der Liebe. Das zweite. Die Laien werden eine wichtige Rolle zu spielen haben. Sie müssen dazu ausgebildet werden. Marthe Robin an ihren geistlichen Begleiter. Prophezeiungen der heiligen Bernadette Soubirous. Im Jahr 1879 wandte sich Bernadette Soubirous schriftlich an Papst Leo den 13., um ihm Botschaften der Mutter Gottes für das 20. Jahrhundert zu unterbreiten. Von diesen 5 Prophezeiungen haben sich 4 schon verwirklicht. Der Brief, der 102 Jahre lang als verloren galt, wurde von Pater François Antoine Lagrande im Vatikan wiedergefunden, während er Dokumente über die Wunder in Lourdes suchte. Dieser Brief, der knapp von Bernadettes Tod geschrieben wurde, enthält 5 Botschaften der heiligen Jungfrau über die Ereignisse im 20. Jahrhundert und die Zukunft der Welt nach dem Jahr 2000. Der Inhalt der Briefe wurde nie veröffentlicht und die Zuständigen im Vatikan gaben zu, dass er verloren ging. Pater Lagrande fand das Schriftstück in einem Metallschrank im Keller der Bibliothek des Vatikans. Es handelt sich um 5 lose Blätter mit je einer Botschaft. Gewisse behaupten, die 5. Botschaft, die noch nicht verwirklicht wurde, sei falsch. Aber immer mehr Auskünfte bezeugen, dass diese Botschaft sich jetzt verwirklicht. Hier die 5. und letzte Prophezeiung. Bernadette schrieb, die heilige Jungfrau hat mir mitgeteilt, dass mit dem Ende des 20. Jahrhunderts auch das Ende des Zeitalters der Wissenschaften eintreten wird. Eine neue Ära des Glaubens wird auf der ganzen Erde ihren Lauf nehmen. Der Beweis, dass Gott die Erde und den Menschen erschaffen hat, wird erbracht werden. Das wird der Anfang des Endes des Zeitalters der Wissenschaft bedeuten, der die Menschen keinen Glauben mehr schenken werden. Millionen Menschen werden sich wieder Christus zuwenden, und die Macht der Kirche wird größer sein denn je. Grund dieses Wechsels wird die überhebliche Haltung der Wissenschaftler sein, die an der Verwirklichung eines Wesens arbeiten, das aus der Kreuzung eines Menschen mit einem Tier hervorgeht. In den Tiefen ihres Herzens werden die Menschen spüren, dass ein solches Unternehmen nicht gerechtfertigt werden kann. Zuerst wird es nicht gelingen, die Schaffung dieser Monster zu vermeiden. Aber schließlich werden die Wissenschaftler vertrieben werden, wie man ein Rudel Wölfe vertreibt. Die letzte und 5. Prophezeiung der heiligen Bernadette Soubirous. Der heilige Josef Maria Escriva. Du wirst beten, um loderndes Feuer zu werden, lebendige Flamme, die Wärme und Licht spendet. Und der heilige Pate Pio. Immer und überall wird das Lächeln und das Licht Gottes sein. Die heilige Theresia Benedicta des Kreuzes, Edith Stein. Ein Leuchtturm in der Nacht. Wer bist du, Licht, süßes Licht, das mich erfüllt und meines Herzens Dunkelheit erleuchtet?
Du leitest mich gleich einer Mutterhand und ließest du mich los, so wüsste keinen Schritt dich mehr zu gehen. Du bist der Raum, der rund mein Sein umschließt und in sich birgt. Aus dir entlassen, senke es in den Abgrund des Nichts, aus dem du es zum Sein erhobst. Du, näher mir als ich mir selbst und innerlicher als mein Innerstes und doch ungreifbar und unfassbar und jeden Namen sprengend. Heiliger Geist, ewige Liebe, du bist es, der den klaren Spiegel schuf, zunächst des allerhöchsten Thron, gleich einem Meer von Kristall, darin die Gottheit liebend sich beschaut. Du neigst dich über deiner Schöpfung schönstes Werk, und strahlend leuchtet dir dein eigener Glanz entgegen, und aller Wesen reine Schönheit, vereinigt in der lieblichen Gestalt der Jungfrau, deiner makellosen Braut, Heiliger Geist, Schöpfer des Alls. Von der heiligen Theresia Benedicta des Kreuzes, Edith Stein. Jesus sagte zur heiligen Katharina von Siena, »Werde Gefäß, und ich werde mich zum Sturzbach machen.«

Das war ein Beitrag zur aktuellen Weltlage aus dem Buch Leuchtturmbotschaften von Christian und Marcella Flamm, erschienen im April 2022 im Parvis Verlag, 1648 Hauteville. Die Telefonnummer 026 915 93 93. Vom Ausland 0041 26 915 93 93.

0: Gedanke von Don Pierino Gaglione vom 7. August 2020. Die große Liebe zu Jesus überwindet die Schwierigkeiten jeglicher Art, weil das Leiden, das daraus stammt, sofort im Augenblick Jesus aufgeopfert wird.
1: Denn nur in der Fülle des dreifaltigen Gottes ist das Wesen der dreieinen Gottheit auszusagen.

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0: 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Si j'évoque le passé, c'est parce que reconnaître le fléchissement d'hier est un acte de loyauté et de courage qui nous aide à renforcer.
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2: Herzlich willkommen, liebe Zuhörerinnen und Zuhörer von Radio Gloria. Zur nächsten Sendung am Mikrofon ist Andrea Marti. Die heutigen Franziskaner hießen bis 1897 Observanten. Sie gehen auf den Reformen des Ordens, den heiligen Bernardin von Siena aus dem 14. Jahrhundert zurück. Wieso der heilige Bernardin von Siena als großer Mariologe, Doktor Assumptions und Reformen der Franziskaner genannt wird, das erfahren wir heute vom Franziskanerpater Gottfried Ecker. Und so begrüße ich Sie, Pater Gottfried, bei Radio Gloria ganz herzlich und ich würde Ihnen das Wort übergeben.
3: Ja, grüß Gott, Frau Marti. Als Einstieg möchte ich Ihnen etwas vorlesen aus dem Buch von Heinrich Federer, der Priesterdichter, der 1866 geboren, 1928 in Zürich gestorben ist. Er war ein begnadeter Schriftsteller. Er hat unter anderem ein Büchlein geschrieben, das den Titel trägt Umbrische Reisegeschichtlein. Und da spricht er natürlich von Assisi, da spricht er von Laverna, da spricht er von Heiligtümern des heiligen Franziskus, aber er spricht auch von heiligen Franziskanern, unter anderem über den heiligen Bernardin von Siena, dem er ein Kapitel widmet mit der Überschrift Der Demokrat in der Kutte. Und aus diesem Aufsatz möchte ich Ihnen kurz etwas vorlesen als Auftakt zu dieser Sendung Bernardin von Siena. Bernardino war ein kluger und feiner Edelmann, an der Universität der erste Student, ein prächtiger Gesellschafter und liebenswürdiger Plauderer. Aber da brach 1400 die Pest mit jener dämonischen Gewalt aus, in der sie Boccaccio schon gesehen und so klassisch beschrieben hatte. Bernardino hatte sie noch viel klassischer erlebt. Boccaccio ist in ein Landhaus geflohen, bis die grausige Beulenseuche sich verzog. Bernardino lief ihr entgegen, umarmte sie gleichsam, wusch ihre Eiterwunden, salbte ihre Narben, heilte, heiligte sie. Während die stolze Stadt zitterte und ihre Adlige und Vermögenden sich in der fernen, baumgeschützten Landgütern verkrochen, blieb Bernardino auf dem Platz, eilte ins erste und letzte Haus und trotzte an 100 Betten 100-mal dem Tod. Nach dieser echt franziskanischen Reifeprüfung trat er in den Orden des heiligen Franziskus ein. In jenen Tagen der wenigen und schlechten Straßen und der wochenlangen Reise, um nur von einer größeren Stadt zur Nachbarin zu gelangen, musste ein junger Mensch schon sehr viel Reichtum oder Gewalt und Keckheit besitzen, um über den Schatten seiner Provinz hinaus zu wirken. Bernardino war denn auch gewiss als Laie nicht weiterhin bekannt, obwohl er als reich und altadelig gelten durfte. Da haben nun die Bettelorden eine wahrhaft weise demokratische Vorsehung gespielt. Über ganz Italien verzweigt, stellten sie ihre tüchtigen Leute sogleich an die bedeutenden Posten der Arbeit. Für sie gibt es keine Entfernung. Ihre großen Prediger stehen im April auf der Mailänder Kanzel, halten die Pfingstpredigen in Sizilien und feiern den Advent droben im Österreichischen. Dem demokratischsten Orden, den Franziskanern, verdankt Bernardino es, dass er sehr früh als gewaltiger Volksmann wirken durfte. Es fällt auf, dass er zuerst unter den Ackersleuten Umbriens und den Rebenbauern Toskanas predigen musste, 15 Jahre lang. Und doch kannten die Oberen seine fürstliche Beredsamkeit. Einen gleich großen Redner hatte damals weder sie noch irgendein anderer Orden. Dennoch musste er dem Landvolk und Kleinbürgertum predigen. Seit der Pest und dem franziskanischen Noviziat hat sich die demokratische Gesinnung Bernardinos immer kräftiger entfaltet und ist mit der Priesterweihe und dem ersten seelsorglichen Wirken rund und reifer geworden. Von nun an ist er der reine, ausgesprochene Mann des Volkes. Die kleinen Leute bilden seine große Welt. Seine Kanzelsprache, sein Tod, seine Bilder und Beweise richten sich wunderbar nach der Einfalt des Volksherzens. Er schildert kräftig, malt dick und groß, wirft tiefe Schatten, zündet grelle Lichter an. Er erschreckt, begeistert, macht lustig und traurig mit oft beinahe brutaler Heftigkeit. Er fürchtet kein grobes Wort für eine grobe Sache. Selbst die Plastik und Wucht der Gassensprache ist ihm recht, wenn er die Gemeinheit der Gasse verspottet. Nicht das Adelshaus von Siena, sondern der Volksmarkt gibt ihm die Worte ein. Aber er weiß sie der grandiosen Bibelsprache in einer Art anzubequemen, dass der Gedanke nie auch nur ein Streifchen seiner Würde verliert. Einen solchen Prediger konnten die Oberen nicht an die feinen Höfe der Humanisten in der Gesellschaft der Renaissance schicken. Ein Mann, der von dem Pharisäer Herzog und den Medici in Florenz und selbst vor den Piccolomini einen so anders gearteten Sienesen bestehen mochte, musste das Evangelium ästhetischer verkünden, musste griechische Dichter zitieren, Ciceros Perioden nachahmen, sangvolle Satzdekadenzen formen und sich in der Mythologie fast so gut wie in der Christologie auskennen. Es kommt dazu, dass Bernardino der strengen Observanz der Franziskaner angehörte. Dieser rigorose Zweig der Franziskaner hatte im lauen Zeitalter des Humanismus ohnehin einen harten Stand. Es galt als geistliche Roheit, als revolutionär, als fanatisch. Da fürchtete dann der Obere in Siena Ungelegenheiten von Bernardinos Eifer. Dieser schöne Mann mit den tiefen Brauenbögen, dem goldblonden Haar, den Wangen bald rot, bald blass, dem vor Inbrunst glühenden Mund, der kleinen, raschen, tapferen Gestalt und einer Händebewegung, die aus dem gemeinen, dunklen Habit heraus so leuchtende Zeichnungen zum Wort schrieb, dass man sie noch lang nach der Predigt durch die graue Kirchenluft meinte, schweben und schwingen zu sehen. Dieser Bernardino sah wie ein lanzenschwingender Erzengel Michael aus, wenn er gegen die Missbräuche seiner Zeit redete. Die feine Welt hätte seine Blitze und Donner nicht ertragen. Reich und arm, gemein und herrschaftlich, Krieger und Krämer, Herzog und Bettler, alles kam, horchte atemlos, bangte, zürnte, erblasste, klopfte an die Brust und gelobte Besserung. Von jetzt an war Bernardino auch Fürstenprediger. Aber er wählte die Worte nicht freier und schliff den Satz noch sorglicher. Gerade das wirkte. Rhetoriker und Theatraliker und Künstler kannten die Nobili zu Dutzenden, aber einen einfachen, evangelischen Sprecher nicht mehr. Da kam nun dieser Demokrat in der Kutte ohne Pfeile und Komplimente und sagte, Mätressenwirtschaft des Landesherren sei Ehebruch. Steuerdruck gegen die Untertanen sei Plünderung. Kriegsführen aus Ehrgeiz und Eroberung komme dem gemeinen Mord und Raub gleich. Prunk mit Denkmälern und Statuen sei Eitelkeit, wie übertriebene Schmuck anlegen, kurz und gut, ganz genau, so heiße das Sünde beim Herrn, was als Sünde beim Bauern und Handwerker gelte. Du, rief er alle von der Kanzel an, du Herzog, du Knecht, du Färber, du Senator, du Bischof und du General. Keinen Namen nannte er ausdrücklich und keine Person stellte er bloß, damit er umso klarer ihre Sünden schelten dürfe. Jedoch, so traf er weit genauer, jeder fühlte den Hieb, der ihm von der Kanzel her galt, jeder die Beschwörung, die ihn zu Buße und Genugtuung trieb. Ja, soweit aus dem Vorwort des Heinrich von Federer. Ich möchte nun ein paar Daten sagen zu seinem Leben. Also, er ist am 8. September 1380 in Massa-Carrara auf die Welt gekommen. Ich glaube, das ist noch ganz interessant zu wissen. Er war ein erbetenes Kind von seinen Eltern. Die haben lange nach Kindern gebeten und haben der Mutter Gottes ein besonderes Versprechen gemacht. Und dann ist Bernardino auf die Welt gekommen, geboren am 8. September. Das ist für ihn ein wichtiges Datum. Ja, es ist sein Geburtstag, aber gerade dieser 8. September wird für ihn ein weiter prägender Tag sein. So sagt er einmal: Ich, Bruder Bernhardin, war immer ein Verehrer der allerseligsten Jungfrau. Denn am Fest ihrer Geburt bin ich geboren. Am selben Tag in der Taufe ein Christ geworden. Am gleichen Tag bin ich durch den Empfang des Ordenskleidens zu einem neuen Leben geboren worden. Am gleichen Tag habe ich die Profess abgelegt. Am gleichen Tag die erste Messe gesungen. Und am gleichen Tag wünschte ich einst zu sterben. Also wir sehen hier, Bernardino von Siena hat die Marienfrömmigkeit gleichsam in seine Wiege gelegt bekommen. Maria hat ihn Zeit seines Lebens begleitet. Er ist dann früh Waisenkind geworden, ist dann von Massa Marittima nach Siena, wo seine Verwandten gewohnt haben, seine Onkel und seine Tanten, bei denen ist er eigentlich dann auch aufgewachsen, hat dann, da sie adelig waren, hat er auch die Möglichkeit zu guten Studien, ist von 1392 bis 99 hat er Studium bei Privatlehren, sogenannte Gymnasialstudien, und dann an der Universität Siena hat er Kirchenrecht studiert, und wenn jemand damals Kirchenrecht studierte, dann hat er auch Theologie, das war also mit verbunden mit der Theologie. Wir haben jetzt im Vorwort gehört, wie Bernardino von Siena auch dann in der Zeit seines Studiums eigentlich dann sich eingesetzt hat in der Pflege von Pestkranken. Das war eigentlich ein ganz heroischer Akt. 1400 ist die schwarze Pest ausgebrochen. Der junge Bernardino kam mit 12 weiteren Jungen zum Spital der Scala in Siena und hat sich als Pfleger der Pestkranken zur Verfügung gestellt. Er hat sich da sehr stark eingesetzt. Er hat das Risiko auf sich genommen, auch selbst eventuell infiziert zu werden und daran zu sterben. Er war letzten Endes bereit. Er sagte, wenn das Gott so möchte, bin ich dazu bereit. Und er ist dann nach mehreren Monaten dieses strengen Dienstes, ist er dann selber, kann man sagen, todkrank, ist er dann bei einem Freund, der Familie seines Freundes, dann gesund gepflegt worden. Er hat also wirklich ins Antlitz des Todes geschaut. Nach 4 Monaten ist er dann wieder gesund geworden, hat vorerst seine Cousine, bei der er eine Zeit lang aufgewachsen ist, die war sehr krank, hat er dann die wieder gepflegt und danach hat er sich gefragt, in welchen Orden er eintreten solle. Er wollte sich wirklich ganz Gott weihen, dachte zuerst an die Augustiner, ist dann aber nachher zu den Franziskanern gekommen. 1402 ist er ins Kloster der Franziskaner in Siena eingetreten. Nun kommt noch etwas dazu, dass zu der Zeit, wo der junge Bernardin in den Orden eingetreten ist, es auch Reformgruppen gab, die wieder ganz nach dem ursprünglichen Ideal des heiligen Franziskus leben wollten. So ist dann Bernardin von Siena nach ganz kurzer Zeit im Noviziat in Siena dann übergesiedelt ins Noviziatshaus der Observanz nach Colombaio. Das war ein Reformklösterchen, da wird beschrieben, die kleine Bruderschaft, in der er als Novize geschickt wurde, lebte streng nach der Regel der Observanz an einem abgelegenen Platz oberhalb Sejanos an den Hängen des Monte Amiata. Es wurde Il Colombaio, der Taubenschlag, genannt, wegen der vielen Ringeltauben, die in den umliegenden Wäldern ihre Nester hatten. Die Gegend ist heute noch ganz unberührbar, nur in tiefer gelegenen Hänge wurde später mit üppigen Olivenhainen, die heute wieder verwildert sind, und ein paar steinigen Weinbergen bepflanzt. Je weiter man den Berg hinaufklettert auf dem Pfad, der zum Kloster führt, ein mühsamer Aufstieg, den Bernardino oft zurückgelegt haben muss. Im Klösterchen Colombaio ertrugen die Brüder Hitze und Kälte, Durst und Hunger. Wie seine Mitbrüder widmete sich Bernardino auch der Pflege der Kranken in den Nachbardörfern, ging jeden Tag auf Almosensammlung, ging also von Haus zu Haus, von Tür zu Tür, um Almosen für seine Gemeinschaft zu erbitten. Manchmal warfen die Dorfbuben spitze Steine gegen seine nackten, schmalen Knöchel oder machten ihn über seine zerluppte Kutte lustig. Ja, es wird gesagt, dass Bernardino ein sehr ernster Novize war, der es wirklich ernst machte mit der Lebensführung, der aber auch eine liebevolle Güte zum Nächsten hatte. Keine Arbeit war ihm zu mühsam, keine zu niedrig. Er war bereitwillig, mit eigenen Händen zu arbeiten. Nicht zu vergessen, er ist eigentlich ein ausgebildeter Jurist. Aber er hat sich da total hineingegeben. Er psalierte Tag und Nacht vor dem Herrn und brachte ihm Geist und Herz gleichsam als Morgen- und Abendopfer dar. Er übte nicht bloß das gewöhnliche Regelfasten, sondern hielt verschiedene Abbruch- und Fastenzeiten mit unnachsichtiger Strenge bei Brot und Wein. Er trug Bußgürtel, hielt Kasteiungen und Nachtwachen. Also hier hat er ganz streng gelebt. Ist dann nach einem Jahr, hat er die ewige Profess abgelegt, und nach einem weiteren Jahr ist er bereits zum Priester geweiht worden. Da habe ich ja vorhin schon gesagt, eben, da ist immer der 8. September der wichtige Tag. Noch in dieser Verborgenheit von Colombaio wird er von seinen Mitbrüdern dann als junger Priester zum Prediger bestimmt. Da staunen eigentlich alle, weil er kein starkes Stimmwerk hatte. Er hat sich einfach dem Willen Gottes übergeben. Was seine Oberen wollten, das hat er als Willen Gottes betrachtet. Er hat aber zur Mutter Gottes, wie wir ja gehört haben, eine große, große Liebe, große Verehrung. Und da hat er ihr sein Anliegen hingelegt, sie möge ihn doch heilen. Und tatsächlich, auf die Fürsprache der glorreichen Jungfrau Maria, ist er befreit worden. Eine unsichtbare Feuerkugel schwebte vom Himmel hernieder, drang in Bernardinos Kehle und brannte Rost und Rauheit seiner Stimme weg. So sagt es einer der Biografen. Also er wird von einem göttlichen Strahl erleuchtet und erkannte dann darin, dass er eben zum wirklichen Predigtdienst berufen sei und Gott hat ihn wirklich zu einem hervorragenden Prediger gemacht. Er ist dann von Seggiano weitergegangen, wieder nach Siena, und dort hat er nicht nur gepredigt, er hat dann auch ein Klösterchen der Observanz, wie sie in Colombaio gelebt haben, die Brüder errichtet. Er hat das zusammen mit seinen Brüdern gebaut, ein kleines Klösterchen am Stadtrand von Siena, das nach dem Ort La Capriola genannt wurde und später dann einfach L'Osservanza, der Ort der Observanz. Das ist so ein bisschen dann das Zentrum geworden der Observantenbrüder. Von dort ist er weiter versetzt worden nach Fiesole in ein Noviziatshaus und dort hat ein Novize prophetisch am Abend im Gebet gerufen: Bernardino, geh als Prediger in die Lombardei. Und er hat das dreimal so gerufen und am anderen Tag hat sich Bernardino auf den Weg gemacht und ist dann nach Norditalien gekommen, war dann zwischen 1408 bis 1416 Prediger in Norditalien, in Mailand, in Bergamo, in Mantua. Und interessant ist noch in Bergamo, der Heilige hat dort sehr großen Widerstand gespürt. Und was macht er? Er hat dann gesagt, die Leute ermuntert, sie sollen doch am Sonntag in die Predigt kommen. Er hätte ihnen eine Botschaft vom Himmel zu verlesen. Und dann sind sehr viele Leute hingegangen und er hat dann gleichsam aus der Apokalypse, aus dem Brief an die Gemeinde von Pergamon, hat er dann auf die Leute von Bergamo übertragen. Also es war ein ganz Kreativer, hat dann diese Leute in seiner Predigt, hat er dann ein Dokument auf einer Rolle entrollt und den Leuten gesagt, schaut mal, das ist

die heutige Schweiz. Es ist sehr interessant, wenn wir vom Pass San Bernardino sprechen oder vom großen St. Bernhard reden, wissen die wenigsten wahrscheinlich, was das für eine Bewandtnis hat. Große St. Bernhard im Wallis, das ist also vom heiligen Bernhard von Aosta, aber San Bernardino, dieser Pass in den Süden, vom Bündnerland ins Tessin, ins Misox, dieser Pass hat den Namen vom heiligen Bernhardin von Siena. Und es ist interessant, die Ortschaft vor dem Pass heißt auch San Bernardino. Das heißt doch, dass Bernardino, der bis dort hinaufgekommen ist, auf den Pass, der damals Pass der Vögel genannt wurde, Passa degli Uccelli, haben die Leute nachher dann zum Pass San Bernardino verändert. Er hat zwischen 1419 und 21 sich in dieser Gegend aufgehalten. Fast jeden Tag predigte er, durchwanderte große Teile in der Lombardei, ihre sanften grünen Ebenen, überquerte daraufhin die Alpen über den Pass, eben der heute noch seinen Namen trägt. Pater Ange Koller hat in seinem Büchlein über das Kommen des heiligen Bernhardin in helvetischen Landen Folgendes gesagt: Der Zeitgenosse und Gefährte des heiligen Bernhardin, Barnaba da Siena, einer der ersten, die sein Leben beschrieben, bemerkt: Es befinden sich in den Alpen sehr bevölkerte Orte, wo der heilige Bernhardin in der Lehre Christi unterwies und wo er von den Einheimischen als ein Apostel des Herrn betrachtet wurde. Scheint unser Missionar nicht selbst uns sein Verweilen inmitten dieser Bevölkerung zu bekennen, wenn er offenbart? So sagte Bernardino: Mit Recht würde ich euch diese Worte in der Lombardei nicht sagen, aber wenn ich auf meinen Wanderungen ein neues Gebiet betrete, mache ich mich daran, den Ortsdialekt zu studieren, um von allen verstanden zu werden. Also es ist ja auch interessant, dass Bernardino sich als natürlich ein Mensch aus der Toskana, seinem Italienischen, das ist nicht genau das gleiche Italienische, wie man das in der Lombardei sprach, diese verschiedensten Dialekte, aber Bernardin ist bestrebt, wenn er zu den Menschen geht, diesen Dialekt ein bisschen kennenzulernen, damit er in den Herzen der Menschen etwas bewirken kann. Also er hatte sich mit Geschick den ortsüblichen Dialekt angeeignet und sich dem Geist der Bevölkerung angepasst. So sagte er einmal in Siena: In der Lombardei würde ich diese Worte mit gutem Grund nicht gebrauchen. Wenn ich von Land zu Land ziehe und predige und ich komme dann an einen Ort, so gebe ich mir Mühe, immer mit deren Wortschatz zu sprechen. Ich habe gelernt und verstehe es, viele Dinge auf ihre Weise zu sagen. Also so, wenn er in die Lementina gekommen ist, hat er auch eben bei den Leuten diesen Dialekt, diesen Ortsdialekt, mindestens teilweise, er hat es verstanden, hat es auch den Leuten ein wenig so in dieser Art gepredigt. Das ist doch interessant. So ist es eigentlich klar, dass Bernardin von Siena eben diese Ortschaft, die heute den Namen nach ihm trägt, gekommen ist. So heißt es: Die Gesamtheit unserer Geographen und Geschichtsschreiber stimmen miteinander überein, dass der Name des Ortes San Bernardino vom heiligen Bernardin von Siena komme. Von diesem Namen, der auf allen Lippen war, der dann diesen kleinen geheiligten Flecklein Erde, diesen berühmten Pass in den Bündneralpen, verblieb. Dieser Name ist so ruhmvoll und berühmt wie der Pass selbst, so groß vor Gott, als er vornehm ist vor den Menschen. Er bedeutet für diesen bevorzugten Ort eine Ursache himmlischen Segens.

Von der Alp Gualdo de Garreda aus überschreitet der heilige Bernardin mehrmals die Moesa, die fröhlich in ihrem Kiesbett murmelt und friedlich die Weidenplätze vom Pian San Giacomo bewässert, wo Kühe und Schafe grasen. Er durchquerte vorher einen Wald hundertjähriger Tannen und verlässt dann das malerische Landschaftsbild. Er ist an der Stelle angelangt, wo der Fluss sich ins Leere stürzt und sich der zackigen Unebenheiten seines steinigen Flussbettes wegen in weiß schäumenden Wasserstrahlen zerteilt. Wie verstand doch die Seele des heiligen Bernardin, diese großartigen Naturschönheiten zu kosten? So sagt es weiterhin Angelo Koller. Ja, der Heilige hat also auch im Misox gepredigt. Zwischen 1450 wurde heilig gesprochen und 1467 wurde also im Dorf San Bernardino dann die Kapelle gebaut, wie wir sie heute noch sehen auf dem kleinen Hügel, die alte Kapelle. Man sagt, dass dort oben der Heilige gepredigt hätte. Man hatte dann an dieser Stelle das Kirchlein gebaut. Da gibt es auch interessante Fresken. Ein Bild im Kapelleninneren von Cristoforo Nicolao da Saregno, 1460 gemalt, sehen den Heiligen mit der IAS-Sonne. Also er hat immer wieder die Namen Jesu Verehrung propagiert. Eine Bibel in der anderen Hand und zu seinen Füßen drei Mitren. Ich möchte dann später noch auf diese drei Mitren zu sprechen kommen. So zeigt sich also, dass Misox auch als Ort, das der Heilige aufgesucht hat. Und überhaupt im ganzen Obertessin haben wir verschiedene Kirchen auch. Fast in jedem Dorf gibt es Kirchen, wo ein Bild oder eine kleine Abbildung vom heiligen Bernardin gemalt ist, um eben zu zeigen, dass der Heilige auch an diese Orte gekommen ist.

0: Wir sind zurück in der Sendung mit dem Franziskanerpater Gottfried Decker. Er spricht über den heiligen Bernardin von Siena. Er war Reformer vom Orden, war ein großer Mariolog, Doktor Assumption und hat sehr viel gepredigt. Und so sind wir jetzt auf die weiteren Gedanken von Pater Gottfried gespannt.
1: Ja, ich habe in einer anderen Sendung ja mal über das Thema gesprochen, Bernardin von Siena, der Verkünder des Namens Jesu. Ich möchte nicht jetzt so viel Zeit dafür verlieren, aber ganz kurz noch, er wird ja immer mit dieser Sonne, IHS-Initialen dargestellt. Dieses Zeichen trug er immer bei sich, wenn er den Leuten predigte und hat den Leuten auch damit den Segen gegeben. Schon zu Lebzeiten des heiligen Bernardin hat sich dann der Kult um die Namen Jesu-Verehrung in ganz Italien verbreitet. Das können wir heute noch sehen, vor allem in Mittelitalien, wie viele Häuser, Kirchen, Kapellen ist dieses Zeichen angebracht. Auch Mitbrüder von ihm haben das dann übernommen. Der heilige Johannes von Capistrano hat es nach Ungarn gebracht, der heilige Jakobus von Mark auf den Balkan oder die heilige Coletta, die Erneuerin des Klarissenordens, brachte es auch nach Frankreich. Und so ist also dieses Zeichen dann auch nach Übersee gekommen. Die Brüder der Observanz brachten die Verehrung auch dann nach Spanien und Portugal. Von dort kam es nach Mexiko, den Orient, sogar bis nach Indien, China und Japan. Überall, wo man in den fernsten Ländern der Erde Bernardinos Emblem, also dieses Zeichen IAS, über eine Tür geritzt oder in eine Kirche an der Wand gemalt sieht, ist das ein Zeichen dafür, dass einer der Nachfolger des heiligen Bernardin an diesem Ort geweilt hat und die Sonne der Barmherzigkeit mit sich getragen hatte. Nun möchte ich etwas sprechen über den heiligen Bernardin als sogenannter Vater der Observanz. Was heißt das überhaupt? Interessanterweise wird die Gruppe der Observanten, die auf den heiligen Bernardin zurückgeht, in Polen bis auf den heutigen Tag Bernhardiner genannt. Der Begriff Bernhardiner ist bei uns in der Schweiz ja eben gebunden an die Hunderasse, die auf dem großen St. Bernhard gehalten wurde von den Mönchen. Das hat mit dem eigentlich nichts zu tun, also das ist etwas anderes, das ist der große St. Bernhard gemeint. Hier in Polen, wie gesagt, ist es durch den heiligen Johann Capistran, der ein Kloster in Krakau gegründet hat und das Kloster St. Bernardin genannt hat. Das ist war kurz nach der Heiligsprechung, hat sein Schüler Johannes Capistran ein Kloster dort gegründet. Und von daher kommt der Name Bernhardiner, der ist in Polen weiter bis zum heutigen Tag so geblieben. Das der Begriff für Franziskaner, Observant, Bernhardiner. Die Gruppierungen Observanten, Rekollekten, Reformaten und Alkatriner, auch Diskalziaten genannt, die wurden im 19. Jahrhundert unter Papst Leo dem 13. in einen Zweig zusammengefasst als Franziskaner. Das ist heute die braunen Franziskaner gehen alle auf diese Gruppierungen zurück. Und die größte Gruppierung ist sicher die der Observanten gewesen. Und Bernardin von Siena war so wie ein Vater der Observanten, obwohl er schon in die Observanzbewegung eingetreten ist. Aber weil er sie sehr stark dann verbreitete, ist er auch so genannt worden. Was heißt das jetzt eigentlich? Das Wort Observanz kommt vom lateinischen Wort observare und das heißt beobachten. Und gemeint ist die Regel beobachten. Dem heiligen Bernardino und dieser Bewegung war es ein Anliegen, eben wieder möglichst auf die Ursprünge des heiligen Franziskus zurückzugehen, auf diesen Geist und auch die Regel der Minderbrüder zu befolgen. Die Franziskaner werden ja mindere Brüder genannt. Franziskaner werden sie eben wegen Franziskus gerufen, aber eigentlich heißt der Orden Ordo Fratrum Minorum, Orden der Minderbrüder. Es ist sehr kompliziert, diese verschiedenen Abspaltungen, aber ich möchte ganz kurz noch etwas sagen. Da gab es schon zu Lebzeiten des heiligen Franziskus eine Gruppe Brüder, die sehr stark ganz nach dem Geist der Regel leben wollten, die man dann später auch Spiritualen genannt hat, also nach dem Geist der Regel, Spiritus, gegen die Konventualen, die große Häuser wollten und auch Studien, die ein eher mönchisches Leben führen wollten, das den Benediktinern sehr ähnelte. Die Observanz ist dann aus dieser Gruppe von einem Bruder, Bruder Paluccio von Trinci, entstanden, der in Erlaubnis des Generalministers die Möglichkeit hatte, sich zurückzuziehen und die Regel ganz und gar zu beobachten. Denn die Regel des heiligen Franziskus ist dann auch von der Kirche durch die Päpste erklärt worden. Und alle diese Erklärungen, die da dazu gebracht worden sind, haben dann das Leben eigentlich ausgelegt, wie es zu leben ist. Und einige Brüder meinten, das sei eigentlich nicht mehr das Ursprüngliche, was Franziskus wollte. Und so ist dann das eben mit diesen Observanten entstanden. Bernardin von Siena ist dann noch während seines Offiziates in dieses Klösterchen nach Colombaio gekommen, ist dort erzogen worden und hat dann durch seinen Predigtdienst auch diese Bewegung überall in Italien bekannt gemacht. Er hat dann 3 große Schüler gehabt, die dann so etwas wie die Säulen der Observanz geworden sind. Der heilige Johannes von Capistran, der heilige Jakobus von der Mark und der selige Albert von Satajano. Sie haben sich besonders in Italien eben für diese Bewegung sehr stark eingesetzt. Die Brüder lebten meist in kleineren Gemeinschaften, meistens in kleineren Klösterchen, haben aber immer auch die Bereitschaft gehabt, den Armen beizustehen, gerade auch zur Pestzeit, die Pestkranken zu pflegen und so weiter. Das war immer eine wichtige Aufgabe, die eben auch auf den Franziskus zurückgegangen ist, der ja auch selber bis zu seinem Tod die Aussätzigen gepflegt hat. Bernardino ist dann auch der Obere dieser Gruppierung geworden, sogenannter Generalvikar. Die waren ja dann noch dem Generalminister der Franziskaner unterstellt. Er ist dann, man könnte sagen, der Zweite, der eben die ganze Bewegung dann vorangetrieben hatte. Und wenn wir jetzt bedenken, dass Bernardino, der ja ein großer Prediger war, aber in der Zeit als Generalvikar ja auch x Häuser aufgesucht hat, sie erneuert hat, aber auch neue Häuser gegründet hat. Als er in den Orden eingetreten war, gab es 23 Klöster, nach der Observanz lebten. Als er dann starb, waren es 200. Als er in den Orden eingetreten war, waren 130 Observantenbrüder. Als er starb, waren es über 4000. Also eine Bewegung, die sich dann sehr stark verbreitet hat. Und wie gesagt, der heilige Bernardin von Siena, dem war es dem Dienst als Generalvikar, die Klöster zu erneuern und sie zum ursprünglichen Geist der Regel zurückzuführen. Meistens wird in der Kunst der heilige Bernardin mit der Sonne dargestellt, was das bedeutet, muss ich nicht mehr sagen, mit der Bibel ist auch klar, aber meistens zu Füßen 3 Mitras. Also 3 Bischofsmützen. Was heißt das? Tatsächlich, der heilige Bernardin von Siena, ihm wurde 3-mal das Bischofsamt angeboten und er hat es 3-mal abgelehnt. Er ist da, ich denke, ganz im Geist des heiligen Franziskus geblieben. Franziskus wollte nicht, dass Brüder solche kirchliche Ämter anstreben. Bernardin von Siena war ein ganz nüchterner Mann, der hat sich gesagt, ja, das ist ein solches Amt, da bin ich behindert, ich kann dann nicht mehr so predigen. Er sagt, jetzt schon ist ganz Italien meine Diözese, wo ich in ganz Italien predigen kann. Wenn ich mal Bischof bin, dann kann ich nur in einem bestimmten Ort wirken. So ist ihm also zuerst die Diözese Siena angeboten worden, seine Heimatdiözese. Dann war es die Diözese Ferrara, die ihm 1431 angeboten wurde. Und da sagte er, nein, solange mir ein Atemzug bleibt, werde ich diese demütige Lebensweise des heiligen Vaters Franziskus nicht aufgeben. Warum sollte ich Bischof von Ferrara werden? Bereits bin ich ja schon ganz Bischof von Italien. Denn wo ich nur hinkomme, werde ich wie ein Bischof aufgenommen und behandelt. Nein, meine Patriarchen oder gar Papstwürde würde ich gegen die des einfachen Bischofs nicht austauschen. Also gemeint eigentlich des einfachen Predigers. Dann am Schluss 1435, 36 wurde ihm der dritte Bischofsstuhl angeboten, Urbino, und auch da hat sich Bernardino dagegen eigentlich eingesetzt, dass er nicht das werden musste. Jetzt möchte ich noch ganz kurz etwas erwähnen, was schon bereits angetönt worden ist, dass Bernardino von Siena auch ein Mariologe war. Er wird Doctor Assumptionis genannt. Was heißt das eigentlich? Also der Lehrer der Himmelfahrt Mariens. Er war ein Studierter, der wirklich auch verschiedene Schriften verfasst hat, vor allem sind es seine Predigtzyklen, die auch veröffentlicht worden sind. Aber wie gesagt, er hat auch theologische Werke in dem Sinn verfasst, die dann nachher für die Kirche später auch wichtig geworden sind. Der Heilige vertrat damals schon, das war ja noch nicht ein Dogma, die leibliche Aufnahme Mariens in den Himmel. Das wurde ja erst am 1. November 1950 in der Kirche als Dogma erklärt. Bernardin von Siena hat darüber einiges niedergeschrieben. Er sagt unter anderem, nach der Aufnahme Mariens in den Himmel mit Leib und Seele ist sie zur Königin des ganzen Universums, der Engel und der Menschen gekrönt worden. So hat dann der Papst Pius XII., der offiziell die Dogmatisierung, das Dogma von der leiblichen Aufnahme in den Himmel am 1. November 1950 verkündet hat, hat Bernardin von Siena als einen zuverlässigen Zeugen für das Dogma der Himmelfahrt, der Aufnahme Mariens, bestätigt. Er sagt unter anderem, in der Spätscholastik im 15. Jahrhundert hat der heilige Bernardin von Siena zusammengefasst, was die mittelalterlichen Theologen über die leibliche Aufnahme Mariens in den Himmel ausgesagt und erörtert haben. Er erwog es mit großer Sorgfalt und begnügte sich dabei nicht, die Hauptgedanken der vorausgehenden Periode darzulegen, sondern fügte noch weitere hinzu, die Ähnlichkeit der Gottesmutter an Adel und Würde des Geistes und des Leibes mit ihrem göttlichen Sohn, eine Ähnlichkeit, die uns verbietet, auch nur zu denken, dass die himmlische Königin vom himmlischen König getrennt sein könnte, verlange durchaus, dass Maria nur dort sein dürfe, wo Christus ist. Das ist das, was diese Konstitution, die Papst Pius XII. Geschrieben hat, beziehungsweise zitiert er hier den heiligen Bernardin von Siena. Noch ein wichtige Aussage ist auch, wohl ist den wenigsten bekannt, dass der heilige Bernardin von Siena auch der Schöpfer des zweiten Teils des Gegrüß seist du Maria ist. Also, Gegrüß seist du Maria, zweiter Teil, heilige Maria, Mutter Gottes, bitte für uns Sünder. Das stammt eigentlich von ihm, ist dann durch seine Mitbrüder auch verbreitet worden. Und der letzte Teil, jetzt in der Stunde des Todes, ist dann erst nach ihm entstanden. Aber einfach zu sagen, er ist doch auch hier, zeigt er wirklich ein sich als Mariologe. Ja, ich glaube, da sind wir im Grunde genommen zum Ende gekommen. Es ist doch erstaunlich, wie dieser Mann damals die Herzen der Menschen erobert hat, wie er im Orden eine Reform durchgezogen hat, wie er auch in seinem theologischen Denken auch die Kirche beeinflusst hat. Ich denke, er ist nicht nur einer der größten Volksmissionare, die es je gegeben hat, er ist sicher auch ein großer Theologe und vor allem auch ein Mariologe und natürlich auch ein Christologe, denn er hat die Verbreitung des Namens Jesu eigentlich sich dafür eingesetzt. Und ja, dann möchte ich hier mich hiermit schließen. Danke für Ihre Aufmerksamkeit.
0: Herzlichen Dank, Pater Gottfried, für diese tiefgreifenden, schönen Gedanken. Und ich wollte Sie noch fragen, ob Sie uns abschließend der priesterliche Segen spenden könnten.
1: Ja, ich kann das vielleicht gerade auch tun mit einem Gebet, mit diesem Auszug aus dem heiligen Namen Jesu, das wahrscheinlich auf ihn zurückgeht. O heiliger Name Jesus, leuchtender als die Sonne, von Liebe überströmend, übersprudelnd von Glückseligkeit, unaussprechliche Wonne, deren unerschöpfliche Quelle das Wort ist, seraphische Freude, alle Süßigkeit übertreffend. O göttliches Wunder, vor dem der Himmel, die Hölle und die Erde anbeten niederfällt. Fern von Jesu Namen gibt es keine Wonne, weder für den Menschen auf Erden noch für die Engel im Himmel. Ja, und dazu segne euch auf die Fürbitte der heiligen Gottesmutter Maria und des heiligen Bernhardin von Siena, der allmächtige und liebende Gott, der Vater, der Sohn und der Heilige Geist.
0: Amen. Herzlichen Dank, Pater Gottfried, und so wünsche ich Ihnen und einfach der ganzen Gemeinschaft, allen Franziskaner auf der ganzen Welt, reicher Gottessegen und möge auch die Mutter Gottes immer wieder, wie es auch der heilige Bernhardin von Siena gemacht hat, euch führen und leiten und zu Jesus führen. Herzlichen Dank, Pater Gottfried.
1: Danke, Frau Marti, herzlichen Dank.
0: Das war die Sendung mit Pater Gottfried Ecker über den heiligen Bernhardin von Siena. Das Thema war, die heutigen Franziskaner hießen bis 1897 Observanten und sie gehen auf den Reformen des Ordens, den heiligen Bernhardin von Siena aus dem 14. Jahrhundert zurück. Und so haben wir viel erfahren, wieso überhaupt der heilige Bernhardin als Mariologe genannt wird, als Doktor, Assumption und Reformer. Und ich möchte mich nochmals herzlich bedanken. Und liebe Zuhörerinnen und Zuhörer, ich möchte Sie auch darauf hinweisen, dass Pater Gottfried ein Buch über den heiligen Bernhardin von Siena geschrieben hat. Der Titel lautet Verkünder des Namens Jesu und ist im EOS Verlag erschienen. Sie können das Buch beim Buchhandel bestellen und es ist empfehlenswert. Es ist sehr schön und auch illustriert mit diversen Bildern und hat circa 200 Seiten. So verabschiede ich mich nun von der heutigen Sendung und ich wünsche Ihnen reicher Gottessegen. Grüezi Gott, auf Wiederhören.

Wir wollen jetzt miteinander den Barmherzigkeitsrosenkranz beten. Gemäss den Offenbarungen, die Jesus an die heilige Schwester Faustina Kowalska gegeben hat. Im Namen des Vaters und des Sohnes und des Heiligen Geistes. Amen. Vater unser im Himmel, geheiligt werde dein Name, dein Reich komme, dein Wille geschehe, wie im Himmel so auf Erden. Unser tägliches Brot gib uns heute und vergib uns unsere Schuld, wie auch wir vergeben unseren Schuldigern. Und führe uns nicht in Versuchung, sondern erlöse uns von dem Bösen. Gegrüßt seist du, Maria, voll der Gnade, der Herr ist mit dir, du bist gebenedeit unter den Frauen. Und gebenedeit ist die Frucht deines Leibes, Jesus. Heilige Maria, Mutter Gottes, bitte für uns Sünder, jetzt und in der Stunde unseres Todes. Amen. Ich glaube an Gott, den Vater, den Allmächtigen, den Schöpfer des Himmels und der Erde, und an Jesus Christus, seinen eingeborenen Sohn, unseren Herrn. Empfangen durch den Heiligen Geist, geboren von der Jungfrau Maria, gelitten unter Pontius Pilatus, gekreuzigt, gestorben und begraben, hinabgestiegen in das Reich des Todes, am dritten Tage auferstanden von den Toten, aufgefahren in den Himmel, er sitzt zu Rechten Gottes, des allmächtigen Vaters. Von dort wird er kommen, zu richten die Lebenden und die Toten. Ich glaube an den Heiligen Geist, die heilige katholische Kirche, Gemeinschaft der Heiligen, Vergebung der Sünden, Auferstehung der Toten und das ewige Leben. Amen. Ewiger Vater, ich opfere dir auf, den Leib und das Blut, die Seele und die Gottheit deines über alles geliebten Sohnes, unseres Herrn Jesus Christus, zur Sühne für unsere Sünden und die Sünden der ganzen Welt. Durch sein schmerzhaftes Leiden habe Erbarmen mit uns und mit der ganzen Welt. Durch sein schmerzhaftes Leiden habe Erbarmen mit uns und mit der ganzen Welt. Durch sein schmerzhaftes Leiden habe Erbarmen mit uns und mit der ganzen Welt. Durch sein schmerzhaftes Leiden habe Erbarmen mit uns und mit der ganzen Welt. Durch sein schmerzhaftes Leiden habe Erbarmen mit uns und mit der ganzen Welt. Durch sein schmerzhaftes Leiden habe Erbarmen mit uns und mit der ganzen Welt. Durch sein schmerzhaftes Leiden habe Erbarmen mit uns und mit der ganzen Welt. Durch sein schmerzhaftes Leiden hab Erbarmen mit uns und mit der ganzen Welt. Durch sein schmerzhaftes Leiden hab Erbarmen mit uns und mit der ganzen Welt. Durch sein schmerzhaftes Leiden hab Erbarmen mit uns und mit der ganzen Welt. Ewiger Vater, ich opfere dir auf, den Leib und das Blut, die Seele und die Gottheit deines über alles geliebten Sohnes, unseres Herrn Jesus Christus, zur Sühne für unsere Sünden und die Sünden der ganzen Welt. Durch sein schmerzhaftes Leiden hab Erbarmen mit uns und mit der ganzen Welt. Durch sein schmerzhaftes Leiden hab Erbarmen mit uns und mit der ganzen Welt. Durch sein schmerzhaftes Leiden hab Erbarmen mit uns und mit der ganzen Welt. Durch sein schmerzhaftes Leiden hab Erbarmen mit uns und mit der ganzen Welt. Durch sein schmerzhaftes Leiden hab Erbarmen mit uns und mit der ganzen Welt. Durch sein schmerzhaftes Leiden hab Erbarmen mit uns und mit der ganzen Welt. Durch sein schmerzhaftes Leiden hab Erbarmen mit uns und mit der ganzen Welt. Durch sein schmerzhaftes Leiden hab Erbarmen mit uns und mit der ganzen Welt. Durch sein schmerzhaftes Leiden hab Erbarmen mit uns und mit der ganzen Welt. Durch sein schmerzhaftes Leiden hab Erbarmen mit uns und mit der ganzen Welt. Ewiger Vater, ich opfere dir auf, den Leib und das Blut, die Seele und die Gottheit,
deines über alles geliebten Sohnes, unseres Herrn Jesus Christus, zur Sühne für unsere Sünden und die Sünden der ganzen Welt. Durch sein schmerzhaftes Leiden hab Erbarmen mit uns und mit der ganzen Welt. Durch sein schmerzhaftes Leiden hab Erbarmen mit uns und mit der ganzen Welt. Durch sein schmerzhaftes Leiden hab Erbarmen mit uns und mit der ganzen Welt. Durch sein schmerzhaftes Leiden hab Erbarmen mit uns und mit der ganzen Welt. Durch sein schmerzhaftes Leiden hab Erbarmen mit uns und mit der ganzen Welt. Durch sein schmerzhaftes Leiden hab Erbarmen mit uns und mit der ganzen Welt. Durch sein schmerzhaftes Leiden hab Erbarmen mit uns und mit der ganzen Welt. Durch sein schmerzhaftes Leiden hab Erbarmen mit uns und mit der ganzen Welt. Durch sein schmerzhaftes Leiden hab Erbarmen mit uns und mit der ganzen Welt. Durch sein schmerzhaftes Leiden hab Erbarmen mit uns und mit der ganzen Welt. Ewiger Vater, ich opfere dir auf den Leib und das Blut, die Seele und die Gottheit deines über alles geliebten Sohnes, unseres Herrn Jesus Christus, zur Sühne für unsere Sünden und die Sünden der ganzen Welt. Durch sein schmerzhaftes Leiden hab Erbarmen mit uns und mit der ganzen Welt. Durch sein schmerzhaftes Leiden hab Erbarmen mit uns und mit der ganzen Welt. Durch sein schmerzhaftes Leiden hab Erbarmen mit uns und mit der ganzen Welt. Durch sein schmerzhaftes Leiden hab Erbarmen mit uns und mit der ganzen Welt. Durch sein schmerzhaftes Leiden hab Erbarmen mit uns und mit der ganzen Welt. Durch sein schmerzhaftes Leiden hab Erbarmen mit uns und mit der ganzen Welt. Durch sein schmerzhaftes Leiden hab Erbarmen mit uns und mit der ganzen Welt. Durch sein schmerzhaftes Leiden hab Erbarmen mit uns und mit der ganzen Welt. Durch sein schmerzhaftes Leiden hab Erbarmen mit uns und mit der ganzen Welt. Durch sein schmerzhaftes Leiden hab Erbarmen mit uns und mit der ganzen Welt. Ewiger Vater, ich opfere dir auf den Leib und das Blut, die Seele und die Gottheit deines über alles geliebten Sohnes, unseres Herrn Jesus Christus, zur Sühne für unsere Sünden und die Sünden der ganzen Welt. Durch sein schmerzhaftes Leiden hab Erbarmen mit uns und mit der ganzen Welt. Durch sein schmerzhaftes Leiden hab Erbarmen mit uns und mit der ganzen Welt. Durch sein schmerzhaftes Leiden hab Erbarmen mit uns und mit der ganzen Welt. Durch sein schmerzhaftes Leiden hab Erbarmen mit uns und mit der ganzen Welt. Durch sein schmerzhaftes Leiden hab Erbarmen mit uns und mit der ganzen Welt. Durch sein schmerzhaftes Leiden hab Erbarmen mit uns und mit der ganzen Welt. Durch sein schmerzhaftes Leiden hab Erbarmen mit uns und mit der ganzen Welt. Durch sein schmerzhaftes Leiden hab Erbarmen mit uns und mit der ganzen Welt. Durch sein schmerzhaftes Leiden hab Erbarmen mit uns und mit der ganzen Welt. Durch sein schmerzhaftes Leiden hab Erbarmen mit uns und mit der ganzen Welt. Heiliger Gott, heiliger starker Gott, heiliger unsterblicher Gott, hab Erbarmen mit uns und mit der ganzen Welt. Heiliger Gott, heiliger starker Gott, heiliger unsterblicher Gott, hab Erbarmen mit uns und mit der ganzen Welt. Heiliger Gott, heiliger starker Gott, heiliger unsterblicher Gott, hab Erbarmen mit uns und mit der ganzen Welt. Im Namen des Vaters und des Sohnes und des Heiligen Geistes. Amen.

0: Wir beten die sieben Vater unser. Es ist ein Gebet, das der göttliche Heiland, der heiligen Birgitta von Schweden offenbart hat. Papst Pius IX. Kannte diese Gebete und approbierte sie am 31. Mai 1862, indem er sie als der Wahrheit entsprechend und zum großen Nutzen für das Heil der Seelen erachtete. Nach dem Gebet hören Sie die Verheißungen von Jesus, die mit diesem Gebet verbunden sind. Wir beginnen unser Gebet im Zeichen des Kreuzes. Im Namen des Vaters und des Sohnes und des Heiligen Geistes. Amen. O Jesus, ich will jetzt siebenmal das Vaterunser beten, in Vereinigung mit jener Liebe, in welcher du dieses Gebet in deinem Herzen geheiligt und versüßt hast. Nimm es von meinen Lippen in dein göttliches Herz auf, verbessere und vervollkommene es so sehr, dass es der allerheiligsten Dreifaltigkeit so viel Ehre und Freude bereite, wie du ihr auf Erden mit diesem Gebet erwiesen hast. Und diese mögen überströmen auf deine heiligste Menschwerdung zur Verherrlichung deiner heiligen Wunden und des kostbaren Blutes, das du daraus vergossen hast. Erstens, Beschneidung. Vater unser im Himmel, geheiligt werde dein Name, dein Reich komme, dein Wille geschehe, wie im Himmel, so auf Erden. Unser tägliches Brot gib uns heute und vergib uns unsere Schuld, wie auch wir vergeben unseren Schuldigern. Und führe uns nicht in Versuchung, sondern erlöse uns von dem Bösen. Gegrüßt seist du, Maria, voll der Gnade, der Herr ist mit dir, du bist gebenedeit unter den Frauen, und gebenedeit ist die Frucht deines Leibes, Jesus. Heilige Maria, Mutter Gottes, bitte für uns Sünder, jetzt und in der Stunde unseres Todes. Amen. Ewiger Vater, durch die unbefleckten Hände Mariens und das göttliche Herz Jesu opfere ich dir die ersten Wunden, die ersten Schmerzen und die erste Blutvergießung Jesu auf, zur Sühne für meine und alle Menschen Jugendsünden und zur Verhütung erster Todsünden, besonders in meiner Verwandtschaft.
1: Zweitens, Blutschweiß. Vater unser im Himmel, geheiligt werde dein Name, dein Reich komme, dein Wille geschehe, wie im Himmel so auf Erden. Unser tägliches Brot gib uns heute und vergib uns unsere Schuld, wie auch wir vergeben unseren Schuldigern, und führe uns nicht in Versuchung, sondern erlöse uns von dem Bösen. Gegrüßt seist du, Maria, voll der Gnade, der Herr ist mit dir, du bist gebenedeit unter den Frauen, und gebenedeit ist die Frucht deines Leibes, Jesus. Heilige Maria, Mutter Gottes, bitte für uns Sünder, jetzt und in der Stunde unseres Todes. Amen. Ewiger Vater, durch die unbefleckten Hände Mariens und das göttliche Herz Jesu opfere ich dir die furchtbaren Leiden des Herzens Jesu am Ölberg auf und jeden Tropfen seines Blutschweißes zur Sühne für meine und aller Menschen Sünden des Herzens, zur Verhütung solcher Sünden und für die Vermehrung der Gottes- und Nächstenliebe.
0: Drittens, Geißelung. Vater unser im Himmel, geheiligt werde dein Name, dein Reich komme, dein Wille geschehe, wie im Himmel, so auf Erden. Unser tägliches Brot gib uns heute und vergib uns unsere Schuld, wie auch wir vergeben unseren Schuldigern. Und führe uns nicht in Versuchung, sondern erlöse uns von dem Bösen. Gegrüßt seist du, Maria, voll der Gnade, der Herr ist mit dir, du bist gebenedeit unter den Frauen, und gebenedeit ist die Frucht deines Leibes, Jesus. Heilige Maria, Mutter Gottes, bitte für uns Sünder, jetzt und in der Stunde unseres Todes. Amen. Ewiger Vater, durch die unbefleckten Hände Mariens und das göttliche Herz Jesu opfere ich dir die vielen tausend Wunden, die grausamen Schmerzen und das kostbare Blut Jesu von der Geißelung auf, zur Sühne für meine und alle Menschen Sünden des Fleisches, zur Verhütung solcher Sünden und für die Bewahrung der Unschuld, besonders in meiner Verwandtschaft.
1: Viertens, Dornenkrönung. Vater unser im Himmel, geheiligt werde dein Name, dein Reich komme, dein Wille geschehe, wie im Himmel, so auf Erden. Unser tägliches Brot gib uns heute und vergib uns unsere Schuld, wie auch wir vergeben unseren Schuldigern, und führe uns nicht in Versuchung, sondern erlöse uns von dem Bösen. Gegrüßt seist du, Maria, voll der Gnade, der Herr ist mit dir. Du bist gebenedeit unter den Frauen, und gebenedeit ist die Frucht deines Leibes, Jesus. Heilige Maria, Mutter Gottes, bitte für uns Sünder, jetzt und in der Stunde unseres Todes. Amen. Ewiger Vater, durch die unbefleckten Hände Mariens und das göttliche Herz Jesu, opfere ich dir die Wunden, die Schmerzen und das kostbare Blut des heiligen Hauptes Jesu von der Dornenkrönung auf, zur Sühne für meine und aller Menschen Sünden des Geistes, zur Verhütung solcher Sünden und für die Ausbreitung des Königtums Christi auf Erden.
0: Fünftens, Kreuztragung. Vater unser im Himmel, geheiligt werde dein Name, dein Reich komme, dein Wille geschehe wie im Himmel, so auf Erden. Unser tägliches Brot gib uns heute und vergib uns unsere Schuld, wie auch wir vergeben unseren Schuldigern. Und führe uns nicht in Versuchung, sondern erlöse uns von dem Bösen. Gegrüßt seist du, Maria, voll der Gnade, der Herr ist mit dir, du bist gebenedeit unter den Frauen, und gebenedeit ist die Frucht deines Leibes, Jesus. Heilige Maria, Mutter Gottes, bitte für uns Sünder, jetzt und in der Stunde unseres Todes. Amen. Ewiger Vater, durch die unbefleckten Hände Mariens und das göttliche Herz Jesu, opfere ich dir die Leiden Jesu auf seinem Kreuzweg auf, besonders seine heilige Schulterwunde und deren kostbares Blut, zur Sühne für meine und aller Menschen Auflehnung gegen das Kreuz und Murren gegen deine heiligen Anordnungen und alle anderen Zungensünden, zur Verhütung solcher Sünden und für wahre Kreuzesliebe.
1: Sechstens, Kreuzigung Jesu. Vater unser im Himmel, geheiligt werde dein Name, dein Reich komme, dein Wille geschehe, wie im Himmel, so auf Erden. Unser tägliches Brot gib uns heute und vergib uns unsere Schuld, wie auch wir vergeben unseren Schuldigern, und führe uns nicht in Versuchung, sondern erlöse uns von dem Bösen. Gegrüßt seist du, Maria, voll der Gnade, der Herr ist mit dir, du bist gebenedeit unter den Frauen, und gebenedeit ist die Frucht deines Leibes, Jesus. Heilige Maria, Mutter Gottes, bitte für uns Sünder, jetzt und in der Stunde unseres Todes. Amen. Ewiger Vater, durch die unbefleckten Hände Mariens und das göttliche Herz Jesu, opfere ich dir deinen göttlichen Sohn am Kreuze auf, seine Annagelung und seine Erhöhung, seine Wunden an Händen und Füßen und die drei Ströme seines heiligen Blutes, die sich daraus für uns ergossen, seine äußerste Armut, seinen vollkommenen Gehorsam, alle seine Körper- und Seelenqualen, seinen kostbaren Tod und dessen unblutige Erneuerung in allen heiligen Messen der Erde, zur Sühne aller Verletzungen der heiligen Ordensgelübde und Ordensregeln, zur Genugtuung für meine und der Welt Sünden, für die Kranken und Sterbenden, für heiligmäßige Priester und Laien, für die Anliegen des Heiligen Vaters zur Wiederherstellung der christlichen Familie, für Starkmut im Glauben, für unser Vaterland und die Einheit der Völker in Christus und seiner Kirche, sowie für die Diaspora.
0: Siebtens, Öffnung der Heiligen.

und in der Stunde unseres Todes. Amen. Ewiger Vater, würdige dich, für die Bedürfnisse der Heiligen Kirche und zur Sühne der Sünden aller Menschen, das kostbare Blut und Wasser anzunehmen, welches aus der Wunde des göttlichen Herzens Jesu geflossen ist, und sei uns allen gnädig und barmherzig. Blut Christi, letzter, kostbarer Inhalt deines heiligen Herzens, wasche mich rein von allen eigenen und fremden Sündenschulden. Wasser der Seite Christi, wasche mich rein von allen Sündenstrafen und lösche mir und allen armen Seelen die Flammen des Fegfeuers aus. Amen. Im Namen des Vaters und des Sohnes und des Heiligen Geistes. Amen. Der göttliche Heiland offenbarte der heiligen Birgitta noch zusätzliche folgende Verheißung. Wisset, dass ich denjenigen, welche 12 Jahre lang täglich 7 Vater Unser und Ave Maria zu Ehren meines kostbaren Blutes beten, große Gnaden erweisen werde. Erstens, sie kommen nicht ins Fegefeuer. Zweitens, ich werde sie in die Zahl der Märtyrer aufnehmen, wie wenn sie ihr Blut für den Glauben vergossen hätten. Drittens, ich werde 3 Seelen ihrer Anverwandten in der heiligmachenden Gnade erhalten, je nach ihrer Wahl. Viertens, die Seelen ihrer Verwandten bis ins 4. Glied werden der Hölle entgehen. Fünftens, sie werden einen Monat vor ihrem Tod davon in Kenntnis gesetzt. Sollten sie vor dieser Zeit sterben, so betrachte ich es als geschehen, das heißt, wie wenn sie diese Bedingungen erfüllt hätten. Papst Innozenz, der 10., bestätigte diese Offenbarung und fügte bei, dass die Seelen, die sie erfüllen, jeden Karfreitag eine Seele aus dem Fegefeuer befreien. Die Gebet können Sie beziehen bei Radio Gloria. Lüten Sie auf Nummer 041 720 23 23. Wir schicken Sie Ihnen gern zu. 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

0: Liebe Zuhörerinnen und Zuhörer, als Vorbereitung aufs Fest von Pfingsten beten wir jetzt Pfingstnovene. Im Namen des Vaters und des Sohnes und des Heiligen Geistes. Amen. Amen. König der Herrlichkeit, Herr der Herrscharen, als Sieger bist du über alle Himmel emporgestiegen. Lass uns nicht als Weisen zurück, sondern sende auf uns herab den Geist der Wahrheit, den der Vater verheißen hat.
1: Sende uns deinen lebendig machenden Geist, mit dem du deine Kirche durchwaltest und belebst.
0: Sende uns den Geist der Wahrheit, damit wir dich, unseren Herrn, mehr und mehr erkennen und auch den Vater, der dich gesandt hat.
1: Sende uns den Geist der Frömmigkeit, damit wir den Vater im Geist und in der Wahrheit anbeten.
0: Sende uns den Geist der Stärke, damit wir das Böse durch das Gute besiegen.
1: Sende uns den Geist des Mutes, mit dem du die Apostel ausgerüstet hast, dich zu bekennen.
0: Sende uns den Geist der Geduld, auf dass wir uns in allen Prüfungen als deine getreuen Diener bewähren.
1: Sende uns den Geist deiner Liebe, damit wir das neue Gebot der Bruderliebe erfüllen.
0: Sende uns den Geist der Freude, damit wir uns glücklich preisen, Kinder unseres Vaters im Himmel zu sein.
1: Sende uns den Heiligen Geist, den Tröster, damit wir in der Bosheit und Gottlosigkeit der Welt nicht verzagen, sondern uns deiner göttlichen Nähe erfreuen.
0: So, lasset uns beten. Wir bitten dich, Herr unser Gott, der Heilige Geist sei uns hilfreich nahe mit seiner Kraft. Er läutere unsere Herzen in göttlicher Milde und bewahre sie vor jeglichem Unheil. Durch Christus, unseren Herrn. Amen. Im Namen des Vaters und des Sohnes und des Heiligen Geistes. Amen. Amen.

0: Papst Leo XIV. Schenkt während der Generalaudienz jeweils eine Katechese zu einem speziellen Thema. Und jetzt haben wir die Freude, dass wir so eine Katechese zuhören dürfen.
1: Cari fratelli e sorelle, buongiorno e benvenuti.
2: Liebe Brüder und Schwestern, guten Morgen und herzlich willkommen. Das Osterfest Christi erleuchtet das Geheimnis des Lebens und lässt uns mit Hoffnung darauf blicken. Das ist nicht einfach oder selbstverständlich. Viele Leben in aller Welt erscheinen mühsam, schmerzhaft, voller Probleme und Hindernisse, die es zu überwinden gilt. Doch erhält der Mensch das Leben als Geschenk. Er bittet nicht darum, er wählt es nicht, er erfährt es in seinem Geheimnis vom ersten bis zum letzten Tag. Das Leben hat seine eigene außergewöhnliche Besonderheit. Es wird uns angeboten. Wir können es uns nicht selbst geben. Es muss aber ständig genährt werden. Es bedarf einer Pflege, die es erhält, belebt, bewahrt und mit neuem Elan erfüllt. Man kann sagen, dass die Frage nach dem Leben eine der großen Fragen des menschlichen Herzens ist. Wir sind ins Leben getreten, ohne etwas dafür getan zu haben, um darüber zu entscheiden. Aus dieser Tatsache erwachsen die Fragen aller Zeit wie ein reißender Fluss. Wer sind wir? Woher kommen wir? Wohin gehen wir? Was ist der letzte Sinn dieser ganzen Reise? Das Leben verlangt in der Tat nach einem Sinn, einer Richtung, einer Hoffnung. Und die Hoffnung wirkt wie der tiefe Antrieb, der uns durch Schwierigkeiten hindurchgehen lässt, der uns nicht aufgeben lässt in der Mühsal der Reise, der uns sicher macht, dass die Pilgerreise des Daseins uns nach Hause führt.
3: Ci conduce a casa. Senza la speranza,
2: ohne Hoffnung läuft das Leben Gefahr, wie eine Klammer zwischen zwei ewigen Nächten zu erscheinen, wie eine kurze Pause zwischen dem Vorher und Nachher unseres Daseins auf Erden. Auf das Leben zu hoffen bedeutet hingegen, sich auf das Ziel zu freuen, an das zu glauben, was wir noch nicht sehen und nicht berühren können, zu vertrauen und uns der Liebe eines Vaters anzuvertrauen, der uns geschaffen hat, weil er uns aus Liebe gewollt hat und uns glücklich sehen möchte. Meine Lieben, es gibt eine weit verbreitete Krankheit in der Welt, den Mangel an Vertrauen in das Leben. Das ist, als hätte man sich resignierend mit einem negativen Schicksal abgefunden. Das Leben läuft Gefahr, nicht mehr als ein Geschenk verstanden zu werden, sondern als eine Unbekannte, fast als eine Bedrohung, vor der man sich schützen muss, um nicht enttäuscht zu werden. Aus diesem Grund ist der Mut zu leben und Leben zu schenken, zu bezeugen, dass Gott der Freund des Lebens schlechthin ist, wie es im Buch der Weisheit heißt, heute dringender denn je.
3: Oggi è un richiamo quanto mai urgente.
2: Im Evangelium bestätigt Jesus immer wieder sein Bestreben, Kranke zu heilen, verwundete Körper und Seelen zu genesen und Tote wieder zum Leben zu erwecken. Auf diese Weise offenbart der menschgewordene Sohn den Vater. Er gibt den Sündern ihre Würde zurück, gewährt ihnen die Vergebung ihrer Sünden und schließt alle, insbesondere die Verzweifelten, Ausgegrenzten und Fernstehenden, in sein versprochenes Heil ein.
3: Generato dal Padre, Cristo è la vita.
2: Christus, der aus dem Vater geboren wurde, ist das Leben. Er hat Leben ohne Vorbehalt gezeugt, bis zur Hingabe seines eigenen Lebens für uns. Er lädt auch uns ein, unser Leben hinzugeben. Zeugen bedeutet, jemand anderen ins Leben zu rufen. Das Universum der Lebewesen hat sich durch dieses Gesetz entwickelt. Es erlebt in der Symphonie der Geschöpfe ein bewunderswertes Crescendo, das im Duett von Mann und Frau gipfelt. Gott hat sie nach seinem Abbild geschaffen und ihnen die Aufgabe übertragen, ebenfalls nach seinem Ebenbild zu zeugen. Das bedeutet aus Liebe und in Liebe. Die Heilige Schrift zeigt uns von allem Anfang an, dass das Leben gerade in seiner höchsten menschlichen Form das Geschenk der Freiheit erhält und so zu einem Drama wird. Daher sind menschliche Beziehungen auch von Widersprüchen geprägt, bis hin zum Brüdermord. Kain empfindet seinen Bruder Abel als Konkurrenten, als Bedrohung, und in seiner Frustration ist er nicht in der Lage, ihn zu lieben und zu schätzen. So kommt es zu Eifersucht, Neid und Blutvergießen. Gottes Logik ist hingegen eine ganz andere. Gott bleibt seinem Plan der Liebe und des Lebens für immer treu. Er wird nicht müde, die Menschheit zu unterstützen, auch wenn sie in der Nachfolge Kains dem blinden Instinkt der Gewalt in Kriegen, Diskriminierungen, Rassismus und vielen anderen Formen der Sklaverei folgt. Zeugen bedeutet also, auf den Gott des Lebens zu vertrauen und das Menschsein in all seinen Ausdrucksformen zu fördern. Vor allem im wunderbaren Abenteuer der Mutterschaft und Vaterschaft. Auch in sozialen Kontexten, in denen Familien Schwierigkeiten haben, die Last des Alltags zu tragen und oft in ihren Plänen und Träumen gebremst werden.
3: E nei loro sogni. In questa stessa logica.
2: In derselben Logik bedeutet Zeugen, sich für eine solidarische Wirtschaft einzusetzen, das von allen gleichermaßen genossene Gemeinwohl anzustreben, die Schöpfung zu respektieren und zu pflegen, Trost durch Zuhören, Präsenz und konkrete Hilfe zu spenden.
3: Sorelle e fratelli,
2: Brüder und Schwestern, die Auferstehung Jesu Christi ist die Kraft, die uns in dieser Herausforderung stärkt, auch dort, wo die Finsternis des Bösen Herz und Verstand verdunkeln, wenn das Leben erloschen oder versperrt zu sein scheint, dann kommt der auferstandene Herr vorbei, um mit uns und für uns zu gehen, bis zum Ende der Zeit. Er ist unsere Hoffnung.

Ganz ein herzlicher Dank, Papst Leo, für die Worte an uns. Und danke auch am Radio Vatikan, dass uns das möglich macht.

0: Es Wort vom heiligen Papst Johannes Paul II.
1: Es besteht eine reale Gefahr, dass der Mensch bei dem enormen Fortschritt in der Beherrschung der gegenständlichen Welt die entscheidenden Fäden aus der Hand verliert. Der Mensch könnte selbst Objekt vielfältiger, oft nicht direkt wahrnehmbarer Manipulationen werden. Durch die Organisation des gesellschaftlichen Lebens, durch das Produktionssystem und durch den Druck der sozialen Kommunikationsmittel. Der Mensch kann nicht auf sich selbst verzichten, noch auf seinen Platz in der sichtbaren Welt. Er darf nicht Sklave der Dinge, Sklave der Wirtschaftssysteme, Sklave der Produktion, Sklave der eigenen Produkte werden. Eine Zivilisation von rein materialistischem Charakter verurteilt den Menschen zu solcher Sklaverei.

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1: Papst Leo XIV. Bei der Generalaudienz. Die Liturgie ist mehr als Riten. Außerdem, der Papst ruft in seinem Gruß an Katholikos den Ersten zum Gebet für Frieden im Libanon und im Nahen Osten auf. Und der Vatikan veröffentlicht Leitlinien für die weitere Umsetzung der Weltsynode. Das und mehr bei uns in der Sendung heute. Schön, dass Sie dabei sind. Am Mikrofon begrüßt Sie herzlich Christine Solz. Die Liturgie ist mehr als Riten, Symbole und Gesten. Sie ist konkrete Begegnung mit Christus, die Gemeinschaft schafft und die Gläubigen befähigt, den Glauben konkret im Alltag zu leben. Das betonte Papst Leo bei der Fortsetzung seiner aktuellen Katechesenreihe, in der er die Lehrschreiben des Zweiten Vatikanischen Konzils in den Blick nimmt.
2: Seit Januar dieses Jahres lädt Papst Leo dazu ein, die Dokumente des Zweiten Vatikanischen Konzils wieder zu entdecken. Die vor mehr als 60 Jahren in Rom abgehaltene Bischofsversammlung gilt als das bedeutendste kirchenpolitische Ereignis des 20. Jahrhunderts und hat als prophetischer Wegweiser für die Kirche in einer globalisierten Welt zeitlose Bedeutung. Nach dem Lehrschreiben Lumen Gentium, um das es bei den vorigen Generalaudienzen ging, startete der Papst heute eine neue Vertiefung zur Constitution Sacrosanctum Concilium, das erste vom Zweiten Vatikanischen Konzil verkündete Dokument.
3: Elaborando questa Costituzione.
2: Mit der Ausarbeitung dieser Konstitution wollten die Konzilsväter nicht nur eine Reform der Riten in Angriff nehmen, sondern die Kirche dazu führen, jene lebendige Verbindung zu betrachten und zu vertiefen, die sie ausmacht und vereint. Das Geheimnis Christi.
3: Il mistero di Cristo.
2: Leitete der Papst seine Überlegungen zu dem Lehrschreiben ein, das die Liturgie ins Zentrum rückt und das Datum des 3. Dezember 1963 trägt. Die Liturgie sei Raum, Zeit und Kontext, in dem die Kirche von Christus ihr eigenes Leben empfängt, betonte der Papst. Durch die Feier von Leiden, Tod, Auferstehung und Verherrlichung Christi werde die in Christi Namen versammelte Gemeinde in das Ostergeheimnis eingetaucht und diese Gemeinschaft werde in der Liturgie durch die Riten und Gebete verwirklicht.
3: La ritualità della Chiesa esprime la sua fede.
2: Die Ritualität der Kirche drückt ihren Glauben aus, gemäß dem berühmten Wort Lex orandi, lex credendi, und prägt zugleich die kirchliche Identität. Das verkündete Wort, die Feier des Sakraments, die Gesten, die Stille, der Raum, all dies repräsentiert und formt das vom Vater versammelte Volk, den Leib Christi, den Tempel des Heiligen Geistes. Jede Feier wird so zu einer wahren Offenbarung der betenden Kirche.
3: Ogni celebrazione diventa così una vera epifania della Chiesa in preghiera.
2: Zitierte der Papst den heiligen Johannes Paul II. Die Teilnahme der Gläubigen an der Liturgie sei dabei weder rein äußerlich noch nur innerlich. Sie umfasse beides und ziele darauf ab, die gefeierte Gegenwart Gottes in konkretes Handeln zu verwandeln. Ein christliches Dasein müsse also ein lebendiges, heiliges und Gott wohlgefälliges Opfer sein, betonte der Papst. So beschränke sich ja auch das Wirken der Kirche nicht allein auf die Liturgie, sondern umfasse auch die Verkündigung, den Dienst an den Armen und die Begleitung der menschlichen Lebensrealitäten. Wörtlich sagte der Papst,
3: in questo modo la liturgia edifica ogni giorno.
2: Auf diese Weise erzieht die Liturgie täglich diejenigen, die in der Kirche als heiliger Tempel im Herrn stehen, und bildet eine Gemeinschaft, die offen und einladend ist für alle. Sie wird nämlich vom Heiligen Geist bewohnt, führt uns in das Leben Christi ein, macht uns zu seinem Leib und stellt in all ihren Dimensionen ein Zeichen der Einheit der ganzen Menschheit in Christus dar.
3: Rappresenta un segno dell'unità di tutto il genere umano in Cristo.
2: Abschließend gab der Papst seinen Zuhörern noch folgenden Denkanstoß.
3: Carissimi, lasciamoci plasmare interiormente.
2: Liebe Brüder und Schwestern, lassen wir uns innerlich von den Riten, den Symbolen, den Gesten und vor allem von der lebendigen Gegenwart Christi in der Liturgie formen, die wir in den kommenden Katechesen noch vertiefen werden.
3: Che avremo ancora modo di approfondire nelle prossime catechesi.
2: Silvia Kritzenberger für Radio Vatikan.
1: Vor seiner Generalaudienz an diesem Mittwochvormittag hat Papst Leo auch das Oberhaupt der armenisch-apostolischen Kirche, Katholikos Aram, den Ersten im Vatikan, willkommen geheißen. Aram hat dann auch an der Generalaudienz teilgenommen, neben dem Papst. Bei der armenisch-apostolischen Kirche handelt es sich um eine der ältesten orientalisch-orthodoxen Nationalkirchen der Christenheit, die eine eigenständige Hierarchie und Liturgie pflegt.
4: Das Katholikat von Kilikien, das derzeit von Aram dem Ersten geleitet wird, hat seinen historischen Sitz im libanesischen Antelias. Die Begegnung am Mittwoch stellte den vorläufigen Höhepunkt eines mehrtägigen Aufenthalts des Katholikos in Rom dar. Bereits am vergangenen Montag hatte das Oberhaupt der katholischen Kirche den armenischen Gast zu einer Privataudienz empfangen. In seiner Ansprache hob das katholische Kirchenoberhaupt an diesem Mittwoch die Bedeutung des Besuchs für den laufenden bilateralen Dialog hervor. Leo der 14. erklärte wörtlich:
3: Sono molto lieto di dare il benvenuto a sua santità Aram Primo Katholikos.
4: Ich freue mich sehr, seine Heiligkeit Aram den Ersten, Katholikos von Kilikien, der armenisch-apostolischen Kirche, zusammen mit der ihn begleitenden hochrangigen Delegation willkommen zu heißen. Dieser brüderliche Besuch stellt eine wichtige Gelegenheit dar, die bereits bestehenden Bande der Einheit zwischen uns zu stärken, während wir uns der vollen Gemeinschaft zwischen unseren Kirchen nähern. Der Papst verwies auf das bevorstehende Pfingstfest und die Pilgerreise der armenischen Delegation zu den Gräbern der Apostel Petrus und Paulus. Er forderte die anwesenden Gläubigen auf, dafür zu beten, dass diese Begegnung einen weiteren Schritt auf dem Weg zur vollen Einheit darstellen möge. Neben den kirchenpolitischen Aspekten thematisierte Leo der 14. auch die anhaltenden Konflikte im Westasien.
3: Let us also pray for peace.
4: Lasst uns auch für den Frieden im Libanon und im Nahen Osten beten, die erneut von Gewalt und Krieg zerrissen sind. Abschließend dankte der Papst dem Katholikos ausdrücklich für dessen langjährige Arbeit im Rahmen der Internationalen Gemischten Kommission für den theologischen Dialog zwischen der katholischen Kirche und den orientalisch-orthodoxen Kirchen.
3: Your Holiness, I wish to express my particular gratitude.
4: Eure Heiligkeit, ich möchte Ihnen meinen besonderen Dank für Ihr beständiges persönliches Engagement für die Ökumene aussprechen, insbesondere für den internationalen theologischen Dialog zwischen der katholischen Kirche und den orientalisch-orthodoxen Kirchen. Herzlich willkommen, Eure Heiligkeit, liebe Bischöfe und liebe Freunde.
3: Welcome, Your Holiness, dear bishops and dear friends.
4: Die Ansprache endete mit einem gemeinsamen Anrufen von Heiligen, die sowohl in der katholischen als auch in der armenischen Tradition verehrt werden, darunter der heilige Gregor der Erleuchter und der heilige Gregor von Narek, um den angestrebten Weg zur Kircheneinheit zu unterstützen. Für Radio Vatikan, Mario Galgano.
1: Themenwechsel. Der Vatikan hat Leitlinien für die weitere Umsetzung der Weltsynode veröffentlicht. Nach dem vorläufigen Abschluss des von Papst Franziskus angestoßenen weltweiten katholischen Reformprojekts im Oktober 2024 beginnt 2027 eine neue Phase. Der Weg zu mehr Mitsprache in der Kirche mündet im Oktober 2028 in einer großen Kirchenversammlung mit Papst Leo dem 14. im Vatikan, wie das zuständige Synode Sekretariat am Mittwoch bestätigte. Mehr von Stefanie Stahlhofen.
5: Zunächst sollen die einzelnen Bistümer ihre Erfahrungen mit der Umsetzung des 2024 verabschiedeten Abschlussberichts der Synode schildern. Nach dieser Etappe im ersten Halbjahr 2027 sind die nationalen und regionalen Bischofskonferenzen an der Reihe. Sie sammeln die Berichte aus ihren Diözesen und verfassen zugleich eine theologisch-pastorale Deutung des eingeschlagenen Wegs. Die dritte Phase findet auf kontinentaler Ebene in den ersten vier Monaten des Jahres 2028 statt. Diese Versammlungen sollen je einen Bericht vorlegen, der gemeinsame Prioritäten und Ausrichtungen aufzeigen soll. Die Inhalte dienen anschließend zur Erstellung des Arbeitsdokuments für die finale kirchliche Versammlung im Vatikan im Herbst 2028. Deren genaue Modalitäten müssen noch festgelegt werden. Beschlossen ist bereits die Bildung von Entscheidungsgruppen, die thematische Kernthemen des Prozesses vertiefen sollen. Die Ergebnisse werden anschließend dem Papst vorgelegt. Bei den Etappen gehe es nicht darum, die ursprüngliche Synodenbefragung zu wiederholen oder zusätzliche Beratungen in Gang zu setzen, stellt das Synodensekretariat klar. Vielmehr solle das bereits erlebte neu interpretiert und die gewonnenen Erfahrungen innerhalb der Kirche ausgetauscht werden. Bei der Auswahl der Teilnehmer soll laut Sekretariat auf ein ausgewogenes Verhältnis zwischen Männern und Frauen und zwischen den Generationen geachtet werden. Weiter gelte es, die kulturelle und kirchliche Vielfalt in den Prozess mit einzubeziehen. Dazu zählten neben geweihten Männern, insbesondere Pfarrern und Ordensleuten, auch Mitglieder von Vereinigungen, Bewegungen und neuen Gemeinschaften sowie Gläubige, die keiner organisierten Struktur angehören. Eine Teilnahme von Menschen in schwierigen Lebenssituationen wird ausdrücklich empfohlen. Auch Vertreter anderer Kirchen oder Religionen können teilnehmen. Für Radio Vatikan, Stefanie Stahlhofen.
1: Die deutsche Kirche hat dank ihrer theologischen und soziologischen Expertise und dem aktiven Laientum die Möglichkeit, tiefgreifende Überlegungen zur Synodalität anzustellen und diese auch schnell umzusetzen. Manchmal allerdings zu schnell für die Weltkirche, die im Sinn der Einheit mitgenommen werden muss. Doch die positiven Resultate des synodalen Weges werden auf lange Sicht nicht auf sich warten lassen, zeigt sich Kardinal Nemeth im Gespräch mit uns überzeugt. Ich sprach mit ihm am Rand eines Podiums zur Synodalität beim Katholikentag in Würzburg, wo neben drei weiteren Expertinnen auch Kardinal Gregg auftrat. Dabei fragte ich Kardinal Nemeth, wo er eine Entwicklung im synodalen Unterscheidungsprozess in Deutschland verortet und wo die Deutschen in ihrem Diskurs über und mit Synodalität auch ein Beispiel für andere Länder sein könnten.
6: Danke für diese Frage. Ich glaube, dass die deutsche Kirche als eine sehr starke Kirche sei, eine Kirche mit sehr vielen gut ausgebildeten Laien, Theologen, Theologinnen, Freiwilligen, Menschen, die für die Kirche etwas tun und sehr viele sozusagen vollbeschäftigte Theologen, die für die Kirche arbeiten. Das ist eine besondere Situation. Das ermöglicht der deutschen Kirche wirklich eine tiefe theologische, soziologische Reflexion zu machen über die Fragen der Synodalität. Und in diesem Sinne ist die deutsche Kirche der Weltkirche voran. Und sie hat so verschiedene Themen tief bearbeitet und detailliert auch gearbeitet, die auf der Weltbühne noch nicht so weit sind. Deswegen glaube ich, dass die deutsche Kirche in diesem Sinne ein gutes Beispiel ist. Natürlich, die deutsche Kirche ist eine starke Kirche, die auch finanziell sehr viele Bemühungen der Synodalität unterstützt. Ich hatte in meiner ersten Diözese eine Synode gefeiert zwischen 2017 und 2021 und dank Renovabis waren wir wirklich in der Lage, auch Experten einzuladen. Leider in Serbien haben wir keine Theologie, keine Ausbildung. Da mussten wir Menschen aus Ausland, eine bekannte Person war Klara Cisar, die 4 Jahre lang uns begleitet hat. Und sie ist auch jetzt bei dem weltsynodalen Prozess. Und deswegen konnten wir etwas machen. Ich glaube, dass die deutsche Kirche auch in diesem Sinne eine starke, gute Kirche ist, die Positives machen kann. Wo wir auch natürlich Probleme haben, das ist, dass die deutsche Kirche sehr schnell arbeitet, schreitet voran und manchmal hört nicht auf andere Stimmen oder genießt auch ein bisschen die Kurie zu provozieren. Das gehört zu diesem Stil. Ich glaube, dass es auch notwendig ist. Wir sehen den synodalen Weg und den synodalen Prozess, der Unterschied sozusagen zwischen dem deutschen Prozess und dem weltkirchlichen Prozess, sehen wir, dass sie diese zwei Wege sich annähern. Und das ist sehr gut zu sehen, dass die ursprüngliche, anfängliche, große, übergroße sozusagen Begeisterung für den synodalen Weg ein bisschen nachgelassen hat. Und sehen wir, dass dieses dazu geführt hat, dass auch die Kurie, die Deutsche Bischofskonferenz und CDK viel mehr reden können, diskutieren und sehen wir positive Resultate.
1: Das gesamte Interview können Sie auf unserer Seite nachlesen und nachhören. Und damit sind wir am Ende unserer Sendung für heute angelangt. Schön, dass Sie dabei waren. 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Dort werden Sie auch über unsere kommenden Live-Übertragungen informiert. Am Mikrofon verabschiedet sich herzlich Christine Seuss. 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
1: Liebe Zuhörerinnen und Zuhörer, in mehreren Folgen behandelt Herr Dr. Peter Ecker aus Brixen im Südtirol die Einführung ins Neue Testament. Herr Dr. Peter Ecker ist dreifacher Doktor und nach dem Besuch des Jesuitenkollegs Stella Matutina in Feldkirch studierte er Philosophie, Geschichte, Theologie und Religionspädagogik in Padua, Innsbruck, Salzburg und London. Er unterrichtet als Oberschullehrer Religion, Philosophie und Geschichte am Bischöflichen Gymnasium Vincentinum in Brixen. Hören Sie nun einen weiteren Teil zur Einführung ins Neue Testament mit Dr. Peter Ecker.

Liebe Hörerinnen und Hörer, ich darf Sie auch meinerseits sehr herzlich zu dieser Sendung begrüßen und ich bedanke mich für diese jeweils so freundliche Einführung. Bevor ich mit meinen Ausführungen beginne, darf ich Sie bitten, dass wir miteinander ein Gebet sprechen. Im Namen des Vaters und des Sohnes und des Heiligen Geistes. Amen. Komm, Heiliger Geist, und erfülle die Herzen deiner Gläubigen und entzünde in ihnen das Feuer deiner Liebe. Sende aus deinen Geist und alles wird neu geschaffen und du wirst das Angesicht der Erde erneuern. Dann wollen wir uns auch an die Mutter Gottes wenden und sie um ihre Hilfe bitten. Gegrüßet seist du, Maria, voll der Gnade. Der Herr ist mit dir. Du bist gebenedeit unter den Frauen und gebenedeit ist die Frucht deines Leibes, Jesus. Heilige Maria, Mutter Gottes, bitte für uns Sünder, jetzt und in der Stunde unseres Todes. Amen. Dann wollen wir uns auch an die Engel wenden und sie um ihr Geleit bitten. Engel Gottes, unsere Beschützer, denen des höchsten Vater Liebe uns anvertraut hat, erleuchtet, beschützt, regiert und leitet uns. Amen. Und zum Schluss wollen wir uns an den großen Schweizer Nationalheiligen, den heiligen Nikolaus von der Flü, wenden. Heiliger Nikolaus von der Flü, du Patron der Schweiz, bitte für uns. Im Namen des Vaters und des Sohnes und des Heiligen Geistes. Amen. Liebe Hörerinnen und Hörer, bei unserer Wanderung durch das Neue Testament sind wir seit einigen Sendungen bereits bei der Apostelgeschichte gelandet. Die Apostelgeschichte ist die Verlängerung der vier Evangelien. Und sie berichtet uns vom Schicksal der Apostel nach der Himmelfahrt Jesu, aber auch von dem Schicksal der christlichen Gemeinde. Und da haben wir letztes Mal gehört, wie Petrus beim Pfingstfest sich an die Menschen wendet und wie sich da Menschen aus den verschiedensten Gegenden zum Christentum bekehrt haben. 3000 Menschen ließen sich taufen und haben durch den Heiligen Geist und durch diese feurige Rede des heiligen Petrus den Glauben an Jesus Christus gefunden. Und sie haben nicht lange gefackelt, sie haben nicht lange gewartet, sie haben gespürt, dass Gott sie angesprochen hat. Und sie ließen sich taufen. Und so kann es auch immer wieder vorkommen, dass Menschen plötzlich vom Geist Gottes berührt werden und verstehen, das ist der Weg. Es ist heute oft so eigenartig, wenn man sieht, wie oft Menschen in einer halben Dunkelheit dahin dämmern. Und man spürt, dass sie in ihrer Seele irgendwie gelähmt sind und dass sie auf der Suche sind nach einem wirklichen Glück, dass sie auf der Suche sind nach einem wirklichen Sinn. Und es plätschert so dahin in ihrem Leben und sie merken, dass das nicht das eigentliche Leben ist. Aber es ruft ihnen niemand zu, komm. Und es ist da kein Petrus, der zu ihnen spricht und sagt, der Geist Gottes hat gesprochen. Und es ist niemand da, der sie einladet und sagt, Jesus Christus, das wäre der Weg. Und deswegen ist es oft so traurig, wenn man feststellen muss, wie viele Menschen eigentlich von einer geheimen Sehnsucht erfüllt sind nach einem wirklichen Leben und niemand da ist, der ihnen den Weg zu Gott zeigen kann. Und deswegen, liebe Hörerinnen und Hörer, sind wir immer wieder aufgefordert, den Menschen um uns herum den Weg zu Gott zu zeigen. Wenn wir selbst Gott gefunden haben, wenn wir wirklich erkannt haben, wer Jesus Christus ist, warum sind wir denn so zögerlich, den anderen Menschen das zu sagen? Warum haben denn wir so viele Hemmungen,
wenn es darum geht, über den Glauben zu sprechen. Wir müssen es wieder einmal versuchen. Wir müssen wieder den Mut haben, über den Glauben zu sprechen. Weil manchmal ist es so, dass ein Mensch, der in unserer Nähe lebt, dass der durchaus offen wäre, wenn wir nur den Mut hätten, ihn anzusprechen. Und deswegen sollten auch wir immer wieder, ähnlich wie Petrus, selbstverständlich in einem kleineren Ausmaß, uns an die Menschen wenden und zu ihnen von Christus sprechen. Heute wollen wir nun ein weiteres Kapitel aus der Apostelgeschichte etwas näher betrachten. Und zwar geht es hier um einen Abschnitt aus der Apostelgeschichte im zweiten Kapitel. Apostelgeschichte, zweites Kapitel, Vers 43 bis 47. Apostelgeschichte 2, 43 bis 47. Da wird nun gesprochen von der gewaltigen Wirkung, die von den Aposteln ausging. Hören wir mal die Stelle. Alle wurden von Furcht ergriffen, denn durch die Apostel geschahen viele Wunder und Zeichen. Und alle, die gläubig geworden waren, bildeten eine Gemeinschaft und hatten alles gemeinsam. Sie verkauften Hab und Gut und gaben davon allen, jedem so viel, wie er nötig hatte. Tag für Tag verharrten sie einmütig im Tempel, brachen in ihren Häusern das Brot und hielten miteinander Mahl in Freude und Einfalt des Herzens. Sie lobten Gott und waren beim ganzen Volk beliebt. Und der Herr fügte täglich ihrer Gemeinschaft die hinzu, die gerettet werden sollten. Da wollen wir mal einige Dinge etwas überlegen. Da ist die Rede davon, dass alle von Furcht ergriffen wurden. Welche Furcht ist denn hier gemeint? Es ist hier die Ehrfurcht gemeint vor dem, was geschieht durch die Apostel. Die Menschen haben begriffen, dass hier Gott am Werk war. Sie haben gespürt, dass diese Kraft nicht aus diesen einfachen Männern kam, sondern dass diese Männer ein Werkzeug waren. Sie haben gemerkt, dass hier Gott tatsächlich persönlich wirkt durch die Vermittlung dieser Männer. Und es ist so, dass der Mensch ein Gespür dafür hat, für das, was von weiter oben kommt. Und so war es auch bei diesen Menschen. Und sie waren plötzlich von Furcht ergriffen. Das heißt, sie haben plötzlich gemerkt, hier ist Gott am Werk. Und jedes Mal, wenn der Mensch merkt, dass Gott tatsächlich am Werk ist, da beginnt er zu staunen und da erfüllt ihn eine Ehrfurcht. Da heißt es, denn durch die Apostel geschahen viele Wunder und Zeichen. Es wird uns berichtet, dass in der ersten Zeit ausnehmend viele Wunder geschehen sind und auch Zeichen gewirkt wurden und dass die Menschen erlebt haben, wie diese Apostel in der Kraft Jesu Christi Menschen geheilt haben, wie sie die Menschen angesprochen haben. Und da fragt oft manch einer, ja, wenn das heute geschehen würde, dann hätten wir doch auch mehr Möglichkeiten, um zu begreifen, dass es Gott gibt und dass Gott wirkt. Nun, wir müssen eines sagen. In der ersten Zeit der jungen Kirche waren diese Zeichen und Wunder sicherlich in einer besonders konzentrierten Form und Folge erfolgt. Aber es ist nicht so, dass diese Zeichen aufgehört haben. Es ist nicht so, dass es heute keine Wunder mehr gibt. Wir können auch heute diesen Wundern begegnen. Wenn heute jemand sich an gewisse Wallfahrtsstätten begibt und er zum Beispiel nach Lourdes
nach Frankreich pilgert, so kann er dort auch immer wieder hören von diesen Wundern. In Frankreich, in Lourdes, da gibt es ein Dokumentationszentrum, das von 2000 Wundern berichtet, die seit den Erscheinungen im Jahr 1858 geschehen sind, die von Ärzten bestätigt wurden. Und da gibt es so unheimliche Wunder, dass man merkt, dass das nicht einfach durch Selbstbeeinflussung oder durch irgendwelche natürlichen Strahlen bewirkt worden sein kann. Da gab es Menschen, die wurden plötzlich von ihrer Lähmung geheilt. Da gab es Menschen, die waren im Endstadium einer Krankheit und waren plötzlich aus dem Koma erwacht. Und da gab es Menschen mit einem künstlichen Ausgang und plötzlich war dieser Ausgang verschwunden und der natürliche Ausgang war wiederhergestellt. Und da hat es Ärzte gegeben, die als Zweifler hingekommen sind und die diese Dinge nicht glauben wollten. Und dann geschahen vor ihren Augen Wunder, die sie nicht mehr leugnen konnten. Etwa die berühmte Geschichte von Alexander Carrel, dem Nobelpreisträger für Krebsforschung, der auch einmal in jungen Jahren dort nach Lourdes gekommen ist und plötzlich gesehen hat, wie vor seinen Augen eine totgeweihte Frau plötzlich wieder völlig gesundete. Es gibt sie noch, diese Zeichen und Wunder. Und es gibt sie auch heute noch. Es gibt heute noch Priester, Laien, denen oft dieses Charisma der Heilung geschenkt wird und wo dann oft tatsächlich Dinge geschehen, dass Menschen ganz überrascht und verblüfft sind und spüren, dass Gott sie berührt. Auch bei Pater Pio gibt es unglaubliche Dinge und da haben selbst hartgesottene, ungläubige Menschen begreifen müssen, das kann nicht mehr das Werk von einem Menschen sein. Da sind Atheisten nach San Giovanni Rotondo in Süditalien gekommen, um diesen Pater lächerlich zu machen und plötzlich sahen sie vor ihren Augen gewisse Heilungen. Und plötzlich hat sie dieser Pater angesprochen und hat ihnen gewisse Dinge auf den Kopf zugesagt, die niemand wissen konnte. Und heute ist es ein einfacher Laienbruder, Fratel Cosimo, der in Süditalien auch das Charisma der Heilung hat und wo es eine ganze Menge von Menschen gibt, die plötzlich geheilt werden. Ich habe da einmal einen lieben Schweizer Freund kennengelernt, der selber in der Wirtschaft tätig war und der dann bei einer solchen Heilung dabei war. Und der war dann zutiefst betroffen und hat gespürt, dass er sich einsetzen muss für Menschen, die eine Heilung brauchen. Es gibt diese Heilungen heute noch und dieser Fratel Cosimo in Süditalien, das ist so ein Mann, der von Gott diese Gabe bekommen hat, zu wirken, wie es einmal die Apostel getan haben. Es ist gerade in unserer Zeit, die sich oft mit dem Glauben so schwer tut, gibt es immer wieder Menschen, die diese Gaben bekommen. Und es könnten auch noch mehr sein, wenn heute oft Priester, die ja gewisse Vollmachten bekommen haben bei ihrer Priesterweihe, wenn die sich heute oft ihrer Vollmachten mehr bewusst wären, könnten sie bestimmt noch viel mehr tun. Die Wunder geschehen nämlich nicht nur äußerlich, sondern die größeren Wunder, die geschehen innerlich. Wenn oft Menschen einem guten Priester begegnen und der für sie betet, und der hineinwirkt und der Gott vermittelt durch seine priesterliche Vollmacht, da geschehen große Dinge. Wenn oft nur die Priester mehr wüssten, welche Vollmachten sie haben, wenn sie voll einsetzen würden, wenn sie die Befreiungsgebete einsetzen würden für so manche moderne Menschen, die in einer inneren Bedrängnis leben, was könnte da geschehen?
Sie haben die Vollmachten und nützen sie oft nicht. Und hier wird uns eben gesagt, dass in dieser Urgemeinde viele Wunder und Zeichen geschehen sind. Gott gibt Menschen ganz bestimmte Charismen, Gnadengaben. Und diese Gnadengaben, die gibt es auch heute noch. Wenn sie nur immer wieder erbeten werden, wenn sie nur von Priestern eingesetzt werden, wenn sie vermittelt werden, dann könnte vieles geschehen. Und dann heißt es hier, und alle, die gläubig geworden waren, bildeten eine Gemeinschaft und hatten alles gemeinsam. Sie verkauften Hab und Gut und gaben davon allen, jedem so viel, wie er nötig hatte. Tag für Tag verharrten sie einmütig im Tempel, brachen in ihren Häusern das Brot und hielten miteinander Mahl in Freude und Einfalt des Herzens. Hier wird nun noch etwas gesagt, dass diese Menschen, die durch diese Apostel den Glauben gefunden haben, die verändern sich jetzt. Da geschieht etwas. Da heißt es, und alle, die gläubig geworden waren, bildeten eine Gemeinschaft. Also dort, wo wirklich der Glaube den Menschen erfasst, da kommt es dazu, dass Menschen fähig werden, eine Gemeinschaft zu bilden. Weil nämlich die Liebe zu Gott auch die Liebe zum Nächsten erweckt. Dort, wo der Mensch Gott liebt und mit Gott als dem Inbegriff der Liebe eine innere, innige Beziehung aufbaut, dort wird auch die Liebe zum Menschen geweckt. Das Gebet, die innige Beziehung zu Gott lässt auch die Liebe zum Menschen wachsen. Gott ist ja die Quelle der Liebe. Und wenn der Mensch immer wieder aus dieser Quelle trinkt und diese Liebe Gottes in sich aufnimmt, dann wird er selbst auch liebesfähiger und dadurch gemeinschaftsfähiger. Liebe Freunde, das ist ja oft das große Problem in unseren Kirchen. Wir sind alle so fromme Christen, aber mit der Gemeinschaft, da ist es oft nicht weit her. Jesus sagt einmal, daran, dass die Jünger einander lieben, sollen die Menschen erkennen, dass es Gott gibt. Seht, wie sie einander lieben. Und diese Liebe, diese gegenseitige Liebe in den kirchlichen Gemeinschaften, die macht das Christentum für Außenstehende so interessant und anziehend oder langweilig und abstoßend. Überlegen wir doch einmal mit einem ganz natürlichen Hausverstand. Welche Gemeinschaften ziehen uns an? Wir werden dann von einer Gemeinschaft angezogen, wenn wir es mit netten und freundlichen und liebenswürdigen Menschen zu tun haben. Und zwar nicht mit Menschen, die Freundlichkeit spielen und heucheln, sondern bei denen die Freundlichkeit von innen herauskommt. Das zieht uns an. Und wenn wir dann merken, warum diese Menschen diese Freundlichkeit haben, diese Herzlichkeit haben, dann interessieren wir uns auch für ihre Einstellung, für ihre Weltanschauung, für ihr Credo. Und genau das, was allgemein gilt, gilt in besonderer Weise auch für uns Christen. Wenn wir Christen vom Geist Gottes erfüllt sind, wenn uns wirklich der Glaube bewegt, wenn uns wirklich die Liebe Gottes erfüllt, dann werden wir attraktiv. Dann zieht das an. Dann sagen die Leute, bei denen fühle ich mich wohl. Die betrachten mich als einen Bruder. Die betrachten mich als eine Schwester. Die nehmen mich auf. Die kennen mich noch kaum. Und trotzdem bin ich willkommen. Die kümmern sich um mich. Denen bin ich ein Anliegen. Die sind für mich da. Das ist der Einstieg
für jeden Fernstehenden. Aber wenn man jetzt oft sieht, wie kalt es oft so in einer kirchlichen Gemeinde zugeht, wie viele Streitigkeiten es da gibt, wie viel Eifersüchteleien, wie viel Bosheiten manchmal direkt zu spüren sind, das macht nicht anziehend. Das stößt ab. Dann heißt es, oh, schau, da laufen sie dem lieben Gott nach. Aber wie sie miteinander umgehen, unerträglich. Also hier heißt es, alle, die gläubig geworden waren, bildeten eine Gemeinschaft. Und zwar, weil der Glaube zur Gemeinschaft hinführt. Weil die Liebe Gottes zur Gemeinschaft hinführt. Und dann heißt es, sie hatten alles gemeinsam. Sie verkauften Hab und Gut und gaben davon allen jedem so viel, wie er nötig hatte. Nun, manche sagen, das war die Gründung der Kommunistischen Partei. Nein, liebe Freunde, die Kommunistische Partei ist etwas anderes. Hier wird nämlich gesagt, dass diese Liebe dazu führt, dass die Menschen miteinander geteilt haben. Sie haben gesehen, was der andere braucht und haben ihre Güter für den anderen verwendet. Es ging nicht darum, dass man die Leute enteignet hat und dass man alles den anderen genommen hat und dass zum Schluss eine kleine Kaderpartei darüber bestimmt hat, was mit diesem öffentlichen Eigentum zu tun hat und sie dabei ihre eigenen Privilegien genossen haben. Das war hier nicht der Fall. Hier war es eine Liebe, die von innen herauskommt. Und da hat man einfach gespürt, ich habe gewisse Dinge und die setze ich ein zum Wohl meines Mitmenschen. Das ist eigentliche christliche Liebe. Und es sollte auch heute so sein, dass man sagt, in einer Gemeinschaft, wo man sich wirklich etwas näher kennt, dass man hier sagt, wir haben gewisse Güter und die können wir einsetzen. Die können wir auch dem anderen mal geben. Die können wir mal dem anderen leihen. Und das geht oft ganz großartig. Aber das wird nicht verordnet, das kommt von innen heraus. Ich kann mich noch gut daran erinnern, das darf ich Ihnen hier ganz kurz erzählen. Ich war einmal Mitglied einer Gebetsgruppe und da waren etwa 20 Personen dabei, die sich einmal in der Woche zum Gebet getroffen haben. Und das waren sehr unterschiedliche Personen, aber im Laufe der Zeit sind die so zusammengewachsen, dass man wirklich nach dem Gebet auch noch über die persönlichen Belange gesprochen hat. Und dass man wirklich sich erzählt hat, wo man oft Schwierigkeiten hatte. Und meine Frau und ich, wir waren damals, muss ich sagen, noch in unseren materiellen Gütern sehr, sehr eingeschränkt und mussten schauen, wie wir über die Runden kommen konnten. Und wir hatten also jahrelang kein Auto und wir konnten uns auch kein Telefon leisten. Also es war sehr einfach und bescheiden. Aber es waren gleichzeitig wunderbare Jahre. Und wenn wir einmal eine Reise antreten mussten, dann konnten wir jemanden aus dieser Gebetsgruppe fragen, ob er uns das Auto leihen würde. Und dann hat diese Person gesagt, ja, wir sind doch eine christliche Gemeinschaft. Warum sollen Sie nicht mal für ein Wochenende mein Auto haben? Und wir haben dann uns fast nicht getraut, dieses Angebot anzunehmen und sind dann sehr vorsichtig mit dem Auto gefahren. Aber es war für uns die einzige Möglichkeit, unsere Eltern zu erreichen, die sehr weit weg gelebt und gewohnt haben. Und wir haben das dann zurückgebracht. Wir haben das Auto ganz wunderbar gewaschen und wieder hergerichtet und gesäubert. Und dann habe ich gesagt, nein, dass sowas vorkommt, dass jemand einem sein Auto leiht, da war ich wirklich verblüfft. Und dann hat diese Dame zu mir gesagt, ja, haben Sie noch nie die Apostelgeschichte gelesen? Dann habe ich gesagt, ja, die kenne ich schon. Welche Stelle meinen Sie denn? Ja, dort, wo es heißt, sie hatten alles gemeinsam. Ah, ja, und dann hat diese Dame gesagt, ja, wann wollen wir denn endlich anfangen, das Evangelium ernst zu nehmen? Und ich muss ganz offen sagen,
Ich war da als Religionslehrer ganz verblüfft, wie man so etwas im konkreten Alltag umsetzen kann. Also, was wir von dieser Stelle lernen können, ist, wir haben bestimmte Güter und die können wir zumindest in einem inneren Kreis von Gleichgesinnten, in einer Gebetsgruppe, können wir uns da gegenseitig helfen. Das muss doch möglich sein. Und dann wird christlicher Glaube wirklich gelebt. Ja, nun wollen wir eine kleine Musikpause einschalten und dann geht es wieder weiter.

liebe Hörerinnen und Hörer, wir wollen nun noch ein bisschen weiter über diese Stelle in der Apostelgeschichte nachdenken. Da gibt es noch eine Stelle, die auch sehr beeindruckend ist. Da heißt es, Tag für Tag verharrten sie einmütig im Tempel. Wenn wir das übersetzen in unsere heutige Zeit, dann bedeutet das, dass Christen auch immer wieder im Haus Gottes verweilen sollten. Es ist so, dass wir alle wissen, dass wir am Sonntag uns einmal in der Woche Zeit nehmen sollten für einen Gottesdienst. Aber wenn wir wirklich Christen sind, dann müsste es uns doch immer wieder hineinziehen in das Haus des Vaters. Und so ist es doch eigentlich für einen Christen fast selbstverständlich, dass wenn er sich durch ein Dorf bewegt oder in einer Stadt sich aufhält, dass er dann, wenn er bei einer Kirche vorbeikommt, kurz mal hineinschaut und dass er dort den Hausherrn begrüßt und sagt, lieber Gott, es ist wunderbar, mal 5 Minuten wieder bei dir zu sein. Er setzt sich an eine Bank, er atmet ein bisschen durch, er erhebt seine Seele zu Gott und sagt, es ist so wunderbar, dass mitten in diesem Trubel dieser Stadt es einen Ort gibt, wo es einmal ruhig ist und ich mit dir, lieber Gott, einmal wieder kurz sprechen kann. Und er ist einfach ganz still vor Gott. Und es macht ihm Freude, in der Nähe Gottes zu sein. Also dieses Verweilen im Haus Gottes, dieses Hineingehen zu Gott, dieser Gruß an Gott, das ist doch eigentlich etwas ganz Wunderschönes. Und wenn wir mehr Zeit haben und vor allem, wenn wir in Pension sind, dann haben wir ja auch die Möglichkeit, uns einmal eine Stunde am Tag für Gott Zeit zu nehmen. Wir könnten auch zu einer heiligen Messe gehen oder wir setzen uns hinein in die Kirche und nehmen das Stundengebet heraus. Wir beten einen Teil oder wir beten ein Stück vom Rosenkranz oder wir betrachten ein Bild oder wir wenden uns an einen Heiligen, dessen Statue wir in dieser Kirche sehen. Das alles tut doch der Seele gut. Und aus diesem Verweilen im Haus des Vaters, und nichts anderes ist ja die Kirche, das Haus des Vaters, aus diesem Verweilen bei Gott entsteht ja unsere Liebe, unser Glaube und unsere innere Kraft. Wer nie bei Gott vorbeischaut, kann von Gott auch nicht allzu viel erwarten und bekommen. Geh hin, halt die Hände auf. Wenn ich manchmal in eine Kirche hineingehe, dann nehme ich im Geist 2 große Eimer mit. Und dann sage ich, lieber Gott, du musst mir jetzt diese 2 Eimer füllen bis ganz oben hin. Ich brauche jetzt viel, viel Gnade. Schau, da ist ein Eimer und da ist noch ein Eimer, der darf bis oben voll werden. Und dann laufe ich mit diesen 2 Eimern wieder hinaus in die Stadt. Und dann laufe ich wieder hinaus zu den Menschen und dann habe ich wieder Sprit im Tank. Selbstverständlich super, aber auf jeden Fall bleifrei. Und auf diese Art und Weise haben wir bei Gott immer wieder die Möglichkeit, super und bleifrei zu bekommen. Und damit können wir dann wieder wirken, damit können wir wieder lieben, damit können wir auf die Menschen zugehen. Das ist wichtig und das ist das eigentliche Geheimnis. Dann wird uns geschildert, dass es nach dem Tempel aber bei diesen Menschen noch weitergegangen ist. Sie brachen in ihren Häusern das Brot. Und hier ist offensichtlich die heilige Messe gemeint. Und hielten miteinander Mahl in Freude und Einfalt des Herzens. In der Urgemeinde war es also so,
dass man sich in den Häusern getroffen hat, um die Heilige Messe zu feiern. Im Tempel war das natürlich nicht möglich. Und deswegen hat es am Anfang auch die Hauskirchen gegeben. Und nach der Messe ging es dann noch weiter. Das war ein Beisammensein nach der Heiligen Messe. Man nennt das heute auch manchmal mit dem Fachwort Agape. Das heißt, es gibt dann noch ein fröhliches Beisammensein. Und da heißt es auch, wie sie miteinander dieses Mahl gehalten haben, in Freude und Einfalt des Herzens. Also hier wird gesagt, dass man beim Mahl sich gefreut hat. Es war die Freude des Beisammenseins und da wurde sicherlich auch gescherzt. Und da heißt es dann auch in der Einfalt des Herzens. Mit Einfalt, das ist nicht so ganz einfach in ein heutiges Wort zu übersetzen. Es ist die Einfachheit des Herzens, das sozusagen sich in Gott geborgen weiß. Der eigentliche Glaube, wenn man den einmal gefunden hat, der ist nicht so kompliziert. Da weiß der Mensch, es gibt den lieben Gott und ich bin in ihm geborgen und in ihm bin ich glücklich und in ihm finde ich alles, was ich eigentlich wünsche. Und dieser Glaube, der sich Gott anvertraut und dieses Wissen, dass ich einen Vater habe, der mich liebt und dieses Wissen, dass Gott auf mich schaut, das ist letztlich der Glaube. Dieses sich anvertrauen an Gott und dieses sich geliebt wissen von Gott. Und es ist oft ganz bemerkenswert, dass oft große Menschen, die lange gesucht haben, am Ende diesen Glauben finden. Die Einfalt des Herzens. Die sind dann nicht mehr geplagt von diesen Gedanken, gibt es Gott nicht? Ist es ein östlicher Gott oder ist es ein personaler Gott? Wie ist denn das eigentlich psychologisch und wie kann man denn eigentlich den Glauben mit der Naturwissenschaft verbinden und wie geht denn das eigentlich ein moderner Mensch, der so einen uralten Glauben praktiziert und. Also alle diese Fragen, die den Menschen auch oft überkommen, die sind dann auf dieser Stufe überwunden. Wenn der Mensch einmal hinaufkommt in das Hochgebirge des Glaubens, dort wird es auf einmal, man möchte fast sagen, wunderbar einfach. Aber es wird nicht simpel. Es ist nicht so, dass das jetzt plötzlich ein naiver Glaube ist, sondern es ist einfach ein geläuterter Glaube, der so weit ist, dass er sich Gott anvertrauen kann, ohne diese unheimlich vielen Zweifel. Es ist gewissermaßen so, wie wenn ein Mensch auf einen Berg hinaufsteigt und da muss er oft zuerst lange durch einen Wald gehen und da ist es noch dunkel und er weiß eigentlich in diesem Wald und in diesem Dickicht noch nicht, wie es oben auf dem Berg sein wird. Und irgendwann hört dann dieser Wald auf und da kommt dann der Mensch heraus und sieht dann plötzlich oben diese großen, freien Flächen. Und plötzlich sieht er einen Gipfel und da steigt er immer höher und höher hinauf. Und es wird immer heller. Und er blickt dann von oben auf die Niederungen hinunter. Und da sieht er diesen Wald, durch den er geschritten ist. Und dieser Wald, das war der Wald der Zweifel, der Schatten, wo noch keine Sonne eingedrungen ist. Und jetzt auf einmal steht er im Licht und jetzt zweifelt er nicht mehr, dass es das Licht gibt. Er sieht es, er fühlt es, er ist umflutet von diesem Licht. Im Wald, da hat er noch nicht gewusst, ob es das Licht wirklich gibt. Da war ja vieles noch zu dunkel. Und jetzt steht er im Licht. Jetzt ist er vom Licht durchdrungen. Und
Und er braucht nicht mehr zu fragen, ob es das Licht gibt. Das ist so ein Bild. Und für Sie, liebe Hörerinnen und Hörer in der Schweiz, die Sie so viele wunderbare Berge haben, und ich hatte auch manchmal Gelegenheit, Ihr Land zu besuchen, Sie wissen ja, was hohe Berge sind. Und Ihr Land gehört zu den schönsten Ländern der Welt. Und ich glaube, dass Gott Sie besonders gern gehabt haben muss, dass er Ihnen ein so wunderbares Land geschenkt hat. Und dass Sie aufgrund Ihrer Natur Gott so nahe sein können. Also hier spüren wir, was es ausmacht, wenn der Mensch wirklich den Glauben erreicht und dann in der Einfalt des Herzens Gott loben und preisen kann. Und dann kommt noch eine Stelle, die immer wieder nachdenklich stimmt. Da heißt es, sie lobten Gott und waren beim ganzen Volk beliebt. Diese Christen loben Gott aus der Einfalt des Glaubens, entringt sich dem Herzen von selbst ein Lob. Wenn der Mensch einmal von Gott berührt ist und all das Wunderbare sieht, mit dem ihn Gott umgibt und all das Wunderbare erlebt, was Gott ihm schenkt, da entringt sich von selbst das Lob Gottes, dass man sagt, lieber Gott, wie schön ist diese Heimat, in der ich leben darf. Wie schön ist es, diese Landschaft zu sehen. Wie schön sind diese Seen, wie schön sind diese Dörfer. Wie schön ist es auch, dass man Freunde und so weiter hat. Und hier beginnt der Mensch, Gott zu loben. Und da heißt es dann, sie waren beim ganzen Volk beliebt. Die Christen, die Menschen der Liebe waren, die zur Gemeinschaft fähig wurden, die ihre Güter eingesetzt haben zum Wohl der Mitmenschen, die einen einfältigen Glauben hatten, die strahlen etwas aus. Und solche Menschen werden von anderen Menschen geliebt. Und das ist etwas, was bei uns zurückgewonnen werden muss. Wir haben diesen Glauben der Urkirche oft nicht mehr. Und es ist interessant, dass immer wieder in der Kirchengeschichte Heilige auftreten, die diesen einfältigen Glauben gelehrt haben. Das waren keine simplen Menschen, damit wir uns nicht falsch verstehen, sondern das waren Menschen, die den Glauben in seiner Reinheit erlebt haben und weitergegeben haben. Natürlich denken wir hier in erster Linie an einen heiligen Franz von Assisi. Franz von Assisi hat diesen Glauben in seinem Herzen getragen und hat ihn weitergegeben. Franz von Assisi war kein Simpel. Franz von Assisi hatte einen langen, leidvollen Weg hinter sich gebracht. Wir kennen seine Geschichte. Er wurde in einem Krieg gegen die Nachbarstadt von Assisi, in einem Krieg gegen Perugia, wurde er gefangen genommen. Und er verbrachte ein Jahr lang in den Gefängnissen von Perugia. Und die Gefängnisse waren etwas härter als in der heutigen Zeit. Und da hat dieser Mann lange Zeit gehabt, nachzudenken. Und er ist dann erkrankt. Und ist dann entlassen worden und kam als Kranker nach Hause. Und da hat er gesucht und gerungen. Und Gott hat ihn angefasst. Und er musste im Leid nach dem Sinn des Lebens suchen. Und da hat er dann Gott entdeckt. Und dieses Entdecken Gottes hat ihn dann aber mit einer solchen Freude erfüllt, dass er diese Freude weitergegeben hat. Und die Menschen haben das verstanden. Die haben das gespürt. Und in 20 Jahren sind 40.000 Männer in den später sogenannten Franziskanerorden eingetreten.
das war ein Feuer. Das war ein ursprünglicher Glaube. Und die Menschen haben das begriffen. Und sie sind zu Franziskus hingekommen. Und sie haben gesagt, das ist der Glaube, den wir suchen. Ja. Und es war ein Mann, den man später den Bruder immer froh genannt hat. Und es war ein Mann der Freude, obwohl er die Wundmale getragen hat und sicherlich von großen Schmerzen geplagt war. Es war eine Freude des Herzens. Und es war ein Glaube, der die Liebe gelebt hat. Und das hat angezogen. Wenn man sich vorstellt, dass ein heiliger Antonius von Padua, der ja ein gebürtiger Portugiese war, in Portugal von Franziskus gehört hat und so begeistert war von diesem Ideal, dass er beschlossen hat, seinen Orden zu wechseln und dass er von den Augustiner Chorherren weggegangen ist und in den Franziskanerorden eingetreten ist, weil er so fasziniert war von diesem Ideal dieser armen Bettelbrüder. Und dieser Antonius von Lissabon, wie man ihn eigentlich nennen müsste, der ist dann auf Umwegen bis nach Assisi gekommen, um einmal diesen Franziskus zu sehen. Und er war für immer von diesem Mann geprägt. Und er hat das Charisma von Franziskus dann hinausgetragen, auch bei seinen eigenen Predigten. Also hier kommt etwas zum Tragen, dass in diesen Gemeinden dieser Geist des Glaubens so spürbar wurde, dass die Menschen diese Christen geliebt haben. Und es ist ja etwas Merkwürdiges. Dort, wo wirklich heiligmäßige Menschen auftreten, dort ist immer auch ihre große Liebe zu spüren. Ob das jetzt Mutter Teresa ist, ob das jetzt Maximilian Kolbe ist, ob das Don Bosco ist, immer wieder sind ihnen die Menschen nachgelaufen. Sie haben gespürt, da ist ein Mann Gottes, da ist eine Liebe, da ist ein Geist, der von oben kommt. Und das müssen wir uns mitnehmen. Und es war vielleicht gut, dass wir einmal länger über diese Stelle gesprochen haben, weil nämlich diese Stelle in der Apostelgeschichte im zweiten Kapitel, die gilt eigentlich als die Stelle von der Urkirche. So beschreibt die Apostelgeschichte mit ganz einfachen Zeilen diese Urkirche. Also, da wollen wir das noch einmal hören. Die Apostel wirkten viele Wunder und Zeichen. Die gläubig geworden waren, bildeten eine Gemeinschaft und hatten alles gemeinsam. Tag für Tag verharrten sie einmütig im Tempel, brachen in ihren Häusern das Brot und hielten miteinander Mahl in Freude und Einfalt des Herzens. Sie lobten Gott und waren beim ganzen Volk beliebt. Das ist Kirche in ganz einfachen Worten dargestellt. Die Apostel, die das Evangelium verkünden, die diese Gemeinden leiten, durch die Gott wirkt. Dann die Gläubigen, die sich den Aposteln anschließen, die eine Gemeinschaft bilden, die ihre Güter für die anderen zur Verfügung stellten, die Tag für Tag dann in den Tempel gehen, die die heilige Messe feiern, die aber auch fröhlich beisammen sind, in der Einfalt des Herzens, die Gott loben und beim ganzen Volk beliebt sind. Und dann kommt der berühmte Satz: Und der Herr fügte täglich ihrer Gemeinschaft die hinzu, die gerettet werden sollten. Das heißt, diese Gemeinschaft wächst und wächst und wächst. Es ist der Herr, der die Menschen schickt,
Aber es ist gleichzeitig auch die Gemeinde, die bereit ist, diese Menschen aufzunehmen. Und da sehen wir auch wieder ein Geheimnis, das sich in der heutigen Zeit wiederholt. Dort, wo es Gemeinschaften gibt, die in dieser Form leben, dort kommen auch Menschen dazu. Und hier müssen wir nun einmal etwas ganz klar beim Namen nennen. Es ist immer wieder der Glaube und der Geist, der die Gemeinde bestimmt und nicht die perfekte Organisation. Zuerst kommt der Geist und dann kommt die Organisation. Es braucht auch eine Organisation. Eine Gemeinde ist nicht nur ein Club von Leuten mit dem gleichen Feeling. Nein, es braucht in einer Gemeinde auch Strukturen. Es braucht in einer Gemeinde auch eine Hierarchie. Es braucht in einer Gemeinde auch Ämter. Sonst geht es nicht. Wenn man jetzt aber meint, dass die Organisation, die Strukturen, die Ämter, dass das ausreicht, um eine Gemeinde aufzubauen, dann täuscht man sich. Man hat nämlich dann ein perfektes Gebäude, aber da gibt es in diesem Gebäude keinen Strom und kein Licht. Und das geht nicht. Und wir haben leider in den letzten Jahrzehnten oft sehr viel Kraft verwendet für die Organisation, aber zu wenig für den Geist. Und das ist oft schade, weil wir uns unheimlich bemühen. Wir haben so viele Sitzungen, wir haben Termine, wir haben Gespräche, wir haben Kurse, wir haben Fortbildung. Also wir sind Soziologen, wir sind Statistiker, wir schreiben alles auf. Also man hat den Eindruck, perfekt, ein Management, wie man es sich nur wünschen kann. Aber es bringt nichts. Und diese organisierte Kirche, diese verwaltete Kirche, die ist oft letztlich kalt und tot. Und deswegen müssen wir uns immer wieder fragen, was war denn eigentlich in dieser Urkirche das Entscheidende? Und da stellen wir fest, dass hier vom Glauben die Rede ist, dass hier von der Gemeinschaft die Rede ist, dass hier von den gemeinsamen Gütern die Rede ist, dass hier vom Gebet die Rede ist, von der Messe, vom Mahl in Freude, von der Einfalt des Herzens, vom Gotteslob. Das sind die Rezepte. Die Organisation braucht es auch. Die Struktur, die Ämter, die Hierarchie, das alles hat seine Notwendigkeit. Aber es ist nicht die Seele der Kirche. Die Seele der Kirche ist der Glaube, ist die Liebe, ist die Gemeinschaft, das Beten, der Aufenthalt in der Kirche, das macht es aus. Und das müssen wir wieder neu entdecken. Und das wird wahrscheinlich nur im Kleinen beginnen können. Und deswegen sind ja heute oft diese kleinen Gemeinschaften, diese Gebetsgruppen, diese Hauskirchen, das sind die eigentlichen heißen Kerne der Erneuerung. Und deswegen kann ich Sie, liebe Hörerinnen und Hörer, nur immer wieder bitten,

Und dann bauen sie noch ein paar Fürbitten ein. Also Heilige Schrift, ein Gesetzchen vom Rosenkranz, eine Heiligenbiografie, ein paar Fürbitten. Und zum Schluss gibt es dann noch einen heißen Limonadentee. Nicht mehr, aber auch nicht weniger. Und da reden wir dann noch ein bisschen über dich und mich. Vielleicht braucht gerade jemand von Ihnen ein Auto für das Wochenende. Also solche kleine Gebetsgruppen, auf die kommt es an. Dort lässt sich die eigentliche Kirche am leichtesten verwirklichen. Und dann haben wir wieder mehr Kraft und mehr Schwung für die großen Kirchen. Und da kommt dann von diesen kleinen Gruppen fließt dann wieder Kraft in die großen Gemeinden hinein. Und da gibt es dann wieder Impulse und da geht es wieder aufwärts. So war es schon öfter mal in der Kirchengeschichte. Probieren wir das wieder mal umzusetzen. Ja, liebe Hörerinnen und Hörer, für heute müssen wir schließen, weil die Zeit schon abgelaufen ist. Ich möchte Sie alle sehr herzlich grüßen und wünsche Ihnen für die nächste Zeit Gottes besonderen Segen, alles Gute und einen recht lieben Gruß in die liebe Schweiz.

24. Mai, der heilige Bernhardin von Siena. Bernhardin von Siena war der gewaltigste Prediger des 15. Jahrhunderts und wurde schon 6 Jahre nach seinem Tode heilig gesprochen. Er stand in seinem 26. Lebensjahr, als der heilige Vinzenz Ferrer in einer Predigt wunderbarerweise voraussagte, sein Mantel werde auf einen seiner Zuhörer herabgleiten, dem er fortan die Heilspredigt in Italien überlassen, so dass er selbst in Frankreich und Spanien wirken könne. Es war Bernhardin von Siena. Berühmt ist die Bilderfolge aus dem Leben des Heiligen im Museum von Perugia, die der junge Perugino schuf, und eine wahre Unzahl weiterer Bilder, die die Namen großer Meister tragen, haben den heiligen Bernhardin zum Gegenstand. Er wird meistens dargestellt als barfüßiger Franziskaner mit bartlosem, hageren Antlitz, eine Tafel oder einen Stab mit den von goldenen Strahlen umgebenen Buchstaben IHS in der Hand, auch mit Dreiberg, mit Kreuz. Der Berg bedeutet Christus. Er ist Patron der Wollweber wegen seiner rauen Kutte, gegen Blutfluss, weil er eine Frau mit dieser Krankheit heilte, Brustkrankheiten und Heiserkeit, weil er selbst daran litt, ferner Schutzheiliger der Stadt Siena. 1380, dem Todesjahr der heiligen Katharina von Siena, am Feste Maria Geburt, wurde der Senese Bernardino Albizeschi, der Apostel Italiens, geboren. Er kam in einem vornehmen Palast zu Massa Carrara bei Siena zur Welt. Früh, er war noch nicht 7 Jahre alt, verlor er die Eltern und empfing im Hause von Verwandten eine standesgemäße Erziehung. Mit Erfolg führte er sein klassisch-humanistisches Studium zu Ende. Schon von Kind auf trug er eine besondere Verehrung zum Namen Jesu und zur Gottesmutter in seinem Herzen. Zwar liebte er die Geselligkeit, doch verteidigte er seine Reinheit fest und sicher gegen jeden Hohn und jede Versuchung. Als Student trat er der Marienbruderschaft zur freiwilligen Pflege von Kranken bei. Im Pestjahr 1400, in dem die entsetzliche Krankheit auch in Siena wütete, wich Bernhardin nicht wie seine Mitbrüder ängstlich davor zurück, sondern erhob seine Stimme mit der ihm eigenen Gabe der Beredsamkeit, und es gelang ihm, sie zum Bleiben zu bewegen. Zusammen mit einer kleinen Gruppe stand er 4 Monate lang, gestärkt durch die heiligen Sakramente, unerschrocken den Kranken bei. Dann warfen ihn körperliche und seelische Erschöpfung selbst aufs Krankenlager nieder. Während dieser Zeit reifte in ihm der Entschluss, fortan Gott im Ordensstande zu dienen. Am 8. September 1402 erhielt er im Franziskanerkloster zu Siena das Kleid eines Minderbruders. 2 Jahre später die Priesterweihe. Bernhardin wandte sich der strengsten Richtung des Ordens, den Franziskanern, von der Observanz zu. Er gründete 1405 in der Einsamkeit von San Onofrio ein kleines Kloster für sie, wo er den reinen Geist des Heiligen von Assisi in unverfälschter Weise wiederbelebte. In Capriola, auf dem Hügel von Fiesole bei Florenz, verbrachte er etwa 10 Jahre. Als Generalvikar sorgte er für die Ausbreitung des Ordens in ganz Italien.
Als er starb, war die Zahl der Observanten von 130 auf 4000 angewachsen. Von Fiesole aus trat der Heilige auf Anweisung seiner Oberen das Amt eines Wanderpredigers an. Nun zog er bis zu seinem Tode lehrend und predigend durch Italien und reinigte, wie sein alter Biograf sagt, das Land von den Sünden, von denen es überfloss, und die Reumütigen strömten wie Ameisen zur heiligen Beichte. Er besaß alle Eigenschaften, die ihn für seine Aufgabe befähigten. Klug und geistreich, heiter und liebenswürdig im Umgang mit Menschen, gewinnend in seinem Auftreten, klar und überzeugend in der Sprache, gelang es ihm, das einfache Volk ebenso zu ergreifen, wie die Gebildeten zu fesseln. Rasch breitete sich der Ruf des Senesen überall aus. Die Kirchen konnten die Menge der Menschen nicht fassen, wenn der hagere Franziskaner die Kanzel betrat. Er verbreitete die Verehrung des Namens Jesu. Immer am Ende seiner Predigten ließ der Heilige eine Tafel mit den Initialen Jesu aufstellen. Überall riet er, die Parteiwappen von Kirchen und Palästen zu entfernen und durch das Monogramm Christi zu ersetzen. Auch die Marienverehrung gewann durch ihn großen Auftrieb. Er wurde zum Bahnbrecher echter Reformen. In dem Wunsche, den Armen zu helfen, gründete er ein öffentliches Kreditinstitut, Monte di Pietà genannt, das nur geringe Zinssätze verlangte und auf diese Weise das Volk vor den damals üblichen Wucherzinsen schützen sollte. Eine echte soziale Tat. Auf seine Veranlassung entstanden Wohltätigkeitsstiftungen, Spitäler, Waisenhäuser, Kirchenbauten. Auswüchse der Volksbelustigung wurden beseitigt, Parteienzwist eingestellt, Prachtliebe und Vergnügungssucht verworfen, die Volkssittlichkeit gehoben. Sein Mitbruder und Schüler Johannes von Capistran setzte sein Werk fort. Auf dem Konzil zu Florenz 1439 machte der heilige Bernhardin sich um die Union mit den Griechen verdient. Wunderbarerweise verstanden ihn die Griechen, als habe er in ihrer Sprache zu ihnen gesprochen. Er vollbrachte mit der Hilfe Gottes noch zahlreiche andere Wunder. So heilte er eine Menge Kranke und soll 4 Tote zum Leben erweckt haben. Als man ihn beim Heiligen Vater in Rom der Ketzerei bezichtigte, erkannte dieser, als der Heilige vor ihm stand, sofort seine Unschuld und bot ihm mehrere Bischofsstühle an. Doch Bernhardin lehnte ab, denn, sagte er, ganz Italien ist meine Diözese. Auf einer Reise nach Neapel kam der große Missionsprediger krank nach Aquila in den Abruzzen, ließ sich dort, wie der heilige Franziskus, auf die nackte Erde legen und starb am Himmelfahrtstag, dem 20. Mai 1444, gerade als die Brüder im Chor die Vesper anstimmten. Vater, ich habe deinen Namen den Menschen kundgetan, ich kehre wieder zu dir. So wie der Lebenskreis des großen Marienverehrers mit Maria Geburt begann, so schloss er sich auf wunderbare Weise gerade an dem Tage, an dem das Kirchenjahr das Fest Maria Himmelfahrt begeht. Sein Leib ruht in der nach ihm benannten Kirche in Aquila. Sein prachtvolles Grabmal wurde von Silvestro dell'Aquila hergestellt.
Seine Totenmaske bewahrt das Museum zu Aquila. Der Heilige zum Prediger bestimmt wurde, fügte er sich zwar in seiner Demut sofort, war jedoch wegen seiner schwachen, heiseren Stimme besorgt, wie er dieser Aufgabe gerecht werden könne. In seiner Not wandte er sich im Gebet an die Jungfrau Maria. Sogleich zischte eine feurige Kugel durch seinen Hals, die eine Geschwulst, die seine Stimme behindert hatte, hinwegbrannte, sodass die Heiserkeit wich. Gleichzeitig empfing er eine solche Erleuchtung, dass er nicht nur den Sinn der Heiligen Schrift verstehen, sondern auch die Menschenherzen durchschauen und die Mittel finden konnte, sie von ihren Sünden loszureißen und zu Gott zu führen. In der Stadt Perugia herrschte damals eine grausige Sitte. Zu einer gewissen Zeit des Jahres lieferten sich die Bewohner der Stadt einen Kampf mit Steinwürfen. Dabei wurden viele aus reinem Mutwillen verwundet oder gar getötet. Bernhardin kündigte an, dass er um diese Zeit predigen und ihnen dann den Teufel zeigen würde. Alles war voll Erwartung und Neugier. Der Heilige aber wartete mehrere Tage, während denen das Ruhespiel stattfand. Endlich bestieg er die Kanzel und sagte: »Ich will mein Versprechen einlösen und kann es leider reichlich tun, denn statt des einen Teufels kann ich euch eine Menge von Teufeln zeigen. Seht euch um und seht einander an, denn ihr seid die Teufel. Ihr tut Werke der Hölle. Steht nicht geschrieben, an ihren Werken sollt ihr sie erkennen.« Durch diese Rede wurde der Unfug sogleich für immer abgestellt. Als Jüngling besuchte er öfter seine Base in Siena. Gelegentlich verabschiedete er sich von ihr mit den Worten: »Behüte dich Gott, liebe Base, ich muss jetzt zu meiner Liebsten.« Auf ihre Frage, wie er sie eigentlich sei, lobte er sie sehr ob ihrer Schönheit und ihres bezaubernden Wesens. Da wollte die Base sich selbst davon überzeugen. Heimlich schlich sie ihm nach und fand ihn in einer Kapelle gar innig vor dem Gnadenbild Mariens beten. Da verstand sie ihn und gratulierte Bernhardin zu seiner guten Wahl.

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1: 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Wir möchten heute auch reinhören, die Wiederholung von einem Interview am Spendetag zum Thema «Ihr seid das Salz der Erde». Und das Motto von Simon war «Der Salzstreuer». Und ich habe mit ihm dürfen, anlässlich am Spendetag im Studio in Waldeck, ein kurzes Interview über seine Ideen von einem gläubigen Salzstreuer führen.

0: Wir stehen heute unter einem wunderbaren Motto aus dem Matthäusevangelium. Ihr seid das Salz der Erde. Um herauszufinden, wie man dieses Salz im heutigen Alltag sein kann, habe ich mir einen ganz besonderen Gast ans Mikrofon geholt, den Sie sicher schon aus dem täglichen Rosenkranzgebet kennen und der zugleich die sozialen Medien betreut. Der Simon. Grüß Gott, Simon.
1: Grüß Gott, danke. Ich freue mich riesig, heute hier zu sein und für euch, liebe Zuhörerinnen und Zuhörer, den Spendentag unterhaltsam zu gestalten.
0: Simon, du bist jetzt 17 Jahre alt, steckst mitten in der IT-Technikerausbildung und im Leben eines Jugendlichen. Wenn du diesen Satz hörst, den ich eingangs gesagt habe aus dem Matthäusevangelium, ihr seid das Salz der Erde. Was bedeutet das jetzt für dich ganz persönlich, du als Jugendlicher, in deinem Alltag?
1: Man kann sich das ganz einfach vorstellen. Wenn man das Essen salzt, schmeckt es ja besser, oder? Und eine Suppe ohne Salz macht vielleicht satt, aber sie schmeckt nach nichts. Und genauso sehe ich das mit dem Leben und dem Glauben. Ein Leben mit Gott hat einfach viel mehr Geschmack und mehr Tiefe und natürlich Freude. Und natürlich ist da noch mehr. Ich denke oft, wir müssen ja auch die Menschen salzen, die von Jesus noch nie etwas gehört haben oder die vielleicht gar nichts von ihm halten. Es geht nicht nur darum, sie zu belehren, sondern ihnen durch unsere Art und Weise auch aus dem Glauben echte Freude zu zeigen, wie gut es tut, an Gott zu glauben. Und wenn sie sehen, dass es richtige Kraft schöpft in uns, dann macht es das vielleicht neugierig.
0: Das ist ein ganz schöner Gedanke, Simon. Und hast du da auch persönlich schon Erfahrung gemacht oder machen dürfen oder erfahren dürfen bei dir in der Schule oder in der Ausbildung?
1: Ja, auf jeden Fall. Ich bin sogar Taufpate von meinem besten Freund, Kollege. Letztes Jahr im Ostern konnte ich sein Taufpate sein und ich habe ihm da alles, den ganzen Weg zum Glaube gezeigt und es freut mich bis jetzt noch, dass ich ihn zum Glauben führen konnte und ja.
0: Dann bist du eben zu diesem sogenannten Streuer oder Aussender vom Salz gekommen. Das ist wirklich ein ganz schöner Gedanke, Simon. Wir behalten den Glauben nicht für uns, sondern wir teilen, wir tragen ihn in die Welt. Und ich habe mich auch ein bisschen schlau gemacht im Vorfeld über das Thema Salz. Früher war ja das Salz oder wurde es auch als weißes Gold genannt. Also es war extrem kostbar, wurde sogar als Zahlungsmittel genutzt, das Salz. Und wenn jetzt und heute uns also Salz der Erde, also Jesus der Herr uns als Salz der Erde nennt, dann sagt er uns damit auch, ihr seid unendlich kostbar, ihr seid unendlich wertvoll.
1: Genau, so ist es. Und noch ganz etwas Wichtiges dazu. Zur Zeit Jesu hatte Salz vor allem eine Funktion. Es hat Lebensmittel haltbar gemacht. Es hat vor dem Verderben geschützt. Und ich glaube genau, das ist auch heute unsere Aufgabe als Christen.
0: Genau das Wort, wo du gesagt hast, Lebensmittel haltbar machen, kommt mir spontan die Konserve oder eine Konservenbüchse, eine Dose in den Sinn. Eine Dose nennen wir ja auch Konserve und eine Konserve kommt doch vom Lateinischen, sonst musst du mich korrigieren, Simon. Dein Latein, du lernst Latein, das heißt ja conservare, also bewahren, diese Konserve. Und genau das macht die Dose seit, weiß nicht, 100 oder 200 Jahren. Sie hält unsere Lebensmittel frisch in der Dose, lange bevor es Kühlschränke gab. Auf unseren katholischen Glauben übertragen bedeutet das natürlich, wir haben einen riesigen, wertvollen Schatz an Traditionen, sei das eben mit Sakramenten und Gebeten, die unseren Glauben über Jahrhunderte frisch und lebendig gehalten haben. In einer heutigen Welt, in der sich ja alles wahnsinnig schnell dreht und jeder Wert oft rasend schnell verdirbt oder jede Werte sind schnell am Verderben oder einfach weggeworfen werden, brauchen wir heute umso mehr wieder dieses, ich sage jetzt noch einmal das lateinische Wort, conservare, also Konserve, bewahren, aufhalten. Wir müssen also jetzt, um zum Schluss zu kommen, das Gute bewahren und vielleicht auch dabei Acht geben, nicht um es ängstlich wegzuschließen, also die Dose dann in den Vorrats- oder in den Speisekammer zu legen und dann vergessen wir die Dose, sondern es ist ja wichtig, man muss diese Dose auch griffbereit haben, um sie dann wieder einmal zu öffnen und zu konsumieren, die Lebensmittel. Also wir dürfen also nicht das Gute ängstlich wegschließen, sondern um es im griffbereit zu haben, wenn wir, ich sage jetzt einmal, einen spirituellen Hunger haben oder die Zeiten halt mal stürmisch sind.
1: Genau so ist es. Und wenn wir unseren Glauben eben nämlich nur bewahren und ihn sich in einer Dose verschließen, dann bringt das der Welt da draußen relativ wenig. Und ich glaube eben, wir müssen uns im Alltag vielmehr wie ein Salzstreuer sehen.
0: Genau, den Salzstreuer, das freut mich eigentlich sehr, weil soweit habe ich jetzt in der Vorbereitung zu diesem Spendentag gar nicht überlegt. Ich kenne den Salzstreuer natürlich sehr gut, aus der Küche, vom Kochen. Aber was bedeutet es jetzt, wieder umgemünzt auf unseren christlichen Glauben, ein Salzstreuer zu sein, Simon? Und wie kann man diesen Salzstreuer jetzt und heute sinnbildlich im Alltag praktizieren?
1: Genau, jetzt mal kurz zu mir. Ich persönlich mache zum Beispiel TikTok-Videos über den Glauben. Das fängt dann meistens mit der Frage an, hast du einen Moment für Gott, für Jesus Christus? Und dann rede ich einfach eine Minute lang über ein besonderes Thema aus unserem Glauben. Und das weiß ich auch und das sehe ich, das weckt extrem viel Interesse. Und ich merke richtig an den Reactions, an den Kommentaren, dass die Jugendlichen auch in meinem Alter es total schön finden. Aber jetzt kommt Sie ins Spiel, liebe Zuhörerinnen und Zuhörer. Jeder einzelne von Ihnen ist so ein kostbares Salzkorn. Wenn Sie uns heute mit Ihrer Spende unterstützen, dann helfen Sie ganz direkt dabei, unseren Radio Gloria Salzstreuer aufzufüllen. Nur gemeinsam bleiben wir voll genug, um die Botschaft weiter in die Welt zu streuen. Seien Sie ein Teil davon. Rufen Sie uns jetzt an oder spenden Sie online auf unsere Webseite und lassen Sie uns zusammen das Salz der Erde sein. Und noch ganz kurz vielleicht, wenn ihr gerne mal draufschauen möchtet, auf TikTok heiße ich Simi-Christ, also Christian.
0: Ja. Ja, ganz vielen Dank, Simon, für dein Glaubenszeugnis am heutigen Spendentag von Radio Gloria. Ihr seid das Salz der Erde, dieses Wort begleitet uns aus dem Matthäusevangelium. Seien wir also alle Salz der Erde und tragen wir gemeinsam unser Radio mit. Gemeinsam halten wir den Glauben lebendig. Danke für das Gespräch, Simon.
1: Sehr gerne.

Ein passendes Interview ist das gewesen, aufgenommen am Spendentag von Radio Gloria. Ein Hinblick auf einen gläubigen Salzstreuer aus der Sicht von Simon.

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1: Papst Leo XIV. Bei der Generalaudienz. Die Liturgie ist mehr als Riten. Außerdem, der Papst ruft in seinem Gruß an Katholikos den Ersten zum Gebet für Frieden im Libanon und im Nahen Osten auf. Und der Vatikan veröffentlicht Leitlinien für die weitere Umsetzung der Weltsynode. Das und mehr bei uns in der Sendung heute. Schön, dass Sie dabei sind. Am Mikrofon begrüßt Sie herzlich Christine Seuss. Die Liturgie ist mehr als Riten, Symbole und Gesten. Sie ist konkrete Begegnung mit Christus, die Gemeinschaft schafft und die Gläubigen befähigt, den Glauben konkret im Alltag zu leben. Das betonte Papst Leo bei der Fortsetzung seiner aktuellen Katechesenreihe, in der er die Lehrschreiben des Zweiten Vatikanischen Konzils in den Blick nimmt.
2: Nach dem Lehrschreiben Lumen Gentium, um das es bei den vorigen Generalaudienzen ging, startete der Papst heute eine neue Vertiefung zur Constitution Sacrosanctum Concilium, das erste vom Zweiten Vatikanischen Konzil verkündete Dokument.
3: Elaborando questa Costituzione.
2: Mit der Ausarbeitung dieser Konstitution wollten die Konzilsväter nicht nur eine Reform der Riten in Angriff nehmen, sondern die Kirche dazu führen, jene lebendige Verbindung zu betrachten und zu vertiefen, die sie ausmacht und vereint. Das Geheimnis Christi.
3: Il mistero di Cristo.
2: Leitete der Papst seine Überlegungen zu dem Lehrschreiben ein, das die Liturgie ins Zentrum rückt und das Datum des 3. Dezember 1963 trägt. Die Liturgie sei Raum, Zeit und Kontext, in dem die Kirche von Christus ihr eigenes Leben empfängt, betonte der Papst. Durch die Feier von Leiden, Tod, Auferstehung und Verherrlichung Christi werde die in Christi Namen versammelte Gemeinde in das Ostergeheimnis eingetaucht und diese Gemeinschaft werde in der Liturgie durch die Riten und Gebete verwirklicht. Die Teilnahme der Gläubigen an der Liturgie sei dabei weder rein äußerlich noch nur innerlich. Sie umfasse beides und ziele darauf ab, die gefeierte Gegenwart Gottes in konkretes Handeln zu verwandeln. Ein christliches Dasein müsse also ein lebendiges, heiliges und Gott wohlgefälliges Opfer sein, betonte der Papst. So beschränke sich ja auch das Wirken der Kirche nicht allein auf die Liturgie, sondern umfasse auch die Verkündigung, den Dienst an den Armen und die Begleitung der menschlichen Lebensrealitäten. Wörtlich sagte der Papst,
3: in questo modo la liturgia edifica ogni giorno.
2: Auf diese Weise erzieht die Liturgie täglich diejenigen, die in der Kirche als heiliger Tempel im Herrn stehen und bildet eine Gemeinschaft, die offen und einladend ist für alle. Sie wird nämlich vom Heiligen Geist bewohnt, führt uns in das Leben Christi ein, macht uns zu seinem Leib und stellt in all ihren Dimensionen ein Zeichen der Einheit der ganzen Menschheit in Christus dar.
3: Rappresenta un segno dell'unità di tutto il genere umano in Cristo.
2: Abschließend gab der Papst seinen Zuhörern noch folgenden Denkanstoß.
3: Carissimi, lasciamoci plasmare interiormente.
2: Liebe Brüder und Schwestern, lassen wir uns innerlich von den Riten, den Symbolen, den Gesten und vor allem von der lebendigen Gegenwart Christi in der Liturgie formen, die wir in den kommenden Katechesen noch vertiefen werden.
3: Che avremo ancora modo di approfondire nelle prossime catechesi.
2: Silvia Kritzenberger für Radio Vatikan.
1: Vor seiner Generalaudienz an diesem Mittwochvormittag hat Papst Leo auch das Oberhaupt der armenisch-apostolischen Kirche, Katholikos Aram, den Ersten im Vatikan, willkommen geheißen. Aram hat dann auch an der Generalaudienz teilgenommen, neben dem Papst. Bei der armenisch-apostolischen Kirche handelt es sich um eine der ältesten orientalisch-orthodoxen Nationalkirchen der Christenheit, die eine eigenständige Hierarchie und Liturgie pflegt.
4: Das Katholikat von Kilikien, das derzeit von Aram dem I. geleitet wird, hat seinen historischen Sitz im libanesischen Antelias. Die Begegnung am Mittwoch stellte den vorläufigen Höhepunkt eines mehrtägigen Aufenthalts des Katholikos in Rom dar. Bereits am vergangenen Montag hatte das Oberhaupt der katholischen Kirche den armenischen Gast zu einer Privataudienz empfangen. In seiner Ansprache hob das katholische Kirchenoberhaupt an diesem Mittwoch die Bedeutung des Besuchs für den laufenden bilateralen Dialog hervor. Leo XIV. Erklärte wörtlich:
3: Sono molto lieto di dare il benvenuto a sua santità Aram I, Katholikos.
4: Ich freue mich sehr, seine Heiligkeit Aram I., Katholikos von Kilikien, der armenisch-apostolischen Kirche, zusammen mit der ihn begleitenden hochrangigen Delegation willkommen zu heißen. Dieser brüderliche Besuch stellt eine wichtige Gelegenheit dar, die bereits bestehenden Bande der Einheit zwischen uns zu stärken, während wir uns der vollen Gemeinschaft zwischen unseren Kirchen nähern. Der Papst verwies auf das bevorstehende Pfingstfest und die Pilgerreise der armenischen Delegation zu den Gräbern der Apostel Petrus und Paulus. Er forderte die anwesenden Gläubigen auf, dafür zu beten, dass diese Begegnung einen weiteren Schritt auf dem Weg zur vollen Einheit darstellen möge. Neben den kirchenpolitischen Aspekten thematisierte Leo XIV. Auch die anhaltenden Konflikte im Westasien.
3: Let us also pray for peace.
4: Lasst uns auch für den Frieden im Libanon und im Nahen Osten beten, die erneut von Gewalt und Krieg zerrissen sind. Abschließend dankte der Papst dem Katholikos ausdrücklich für dessen langjährige Arbeit im Rahmen der Internationalen Gemischten Kommission für den theologischen Dialog zwischen der katholischen Kirche und den orientalisch-orthodoxen Kirchen.
3: Your Holiness, I wish to express my particular gratitude.
4: Eure Heiligkeit, ich möchte Ihnen meinen besonderen Dank für Ihr beständiges persönliches Engagement für die Ökumene aussprechen, insbesondere für den internationalen theologischen Dialog zwischen der katholischen Kirche und den orientalisch-orthodoxen Kirchen. Herzlich willkommen, Eure Heiligkeit, liebe Bischöfe und liebe Freunde.
3: Welcome, Your Holiness, dear bishops and dear friends.
4: Die Ansprache endete mit einem gemeinsamen Anrufen von Heiligen, die sowohl in der katholischen als auch in der armenischen Tradition verehrt werden, darunter der heilige Gregor der Erleuchter und der heilige Gregor von Narek, um den angestrebten Weg zur Kircheneinheit zu unterstützen. Für Radio Vatikan, Mario Galgano.
1: Themenwechsel. Der Vatikan hat Leitlinien für die weitere Umsetzung der Weltsynode veröffentlicht. Nach dem vorläufigen Abschluss des von Papst Franziskus angestoßenen weltweiten katholischen Reformprojekts im Oktober 2024 beginnt 2027 eine neue Phase. Der Weg zu mehr Mitsprache in der Kirche mündet im Oktober 2028 in einer großen Kirchenversammlung mit Papst Leo XIV. Im Vatikan, wie das zuständige Synode Sekretariat am Mittwoch bestätigte. Mehr von Stefanie Stahlhofen.
5: Zunächst sollen die einzelnen Bistümer ihre Erfahrungen mit der Umsetzung des 2024 verabschiedeten Abschlussberichts der Synode schildern. Nach dieser Etappe im ersten Halbjahr 2027 sind die nationalen und regionalen Bischofskonferenzen an der Reihe. Sie sammeln die Berichte aus ihren Diözesen und verfassen zugleich eine theologisch-pastorale Deutung des eingeschlagenen Wegs. Die dritte Phase findet auf kontinentaler Ebene in den ersten vier Monaten des Jahres 2028 statt. Diese Versammlungen sollen je einen Bericht vorlegen, der gemeinsame Prioritäten und Ausrichtungen aufzeigen soll. Die Inhalte dienen anschließend zur Erstellung des Arbeitsdokuments für die finale kirchliche Versammlung im Vatikan im Herbst 2028. Deren genaue Modalitäten müssen noch festgelegt werden. Beschlossen ist bereits die Bildung von Entscheidungsgruppen, die thematische Kernthemen des Prozesses vertiefen sollen. Die Ergebnisse werden anschließend dem Papst vorgelegt. Bei den Etappen gehe es nicht darum, die ursprüngliche Synodenbefragung zu wiederholen oder zusätzliche Beratungen in Gang zu setzen, stellt das Synodensekretariat klar. Vielmehr solle das bereits Erlebte neu interpretiert und die gewonnenen Erfahrungen innerhalb der Kirche ausgetauscht werden. Bei der Auswahl der Teilnehmer soll laut Sekretariat auf ein ausgewogenes Verhältnis zwischen Männern und Frauen und zwischen den Generationen geachtet werden. Weiter gelte es, die kulturelle und kirchliche Vielfalt in den Prozess mit einzubeziehen. Dazu zählten neben geweihten Männern, insbesondere Pfarrern und Ordensleuten, auch Mitglieder von Vereinigungen, Bewegungen und neuen Gemeinschaften sowie Gläubige, die keiner organisierten Struktur angehören. Eine Teilnahme von Menschen in schwierigen Lebenssituationen wird ausdrücklich empfohlen. Auch Vertreter anderer Kirchen oder Religionen können teilnehmen. Für Radio Vatikan, Stefanie Stahlhofen.
1: Die deutsche Kirche hat dank ihrer theologischen und soziologischen Expertise und dem aktiven Laientum die Möglichkeit, tiefgreifende Überlegungen zur Synodalität anzustellen und diese auch schnell umzusetzen. Manchmal allerdings zu schnell für die Weltkirche, die im Sinn der Einheit mitgenommen werden muss. Doch die positiven Resultate des synodalen Weges werden auf lange Sicht nicht auf sich warten lassen, zeigt sich Kardinal Nemeth im Gespräch mit uns überzeugt. Ich sprach mit ihm am Rand eines Podiums zur Synodalität beim Katholikentag in Würzburg, wo neben drei weiteren Expertinnen auch Kardinal Gregg auftrat. Dabei fragte ich Kardinal Nemeth, wo er eine Entwicklung im synodalen Unterscheidungsprozess in Deutschland verortet und wo die Deutschen in ihrem Diskurs über und mit Synodalität auch ein Beispiel für andere Länder sein könnten.
6: Danke für diese Frage. Ich glaube, dass die deutsche Kirche als eine sehr starke Kirche sei. Eine Kirche mit sehr vielen gut ausgebildeten Laien, Theologen, Theologinnen, Freiwilligen, Menschen, die für die Kirche etwas tun und sehr viele sozusagen vollbeschäftigte Theologen, die für die Kirche arbeiten. Das ist eine besondere Situation. Das ermöglicht der deutschen Kirche wirklich eine tiefe theologische, soziologische Reflexion zu machen über die Fragen der Synodalität. Und in diesem Sinne ist die deutsche Kirche der Weltkirche voran. Und sie hat so verschiedene Themen tief bearbeitet und detailliert auch gearbeitet, die auf der Weltbühne noch nicht so weit sind. Deswegen glaube ich, dass die deutsche Kirche in diesem Sinne ein gutes Beispiel ist. Natürlich, die deutsche Kirche ist eine starke Kirche, die auch finanziell sehr viele Bemühungen der Synodalität unterstützt. Ich hatte in meiner ersten Diözese eine Synode gefeiert zwischen 2017 und 2021 und dank Renovabis waren wir wirklich in der Lage, auch Experten einzuladen. Leider in Serbien haben wir keine Theologie, keine Ausbildung. Da mussten wir Menschen aus Ausland. Eine bekannte Person war Klara Cisar, die 4 Jahre lang uns begleitet hat. Und sie ist auch jetzt bei dem weltsynodalen Prozess. Und deswegen konnten wir etwas machen. Ich glaube, dass die deutsche Kirche auch in diesem Sinne eine starke, gute Kirche ist, die Positives machen kann. Wo wir auch natürlich Probleme haben, das ist, dass die deutsche Kirche sehr schnell arbeitet, schreitet voran. Und manchmal hört nicht auf andere Stimmen oder genießt auch ein bisschen die Kurie zu provozieren. Das gehört zu diesem Stil. Ich glaube, dass es auch notwendig ist. Wir sehen den synodalen Weg und den synodalen Prozess, der Unterschied sozusagen zwischen dem deutschen Prozess und dem weltkirchlichen Prozess, sehen wir, dass diese zwei Wege sich annähern. Und das ist sehr gut zu sehen, dass die ursprüngliche, anfängliche, große, übergroße sozusagen Begeisterung für den synodalen Weg ein bisschen nachgelassen hat. Und sehen wir, dass dieses dazu geführt hat, dass auch die Kurie, die Deutsche Bischofskonferenz und CDK viel mehr reden können, diskutieren und sehen wir positive Resultate.
1: Wie wird denn in der deutschen Kirche aufgenommen? Sie, frage ich jetzt ein bisschen als Beobachter von außen, aber doch so ein bisschen mittendrin, die Tatsache auch der großen Aufmerksamkeit, die von Rom auf diesen Prozess gelegt wird.
6: Wir freuen uns, ich sage das im Namen meiner Ortskirche und der Kirchen, die ich ein bisschen mehr kenne, auch im Ausland. Wir freuen uns, dass die römische Kurie sich so eingemischt hat, wenn ich so sage, eingemischt, im Sinne, dass sie wirklich nachfragen, was passiert, warum das so passiert. Es beruhigt uns. Natürlich, ich bin sicher, dass ein bisschen das macht Nervosität in der deutschen Kirche, was macht dieser Rom wiederum? Und Rom ist immer da, wo es nicht sein sollte. Aber das ist für uns eine Garantie, dass die Einheit der Kirche in der Vielfalt doch weiterhin besteht. Und für die Einheit, die Garantie ist der Heilige Vater. Wollen wir das oder nicht? In der katholischen Kirche, er ist das Haupt und er ist unser Hauptdiener. Und das macht er sehr gut. Ich bin sehr froh, dass wir den jetzigen Papst haben, Leo, der mit so einem, wie würde ich das sagen, lockeren Zugang, ganz einfach viel Ruhe eingebracht hat in die Kirche. In Franziskus waren wir sicher, dass er prophetisch reden wird, auch wenn man manchmal provokant war und provoziert zu denken. Aber Leo ist einer, der sucht den Frieden, sucht die Zusammenarbeit und das ist jetzt irrsinnig wichtig. die positiven Resultate werden sich des deutschen synodalen Wegs werden sich herauskristallisieren, ich bin sicher. Und das wird uns gute Resultate bringen.
7: Vielen Dank, Herr Kardinal.
6: Bitte sehr.
1: Und wir wechseln nochmals das Thema. Die kirchliche Initiative Socio Movens, Giving Europe a Soul, erhält den Internationalen Preis des Westfälischen Friedens 2026 in der Kategorie Jugend. Die Auszeichnung wird am 1. Oktober in Münster verliehen. Dort nimmt zugleich die NATO den Hauptpreis entgegen. Mit dabei ist Kurienkardinal Michael Czerny. Für Socio Movens bedeutet die Ehrung Anerkennung für jahrelange Arbeit mit Jugendlichen in Mittel- und Osteuropa.
8: Socio Movens entstand aus der Summer School katholischer Soziallehre der Kommende Dortmund, dem Sozialinstitut des Erzbistums Paderborn. Dort treffen sich seit Jahren Priesterseminaristen aus Mittel- und Osteuropa. Ziel ist soziale und karitative Bildung. Aus diesen Kontakten entwickelte sich ein internationales Netzwerk. Pfarrer Matthias Hembrock engagiert sich seit vielen Jahren bei der Initiative.
9: Es begann eben mit Theologiestudenten aus Ost- und Mitteleuropa. Und da es war für mich auch sehr interessant, deren Situation besser zu verstehen. Und umgekehrt merkte ich, für die war es wichtig, unsere Situation in Westeuropa besser zu verstehen.
8: Blickt der Priester auf die Ursprünge von Socio Movens zurück. Es entstand ein Netzwerk, in dem man miteinander in Kontakt blieb, auch jenseits der Sommerschule.
9: Und dann, als sie in ihren Gemeinden waren, als Diakone oder Kapläne, haben die einfach angefangen, mit Jugendlichen zu arbeiten. Und so kam im Kontakt miteinander diese Idee, Projektwochen zu machen. Und da sind halt Jugendliche aktiv und die haben wiederum miteinander Kontakt behalten, auch durch Social Media.
8: Heute organisiert Socio Movens Projektwochen in mehreren europäischen Ländern, darunter Polen, Kroatien, Rumänien, Litauen und die Ukraine. Jugendliche begegnen dort Menschen am Rand der Gesellschaft, etwa Obdachlosen, Geflüchteten oder Menschen mit Behinderung. Viele engagieren sich danach weiter ehrenamtlich. Claudia Schwarz gehört seit 2020 zur Initiative. Die Diplom-Theologin ist heute Vorstandsvorsitzende der Stiftung Socio Movens Giving Europe a Soul, die an der Kommende verortet ist. Die Initiative verbindet soziale Projekte mit europäischem Austausch und spirituellen Angeboten. Schwarz beschreibt vier Grundgedanken, die die Arbeit prägen.
10: Die erste Säule ist Europa, der europäische Gedanken oder auch das gemeinsame Haus, wie Papst Franziskus auch in seiner Enzyklika Laudato Si gesagt hat, dass wir Verantwortung füreinander übernehmen, für die Menschen, die marginalisiert sind und an den Rändern der Gesellschaft leben und auch Verantwortung für unsere Schöpfung. Das Herzstück unserer Arbeit ist das Stichwort Geben. Es geht um Solidarität, es geht darum, andere Menschen zu unterstützen und gemeinsam an einer besseren Welt zu arbeiten.
8: Als die Seele des Ganzen bezeichnet Claudia Schwarz die Spiritualität.
10: Die Projektwochen sind gerahmt in spirituelle Impulse und in gemeinsame Reflexionen nach jedem Tag, nach den konkreten Begegnungen. Und das eine in Europa eine Seele geben steht für die Gemeinschaft, dass die Jugendlichen ein Gemeinschaftsgefühl, ein Zusammengehörigkeitsgefühl erfahren und Gemeinschaft ganz praktisch und konkret leben.
8: Mit dem Jugendpreis ist ein Preisgeld von 50.000 Euro verbunden. Die Initiative will junge Menschen aus mehreren Projektländern zur Preisverleihung nach Münster einladen. Gudrun Seiler, Radio Vatikan.
1: Und damit sind wir am Ende unserer Sendung für heute angelangt. Schön, dass Sie dabei waren. 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Dort werden Sie auch über unsere kommenden Live-Übertragungen informiert. Am Mikrofon verabschiedet sich herzlich Christine Seuss. 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

wir überträgen die heilige Mass aus der Gebetsstätte wieder ans Bad. Und jetzt wollen wir uns mit dem Gebet vorbereiten. Im Namen des Vaters und des Sohnes und des Heiligen Geistes. Amen. Ich machte mich auf den Weg zu dir. Doch schon sah ich, du kamst mir entgegen. Ich wollte dir sagen, ich liebe dich. Doch schon hörte ich dich flüstern, du bist mir lieb. Ich wollte dich um Vergebung bitten, doch ich erfuhr, du hattest mir längst vergeben. Ich wollte dich Vater nennen, doch ich hörte dich rufen, mein Kind. Ich verlangte danach, in dir zu leben, doch ich entdeckte, du lebst in mir. Mein Gott, ich werde nie der Erste sein. Liegt darin mein Glück verborgen? Du kommst mir immer zuvor, um mir nachzugehen. Amen. Im Namen des Vaters und des Sohnes und des Heiligen Geistes. Amen. In allen erriecht gesegnet die heilige Mess mit Gebetsabend und Lobpreis. Und vergessen wir nie, all unsere Liebe im Herz mitzutragen. Auch die Kranken, die Sterbenden, die Leidenden, die auch traurig sind und die arme Seele.

0: Im Namen des Vaters und des Sohnes und des Heiligen Geistes.
1: Amen.
0: Die Gnade unseres Herrn Jesus Christus, die Liebe Gottes des Vaters und die Gemeinschaft des Heiligen Geistes sei mit euch. Liebe Brüder und Schwestern, liebe Mitbeter und Mitfeinde übers Fernsehen, heute werden wir einen Abschnitt aus dem hohepriesterlichen Gebet Jesu hören, eine flehentliche Bitte, die Jesus in diesem Gebet an den Vater für uns richtet. Er betet mit folgenden Worten: Vater, ich bitte dich, dass du sie vor dem Bösen bewahrst, dass du sie vor dem Bösen bewahrst. Um das wollen wir jetzt in dieser heiligen Messfeier auch beten und bitten, so wie wir es auch im Vaterunser beten. Erlöse uns von dem Bösen, so wollen wir Gott bitten, dass er uns vor dem Bösen bewahrt, vor der Macht des Bösen, vor der Verführung durch das Böse und vor dem Verlust des Glaubens und des ewigen Lebens durch das Böse. Auch die Gnade können wir verlieren durch die Sünde. Und deshalb ist es immer wieder gut und wichtig, dass wir neu eintauchen in die barmherzige Liebe und Gnade des Herrn. Das wollen wir jetzt tun, in diesem Augenblick der Reue und der Bitte um Vergebung.

Ich bekenne Gott dem Allmächtigen und allen Brüdern und Schwestern, dass ich Gutes unterlassen und Böses getan habe. Ich habe gesündigt in Gedanken, Worten und Werken durch meine Schuld, durch meine Schuld, durch meine große Schuld. Darum bitte ich die selige Jungfrau Maria, alle Engel und Heiligen und euch Brüder und Schwestern, für mich zu beten bei Gott, unserem Herrn. Der allmächtige Gott erbarme sich unser. Er lasse uns die Sünden nach und führe uns zum ewigen Leben.

0: Lasset uns beten. Barmherziger Gott, du versammelst deine Kirche im Heiligen Geist. Gib, dass sie dir von ganzem Herzen dient und in aufrichtiger Liebe die Einheit bewahrt. Darum bitten wir durch Jesus Christus, deinen Sohn, unseren Herrn und Gott, der in der Einheit des Heiligen Geistes mit dir lebt und herrscht in alle Ewigkeit.
1: Lesung aus der Apostelgeschichte. In jenen Tagen sagte Paulus zu den Ältesten der Gemeinde von Ephesus: Gebt Acht auf euch und auf die ganze Herde, in der euch der Heilige Geist zu Vorstehern bestellt hat, damit ihr als Hirten für die Kirche des Herrn sorgt, die er sich durch sein eigenes Blut erworben hat. Ich weiß, nach meinem Weggang werden reißende Wölfe bei euch eindringen und die Herde nicht schonen. Und selbst aus eurer Mitte werden Männer auftreten, die mit ihren falschen Reden die Jünger auf ihre Seite ziehen. Seid also wachsam und denkt daran, dass ich 3 Jahre lang Tag und Nacht nicht aufgehört habe, unter Tränen jeden Einzelnen zu ermahnen. Und jetzt vertraue ich euch Gott und dem Wort seiner Gnade an, das die Kraft hat, aufzubauen und das Erbe in der Gemeinschaft der Geheiligten zu verleihen. Silber oder Gold oder Kleider habe ich von keinem verlangt. Ihr wisst selbst, dass für meinen Unterhalt und den meiner Begleiter diese Hände hier gearbeitet haben. In allem habe ich euch gezeigt, dass man sich auf diese Weise abmühen und sich der Schwachen annehmen soll, in Erinnerung an die Worte Jesu des Herrn, der selbst gesagt hat: Geben ist seliger als nehmen. Nach diesen Worten kniete er nieder und betete mit ihnen allen. Und alle brachen in lautes Weinen aus, fielen Paulus um den Hals und küssten ihn. Am meisten schmerzte sie sein Wort, sie würden ihn nicht mehr von Angesicht sehen. Dann begleiteten sie ihn zum Schiff. Wort des lebendigen Gottes.
2: Danke.

Der Herr sei mit euch. Aus dem Heiligen Evangelium nach Johannes. In jener Zeit erhob Jesus seine Augen zum Himmel und sprach: Vater, ich habe deinen Namen den Menschen offenbart, die du mir aus der Welt gegeben hast. Heiliger Vater, bewahre sie in deinem Namen, den du mir gegeben hast, damit sie eins sind wie wir. Solange ich bei ihnen war, bewahrte ich sie in deinem Namen, den du mir gegeben hast, und ich habe sie behütet, und keiner von ihnen ging verloren, außer dem Sohn des Verderbens, damit sich die Schrift erfüllte. Aber jetzt komme ich zu dir und rede dies noch in der Welt, damit sie meine Freude in Fülle in sich haben. Ich habe ihnen dein Wort gegeben, und die Welt hat sie gehasst, weil sie nicht von der Welt sind, wie auch ich nicht von der Welt bin. Ich bitte dich nicht, dass du sie aus der Welt nimmst, sondern dass du sie vor dem Bösen bewahrst. Sie sind nicht von der Welt, wie auch ich nicht von der Welt bin. Heilige sie in der Wahrheit, dein Wort ist Wahrheit. Wie du mich in die Welt gesandt hast, so habe auch ich sie in die Welt gesandt, und ich heilige mich für sie, damit auch sie in der Wahrheit geheiligt sind. Evangelium unseres Herrn Jesus Christus. Liebe Brüder und Schwestern, wir hörten soeben zwei Abschnitte zweier Abschiedsreden. Zum einen diese Abschiedsrede des Apostel Paulus an die Gemeinde von Ephesus. Und dann Jesus, der Abschied nimmt von seinen Aposteln. Und Paulus weiß auch, dass nach seinem Weggang reißende Wölfe die Herde nicht schonen werden. So hat er es gesagt. Und deshalb ermahnt er jene, die als Vorsteher berufen sind durch den Heiligen Geist, und sagt, sie sollen Acht geben auf sich und auf die Herde. Nach meinem Weggang werden reißende Wölfe bei euch eindringen und die Herde nicht verschonen. Und was Paulus noch macht, ist, dass er die Herde der Kraft Gottes anvertraut. Er sagt mit seinen Worten: Jetzt vertraue ich euch Gott und dem Wort seiner Gnade an, das die Kraft hat, aufzubauen. Und dann kniete er nieder und verabschiedete sich, und alle begannen zu weinen, weil er ihnen sagen musste, sie würden ihn nicht mehr wiedersehen. Ja, und so kam auch für Jesus der Zeitpunkt, Abschied zu nehmen im Abendmahlsaal. Da hörten wir heute im Evangelium einen Abschnitt aus dem hohepriesterlichen Gebet. Jesus, der auch von seinem Weggang weiß, und die Jünger, die er vor sich hatte, die traurig wurden, weil sie das hörten, dass er weggehen werde, und Jesus dann so eine flehentliche und für uns sehr tröstliche Bitte zum Vater emporsteigen lässt. Heiliger Vater, bewahre sie in deinem Namen, den du mir gegeben hast, damit sie eins sind wie wir. Und dann später sagt er noch: Ich bitte nicht, dass du sie aus der Welt nimmst, sondern dass du sie vor dem Bösen bewahrst. Was für eine tröstliche und wunderbare Bitte Jesu. Es ist also Gott selber, der für uns bittet. Jesus Christus bittet seinen Vater, uns vor der Macht des Bösen zu bewahren. Und
Ja, wenn man genau auf diese Bitte eingeht, dann heißt das nicht, dass Jesus Christus den Vater darum bittet, uns vor diesem Kampf, vor diesen Anfechtungen des Bösen, ja, sozusagen zu befreien oder dass wir diesen Kämpfen entgehen. Das nicht. Denn in dieser Welt sind wir diesen Kämpfen ausgesetzt. Aber er bittet, dass wir im Kampf nicht verloren gehen. Also wir können nicht fliehen in dieser Welt, sondern wir müssen kämpfen. Das ist unsere Aufgabe und Berufung. Gott weiß um die Versuchungen, er weiß um die Verwirrungen, er weiß um den Stolz, der in uns sich immer wieder mal aufrichtet, er weiß um die Verzweiflungen, er weiß vor allem um unsere Sünde. Und so betet und bittet Jesus den Vater, nicht, dass er uns davor verschone, sondern uns vor dem Fallen, vor dem Bösen bewahre. Und das ist ein großer Trost. Und da sagt der heilige Augustinus, wenn Christus für dich betet, warum fürchtest du dich? Wenn Christus für dich betet, warum fürchtest du dich? Ein wunderschöner Gedanke, liebe Brüder und Schwestern, es ist eben Gott selber, der für uns betet, der für uns in diesen Kampf tritt und der ja bereits diesen Kampf gewonnen hat. Der Kampf, das Schlachtfeld, ja, das befindet sich in unserem Herzen, liebe Brüder und Schwestern. Nicht außerhalb von uns, sondern in uns. Da vollzieht sich der Kampf, da ist das Schlachtfeld, auf dem es heißt, zu kämpfen. Dort versucht eben der Widersacher, der Teufel, unseren Glauben zu schwächen oder zu vergiften. Er versucht, die Hoffnung aufzuweichen, ja, wie zu ersticken. Und vor allem versucht er auch dort, die Liebe zu erkalten. Und deshalb muss man immer wieder sein Herz, dieses Schlachtfeld, wo wir Siege und Niederlagen erringen, zum Herrn bringen und ihn in seiner Kraft und Macht um Beistand und Hilfe bitten. Der heilige Ignatius von Loyola, der Gründer der Jesuiten, er sagt über das Böse folgendes Wort: Der Feind, der Teufel, verhält sich wie ein Feldherr. Er sucht immer die schwächste Stelle der Seele. Ja, ein Feldherr, der sein Heer im Krieg, im Kampf führen muss, auch er sucht die Schwachstelle im feindlichen Heer, in der feindlichen Strategie. Und so ist es eben auch mit dem Bösen. Er sucht die schwächste Stelle der Seele. Und diese schwächste Stelle, die kennt er und er nutzt sie gnadenlos aus. Und so könnte das sein, dass er als schwächste Stelle in unserem Leben die Gleichgültigkeit, die Oberflächlichkeit entdeckt oder dass er auch eine gewisse geistliche Müdigkeit entdeckt und sie vermehrt oder dass er diese Haltung der Banalisierung von allem als Schwachstelle entdeckt und dadurch alles relativiert. Oder er könnte auch die Schwachstelle des Gebetes in uns entdecken und uns einflößen und flüstern, Gebet bräuchte es nicht. Oder er könnte uns auch von den Sakramenten fernhalten. Oder uns ein Leben in Glückseligkeit versprechen, ohne Umkehr, ohne Bekehrung. Ja, liebe Brüder und Schwestern, unser Widersacher, der Teufel, so sagt es Petrus, er geht umher wie ein brüllender Löwe und versucht zu verschlingen,
wen er kann. Und dieses Verschlingen ist eben nicht eine abstrakte Theorie, sondern ja, er kennt und er sucht die Schwachstellen, wie ein Feldherr. Und weil Gott um all diese Anfechtungen und Gefahren weiß, um die Macht des Bösen, und weil es den ja tatsächlich gibt, wie banal würde man doch die Macht des Bösen leugnen oder die Existenz des Teufels, wenn die ganze Heilige Schrift eben gerade davon spricht und gerade deshalb Jesus so unsäglich viel zu leiden hatte. Der Teufel versucht, aber er kann uns nicht zwingen, weil die größte Gabe, die wir haben, der freie Wille ist und als Beistand die Gnade Gottes. Und wenn wir uns heute die Frage stellen, ja, wie bewahrt uns jetzt Gott vor dem Bösen? Wie gesagt, er kann uns nicht fernhalten oder freihalten von diesem Kampf, denn die Welt braucht nun mal auch Menschen, die bereit sind, für das Reich Gottes zu kämpfen, die bereit sind, für Gott Zeugnis abzulegen, die bereit sind, die Wahrheit zu lieben, auch dann, wenn es weh tut. Wie bewahrt uns Gott vor dem Bösen? Er bewahrt uns vor dem Bösen durch das Gebet. Wenn wir aufhörten zu beten, wir würden innerlich immer schwächer werden und wir hätten keinen Schutz mehr gegen das Böse. Gebet ist also kein Schmuckstück, das man hin und wieder anzieht und dann wieder ablegen kann, sondern Gebet brauchen wir beständig. Gott sei Dank haben wir auch Gott selbst, Jesus, der für uns betet und bittet. Dann bewahrt uns natürlich Gott durch die Sakramente. Er bewahrt uns vor dem Bösen, vor der Macht des Bösen durch die Sakramente. Jedes Sakrament, das wir empfangen, bindet uns noch mehr an Gott und immer mehr und jedes Sakrament noch mehr. Der heilige Pfarrer von Ars sagt, eine Kommunion kann eine Seele retten. Ja, und Gott bewahrt uns auch durch sein Wort. Liebe Brüder und Schwestern, das war auch das, was Paulus sagte, ich vertraue euch der Macht des Wortes Gottes an. Das Wort Gottes ist eine Macht, daran dürfen wir uns festhalten. Es bewahrt uns vor Irrtum, vor den Einflüsterungen des Teufels. Es schenkt uns die Wahrheit. Dann bewahrt uns Gott natürlich auch in der Gemeinschaft der Kirche. Auch das ist ein großes Geschenk. Wir sind eben nicht Einzelgänger, sondern jeder, der glaubt, gehört zu dieser Herde Christi, zur Gemeinschaft der Kirche. Und mit uns kämpfen die Heiligen und die Engel. Dann bewahrt uns natürlich Gott durch seinen Namen. Heute wäre auch der Gedenktag vom heiligen Bernhard von Siena. Er hat ja den Namen Jesus so geliebt. Wenn man Jesus, nur den Namen Jesus ausspricht, fliehen alle bösen Geister. Und die Macht des Bösen muss weichen, allein durch den Namen Jesus, wenn wir mit Liebe und Glauben aussprechen, aber vor allem natürlich durch die Macht des Kreuzes. Und wenn es ganz schwer ist in unserem Leben, dann lasst uns doch zum Kreuz greifen. Das ist der Ort, wo die Macht des Bösen besiegt worden ist, genau dort. Und er hasst dieses Zeichen. Er kann es nicht sehen und er kann diesem Zeichen nicht widerstehen. Dann natürlich, ja, liebe Brüder und Schwestern, hat uns der Herr das Vaterunser geschenkt. Auch dadurch bewahrt er uns vom Bösen, erlöse uns von dem Bösen. Und was wir nicht vergessen dürfen, er hat uns, als er den Sieg errungen hatte am Kreuz und seiner Mutter anvertraut, auch sie bewahrt uns vor dem Bösen, denn sie ist die unbefleckte Empfängnis. Und wir ehren sie hier als die Mutter vom Sieg. Und so bewahrt uns sie in besonderer Weise auch vor der Macht des Bösen.
Der heilige Pater Pio sagte einmal, fürchte dich nicht, Jesus ist mächtiger als die ganze Hölle. So bitten wir den Herrn, dass er uns jetzt in diesem heiligen Messopfer die Kraft schenke, zu kämpfen, unser Herz immer wieder aufrichten zu lassen durch die Sakramente, durch die heilige Beichte, unser Herz stärken zu lassen durch die heilige Eucharistie. Und wir wollen ihn auch bitten, dass er uns und alle, die wir kennen und alle, für die wir beten, vor dem Bösen bewahre.

Wir beten zu Jesus Christus, der uns den Heiligen Geist als Beistand sendet. Ermutige alle Seelsorger, ihre Gemeinden im Glauben zu bestärken. Herr, erhöre unser Gebet. Bewahre uns und alle Getauften vor dem Bösen und vollende an uns die Erlösung. Herr, erhöre unser Gebet. Komm allen zu Hilfe, die aus ihrer Not zu dir rufen. Herr, erhöre unser Gebet. Festige unsere Bereitschaft, dir von Herzen zu dienen. Herr, erhöre unser Gebet. Denn durch das Wirken des Heiligen Geistes hast du uns in deiner Kirche versammelt. In diesem Geist sei dir und dem Vater Lobpreis und Ehre in Ewigkeit. Amen.

Allmächtiger Gott, nimm die Gaben an, die wir nach deinem Willen darbringen. Vollende in uns das Werk der Erlösung und der Heiligung durch die Geheimnisse, die wir zu deiner Verherrlichung feiern. Darum bitten wir durch Christus, unseren Herrn. Der Herr sei mit euch. Erhebet die Herzen. Lasset uns danken dem Herrn, unserem Gott. In Wahrheit ist es würdig und recht, dir, Herr, heiliger Vater, allmächtiger, ewiger Gott, immer und überall zu danken, durch unseren Herrn Jesus Christus. Denn nach seiner Auferstehung ist er den Jüngern leibhaft erschienen, vor ihren Augen wurde er zum Himmel erhoben, damit er uns Anteil gebe an seinem göttlichen Leben. Darum preisen wir dich in österlicher Freude und singen mit den Chören der Engel das Lob deiner Herrlichkeit.

Ja, du bist heilig, großer Gott, du bist der Quell aller Heiligkeit, darum bitten wir dich. Sende deinen Geist auf diese Gaben herab und heilige sie, damit sie uns werden, Leib und Blut deines Sohnes, unseres Herrn Jesus Christus. Denn am Abend, an dem er ausgeliefert wurde und sich aus freiem Willen dem Leiden unterwarf, nahm er das Brot und sagte Dank, brach es, reichte es seinen Jüngern und sprach: Nehmet und esset alle davon, das ist mein Leib, der für euch hingegeben wird.

Ebenso nahm er nach dem Mahl den Kelch, dankte wiederum, reichte ihn seinen Jüngern und sprach: Nehmet und trinket alle daraus. Das ist der Kelch des neuen und ewigen Bundes, mein Blut, das für euch und für alle vergossen wird, zur Vergebung der Sünden. Tut dies zu meinem Gedächtnis.

Geheimnis des Glaubens, deinen Tod, o Herr, verkünden wir, und deine Auferstehung preisen wir, bis du kommst in Herrlichkeit. Darum, gütiger Vater, feiern wir das Gedächtnis des Todes und der Auferstehung deines Sohnes und bringen dir so das Brot des Lebens und den Kelch des Heiles dar. Wir danken dir, dass du uns berufen hast, vor dir zu stehen und dir zu dienen. Wir bitten dich, schenke uns Anteil an Christi Leib und Blut und lass uns eins werden durch den Heiligen Geist. Gedenke deiner Kirche auf der ganzen Erde und vollende dein Volk in der Liebe, vereint mit unserem Papst Leo, unserem Bischof Bertram und allen Bischöfen, unseren Priestern und Diakonen und mit allen, die zum Dienst in der Kirche bestellt sind. Gedenke unserer Brüder und Schwestern, die entschlafen sind, in der Hoffnung, dass sie auferstehen.

Nimm sie und alle, die in deiner Gnade aus dieser Welt geschieden sind, in dein Reich auf, wo sie dich schauen von Angesicht zu Angesicht. Vater, erbarme dich über uns alle, damit uns das ewige Leben zuteil wird in der Gemeinschaft mit der seligen Jungfrau und Gottesmutter Maria, mit ihrem Bräutigam, dem heiligen Josef, mit deinen Aposteln, mit dem heiligen Bernhard von Siena und mit allen, die bei dir Gnade gefunden haben von Anbeginn der Welt, dass wir dich loben und preisen durch deinen Sohn, Jesus Christus. Durch ihn und mit ihm und in ihm ist dir, Gott allmächtiger Vater, in der Einheit des Heiligen Geistes alle Herrlichkeit und Ehre, jetzt und in Ewigkeit. Amen. Wir heißen Kinder Gottes und sind es. Deshalb beten wir voll Vertrauen. Vater unser im Himmel, geheiligt werde dein Name, dein Reich komme, dein Wille geschehe, wie im Himmel, so auf Erden. Unser tägliches Brot gib uns heute und vergib uns unsere Schuld, wie auch wir vergeben unseren Schuldigern. Und führe uns nicht in Versuchung, sondern erlöse uns von dem Bösen. Erlöse uns, Herr allmächtiger Vater, von allem Bösen und gib Frieden in unseren Tagen. Komm uns zu Hilfe mit deinem Erbarmen und bewahre uns vor Verwirrung und Sünde, damit wir voll Zuversicht das Kommen unseres Erlösers Jesus Christus erwarten. Am Ostertag trat Jesus in die Mitte seiner Jünger und sprach den Friedensgruß, deshalb bitten wir. Herr Jesus Christus, du Sieger über Sünde und Tod, schau nicht auf unsere Sünden, sondern auf den Glauben deiner Kirche und schenke ihr nach deinem Willen Einheit und Frieden. Dieser Friede des Herrn sei allezeit mit euch. Schenkt einander ein Zeichen des Friedens und der Versöhnung. Lamm Gottes, du nimmst hinweg die Sünde der Welt, erbarme dich unser. Lamm Gottes, du nimmst hinweg die Sünde der Welt, erbarme dich unser. Lamm Gottes, du nimmst hinweg die Sünde der Welt, gib uns deinen Frieden. Amen.

0: Seht das Lamm Gottes, das hinwegnimmt die Sünde der Welt. Herr, ich bin nicht würdig, dass du eingehst unter mein Wort. Aber sprich nur ein Wort, so wird meine Seele gesund.
1: So spricht der Herr. Wenn der Beistand kommt, den ich euch vom Vater senden werde, der Geist der Wahrheit, der vom Vater herkommt, dann wird er Zeugnis für mich ablegen und auch ihr werdet meine Zeugen sein. Halleluja.

Mein Jesus, ich glaube, dass du im Allerheiligsten Sakrament des Altares zugegen bist. Ich liebe dich über alles. Meine Seele sehnt sich nach dir. Da ich dich jetzt im Sakrament des Altares nicht empfangen kann, so komm bitte geistigerweise zu mir und in Wohnung in meinem Herzen. Ich umfange dich und vereinige mich mit dir. In tiefster Ehrfurcht bete ich dich an. Jesus, sei mir Jesus, sei du mein Licht, meine Kraft, mein Heil, mein Frieden. Segne mich und alle, die ich im Herzen trage. Halte mich fest und lass mich niemals von dir scheiden. Lass nicht zu, dass ich mich je von dir trenne. Mein Herr und mein Gott, nimm alles von mir, was mich hindert zu dir. Mein Herr und mein Gott, gib alles mir, was mich fördert zu dir. Mein Herr und mein Gott, nimm mich mir und gib mich ganz zu eigen dir. Maria, Frau der heiligen Eucharistie, lehre mich, Jesus zu lieben und für ihn zu leben wie du. Amen.

0: Lasset uns beten. Barmherziger Gott, durch die Teilnahme an den heiligen Geheimnissen reinigst du uns von Schuld und schenkst uns überreiche Gnade. Mach uns fähig, dieses große Geschenk immer neu zu empfangen. Darum bitten wir durch Christus, unseren Herrn.
1: Amen.
0: Liebe Brüder und Schwestern, liebe Mitbeter, wir bereiten uns ja vor mit einer Novene auf das Hochfest von Pfingsten und beten heute gemeinsam den sechsten Tag. Der Heilige Geist, den ehren wir heute als jenen, der alles neu macht, der uns verwandelt im Inneren. Im Psalm 104 beten wir: Sendest du deinen Geist aus, so werden alle erschaffen, und du erneuerst das Antlitz der Erde. Jesus offenbart der seligen Conchita Cabrera de Armida Folgendes: Nur der Heilige Geist wird das Angesicht der Erde erneuern können. Er wird den Herzen das Licht, die Einheit und die wahre Liebe bringen. Er sehnt glühend das Kommen des Heiligen Geistes durch euer Gebet, euer Opfer und eure Tränen. Ich werde ihn erneut senden, und dies in einer so offensichtlichen und wirksamen Weise, welche die Welt in Staunen versetzen und die Kirche zur Heiligkeit führen wird. Die Kirche und die Welt brauchen ein neues Pfingsten, ein zweites Pfingsten, ein priesterliches Pfingsten, ein inneres Pfingsten. Wir empfangen den Heiligen Geist in der Taufe und in der Firmung, aber auch in jedem Schmerz, den wir in gewollter Liebe annehmen. Wir empfangen ihn, wenn wir lieben und wenn wir bei der Gottesmutter sind. So können wir auch im grauen Alltag immer ein kleines Pfingsten in unserem Herzen erleben. Wir antworten und beten gemeinsam: Komm auf uns herab. Komm auf uns herab. Heiliger Geist, der du alles neu machst, komm auf uns herab. Heiliger Geist, der du die Einheit schaffst, komm auf uns herab. Heiliger Geist, der du die Geschichte lenkst, komm auf uns herab. Ja, so bitten wir den Herrn jetzt um seinen Segen für die Andachtsgegenstände. Auf die Fürsprache der Gottesmutter Maria des heiligen Josef bitten wir dich, Herr, segne alle Andachtsgegenstände, die Kreuze, die Bilder, die Statuen, die Medaillen, die Rosenkränze und jene, die sie beten. Erhöre die Gebete und Bitten auf die Fürsprache der Gottesmutter. Segne auch die Kerzen, die uns an dich als das Licht der Welt erinnern, und schenke besonders unseren Verstorbenen das ewige Leben. So senke sich herab auf alle Andachtsgegenstände deine Gnade und dein Segen im Namen des Vaters, des Sohnes, des Heiligen Geistes.

Weihfest. Am 30. Mai 1976 weihte diese Kirche seine Exzellenz Bischof Stimpfle, Bischof von Augsburg, ein. Und am 50-jährigsten Weihetag wird unser Bischof Bertram mit uns hier die Heilige Messe feiern, also am 30. Mai. Und das wird auch im KTV übertragen werden. Aber ich möchte alle herzlich einladen, hier vor Ort daran teilzunehmen, auch im Anschluss an das Kirchweihfest mit Musikkapelle und gemütlichem Beisammensein. Für uns alle wollen wir jetzt den Herrn um seinen Segen und seinen Schutz bitten. Der Herr sei mit euch. Gott, der allmächtige Vater, segne euch und schenke euch gedeihliches Wetter. Erhalte Blitz, Hagel und jedes Unheil von euch fern. Er segne die Felder, die Gärten und den Wald und schenke euch die Früchte der Erde. Er begleite eure Arbeit, damit ihr in Dankbarkeit und Freude gebrauchet, was durch die Kräfte der Natur und die Mühe des Menschen gewachsen ist. Und der Segen des allmächtigen Gottes, des Vaters und des Sohnes und des Heiligen Geistes komme auf euch herab und bleibe bei euch alle Zeit. Geht hin in Frieden.

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0: die Bremer Stadtmusikanten. Es war einmal ein Mann, der hatte einen Esel, der ihm schon lange Jahre unverdrossen die Säcke in die Mühle getragen hatte. Nun aber gingen die Kräfte des Esels zu Ende, so dass er zur Arbeit nicht mehr taugte. Da dachte der Herr daran, ihn wegzugeben. Aber der Esel merkte, dass sein Herr etwas Böses im Sinn hatte, lief fort und machte sich auf den Weg nach Bremen. Dort, so meinte er, könnte er ja Stadtmusikant werden. Als der Esel schon eine Weile gegangen war, fand er einen Jagdhund am Wege liegen, der jämmerlich heulte.
1: »Warum heulst du denn so?«, fragte der Esel.
2: »Ach«,
1: sagte der Hund, »weil ich alt bin, jeden Tag schwächer werde und auch nicht mehr auf die Jagd kann. Wollte mich mein Herr totschießen.« Habe ich Reis ausgenommen. Aber womit soll ich nun mein Brot verdienen?
0: Weißt du was? Sprach der Esel. Ich gehe nach Bremen und werde dort Stadtmusikant.
1: Komm mit mir mit.
0: Ich spiele die Laute und du schlägst die Pauken.
3: Der Hund war einverstanden und sie gingen zusammen weiter.
0: Es dauerte nicht lange, da trafen sie eine Katze. Die machte ein Gesicht wie drei Tage Regenwetter.
1: »Was ist dir denn in die Quere gekommen, alter Bartputzer?«, fragte der Esel.
2: »Wer kann da lustig sein, wenn's einem an den Kragen geht?«, antwortete die Katze. »Weil ich nun alt bin und lieber hinter dem Ofen sitze, als nach Mäusen zu jagen, hat mich mein Frauchen ersäufen wollen. Ich konnte mich zwar noch davonschleichen, aber wo soll ich jetzt hin?«
0: »Geh mit uns nach Bremen. Du verstehst dich doch auf die Nachtmusik. Da kannst du Stadtmusikant werden.«
3: Die Katze hielt das für gut und ging mit.
0: Sie kamen an einem Hof vorbei. Da saß der Haushahn auf dem Tor und schrie aus Leibeskräften.
1: »Du schreist einem durch Mark und Bein«, sprach der Esel. »Was hast du vor?«
2: »Die Hausfrau hat der Köchin befohlen, mir heute den Kopf abzuschlagen. Morgen haben sie Gäste. Da wollen sie mich in der Suppe essen.« »Nun schrei ich aus vollem Hals, solang ich noch kann.«
1: »Zieh lieber mit uns nach Bremen«, sagte der Esel. »Etwas Besseres als den Tod findest du überall.
2: Du hast eine gute Stimme. Und wenn wir zusammen musizieren, wird es herrlich klingen.«
0: Dem Hahn gefiel der Vorschlag und er ging mit. Sie konnten aber die Stadt Bremen nicht an einem Tag erreichen und kamen abends in einen Wald, wo sie übernachten wollten. Der Esel, der Hund und die Katze legten sich ins Gras und der Hahn flog bis in den Wipfel, wo es am sichersten für ihn war. Ehe der Hahn einschlief, sah er sich noch einmal nach allen vier Windrichtungen um. Da bemerkte er einen Lichtschein. Er rief seinen Gefährten zu, dass in der Nähe ein Haus sein müsse, denn er sehe ein Licht. Der Esel antwortete, »So wollen wir uns aufmachen und noch hingehen, denn hier ist die Herberge schlecht.« Der Hund meinte, ein paar Knochen und etwas Fleisch daran täten ihm auch gut. Also machten sie sich auf den Weg in die Richtung, aus der das Licht kam. Bald sahen sie das Licht heller durch den Wald schimmern. Es wurde immer größer, bis sie vor ein Räuberhaus kamen, durch dessen Fenster das Licht nach draußen fiel.
3: Der Esel, als der Größte, näherte sich vorsichtig dem Fenster und schaute hinein.
4: »Was siehst du, Grauschimmel?«
3: fragte der Hahn.
1: »Was ich sehe,« antwortete der Esel, »einen gedeckten Tisch mit schönem Essen und Trinken. Und Räuber sitzen rundherum und lassen sich's gut gehen.«
4: »Das wäre etwas für uns«, sprach der Hahn.
3: Da überlegten die Tiere, wie sie es anfangen könnten, die Räuber hinauszujagen. Endlich hatten sie eine Idee. Der Esel stellte sich vor das Fenster. Der Hund sprang auf des Esels Rücken, die Katze kletterte auf den Hund und zuletzt flog der Hahn hinauf und setzte sich der Katze auf den Kopf. Als das geschehen war, fingen sie auf ein Zeichen an, ihre Musik zu machen. Der Esel schrie, der Hund bellte, die Katze miaute und der Hahn krähte. Darauf stürzten sie durch das Fenster in die Stube hinein, dass die Scheiben klirrten. Die Räuber fuhren bei dem entsetzlichen Geschrei in die Höhe. Sie meinten, ein Gespenst käme herein und flohen in größter Furcht in den Wald hinaus. Nun setzten sich die vier Gesellen an den Tisch und jeder aß nach Herzenslust von den Speisen, die ihm am besten schmeckten. Als sie fertig waren, löschten sie das Licht aus und jeder suchte sich eine Schlafstätte nach seinem Geschmack. Der Esel legte sich auf den Mist, der Hund hinter die Tür, die Katze auf den Herd bei der warmen Asche und der Hahn flog auf das Dach hinauf. Und weil sie müde waren von ihrem langen Weg, schliefen sie bald ein. Als Mitternacht vorbei war und die Räuber von Weitem sahen, dass kein Licht mehr im Haus brannte und alles ruhig schien, sprach der Hauptmann, »Wir hätten uns doch nicht so leicht ins Bockshorn jagen lassen sollen.« Er schickte einen Räuber zurück, um nachzusehen, ob noch jemand im Haus sei. Der Räuber fand alles still. Er ging in die Küche und wollte ein Licht anzünden. Da sah er die feurigen Augen der Katze und meinte, es seien glühende Kohlen. Er hielt ein Schwefelhölzchen daran, damit es Feuer fangen sollte. Aber die Katze verstand keinen Spaß, sprang ihm ins Gesicht und kratzte ihn aus Leibeskräften. Da erschrak er gewaltig und wollte zur Hintertür hinauslaufen. Aber der Hund, der da lag, sprang auf und biss ihn ins Bein. Als der Räuber über den Hof am Misthaufen vorbeirannte, gab ihm der Esel noch einen tüchtigen Schlag mit dem Hinterfuß. Der Hahn aber, der von dem Lärm aus dem Schlaf geweckt worden war, rief vom Dach hinunter, »Kikeriki! Kikeriki!« Da lief der Räuber so schnell er konnte zu seinem Hauptmann zurück und sprach, »Ach, in dem Haus sitzt eine greuliche Hexe!« Die hat mich angehaucht und mir mit ihren langen Fingern das Gesicht zerkratzt. An der Tür steht ein Mann mit einem Messer. Der hat mich ins Bein gestochen. Auf dem Hof liegt ein schwarz...
5: So, liebe Kinder, es ist schon bald Nacht und Zeit zum Gopfhausen. 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
1: Das Ungetüm, das hat mit einem Holzprügel auf mich losgeschlagen. Und oben auf dem Dach, da sitzt der Richter. Der rief, bringt mir den Schelm her! Da machte ich, dass ich fortkam. Von nun an trauten sich die Räuber nicht mehr in das Haus. Den vier Bremer Stadtmusikanten aber gefiel es darin so gut, dass sie nicht wieder hinaus wollten.

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1: Abendspaziergänge unterwegs in der Welt der Musik. Die Gebetsthematik in unseren Abendspaziergängen wird heute fortgesetzt mit dem Ave Maria, dem Gegrüßt seist du Maria. Simon Dach möchte in dieser Sendung vermitteln, wie mit Ausdrucksformen und Worten der Musik eine Gebetskette geknüpft wurde, auf die aus dem reichen Schatz der Tradition auch wir heute zurückgreifen dürfen.
2: Zu unserem heutigen Abendspaziergang in die Welt der Musik begrüßt Sie am Mikrofon wieder herzlich Simon Dach.

Sie haben es schon in der Anmoderation gehört. In der Sendung soll es um das Gebet, gegrüßet seist du Maria, gehen.

Maria ist durch ihre Erwählung zur Mutter Gottes, die sie durch ihr Fiat, mir geschehe nach Gottes Plan, ermöglichte, ein besonderer Mensch. In ihr konnte der Sieg Christi des Erlösers auf vollkommene Weise zur Erfüllung gelangen. So ist sie ein Zeichen der Hoffnung für die Kirche auf ihrem Pilgerweg zu Gott. Unsere selige Zukunft bei Gott hat sich in Maria bereits erfüllt. Sie, die sündenlose Jungfrau, ist uns in der Gnade Jesu Christi mit Leib und Seele vorausgegangen in die himmlische Herrlichkeit, wohin durch ihre machtvolle Fürbitte einst jeder von uns auch gelangen soll. Auch der Heilige Vater betont ausdrücklich ihre besondere Stellung. Ich bitte um die mütterliche Fürbitte der Heiligen Maria. In ihre Hände lege ich die Zukunft und die Gegenwart meiner Person und der Kirche. Sancta Maria, ora pro nobis. Heilige Maria, bitte für uns.

0: Vater unser, Ave Maria und Ehre sei dem Vater gehören seit jeher zur Grundration katholischen Betens. Gerade deshalb mag es hilfreich sein, diesen Texten und jetzt diesem Mariengebet eine besondere Betrachtung angedeihen zu lassen und dadurch der immer vorhandenen Gefahr des gedankenlosen Plapperns eines solchen Textes entgegenzuwirken.
1: Wir bleiben diesmal nicht bei dem stehen, wovon in anderen Sendungen schon verschiedentlich die Rede war, von der hervorgehobenen Stellung des Ave Maria in der liturgischen und kirchenmusikalischen Praxis. Vielmehr möchte ich nun einen Schritt weiter gehen und die biblische Tiefendimension dieses Gebets auszuloten versuchen, das ja in wesentlichen Teilen auf biblischen Zitaten beruht. Zuvor aber soll noch einmal deutlich werden, wo eigentlich der geistige Horizont dieses Betens verläuft. Wir hatten schon einmal das Gebet Papst Johannes Pauls II. Zum Ausgangspunkt genommen, als er an die Gottesmutter gerichtet formulierte: Ave Maria gratia plena. Mit großer Liebe und Ehrfurcht spreche ich diese so schlichten und gleichzeitig so wundervollen Worte aus. Niemand wird dich je in einer wunderbareren Weise grüßen können, als es damals der Engel bei der Verkündigung getan hat. Diese Worte wiederhole ich, die so viele Herzen in aller Welt in sich tragen und so viele Lippen bekennen. Wir alle wissen, dass dies die Worte sind, mit denen Gott selbst durch seinen Boten dich gegrüßt hat. Dich, die Frau, die im Garten Eden uns versprochen und von Ewigkeit her erwählt ist, als Mutter des Wortes, Mutter der göttlichen Weisheit, Mutter des Gottessohnes. Wir haben schon darüber nachgedacht, wie auch in der Musik die Schritte des Glaubens dargestellt wurden und vergegenwärtigt werden in den überlieferten Texten der Liturgie, die der große päpstliche Peter so aufzählte. Gebenedeit bist du, weil du dem Wort Gottes geglaubt hast, weil du auf seine Verheißung gehofft hast, weil du die Liebe vollkommen gelebt hast, weil du voll Liebe zu Elisabeth geeilt bist, weil du deine mütterliche Güte in Bethlehem erwiesen hast.

Ich möchte nun mit Ihnen, liebe Mitchristen, die Botschaft des Engels, auf die sich das Ave Maria stützt und bezieht, betrachten. Vor unserem geistigen Auge haben wir vielleicht eine künstlerische Darstellung dieser Szene, der entscheidendsten Unterredung, welche die Weltgeschichte kennt. Ein Gespräch zwischen dem Erzengel Gabriel, den Gott als seinen Sprecher zu Maria sandte, und der Jungfrau Maria, die auserwählt war, die Mutter Gottes zu werden. Nach dem Bericht des Evangelisten Lukas trat der Engel bei der Jungfrau in Nazareth ein, und wir dürfen davon ausgehen, dass Maria diesen Besucher als ein von Gott gesandtes Wesen in menschlicher Gestalt erkennen konnte. Seinen Worten also sogleich die außerordentliche Bedeutung zumessen konnte, wie sie von keinem Menschen hätte ausgehen können. Seine ersten Worte sind ein Gruß an die Angesprochene und doch noch viel mehr als ein solcher. Eine für uns wohl eher noch ungewohnte Deutung hat Papst Benedikt zu diesem Wort des Engels gegeben. In der Predigt, die er an einem vierten Adventssonntag vor der römischen Pfarrgemeinde Santa Maria Consolatrice gehalten hat. Das erste Wort, das ich mit euch betrachten will, ist der Gruß des Engels an Maria. In der geläufigen Übersetzung sagt der Engel, ich grüße dich, Maria. Aber das ursprüngliche griechische Wort Kaire bedeutet eigentlich, freue dich, sei froh. Die Worte des Engels sind die Wiederaufnahme einer prophetischen Verheißung aus dem Buch des Propheten Zephania. Wir finden hier diesen Gruß fast im Wortlaut wieder. Der von Gott erleuchtete Prophet Zephania spricht zu Israel, Freu dich, Tochter Zion, der Herr ist mit dir und wird in dir Wohnung nehmen. Wir wissen, dass Maria die heiligen Schriften gut kannte. Ihr Magnificat ist ein Webstück aus Fäden des Alten Testaments. Wir können daher sicher sein, dass die heilige Jungfrau sofort verstanden hat, dass es sich hier um Worte des Propheten Zephania handelte, die dieser an Israel gerichtet hatte, an die Tochter Zion, die als Wohnung Gottes betrachtet wurde. Das Überraschende ist nun, dass diese an ganz Israel gerichteten Worte jetzt zu ihr persönlich gesagt werden. Und das gibt Maria zu denken. Und da wird ihr klar, dass gerade sie die Tochter Zion ist, von der der Prophet gesprochen hat, dass der Herr demnach für sie einen besonderen Plan hat, dass sie dazu berufen ist, die wahre Wohnung Gottes zu sein, eine Wohnung, die nicht aus Stein, sondern aus lebendigem Fleisch, aus einem lebendigen Herzen besteht, das Gott als seinen wahren Tempel gerade sie, die Jungfrau, haben will. Welch eine Nachricht! Und nun können wir verstehen, dass Maria beginnt, intensiv über die Bedeutung dieses Grußes nachzudenken.

Verweilen wir noch beim ersten Wort. Freue dich, sei froh. Meine Lieben, wir müssen dieses befreiende Wort, freue dich, wieder im Glauben und aus tiefstem Herzen annehmen und verstehen. Vielleicht sind wir Katholiken, die wir es seit jeher wissen, nicht mehr überrascht. Vielleicht nehmen wir diese befreiende Freude nicht mehr in ihrer Lebendigkeit wahr. Aber wenn wir uns die heutige Welt ansehen, in der Gott abwesend ist, müssen wir feststellen, dass sie ebenfalls von Ängsten und Unsicherheiten beherrscht wird. Ist es gut, ein Mensch zu sein oder nicht? Ist es gut, zu leben oder nicht? Ist die Existenz wirklich etwas Gutes oder ist vielleicht alles negativ? Und die Menschen leben wirklich in einer dunklen Welt und brauchen Betäubungsmittel, um leben zu können. Diese Freude, die man empfangen hat, kann man nicht für sich allein behalten. Die Freude muss immer geteilt werden. Eine Freude muss mitgeteilt werden. Maria hat sich sogleich aufgemacht, um ihrer Verwandten Elisabeth ihre Freude mitzuteilen. Was Elisabeth in Ein Karim, ihrer jungen Base, auf diese Mitteilung hin antwortete, hat, ebenso wie die Engelsbotschaft der Verkündigung, Eingang in das Ave Maria gefunden. Benedicta tu in mulieribus et benedictus fructus ventris tui. Du bist gesegnet unter den Frauen, und gebenedeit ist die Frucht deines Leibes, denn du hast geboren den Retter unserer Seelen. Freue dich also, Jungfrau und Gottesgebärerin Maria. So sagt es die altslawische Fassung des Gebets, das wir in einer Vertonung von Sergei Rachmaninow hören.

Es soll heute nicht nur ein Hören sein, wie man öfter schöne und ins Herz gehende Mariengesänge eben hört, sondern ein Mitbeten der Seele, an das auch unser Vater Benedikt gedacht hat, als er nach seiner Bischofsweihe an der Münchner Mariensäule betete. Heilige Maria, Mutter Gottes, vom Heiligen Geist bewegt, hat einst Elisabeth dich selig gepriesen als die Gesegnete unter den Frauen, weil dein Glaube dem Herrn die Tür in die Welt aufgetan hat.

0: Beter Papst Johannes Paul II. Betrachten, was Maria uns vorgelebt hat. Schauen wir mit Papst Johannes Paul II. Auf das Marienleben. Er sagte über sie:
1: Gebenedeit bist du, weil du in der Verfolgung ausgehalten hast, weil du Jesus voll Ausdauer im Tempel gesucht hast, weil du in Nazareth ein einfaches Leben geführt hast, weil du in Kana das Wort an Jesus gerichtet hast, weil du als Mutter unter dem Kreuz standgehalten hast. In den ersten 30 Jahren des irdischen Lebens Jesu, liebe Mitchristen, die ja zeitlich einen ungleich größeren Teil ausmachen als die 3 Jahre seines öffentlichen Wirkens, man sollte sich dies wieder einmal bewusst machen, war neben dem Alltäglichen, das ihn uns als Bruder nahe bringt, auch Außergewöhnliches vorhanden. Dies betrifft natürlich vor allem auch das Leben Mariens. Denken wir an die überstürzte Flucht der Familie vor den Häschern des Herodes nach Ägypten. Denken wir an die Weissagung des Zacharias bei der Darstellung Jesu im Tempel an Maria. Die notvolle Suche des Knaben in Jerusalem durch seine Eltern gehört hier ebenso dazu, wie auch der wohl frühe Tod des Familienvaters Josef. Während wir einen Ausschnitt aus einer Komposition des französischen Komponisten Hector Berlioz zur Kindheit Jesu auf uns wirken lassen, welche die Überschrift trägt »Die Flucht nach Ägypten«, möchte ich Ihnen als Impuls einige Gebetszeilen vortragen, die uns Maria als Vorbild des Glaubens vorstellt.

Gegrüßet seist du, Maria, voll des Glaubens. Wir schauen auf zu dir und bitten um die Kraft deines Gottvertrauens, auch im Schweren.

Gegrüßet seist du, Maria, voll der Hoffnung auf den Gott deines Lebens konntest du alle Wege mit ihm und für ihn auf dich nehmen.

Gegrüßet seist du, Maria, voll der Gnade. Wir halten dich hoch in Ehren. Wir bitten um deine Hilfe. Wir vertrauen dir unsere Lieben und unsere Sorgen um sie an. Kehren wir nun aber zurück zu jenem englischen Gruß, der gewissermaßen am Anfang der Berufungsgeschichte stand, die mit Maria begonnen hat. Gegrüßet Maria, du Mutter der Gnaden. So sangen die Engel der Jungfrau Maria in ihrem Gebete, darinnen sie rang. Maria, du sollst einen Sohn empfangen. Danach tun Himmel und Erde verlangen, dass du die Mutter des Herrn sollst sein. Maria, die sprach, ich bin die Magd des Herrn, nach deinem Worte geschehe mir. Die Engel nun sinken auf ihre Knie, sie sangen alle Maria den Lobgesang. Diesen Text hat der große Komponist Johannes Brahms aus dem protestantischen Hamburg in der folgenden Weise mit Innigkeit vertont.

Angesichts ihres besonderen, sündelosen Gnadenstandes als Auserwählte Gottes, als besondere Tochter Gottes des Vaters, wird Maria von der Kirche von Anfang an als heilige, unvergleichliche, unbefleckte Jungfrau und reinste Magd gepriesen. Sie ist die Ursache unserer Freude, weil sie zum lebendigen Schrein der Bundeslade Gottes wurde, als Tempel der allerheiligsten Dreifaltigkeit zur Quelle der Gnade und damit zur Zuflucht der Sünder. Maria, deine Unschuld ist die Zuflucht der Sünder. Wir beten zu dir. Ave Maria, gratia plena. Wenden wir uns zu ihr mit der Musik von Josquin des Prez aus dem 15. Jahrhundert, zu ihr, die in dieser Motette auch angerufen wird als Regina Caeli und Dulcis et Pia Mater Dei.

Die universelle Mutterschaft Mariens fließt aus der frühesten Bezeichnung der allerseligsten Jungfrau als die Theotokos, die Gottesgebärerin, Mutter des Herrn. Als Vermächtnis des Erlösers wurde sie zur Mutter der Menschen, aller Erlösten. Die Konzilskonstitution Lumen Gentium sagt über Maria: Diese Mutterschaft Marias in der Gnadenökonomie dauert unaufhörlich fort, von der Zustimmung an, die sie bei der Verkündigung gläubig gab und unter dem Kreuz ohne Zögern festhielt, bis zur ewigen Vollendung aller Auserwählten. In den Himmel aufgenommen, hat sie diesen heilbringenden Auftrag nicht aufgegeben, sondern fährt durch ihre vielfältige Fürbitte fort, uns die Gaben des ewigen Heils zu erwirken. In ihrer mütterlichen Liebe trägt sie Sorge für die Brüder ihres Sohnes, die noch auf der Pilgerschaft sind und in Gefahren und Bedrängnissen weilen, bis sie zur seligen Heimat gelangen. Von diesen Worten des Konzils her dürfen wir die verschiedensten Muttertitel verstehen, die der gläubige Sinn der Beter in allen Jahrhunderten der Gottesmutter zugelegt hat. Mutter der immerwährenden Hilfe, Mutter des Trostes, Mutter des guten Rates, Mutter der göttlichen Vorsehung, Mutter der Heimatlosen, Mutter der Glaubenden und der Kirche, Mutter der Priester, Mutter der Gnaden, Mutter des himmlischen Heils, Mutter der armen Sünder. Und in diesem Sinne singen wir ja: Du Mutter der helfenden Liebe, Maria, wir rufen zu dir. Maria, unsere Schwester und unsere Mutter, unsere Vertraute und unsere Unterstützung, wir beten zu dir. Ave Maria, gratia plena.

In der gehörten Ave Maria Vertonung von Luigi Cherubini aus dem 18. Jahrhundert haben wir am Schluss, wie in jedem Gegrüßet seist du Maria, um ihre Fürbitte in der Stunde unseres Todes angerufen. Ora pro nobis, in hora mortis nostra. Deshalb wird die heilige Jungfrau auch als Mutter des guten Todes verehrt. Das gütige Herz der Mutter, das liebenswürdigste Herz Mariae, ist ja auch ein Thron der Barmherzigkeit. Wenn ihr göttlicher Sohn sich zum Beispiel zuletzt der heiligen Schwester Faustina als der kommende König der Barmherzigkeit geoffenbart hat, so nimmt die ganz mit ihrem Sohn verbundene, liebevollste himmlische Mutter an diesem Quell der Liebe durch ihre mütterliche Barmherzigkeit teil. Wir rufen deshalb die Mutter mit dem makellosen Herzen in jedem Salve Regina an, ihre barmherzigen Augen uns zuzuwenden. Wir grüßen dort die Mutter der Barmherzigkeit als unsere sichere Hoffnung. O du gütige, milde und süße Jungfrau Maria, offenbare uns, Jesus, benedictum fructum ventris tui, wie es auch in diesem Gesang mit den Worten des Ave Maria ausgedrückt ist.

In den bekannten Grüssauer Marienrufen singen wir gerne: Du Tempel des Heiligen Geistes, du Mittlerin göttlicher Gnaden, du Pforte des himmlischen Reiches, Maria, wir rufen zu dir. Du Mutter der Heiligen Kirche, mach einig die Christen im Glauben, erleuchte den obersten Hirten. Mutter Gottes, wir rufen zu dir. Wir beten zu dir, Ave Maria. Du Jungfrau voller Güte, die Jungfrau mächtig zu helfen und von den Völkern gepriesen. Dominus tecum, der Herr ist mit dir. Benedicta tu in mulieribus. Du bist gesegnet und hochgelobt unter allen Frauen.

Wie wichtig ist es, dass wir in Maria nicht nur die hohe Frau und Herrin, die vielgepriesene Gebieterin und Siegerin in den Schlachten Gottes über uns haben, sondern auch eine milde Schutzfrau, eine Königin nicht nur des Himmels, sondern auch eine Fürsprecherin für die Kinder Evas als Königin des Friedens. Zugleich lieben wir sie in ihrer uns zugewandten Freundlichkeit als die Trösterin der Betrübten. Wir alle wissen, wie einzigartig der Trost einer Mutter ist. Und sie vermag uns in ganz besonderer Weise zu trösten, weil sie mehr als andere gelitten hat, weil sie auch die schmerzensreiche Mutter war. Ave, du liebevollste, süßeste und verehrungswürdigste Mutter, wir lieben dich, weil du das Lächeln Gottes bist, der Abglanz des Lichtes Christi, die Wohnstätte des Heiligen Geistes, weil du der Morgenstern bist, die Pforte des Himmels und das erste zu neuem Leben erweckte Geschöpf. Unsere liebe Frau, wir bewundern dich, rufen zu dir und preisen mit dir die Wundertaten Gottes. Magnificat anima mea Dominum, et exultavit spiritus meus.

Herzlichen Dank, Simon Dach, für diesen Abendspaziergang. Wir durften aus dem reichen Schatz der Tradition schöpfen. Heute mit dem Gebet Ave Maria. Herzlichen Dank.

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1: Wir beten heute den glorreichen Rosenkranz im Anliegen von Radio Gloria und im Anliegen der Zuhörerschaft. Im Namen des Vaters und des Sohnes und des Heiligen Geistes.
2: Amen.
1: Ich glaube an Gott, den Vater, den Allmächtigen, den Schöpfer des Himmels und der Erde, und an Jesus Christus, seinen eingeborenen Sohn, unseren Herrn, empfangen durch den Heiligen Geist, geboren von der Jungfrau Maria, gelitten unter Pontius Pilatus, gekreuzigt, gestorben und begraben, hinabgestiegen in das Reich des Todes, am dritten Tage auferstanden von den Toten, aufgefahren in den Himmel, er sitzt zu Rechten Gottes, des allmächtigen Vaters, von dort wird er kommen, zu richten die Lebenden und die Toten. Ich glaube an den Heiligen Geist, die heilige katholische Kirche, Gemeinschaft der Heiligen, Vergebung der Sünden, Auferstehung der Toten und das ewige Leben. Amen. Vater unser im Himmel, geheiligt werde dein Name, dein Reich komme, dein Wille geschehe, wie im Himmel, so auf Erden.
3: Unser tägliches Brot gib uns heute und vergib uns unsere Schuld, wie auch wir vergeben unseren Schuldigen. Und führe uns nicht in Versuchung, sondern erlöse uns von dem Bösen. Amen.
1: Gegrüßet seist du, Maria, voll der Gnade. Der Herr ist mit dir. Du bist gebenedeit unter den Frauen, und gebenedeit ist die Frucht deines Leibes, Jesus, den uns den Glauben vermehre.
3: Heilige Maria, Mutter Gottes, bitte für uns Sünder, jetzt und in der Stunde unseres Todes. Amen.
1: Gegrüßet seist du, Maria, voll der Gnade. Der Herr ist mit dir. Du bist gebenedeit unter den Frauen, und gebenedeit ist die Frucht deines Leibes, Jesus, denn uns die Hoffnung stärke.
3: Heilige Maria, Mutter Gottes, bitte für uns Sünder, jetzt und in der Stunde unseres Todes. Amen.
1: Gegrüßet seist du, Maria, volle Gnade. Der Herr ist mit dir. Du bist gebenedeit unter den Frauen, und gebenedeit ist die Frucht deines Leibes, Jesus, denn uns die Liebe entzünde.
3: Heilige Maria, Mutter Gottes, bitte für uns Sünder, jetzt und in der Stunde unseres Todes. Amen.
1: Ehre sei dem Vater,
3: und dem Sohn, und dem Heiligen Geist, wie im Anfang, so auch jetzt und alle Zeit und in Ewigkeit. Amen.
1: O mein Jesus,
3: verzeih uns unsere Sünden, bewahre uns vor dem Feuer der Hölle, führe alle Seelen in den Himmel, besonders jene, die deiner Barmherzigkeit am meisten bedürfen.
1: Vater unser im Himmel, geheiligt werde dein Name, dein Reich komme, dein Wille geschehe, wie im Himmel, so auf Erden.
3: Unser tägliches Brot gib uns heute und vergib uns unsere Schuld, wie auch wir vergeben unseren Schuldigen, und führe uns nicht in Versuchung, sondern erlöse uns von dem Bösen. Amen.
1: Gegrüßet seist du, Maria, voll der Gnade. Der Herr ist mit dir. Du bist gebenedeit unter den Frauen, und gebenedeit ist die Frucht deines Leibes, Jesus, der von den Toten auferstanden ist.
3: Heilige Maria, Mutter Gottes, bitte für uns Sünder, jetzt und in der Stunde unseres Todes. Amen.
1: Gegrüßet seist du, Maria, voll der Gnade. Der Herr ist mit dir. Du bist gebenedeit unter den Frauen, und gebenedeit ist die Frucht deines Leibes, Jesus, der von den Toten auferstanden ist.
3: Heilige Maria, Mutter Gottes, bitte für uns Sünder, jetzt und in der Stunde unseres Todes. Amen.
1: Gegrüßet seist du, Maria, voll der Gnade. Der Herr ist mit dir. Du bist gebenedeit unter den Frauen. Und gebenedeit ist die Frucht deines Leibes, Jesus, der von den Toten auferstanden ist.
3: Heilige Maria, Mutter Gottes, bitte für uns Sünder, jetzt und in der Stunde unseres Todes. Amen.
1: Gegrüßet seist du, Maria, voll der Gnade. Der Herr ist mit dir. Du bist gebenedeit unter den Frauen. Und gebenedeit ist die Frucht deines Leibes, Jesus, der von den Toten auferstanden ist.
3: Heilige Maria, Mutter Gottes, bitte für uns Sünder, jetzt und in der Stunde unseres Todes. Amen.
1: Gegrüßet seist du, Maria, voll der Gnade. Der Herr ist mit dir. Du bist gebenedeit unter den Frauen. Und gebenedeit ist die Frucht deines Leibes, Jesus, der von den Toten auferstanden ist.
3: Heilige Maria, Mutter Gottes, bitte für uns Sünder, jetzt und in der Stunde unseres Todes. Amen.
1: Gegrüßet seist du, Maria, volle Gnade. Der Herr ist mit dir. Du bist gebenedeit unter den Frauen. Und gebenedeit ist die Frucht deines Leibes, Jesus, der von den Toten auferstanden ist.
3: Heilige Maria, Mutter Gottes, bitte für uns Sünder, jetzt und in der Stunde unseres Todes. Amen.
1: Gegrüßet seist du, Maria, voll der Gnade. Der Herr ist mit dir. Du bist gebenedeit unter den Frauen. Und gebenedeit ist die Frucht deines Leibes, Jesus, der von den Toten auferstanden ist.
3: Heilige Maria, Mutter Gottes, bitte für uns Sünder, jetzt und in der Stunde unseres Todes. Amen.
1: Gegrüßet seist du, Maria, voll der Gnade. Der Herr ist mit dir. Du bist gebenedeit unter den Frauen. Und gebenedeit ist die Frucht deines Leibes, Jesus, der von den Toten auferstanden ist.
3: Heilige Maria, Mutter Gottes, bitte für uns Sünder, jetzt und in der Stunde unseres Todes. Amen.
1: Gegrüßet seist du, Maria, voll der Gnade. Der Herr ist mit dir. Du bist gebenedeit unter den Frauen, und gebenedeit ist die Frucht deines Leibes, Jesus, der von den Toten auferstanden ist.
3: Heilige Maria, Mutter Gottes, bitte für uns Sünder, jetzt und in der Stunde unseres Todes. Amen.
1: Gegrüßet seist du, Maria, voll der Gnade. Der Herr ist mit dir. Du bist gebenedeit unter den Frauen, und gebenedeit ist die Frucht deines Leibes, Jesus, der von den Toten auferstanden ist.
3: Heilige Maria, Mutter Gottes, bitte für uns Sünder, jetzt und in der Stunde unseres Todes. Amen.
1: Ehre sei dem Vater, und dem
3: Sohn, und dem Heiligen Geist, wie im Anfang, so auch jetzt und alle Zeit, und in Ewigkeit. Amen.
1: O mein Jesus, verzeih uns unsere Sünden,
3: bewahre uns vor dem Feuer der Hölle, führe alle Seelen in den Himmel, besonders jene, die deiner Barmherzigkeit am meisten bedürfen.
1: O Maria, ohne Sünden empfange,
3: bitte für uns, die wir zu dir in unsere Zuflucht nehmen.
2: Vater unser im Himmel, geheiligt werde dein Name, dein Reich komme, dein Wille geschehe, wie im Himmel, so auf Erden.
3: Unser tägliches Brot gib uns heute, und vergib uns unsere Schuld, wie auch wir vergeben unseren Schuldigen, und führe uns nicht in Versuchung, sondern erlöse uns von dem Bösen. Amen.
2: Gegrüßt seist du, Maria, voller Gnade, der Herr ist mit dir. Du bist gebenedeit unter den Frauen, und gebenedeit ist die Frucht deines Leibes, Jesus, der in den Himmel aufgefahren ist.
3: Heilige Maria, Mutter Gottes, bitte für uns Sünder, jetzt und in der Stunde unseres Todes. Amen.
2: Gegrüßt seist du, Maria, voller Gnade, der Herr ist mit dir. Du bist gebenedeit unter den Frauen, und gebenedeit ist die Frucht deines Leibes, Jesus, der in den Himmel aufgefahren ist.
3: Heilige Maria, Mutter Gottes, bitte für uns Sünder, jetzt und in der Stunde unseres Todes. Amen.
2: Gegrüßt seist du, Maria, voller Gnade, der Herr ist mit dir. Du bist gebenedeit unter den Frauen, und gebenedeit ist die Frucht deines Leibes, Jesus, der in den Himmel aufgefahren ist.
3: Heilige Maria, Mutter Gottes, bitte für uns Sünder, jetzt und in der Stunde unseres Todes. Amen.
2: Gegrüßt seist du, Maria, voller Gnade, der Herr ist mit dir. Du bist gebenedeit unter den Frauen, und gebenedeit ist die Frucht deines Leibes, Jesus, der in den Himmel aufgefahren ist.
3: Heilige Maria, Mutter Gottes, bitte für uns Sünder, jetzt und in der Stunde unseres Todes. Amen.
2: Gegrüßt seist du, Maria, voller Gnade, der Herr ist mit dir. Du bist gebenedeit unter den Frauen, und gebenedeit ist die Frucht deines Leibes, Jesus, der in den Himmel aufgefahren ist.
3: Heilige Maria, Mutter Gottes, bitte für uns Sünder, jetzt und in der Stunde unseres Todes. Amen.
2: Gegrüßt seist du, Maria, voller Gnade, der Herr ist mit dir. Du bist gebenedeit unter den Frauen, und gebenedeit ist die Frucht deines Leibes, Jesus, der in den Himmel aufgefahren ist.
3: Heilige Maria, Mutter Gottes, bitte für uns Sünder, jetzt und in der Stunde unseres Todes. Amen.
2: Gegrüßt seist du, Maria, voller Gnade, der Herr ist mit dir. Du bist gebenedeit unter den Frauen, und gebenedeit ist die Frucht deines Leibes, Jesus, der in den Himmel aufgefahren ist.
3: Heilige Maria, Mutter Gottes, bitte für uns Sünder, jetzt und in der Stunde unseres Todes. Amen.
2: Gegrüßt seist du, Maria, voller Gnade, der Herr ist mit dir. Du bist gebenedeit unter den Frauen, und gebenedeit ist die Frucht deines Leibes, Jesus, der in den Himmel aufgefahren ist.
3: Heilige Maria, Mutter Gottes, bitte für uns Sünder, jetzt und in der Stunde unseres Todes. Amen.
2: Gegrüßt seist du, Maria, voller Gnade, der Herr ist mit dir. Du bist gebenedeit unter den Frauen, und gebenedeit ist die Frucht deines Leibes, Jesus, der in den Himmel aufgefahren ist.
3: Heilige Maria, Mutter Gottes, bitte für uns Sünder, jetzt und in der Stunde unseres Todes. Amen.
2: Gegrüßt seist du, Maria, voller Gnade, der Herr ist mit dir. Du bist gebenedeit unter den Frauen, und gebenedeit ist die Frucht deines Leibes, Jesus, der in den Himmel aufgefahren ist.
3: Heilige Maria, Mutter Gottes, bitte für uns Sünder, jetzt und in der Stunde unseres Todes. Amen.
2: Ehre sei dem Vater,
3: und dem Sohn, und dem Heiligen Geist, wie im Anfang, so auch jetzt und alle Zeit, und in Ewigkeit. Amen.
2: O mein Jesus,
3: verzeih uns unsere Sünden, bewahre uns vor dem Feuer der Hölle, führe alle Seelen in den Himmel, besonders jene, die deiner Barmherzigkeit am meisten bedürfen.
2: O Maria, ohne Sünden empfangen,
3: bitte für uns, die wir zu dir unsere Zuflucht nehmen. Amen.
4: Vater unser im Himmel, geheiligt werde dein Name, dein Reich komme, dein Wille geschehe, wie im Himmel, so auf Erden.
5: Unser tägliches Brot gib uns heute, und vergib uns unsere Schuld, wie auch wir vergeben unseren Schuldigen. Und führe uns nicht in Versuchung, sondern erlöse uns von dem Bösen. Amen.
4: Gegrüßet seist du, Maria, voll der Gnade, der Herr ist mit dir. Du bist gebenedeit unter den Frauen, und gebenedeit ist die Frucht deines Leibes, Jesus, der uns den Heiligen Geist gesandt hat.
5: Heilige Maria, Mutter Gottes, bitte für uns Sünder, jetzt und in der Stunde unseres Todes. Amen.
4: Gegrüßet seist du, Maria, voll der Gnade, der Herr ist mit dir. Du bist gebenedeit unter den Frauen, und gebenedeit ist die Frucht deines Leibes, Jesus, der uns den Heiligen Geist gesandt hat.
5: Heilige Maria, Mutter Gottes, bitte für uns Sünder, jetzt und in der Stunde unseres Todes. Amen.
4: Gegrüßet seist du, Maria, voll der Gnade, der Herr ist mit dir. Du bist gebenedeit unter den Frauen, und gebenedeit ist die Frucht deines Leibes, Jesus, der uns den Heiligen Geist gesandt hat.
5: Heilige Maria, Mutter Gottes, bitte für uns Sünder, jetzt und in der Stunde unseres Todes. Amen.
4: Gegrüßet seist du, Maria, voll der Gnade, der Herr ist mit dir. Du bist gebenedeit unter den Frauen, und gebenedeit ist die Frucht deines Leibes, Jesus, der uns den Heiligen Geist gesandt hat.
5: Heilige Maria, Mutter Gottes, bitte für uns Sünder, jetzt und in der Stunde unseres Todes. Amen.
4: Gegrüßet seist du, Maria, voll der Gnade, der Herr ist mit dir. Du bist gebenedeit unter den Frauen, und gebenedeit ist die Frucht deines Leibes, Jesus, der uns den Heiligen Geist gesandt hat.
5: Heilige Maria, Mutter Gottes, bitte für uns Sünder, jetzt und in der Stunde unseres Todes. Amen.
4: Gegrüßet seist du, Maria, voll der Gnade, der Herr ist mit dir, du bist gebenedeit unter den Frauen, und gebenedeit ist die Frucht deines Leibes, Jesus, der uns den Heiligen Geist gesandt hat.
5: Heilige Maria, Mutter Gottes, bitte für uns Sünder, jetzt und in der Stunde unseres Todes. Amen.
4: Gegrüßet seist du, Maria, voll der Gnade, der Herr ist mit dir. Du bist gebenedeit unter den Frauen, und gebenedeit ist die Frucht deines Leibes, Jesus, der uns den Heiligen Geist gesandt hat.
5: Heilige Maria, Mutter Gottes, bitte für uns Sünder, jetzt und in der Stunde unseres Todes. Amen.
4: Gegrüßet seist du, Maria, voll der Gnade, der Herr ist mit dir. Du bist gebenedeit unter den Frauen, und gebenedeit ist die Frucht deines Leibes, Jesus, der uns den Heiligen Geist gesandt hat.
5: Heilige Maria, Mutter Gottes, bitte für uns Sünder, jetzt und in der Stunde unseres Todes. Amen.
4: Gegrüßet seist du, Maria, voll der Gnade, der Herr ist mit dir. Du bist gebenedeit unter den Frauen, und gebenedeit ist die Frucht deines Leibes, Jesus, der uns den Heiligen Geist gesandt hat.
5: Heilige Maria, Mutter Gottes, bitte für uns Sünder, jetzt und in der Stunde unseres Todes. Amen.
4: Gegrüßet seist du, Maria, voll der Gnade, der Herr ist mit dir. Du bist gebenedeit unter den Frauen, und gebenedeit ist die Frucht deines Leibes, Jesus, der uns den Heiligen Geist gesandt hat.
5: Heilige Maria, Mutter Gottes, bitte für uns Sünder, jetzt und in der Stunde unseres Todes. Amen.
4: Ehre sei dem Vater,
5: und dem Sohn,
4: und dem Heiligen Geist,
5: wie im Anfang, so auch jetzt und alle Zeit, und in Ewigkeit. Amen.
4: O mein Jesus,
5: verzeih uns unsere Sünden, bewahre uns vor dem Feuer der Hölle, führe alle Seelen in den Himmel, besonders jene, die deiner Barmherzigkeit am meisten bedürfen.
4: O Maria, ohne Sünde empfangen,
5: bitte für uns,
4: die wir zu dir unsere Zuflucht nehmen. Amen.
1: Vater unser im Himmel, geheiligt werde dein Name, dein Reich komme, dein Wille geschehe, wie im Himmel, so auf Erden.
3: Unser tägliches Brot gib uns heute, und vergib uns unsere Schuld, wie auch wir vergeben unseren Schuldigen, und führe uns nicht in Versuchung, sondern erlöse uns von dem Bösen. Amen.
1: Gegrüßet seist du, Maria, volle Gnade, der Herr ist mit dir. Du bist gebenedeit unter den Frauen, und gebenedeit ist die Frucht deines Leibes, Jesus, der dich, o Jungfrau, in den Himmel aufgenommen hat.
5: Heilige Maria, Mutter Gottes, bitte für uns Sünder, jetzt und in der Stunde unseres Todes. Amen.
1: Gegrüßet seist du, Maria, voll der Gnade, der Herr ist mit dir. Du bist gebenedeit unter den Frauen, und gebenedeit ist die Frucht deines Leibes, Jesus, der dich, o Jungfrau, in den Himmel aufgenommen hat.
5: Heilige Maria, Mutter Gottes, bitte für uns Sünder,
3: jetzt und in der Stunde unseres Todes. Amen.
1: Gegrüßet seist du, Maria, volle Gnade. Der Herr ist mit dir. Du bist gebenedeit unter den Frauen, und gebenedeit ist die Frucht deines Leibes, Jesus, der dich, o Jungfrau, in den Himmel aufgenommen hat.
3: Heilige Maria, Mutter Gottes, bitte für uns Sünder, jetzt und in der Stunde unseres Todes. Amen.
1: Gegrüßet seist du, Maria, volle Gnade, der Herr ist mit dir. Du bist gebenedeit unter den Frauen, und gebenedeit ist die Frucht deines Leibes, Jesus, der dich, o Jungfrau, in den Himmel aufgenommen hat.
3: Heilige Maria, Mutter Gottes, bitte für uns Sünder, jetzt und in der Stunde unseres Todes. Amen.
1: Gegrüßet seist du, Maria, volle Gnade, der Herr ist mit dir. Du bist gebenedeit unter den Frauen, und gebenedeit ist die Frucht deines Leibes, Jesus, der dich, o Jungfrau, in den Himmel aufgenommen hat.
3: Heilige Maria, Mutter Gottes, bitte für uns Sünder, jetzt und in der Stunde unseres Todes. Amen.
1: Gegrüßet seist du, Maria, volle Gnade, der Herr ist mit dir. Du bist gebenedeit unter den Frauen, und gebenedeit ist die Frucht deines Leibes, Jesus, der dich, o Jungfrau, in den Himmel aufgenommen hat.
3: Heilige Maria, Mutter Gottes, bitte für uns Sünder, jetzt und in der Stunde unseres Todes. Amen.
1: Gegrüßet seist du, Maria, voller Gnade, der Herr ist mit dir. Du bist gebenedeit unter den Frauen, und gebenedeit ist die Frucht deines Leibes, Jesus, der dich, o Jungfrau, in den Himmel aufgenommen hat.
3: Heilige Maria, Mutter Gottes, bitte für uns Sünder, jetzt und in der Stunde unseres Todes. Amen.
1: Gegrüßet seist du, Maria, volle Gnade, der Herr ist mit dir. Du bist gebenedeit unter den Frauen, und gebenedeit ist die Frucht deines Leibes, Jesus, der dich, o Jungfrau, in den Himmel aufgenommen hat.
3: Heilige Maria, Mutter Gottes, bitte für uns Sünder, jetzt und in der Stunde unseres Todes. Amen.
1: Gegrüßet seist du, Maria, volle Gnade, der Herr ist mit dir. Du bist gebenedeit unter den Frauen, und gebenedeit ist die Frucht deines Leibes, Jesus, der dich, o Jungfrau, in den Himmel aufgenommen hat.
3: Heilige Maria, Mutter Gottes, bitte für uns Sünder, jetzt und in der Stunde unseres Todes. Amen.
1: Gegrüßet seist du, Maria, volle Gnade, der Herr ist mit dir. Du bist gebenedeit unter den Frauen, und gebenedeit ist die Frucht deines Leibes, Jesus, der dich, o Jungfrau, in den Himmel aufgenommen hat.
3: Heilige Maria, Mutter Gottes, bitte für uns Sünder, jetzt und in der Stunde unseres Todes. Amen.
1: Ehre sei dem Vater,
3: und dem Sohn, und dem Heiligen Geist, wie im Anfang, so auch jetzt und alle Zeit, und in Ewigkeit. Amen.
1: O mein Jesus,
3: verzeih uns unsere Sünden, bewahre uns vor dem Feuer der Hölle, führe alle Seelen in den Himmel, besonders jene, die deiner Barmherzigkeit am meisten bedürfen.
1: O Maria, ohne Sünden empfangen,
3: bitte für uns, die wir zu dir in unsere Zuflucht nehmen.
1: Amen.
2: Vater unser im Himmel, geheiligt werde dein Name, dein Reich komme, dein Wille geschehe, wie im Himmel, so auf Erden.
3: Unser tägliches Brot gib uns heute, und vergib uns unsere Schuld, wie auch wir vergeben unseren Schuldigern, und führe uns nicht in Versuchung, sondern erlöse uns von dem Bösen. Amen.
2: Gegrüßet seist du, Maria, voller Gnade, der Herr ist mit dir. Du bist gebenedeit unter den Frauen, und gebenedeit ist die Frucht deines Leibes, Jesus, der dich, o Jungfrau, im Himmel gekrönt hat.
3: Heilige Maria, Mutter Gottes, bitte für uns Sünder, jetzt und in der Stunde unseres Todes. Amen.
2: Gegrüßt seist du, Maria, voller Gnade, der Herr ist mit dir. Du bist gebenedeit unter den Frauen, und gebenedeit ist die Frucht deines Leibes, Jesus, der dich, o Jungfrau, im Himmel gekrönt hat.
3: Heilige Maria, Mutter Gottes, bitte für uns Sünder, jetzt und in der Stunde unseres Todes. Amen.
2: Gegrüßt seist du, Maria, voller Gnade, der Herr ist mit dir. Du bist gebenedeit unter den Frauen, und gebenedeit ist die Frucht deines Leibes, Jesus, der dich, o Jungfrau, im Himmel gekrönt hat.
3: Heilige Maria, Mutter Gottes, bitte für uns Sünder, jetzt und in der Stunde unseres Todes. Amen.
2: Gegrüßt seist du, Maria, voller Gnade, der Herr ist mit dir. Du bist gebenedeit unter den Frauen, und gebenedeit ist die Frucht deines Leibes, Jesus, der dich, o Jungfrau, im Himmel gekrönt hat.
3: Heilige Maria, Mutter Gottes, bitte für uns Sünder, jetzt und in der Stunde unseres Todes. Amen.
2: Gegrüßt seist du, Maria, voller Gnade, der Herr ist mit dir. Du bist gebenedeit unter den Frauen, und gebenedeit ist die Frucht deines Leibes, Jesus, der dich, o Jungfrau, im Himmel gekrönt hat.
3: Heilige Maria, Mutter Gottes, bitte für uns Sünder, jetzt und in der Stunde unseres Todes. Amen.
2: Gegrüßt seist du, Maria, voller Gnade, der Herr ist mit dir. Du bist gebenedeit unter den Frauen, und gebenedeit ist die Frucht deines Leibes, Jesus, der dich, o Jungfrau, im Himmel gekrönt hat.
3: Heilige Maria, Mutter Gottes, bitte für uns Sünder, jetzt und in der Stunde unseres Todes. Amen.
2: Gegrüßt seist du, Maria, voller Gnade, der Herr ist mit dir. Du bist gebenedeit unter den Frauen, und gebenedeit ist die Frucht deines Leibes, Jesus, der dich, o Jungfrau, im Himmel gekrönt hat.
3: Heilige Maria, Mutter Gottes, bitte für uns Sünder, jetzt und in der Stunde

0: Sünder, jetzt und in der Stunde unseres Todes. Amen.
1: Gegrüßt seist du, Maria, voller Gnade, der Herr ist mit dir. Du bist gebenedeit unter den Frauen, und gebenedeit ist die Frucht deines Leibes, Jesus, der dich, o Jungfrau, im Himmel gekrönt hat.
0: Heilige Maria, Mutter Gottes, bitte für uns Sünder, jetzt und in der Stunde unseres Todes. Amen.
1: Gegrüßt seist du, Maria, voller Gnade, der Herr ist mit dir. Du bist gebenedeit unter den Frauen, und gebenedeit ist die Frucht deines Leibes, Jesus, der dich, o Jungfrau, im Himmel gekrönt hat.
0: Heilige Maria, Mutter Gottes, bitte für uns Sünder, jetzt und in der Stunde unseres Todes. Amen.
1: Ehre sei dem Vater,
0: und dem Sohn, und dem Heiligen Geist, wie im Anfang, so auch jetzt und alle Zeit und in Ewigkeit. Amen.
1: O mein Jesus,
0: verzeih uns unsere Sünden, bewahre uns vor dem Feuer der Hölle, führe alle Seelen in den Himmel, besonders jene, die deine Barmherzigkeit am meisten bedürfen.
1: O Maria, ohne Sünden empfangen,
0: bitte für uns, die wir zu dir unsere Zuflucht nehmen. Amen.
2: Sei gegrüßt, o Königin, Mutter der Barmherzigkeit, unser Leben, unsere Wonne und unsere Hoffnung, sei gegrüßt. Zu dir rufen wir, verbannte Kinder Evas, zu dir seufzen wir, trauernd und weinend, in diesem Tal der Tränen. Wohlan denn, unsere Fürsprecherin, wende deine barmherzigen Augen uns zu, und nach diesem Elend zeige uns, Jesus, die gebenedeite Frucht deines Leibes. O gütige, o milde, o süße Jungfrau Maria. Heiliger Erzengel Michael, verteidige uns im Kampfe gegen die Bosheit und die Nachstellungen des Teufels, sei unser Schutz. Gott gebiete ihm, so bitten wir flehentlich. Und du, Fürst der himmlischen Herrscharen, stürze den Satan und die anderen bösen Geister, die zum Verderben der Menschen die Welt durchziehen, mit Gottes Kraft hinab in den Abgrund. Amen.
1: Im Namen des Vaters und des Sohnes und des Heiligen Geistes. Amen. Gelobt sei Jesus Christus in Ewigkeit. Amen.
3: Im Gebet verbunden mit Ihnen und der ganzen Zuhörerschaft von Radio Gloria, Michael, Peter und Simon Galliker.

Liebe Hörerinnen und Hörer von Radio Gloria, wir sind am 8. Tag von unserer Novene zu der Mutter von der immerwährenden Hilfe. Wir werden mit unserem Gebet anfangen, mit dem Zeichen vom Kreuz. Im Namen des Vaters und des Sohnes und des Heiligen Geistes. Amen. Mutter von der immerwährenden Hilfe, unsere Mutter, du hast unter der Ablehnung der Menschen gelitten, unter der Ablehnung, die deinem Sohn gegolten hat. Du hast unter der Undankbarkeit der Menschen gelitten und unter der Blindheit und Verhärtung der Menschen. In deinem Mutterherz hat dein Sohn Jesus eine Wohnung des Trostes, der reinen und selbstlosen Liebe, der uneingeschränkten Annahme gefunden. Erwirke uns durch deine Fürbitte, dass unser Herz deinem Herzen ähnlich wird. Lass uns die eigene Blindheit, Verhärtung und Undankbarkeit erkennen, damit wir dies überwinden und uns umso mehr für deinen Sohn Jesus, unseren Erlöser, öffnen können. Du bist gütig, du bist voller Verständnis. Durch deine Fürbitte werden wir die Vergebung deines Sohnes, unseres Erlösers, mit bereitem Herzen erwarten. Als Vergebung empfangende und Vergebung schenkende wird unser Herz offen und frei für Gottes Gnaden. Wir kommen zu dir. Du bist die Mutter der immerwährenden Hilfe. Erlange uns in dieser neuntägigen Novene Gnaden für unser Radio. Du kannst uns helfen. Du bist unsere Mutter und die Patronin unseres Radios. Wir übergeben deiner mütterlichen Fürsprache die Arbeit, die Zuhörerschaft, besonders alle Wohltäter. Wir übergeben deiner mächtigen Fürbitte die Zukunft unseres Radios. Erwirke uns den beständigen Schutz und die weitere Existenz von Radio Gloria. Alles zur größeren Ehre Gottes. Vater unser im Himmel, geheiligt werde dein Name, dein Reich komme, dein Wille geschehe, wie im Himmel so auf Erden. Unser tägliches Brot gib uns heute und vergib uns unsere Schuld, wie auch wir vergeben unseren Schuldigern. Und führe uns nicht in Versuchung, sondern erlöse uns von dem Bösen. Gegrüßt seist du, Maria, voll der Gnade, der Herr ist mit dir. Du bist gebenedeit unter den Frauen, und gebenedeit ist die Frucht deines Leibes, Jesus. Heilige Maria, Mutter Gottes, bitte für uns Sünder, jetzt und in der Stunde unseres Todes. Amen. Ehre sei dem Vater, dem Sohn und dem Heiligen Geist, wie im Anfang, so auch jetzt und alle Zeit und in Ewigkeit. Amen. Im Namen des Vaters und des Sohnes und des Heiligen Geistes. Amen. Maria mit dem Kinde lieb, uns allen deinen Segen gib.

Liebe Hörerinnen und Hörer von Radio Gloria, es ist Abend geworden. Wir wollen ein Abendgebet sprechen und alles in Gottes Hand legen. Im Namen des Vaters und des Sohnes und des Heiligen Geistes. Amen. Müde bin ich, geh zur Ruhe, schließe beide Augen zu. Vater, lass die Augen dein über meinem Bette sein. Hab ich Unrecht heu getan, sieh es lieber Gott nicht an. Deine Gnad und Jesu Blut macht ja allen Schaden gut. Alle, die mir sind verwandt, Gott, lass sie ruhen in deiner Hand. Alle Menschen, groß und klein, sollen dir befohlen sein. Kranken Herzen sende Ruh, nasse Augen schließe zu. Lass den Mond am Himmel stehen und die stille Welt besehen. Im Namen des Vaters und des Sohnes und des Heiligen Geistes. Amen. Ihnen allen eine erholsame, gute, gesegnete Nacht. Es grüßt Sie, Claudia Baumler.

O Gott, komm mir zu Hilfe, Herr, eile mir zu helfen. Ehre sei dem Vater und dem Sohn und dem Heiligen Geist, wie im Anfang, so auch jetzt und alle Zeit und in Ewigkeit. Amen. Halleluja. Liebe Mitchristen, in dieser Osterzeit möchten wir Jesus danken, dass er unsere Schuld auf sich genommen hat und uns das neue österliche Leben geschenkt hat. Und so möchten wir uns besinnen, wie sehr das österliche Leben auch in unserem Alltag darf Platz finden. Ich bekenne Gott dem Allmächtigen und allen Brüdern und Schwestern, dass ich Gutes unterlassen und Böses getan habe. Ich habe gesündigt in Gedanken, Worten und Werken. Durch meine Schuld, durch meine Schuld, durch meine große Schuld. Darum bitte ich die selige Jungfrau Maria, alle Engel und Heiligen und euch, Brüder und Schwestern, für mich zu beten bei Gott, unserem Herrn. Der allmächtige Gott erbarme sich unser, erlasse uns die Sünden nach und führe uns zum ewigen Leben. Amen. Schon wirft die Erde sich zur Nacht des dunklen Mantels Falten um, der Schlaf des Todes sanftes Bild führt uns dem Grab des Schlummers zu. Wenn uns die schwarze Nacht umhüllt, sind wir von Traum und Wahn bedrängt, bedroht von Zweifel und von Angst, der Macht des Bösen ausgesetzt. Christus, du Leben, Wahrheit, Licht, wachsamer Hüter, sei uns nah, dass hell der Glaube in uns wacht, auch in des Schlafes dunkler Zeit. Den Sohn und Vater bitten wir und auch den Geist, der beide eint, drei einige Macht, die alles lenkt, behüte uns in dieser Nacht. Amen. Halleluja, Halleluja, Halleluja. Herr, ich suche Zuflucht bei dir, lass mich doch niemals scheitern, rette mich in deiner Gerechtigkeit. Wende dein Ohr mir zu, erlöse mich bald, sei mir ein schützender Fels, eine feste Burg, die mich rettet. Denn du bist mein Fels und meine Burg, um deines Namens willen wirst du mich führen und leiten. Du wirst mich befreien aus dem Netz, das sie mir heimlich legten. Denn du bist meine Zuflucht, in deine Hände lege ich voll Vertrauen meinen Geist. Du hast mich erlöst, Herr, du treuer Gott. Ehre sei dem Vater und dem Sohn und dem Heiligen Geist, wie im Anfang, so auch jetzt und alle Zeit und in Ewigkeit. Amen. Aus der Tiefe rufe ich, Herr, zu dir. Herr, höre meine Stimme. Wende dein Ohr mir zu, achte auf mein lautes Flehen. Würdest du, Herr, unsere Sünden beachten? Herr, wer könnte bestehen? Doch bei dir ist Vergebung, damit man in Ehrfurcht dir dient. Ich hoffe auf den Herrn, es hofft meine Seele. Ich warte voll Vertrauen auf sein Wort. Meine Seele wartet auf den Herrn, mehr als die Wächter auf den Morgen. Mehr als die Wächter auf den Morgen soll Israel harren auf den Herrn. Denn beim Herrn ist die Huld, bei ihm ist Erlösung in Fülle. Ja, er wird Israel erlösen von all seinen Sünden. Ehre sei dem Vater und dem Sohn und dem Heiligen Geist, wie im Anfang, so auch jetzt und alle Zeit und in Ewigkeit. Amen. Halleluja, Halleluja, Halleluja. Aus dem Epheserbrief. Lasst euch durch den Zorn nicht zur Sünde hinreißen. Die Sonne soll über eurem Zorn nicht untergehen. Gebt dem Teufel keinen Raum. Herr, auf dich vertraue ich, in deine Hände lege ich mein Leben. Halleluja, Halleluja. Lass leuchten über deinem Knecht dein Antlitz, hilf mir in deiner Güte. Halleluja, Halleluja. Ehre sei dem Vater und dem Sohn und dem Heiligen Geist. Herr, auf dich vertraue ich, in deine Hände lege ich mein Leben. Halleluja, Halleluja. Sei unser Heil, o Herr, wenn wir wachen, und unser Schutz, wenn wir schlafen, damit wir wachen mit Christus und ruhen in seinem Frieden. Halleluja. Nun lässt du, Herr, deinen Knecht, wie du gesagt hast, in Frieden scheiden. Denn meine Augen haben das Heil gesehen,
das du vor allen Völkern bereitet hast, ein Licht, das die Heiden erleuchtet, und Herrlichkeit für dein Volk Israel. Ehre sei dem Vater und dem Sohn und dem Heiligen Geist, wie im Anfang, so auch jetzt und alle Zeit und in Ewigkeit. Amen. Sei unser Heil, o Herr, wenn wir wachen, und unser Schutz, wenn wir schlafen, damit wir wachen mit Christus und ruhen in seinem Frieden. Halleluja. Lasset uns beten. Herr Jesus Christus, du bist gütig und von Herzen demütig. Das Joch, das du denen auflegst, die dir nachfolgen, ist nicht drückend, und deine Last ist leicht. Nimm gnädig an, was wir uns heute vorgenommen und was wir vollbracht haben. Erneuere uns durch die Ruhe der Nacht und mache uns morgen eifriger in deinem Dienst, der du lebst und herrschest in alle Ewigkeit. Amen. Eine ruhige Nacht und ein gutes Ende gewähre uns der allmächtige Herr. Amen. So, möchte ich mir jetzt noch den Segen Gottes erbitten für die heutige Nacht und für den morgigen Tag. Der Herr sei mit euch und mit deinem Geiste. Es segne und behüte euch der allmächtige und barmherzige Gott, der Vater und der Sohn und der Heilige Geist. Amen.

0: Wir hören jetzt Wiederholung von der Generalaudienz mit Papst Leo XIV.
1: Im Namen des Vaters und des Sohnes und des Heiligen Geistes. Der Friede sei mit euch.
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1: Brüder und Schwestern, ich freue mich sehr, seine Heiligkeit Aram den Ersten, Katholikos von Kilikien, der Armenischen Apostolischen Kirche, zusammen mit der ihn begleitenden hochrangigen Delegation hier willkommen zu heißen. Dieser brüderliche Besuch stellt eine wichtige Gelegenheit dar, die bereits bestehenden Bande der Einheit zwischen uns zu stärken, während wir uns der vollen Gemeinschaft zwischen unseren Kirchen nähern. Eure Heiligkeit, in diesen Tagen, in denen wir uns auf Pfingsten vorbereiten, erbitte ich die Gnade des Heiligen Geistes für eure Pilgerreise zu den Gräbern der Apostel Petrus und Paulus. Und ich lade alle Anwesenden ein, inständig zum Herrn zu beten, damit euer Besuch und eure Begegnungen einen weiteren Schritt auf dem Weg zur vollen Einheit darstellen mögen. Lasst uns auch für den Frieden im Libanon und im Nahen Osten beten, die erneut von Gewalt und Krieg zerrissen sind. Eure Heiligkeit, ich möchte Ihnen meinen besonderen Dank für Ihr beständiges persönliches Engagement für die Ökumene aussprechen, insbesondere für den internationalen theologischen Dialog zwischen der katholischen Kirche und den orientalisch-orthodoxen Kirchen. Herzlich willkommen, Eure Heiligkeit, liebe Bischöfe und liebe Freunde. Lasst uns gemeinsam die Fürsprache des heiligen Gregors, des Erleuchters, des heiligen Gregors von Narek, des heiligen Nerses, des Gnädigen und vor allem der Jungfrau, der Mutter Gottes, erbitten, damit sie unseren Weg zur Fülle jener Einheit erleuchten, die wir alle ersehnen. Die Lesung aus dem Epheserbrief, das erste Kapitel, die Verse 9 und 10.
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6: Lesung aus dem Epheserbrief. Brüder und Schwestern, Gott hat uns das Geheimnis seines Willens kundgetan, wie er es gnädig im Voraus bestimmt hat, in ihm. Er hat beschlossen, die Fülle der Zeiten heraufzuführen, das All in Christus als dem Haupt zusammenzufassen, was im Himmel und auf Erden ist, in ihm. Wort des lebendigen Gottes.
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1: Nun folgt die Katechese des Heiligen Vaters.
2: Cari fratelli e sorelle, buongiorno e benvenuti.
1: Liebe Brüder und Schwestern, guten Morgen und herzlich willkommen.
2: Iniziamo oggi una serie di catechesi sul primo documento promulgato.
1: Wir beginnen heute eine Reihe von Katechesen über das erste vom Zweiten Vatikanischen Konzil verkündete Dokument, die Konstitution über die Heilige Liturgie, Sacrosanctum Concilium. Mit der Ausarbeitung dieser Konstitution wollten die Konzilsväter nicht nur eine Reform der Riten in Angriff nehmen, sondern die Kirche dazu führen, jene lebendige Verbindung zu betrachten und zu vertiefen, die sie ausmacht und vereint. Das Geheimnis Christi.
2: Die
1: Liturgie berührt nämlich das Herzstück dieses Geheimnisses. Sie ist zugleich der Raum, die Zeit und der Kontext, in dem die Kirche von Christus ihr eigenes Leben empfängt. In der Liturgie vollzieht sich das Werk unserer Erlösung, das uns zu einem auserwählten Geschlecht, zu einer königlichen Priesterschaft, zu einem heiligen Volk, zu einem Volk, das Gott sich erworben hat, macht. Wie die dreifache Erneuerung biblisch, patristisch und liturgisch, die die Kirche im Laufe des 20. Jahrhunderts durchlaufen hat, gezeigt hat, bezeichnet das betreffende Geheimnis keine dunkle Realität, sondern den Heilsplan Gottes, der seit Ewigkeit verborgen und in Christus offenbart ist. Wie der heilige Paulus sagt, das ist also das christliche Geheimnis, das Osterereignis. Das heißt, das Leiden, der Tod, die Auferstehung und die Verherrlichung Christi, das uns gerade in der Liturgie sakramental gegenwärtig gemacht wird, so dass wir jedes Mal, wenn wir an der in seinem Namen versammelten Gemeinde teilnehmen, in dieses Geheimnis eingetaucht werden. Christus selbst ist das innere Prinzip des Geheimnisses der Kirche, des heiligen Volkes Gottes, das aus seiner am Kreuz durchbohrten Seite hervorgegangen ist. In der heiligen Liturgie wirkt er durch die Kraft seines Geistes weiter. Er heiligt die Kirche, seine Braut, und verbindet sie mit seinem Opfer für den Vater. Er übt sein absolut einzigartiges Priestertum aus. Er, der im verkündeten Wort, in den Sakramenten, in den zelebrierenden Amtsträgern, in der versammelten Gemeinschaft und im höchsten Maß in der Eucharistie gegenwärtig ist. So empfängt die Kirche nach dem heiligen Augustinus bei der Feier der Eucharistie den Leib des Herrn und wird zu dem, was sie empfängt. Sie wird zum Leib Christi, zur Wohnung Gottes durch den Geist. Dies ist das Werk unserer Erlösung, das durch Christus gleichgestaltet, das uns Christus gleichgestaltet und uns in die Gemeinschaft aufbaut. In der heiligen Liturgie verwirklicht sich diese Gemeinschaft durch die Riten und Gebete. Die Ritualität der Kirche drückt ihren Glauben aus, gemäß dem berühmten Wort lex orandi, lex credendi, und prägt zugleich die kirchliche Identität. Das verkündete Wort, die Feier des Sakraments, die Gesten, die Stille, der Raum, all dies repräsentiert und formt das vom Vater versammelte Volk, den Leib Christi, den Tempel des Heiligen Geistes. Jede Feier wird so zu einer wahren Offenbarung der betenden Kirche, wie der heilige Johannes Paul II. In Erinnerung gerufen hat. Wenn die Liturgie im Dienst des Geheimnisses Christi steht, versteht man, warum sie als der Höhepunkt, auf den das Wirken der Kirche hinzielt und zugleich die Quelle, aus der ihre ganze Kraft entspringt, definiert wird. Es ist wahr, dass sich das Wirken der Kirche nicht allein auf die Liturgie beschränkt. Doch jede ihre Aktivitäten, die Verkündigung, der Dienst an den Armen, die Begleitung der menschlichen Lebensrealitäten, läuft auf diesen Höhepunkt zu. Umgekehrt stärkt die Liturgie die Gläubigen, indem sie sie immer wieder in das Osterfest des Herrn eintauchen lässt. Und so werden sie durch die Verkündigung des Wortes, die Feier der Sakramente und das gemeinsame Gebet gestärkt, ermutigt und in ihrem Glaubensengagement und ihrer Mission erneuert. Mit anderen Worten, die Teilnahme der Gläubigen am liturgischen Geschehen ist zugleich innerlich und äußerlich. Das bedeutet auch, dass sie dazu berufen ist, sich konkret im gesamten Alltag zu entfalten, in einer ethischen und spirituellen Dynamik, sodass die gefeierte Liturgie ins Leben umgesetzt wird und ein gläubiges Dasein fordert, das fähig ist, das, was in der Feier erlebt wurde, konkret zu machen. Auf diese Weise wird unser Leben zu einem lebendigen, heiligen und Gott wohlgefälligen Opfer und verwirklicht unseren geistlichen Gottesdienst. Auf diese Weise erzieht die Liturgie täglich diejenigen, die in der Kirche als heiliger Tempel im Herrn stehen, und bildet eine Gemeinschaft, die offen und einladend für alle ist. Sie wird nämlich vom Heiligen Geist bewohnt, führt uns in das Leben Christi ein, macht uns zu seinem Leib und stellt in all ihren Dimensionen ein Zeichen der Einheit der ganzen Menschheit in Christus dar. Papst Franziskus sagte, die Welt weiß es noch nicht, aber alle sind zum Hochzeitsmahl des Lammes eingeladen. Liebe Brüder und Schwestern, lassen wir uns innerlich von den Riten, den Symbolen, den Gesten und vor allem von der lebendigen Gegenwart Christi in der Liturgie formen, die wir in den kommenden Katechesen noch vertiefen werden. Nun folgen die Zusammenfassungen in den jeweiligen Sprachen. in offiziellen Sprachen des Vatikans mit den Großworten des Heiligen Vaters. Zunächst auf Französisch und Englisch und dann auch auf Deutsch.
4: 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Il l'accorde spécialement aux enfants, aux personnes âgées, aux malades et personnes qui sont dans l'épreuve. Il bénira également les chapelets et les autres objets de dévotion que vous avez apportés à cette intention. Voici le résumé de la catéchèse que vient d'exposer Sa Sainteté le pape Léon XIV. Chers frères et sœurs, bonjour et bienvenue. Nous abordons aujourd'hui une série de catéchèses sur le premier document promulgué par le Concile Vatican II, Sacro Sanctum Concilium, portant sur la liturgie. Les pères conciliaires ont voulu amener l'Église à contempler et à approfondir ce lien vivant qui la constitue et l'unit au mystère du Christ. La liturgie, en effet, touche au cœur même du mystère. Elle est à la fois l'espace, le temps et le contexte dans lesquels l'Église reçoit du Christ sa vie même. Or, ce mystère ne désigne pas une réalité obscure, mais le dessein salvifique de Dieu caché depuis l'éternité et révélé dans le Christ. Celui-ci continue à agir, à sanctifier et à associer l'Église, son épouse, à son offrande au Père. Il exerce ainsi son sacerdoce absolument unique, lui qui est présent dans la parole proclamée, dans les sacrements, dans les ministres qui célèbrent, dans les gestes, les paroles, les silences et l'espace, dans la communauté rassemblée et au plus haut degré dans l'Eucharistie qui nous configure au Christ et édifie l'Église dans la communion. À présent, Sa Sainteté va saluer en italien

0: Dominus vobiscum.
1: Der Herr sei mit euch.
0: Sit nomen Domini benedictum.
1: Der Name des Herrn sei gepriesen.
0: Adiutorium nostrum in nomine Domini.
1: Unsere Hilfe ist im Namen des Herrn.
0: Benedicat vos omnipotens Dei.
1: Ich segne euch, der allmächtige Gott. Der Vater, der Sohn und der Heilige Geist. Jetzt sind wir auch vorstellen können. Ich bedanke mich bei allen, die über vaticannews.de, über die Apps, den YouTube-Kanal zugeschaltet waren und natürlich auch bei allen, die über unsere Partnersender heute wieder mit dabei waren. Das war eine Sendung von Radio Vatikan für Vatican Media. Am Mikrofon begleitet hat sie Rektor Michael Max. Laudetur Jesus Christus.
2: Das war die Wiederholung von der Generalaudienz mit Papst Leo XIV.

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Sie hören verschiedene Ausschnitte von Predigten von Don Pierino Gaglione. Er ist geistlicher Sohn von Padre Pio und gründete in dessen Auftrag das Säkularinstitut Servi della Sofferenza. Er ist tief geprägt von der Spiritualität vom heiligen Pater Pio. Hören wir nun, was er uns sagt über die wahre Freude. Die Freude ist eine Frucht des Heiligen Geistes. Die Freude ist das Verkosten von einem wahren Gut. Das Gute kommt immer von Gott und nie von Satan. Der Wille Gottes ist die größte Freude, die es gibt, denn der Wille Gottes ist die Gegenwart Gottes. Der Wille Gottes wird uns durch das Wort Gottes offenbart. Wer das Wort Gottes befolgt, hat die Freude in sich. Das ist so, weil Gott für uns Menschen nur das Gute will. Seine Gebote, sein Wort und sein Beispiel zeigen uns, worin das Gute besteht. Wenn der Mensch das Gute wählt, dann ist er in der Freude, weil er für das Gute geschaffen ist. Die Sünde bringt immer die Traurigkeit mit sich, weil sie uns von Gottes Plan entfernt. Adam und Eva verloren durch die Erbsünde die Freude des Paradieses. Da der Mensch in die Erbsünde verstrickt ist, hat er Schwierigkeiten, von selber das Gute zu erkennen und zu wählen. Christus hilft uns, diese Schwierigkeiten zu überwinden. Er sagt uns, dass es nötig ist, zu unserem eigenen Ich zu sterben, damit er, Christus, in uns wirken kann. Wer mein Jünger sein will, der verleugne sich selbst. Matthäus 16,24. Das können wir aber nur, wenn wir den tiefen Glauben haben, dass er unser Herr und Gott ist, der uns in die wahre Freude führen will. Auf das eigene Ich zu verzichten, kostet uns oft sehr viel. Dieser Verzicht ist genau das Kreuz. Es ist wie ein Sterben. Aber in sich birgt dieses Sterben neues Leben und die Rettung in sich. Durch den Gehorsam können wir uns mit Christus, mit seinem Wort und mit seinem Gebot verbinden. Somit ist jeder Gehorsam auch das Mittel, um zur wahren Freude zu gelangen. Die vollkommene Freude ist in der Seele, welche es versteht, alles in Geduld anzunehmen, auch das Leiden. Die Geduld ist eine Tugend, mit der man beständig alles annimmt, was Gott von uns will oder was er zulässt. Er ist ein guter Vater und schenkt uns sicher alles, was wir brauchen, auch die Kraft, um die Schwierigkeiten zu überwinden. In der Geduld ist der Gehorsam, welcher den Willen Gottes annimmt. Der Glaube ist immer Quelle der Freude. Die eigene Vernunft ist sehr leicht Ursache der Traurigkeit, weil der Mensch mit der Vernunft alles hinterfragt und selber alles bestimmen will. Papst Benedikt der 16. am 22. Dezember 2012. Die Freude, woher kommt sie? Wie erklärt sie sich? Sicher wirken viele Faktoren zusammen. Aber der entscheidende ist nach meinem Dafürhalten die aus dem Glauben kommende Gewissheit. Ich bin gewollt. Ich habe einen Auftrag in der Geschichte. Ich bin angenommen, bin geliebt. Josef Pieper hat in seinem Buch über die Liebe gezeigt, dass der Mensch sich selbst nur annehmen kann, wenn er von einem anderen angenommen ist. Er braucht das Dasein des anderen, der ihm nicht nur mit Worten sagt, es ist gut, dass du bist. Nur vom Du her kann das Ich
zu sich selbst kommen. Nur wenn es angenommen ist, kann es sich annehmen. Wer nicht geliebt wird, kann sich auch nicht selber lieben. Dieses Angenommenwerden kommt zunächst vom anderen Menschen her. Aber alles menschliche Annehmen ist zerbrechlich. Letztlich brauchen wir ein unbedingtes Angenommensein. Nur wenn Gott mich annimmt und ich dessen gewiss werde, weiß ich endgültig, es ist gut, dass ich bin. Es ist gut, ein Mensch zu sein. Wo die Wahrnehmung für das Angenommensein des Menschen von Gott, für unser Geliebtsein durch ihn verschwindet, da findet die Frage, ob es überhaupt gut ist, ein Mensch zu sein, keine Antwort mehr. Der Zweifel am Menschsein wird immer unüberschreitbarer. Wo der Zweifel an Gott dominierend wird, da folgt der Zweifel am Menschsein selbst unausweichlich. Wir sehen heute, wie sich dieser Zweifel ausbreitet. Wir sehen es an der Freudlosigkeit, an der inneren Traurigkeit, die man in so vielen menschlichen Gesichtern lesen kann. Nur der Glaube macht mich gewiss. Es ist gut, dass ich bin. Es ist gut, ein Mensch zu sein, auch in schwieriger Zeit. Der Glaube macht von innen her froh.

Für das christliche Leben sind drei Dimensionen wichtig. Erstens die Information, welche wir durch die Betrachtung des Wortes Gottes erhalten. Zweitens die Konformität ist die Übereinstimmung mit dem Wort Gottes, die wir durch den Gehorsam erlangen. Drittens, die Transformation geschieht durch die Treue. Transformation bedeutet, dass wir durch Christus verwandelt werden, die Sinne, der Verstand, der Wille und so weiter. Diese Umwandlung geschieht aber nur in der Treue. Denn wenn man immer wieder untreu ist, dann wird die Angleichung an das Wort Gottes unterbrochen und es braucht eine Anstrengung, um sich aus der Sünde zu erheben. Der Ausgangspunkt ist die Demut, indem man alles an den rechten Platz stellt. Gott ist der Schöpfer. Ich bin Geschöpf Gottes. Gott ist der Herr. Ich bin Diener Gottes. Gott ist der Vater. Ich bin Kind Gottes. Nur wer stabil in dieser demütigen Haltung lebt, nimmt das Wort Gottes an und richtet sein Leben danach aus. Transformation bedeutet, dass ich die Form von Christus annehme. Der Versucher will die Demut in unseren Herzen verdrängen, indem er das eigene Ich und die Liebe zu den weltlichen Sachen in den Mittelpunkt rückt. Auch die übermäßige Sorge kann zu einem Hindernis werden, um sich ganz von Christus verwandeln zu lassen. Transformation bedeutet, dass ich Liebe werde wie Gott. Liebe zu Gott, Liebe zu den Mitmenschen, Liebe zu allen Geschöpfen. Liebe sein bedeutet, das Gute weiterschenken, und das ist der Grund für die wahre Freude. Die Deformation ist die Tür zur Welt, zu Satan und zum eigenen Ich. Der Satan lädt uns ein, falsche Informationen im Internet, in Zeitschriften, im Fernsehen und so weiter zu suchen. Durch diese falsche Information verliert man die Form als Kind Gottes und gleicht sich der Form Satans und der Welt durch den Stolz und die Unreinheit an. So wird man vom Christ zum Heiden und zum Verräter transformiert. In diesem Zustand macht man die Betrachtung nicht mehr oder nicht mehr gut. Man ist nicht mehr bereit, die Liebe weiterzuschenken und denkt, dass man besser ist als die anderen. Satan macht es also genau so, wie es Christus mit uns machen will. Er beginnt mit der Information, welche uns zur Kenntnis der weltlichen Begierden führt. Wer diese Sachen kennenlernen will, der sucht die Sünde, die Unreinheit, das eigene Ich und nimmt die Form der Welt an. Wenn der Gehorsam fehlt, dann übernimmt das eigene Ich die Führung und das Ich führt uns immer zu den Begierden der Welt. So kann man auch den Vorgesetzten nicht mehr gehorchen. Man wird arrogant und richtet alle. Wenn jemand erkennt, was für einen großen Schaden er sich selbst durch die Sünde zugefügt hat, dann kann das ganz tiefe Reue hervorbringen und jemandem helfen, sein Leben ganz Christus zu schenken. Die Demut ist wie ein Becher, der unter dem Wasserhahn steht und somit immer voll ist. So sagt auch Maria. Auf die Niedrigkeit seiner Magd hat er geschaut. Siehe, von nun an preisen mich selig alle Geschlechter, denn der Mächtige hat Großes an mir getan, und sein Name ist heilig. Lukas 1,48. Wenn der Becher sich durch den Stolz vom Wasserhahn entfernt, bleibt er leer.
Es reicht nicht, durch die Information das Gute zu erkennen. Ihr müsst Gott auch um Hilfe bitten, um sein Wort treu und konstant zu praktizieren. Tut alles aus Liebe zu Gott, denn die Liebe ist die Kraft des Menschen. Der Kampf ist zwischen der wahren Liebe zu Gott und der falschen Liebe zu den Begierden der Welt. Die wahre Liebe verbindet uns mit Gott, die falsche Liebe mit Satan. Satan ist sehr schlau, um dir die Demut zu rauben. Der heilige Leo der Große. Christ, erkenne deine Würde. Du bist der göttlichen Natur teilhaftig geworden. Kehre nicht zu der alten Erbärmlichkeit zurück und lebe nicht unter deiner Würde. Denk an das Haupt und den Leib, dem du als Glied angehörst. Bedenke, dass du der Macht der Finsternis entrissen und in das Licht und das Reich Gottes aufgenommen bist. Durch das Sakrament der Taufe wurdest du ein Tempel des Heiligen Geistes. Verjage nicht durch deine Sünden den hohen Gast, der in dir Wohnung genommen hat. Unterwirf dich nicht wieder der Knechtschaft Satans, denn der Preis für deine Freiheit ist das Blut Christi.

Das heiligste Herz Jesu. Wenn du Jesus lieben willst, wenn du in der Liebe Jesu bleiben willst, dann tue, was er dir sagt und befolge sein Wort. Wer immer in der Liebe Jesu bleibt, dem verspricht Jesus das Heil. Die Verheißungen von Jesus, die er der heiligen Maria Margareta Alacoque mitgeteilt hat, sind grandios. Jesus sagt, dass er denen, die sein heiligstes Herz verehren, Folgendes gewähren wird. Erstens, ich werde ihnen alle notwendigen Standesgnaden geben. Zweitens, ich werde ihren Familien den Frieden schenken. Drittens, ich werde sie in allen ihren Leiden trösten. Viertens, ich werde über alle ihre Unternehmungen den reichsten Segen ausgießen. Fünftens, ich werde ihre sichere Zuflucht im Leben und vor allem in der Stunde des Todes sein. Sechstens, die Sünder werden in meinem Herzen eine unerschöpfliche Quelle der Barmherzigkeit finden. Siebtens, die lauen Seelen werden eifrig werden. Achtens, die eifrigen Seelen werden rasch auf dem Weg der Vollkommenheit voranschreiten. Neuntens, ich werde selbst die Häuser segnen, in denen ein Bild meines heiligsten Herzens aufgestellt und verehrt wird. Zehntens, ich werde den Priestern die Gabe verleihen, selbst die verhärtesten Sünder zu bekehren. Elftens, die Namen jener, die diese Verehrung fördern, werden in meinem Herzen eingeschrieben und nie daraus getilgt. Zwölftens, ich verspreche allen, die an den ersten Freitagen 9 Monate nacheinander kommunizieren, die Gnade eines bußfertigen Endes zu erhalten, so dass sie weder in meiner Ungnade noch ohne den Empfang der heiligen Sakramente sterben werden. Der heilige Pate Pio hat jeden Tag das Gebet zum heiligsten Herzen Jesu gebetet. Wenn du das Herz Jesu verehren willst, dann schenke ihm dein Leben. Die heilige Maria Margareta Alacoque. Das Herz Jesu verehren heißt nicht so sehr Gebete sprechen, als sich seinen Tugenden gleichförmig machen.

Sie hörten Ausschnitte von Predigten von Don Pierino Gaglione. Diese können Sie nachlesen auf der Webseite http://donvincenzocarone.wiblei.com. 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
1: Liebe Mitchristen, ganz herzlich willkommen zur Evangeliumsbetrachtung. Es ist genau aus dem Johannesevangelium, 17. Kapitel, der Vers 6 und dann der Vers 11 bis 19. In jener Zeit erhob Jesus seine Augen zum Himmel und betete: Vater, ich habe deinen Namen den Menschen offenbart, die du mir aus der Welt gegeben hast. Heiliger Vater, bewahre sie in deinem Namen, den du mir gegeben hast, damit sie eins sind wie wir. Solange ich bei ihnen war, bewahrte ich sie in deinem Namen, den du mir gegeben hast, und ich habe sie behütet, und keiner von ihnen ging verloren, außer dem Sohn des Verderbens, damit sich die Schrift erfüllt. Aber jetzt gehe ich zu dir, doch dies rede ich noch in der Welt, damit sie meine Freude in Fülle in sich haben. Ich habe ihnen dein Wort gegeben, und die Welt hat sie gehasst, weil sie nicht von der Welt sind, wie auch ich nicht von der Welt bin. Ich bitte nicht, dass du sie aus dieser Welt nimmst, sondern dass du sie vor dem Bösen bewahrst. Sie sind nicht von der Welt, wie auch ich nicht von der Welt bin. Heilige sie in der Wahrheit, dein Wort ist Wahrheit. Wie du mich in die Welt gesandt hast, so habe auch ich sie in die Welt gesandt. Und ich heilige mich für sie, damit auch sie in der Wahrheit geheiligt sind. Evangelium unseres Herrn Jesus Christus. Lob sei dir, Christus. Liebe Mitchristen, manchmal denke ich persönlich darüber nach, was ich antworten würde, wenn mich jemand fragen würde, was ist für dich das Größte und das Schönste in deinem Leben? Und eigentlich würde ich so ganz spontan sagen, es ist die Wahrheit. Die Wahrheit ist das Schönste für mich, weil sie mich frei macht, weil sie mir eben das zeigt, was wahr ist, mich befreit von der Lüge. Und so wirklich auch die Wahrheit über mein Leben offenbart, die Wahrheit über die Schöpfung, die Wahrheit auch über Gott. Alles fällt irgendwie wie ins rechte Licht, wenn man die Wahrheit erkennt. Und von dem spricht Jesus heute auch im Evangelium, indem er seinen Vater im Himmel bittet: Heilige sie in der Wahrheit. Dein Wort ist Wahrheit. Und das Wort Gottes, das ist natürlich Christus selber. In ihm dürfen wir die Wahrheit unseres Lebens erkennen. Und in diesem Sinn ist doch die Wahrheit das Schönste, weil sie Christus selber ist. Er, der auf diese Welt gekommen ist, um uns zu befreien von der Lüge, um uns von Neuem zu zeigen, wozu wir geschaffen worden sind von Gott, was die Wahrheit über unser Leben ist. Und eine ganz wichtige Dimension der Wahrheit ist die Demut. Wenn ein Mensch die Wahrheit über sich und über Gott erkannt hat, dann kann er nicht anders, als sich vor diesem Gott beugen und sagen: Du bist mein Schöpfer und ich bin dein Geschöpf. Und dieser Mensch, der sich vor Gott beugen kann, er kann auch an ihn glauben, ihm gehorchen, sein Wort aufnehmen und so wirklich ein Kind Gottes sein, ein Diener Gottes, der sich heiligt und so auch in dieser Welt zur Heiligung beiträgt. Jesus sagt es im Schlusssatz des heutigen Evangeliums: Ich heilige mich für sie, damit auch sie in der Wahrheit geheiligt sind. Der heilige Pater Pio hat immer wieder gesagt zu den Menschen: Heilige dich selbst und du wirst so automatisch andere heiligen. Die Heiligkeit, sie besteht ja eigentlich genau darin, dass wir so sind, wie Gott uns haben will, dass wir eben gemäß der Wahrheit leben, die Gott für uns bestimmt hat. Und Sie sehen, dass das Wort Wahrheit alles umfasst. Alle Dimensionen unseres Glaubens, unseres Daseins dürfen in der Wahrheit wirklich zur Fülle kommen. Und dass das geschehen darf in unserem Leben, wollen wir jetzt den Segen Gottes erbitten. Der Herr sei mit euch und mit deinem Geiste. Es segne und behüte euch der allmächtige und barmherzige Gott, der Vater und der Sohn und der Heilige Geist. Amen.

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0: Liebe Hörerinnen und Hörer von Radio Gloria, am Telefon begrüßen wir jetzt herzlich Dekan Matthias Rey. Und zusammen mit ihm grüßen wir unsere Mutter Gottes mit dem Regina Zöli.
1: Freu dich, du Himmelskönigin. Halleluja.
0: Denn du zu tragen würdig warst. Halleluja.
1: Er ist auferstanden, wie er gesagt hat. Halleluja.
0: Bitt Gott für uns. Halleluja.
1: Freu dich und frohlocke, Jungfrau Maria. Halleluja.
0: Denn der Herr ist wahrhaft auferstanden. Halleluja.
1: Lasset uns beten. Allmächtiger Gott, durch die Auferstehung deines Sohnes, unseres Herrn Jesus Christus, hast du die Welt mit Jubel erfüllt. Lass uns durch seine jungfräuliche Mutter Maria zur unvergänglichen Osterfreude gelangen. Darum bitten wir durch Christus, unseren Herrn.
0: Amen.
1: Wir beten für unseren Papst. Vater unser im Himmel, geheiligt werde dein Name, dein Reich komme, dein Wille geschehe wie im Himmel so auf Erden.
0: Unser tägliches Brot gib uns heute und vergib uns unsere Schuld, wie auch wir vergeben unseren Schuldigern. Und führe uns nicht in Versuchung, sondern erlöse uns von dem Bösen.
1: Gegrüßt seist du, Maria, voll der Gnade, der Herr ist mit dir. Du bist gebenedeit unter den Frauen und gebenedeit ist die Frucht deines Leibes, Jesus.
0: Heilige Maria, Mutter Gottes, bitte für uns Sünder, jetzt und in der Stunde unseres Todes. Amen.
1: Ehre sei dem Vater und dem Sohn und dem Heiligen Geist.
0: Wie im Anfang, so auch jetzt und alle Zeit und in Ewigkeit. Amen.
1: Herr, gib dem Verstorbenen die ewige Ruhe.
0: Und das ewige Licht leuchte ihnen.
1: Herr, lass sie ruhen in Frieden.
0: Amen.

Liebe Hörerinnen, liebe Hörer, in der Osterzeit tun wir ja Freude von der Himmelskönigin betrachten und die Auferstehung von Jesus sozusagen anstelle vom Angelus, vom Engel des Herrn, wo man seine Menschwerdung betrachtet. Aber zwischen diesen beiden ist ja ganz ein enger Zusammenhang. Also es wäre nicht unpassend, wenn man in der Osterzeit den Engel des Herrn würdigt,

0: wenn uns vielleicht eine Person geärgert hat oder irgendwas war und wir haben schlechte Gedanken vielleicht, Gedanken, dass wir uns vielleicht aufregen oder nervös geworden sind. Wenn wir für diese Personen beten, dann kommen uns wieder gute Gedanken, Gedanken der Ruhe, Gedanken der Nächstenliebe in den Sinn. Das alles ist die Frucht des Gebetes. Und so zeigt sich auch, wer die Mutter Gottes jetzt gerade beim Rosenkranzgebet und beim Angelusgebet erfahren ja, wir ja die Verbindung mit der Mutter Gottes. So zeigt sich, wer die Mutter Gottes ist. Sie ist ja so, wie das Salve Regina das ausdrückt, die Advocata Nostra, also diese unsere Anwältin und auch die Anwältin aller unserer Brüder und Schwestern. Und sie verteidigt alle unsere Mitmenschen, verteidigt uns auch einstmal vor Gott. Und das heißt, sie gibt uns immer wieder Gedanken der Barmherzigkeit, Gedanken des Guten ein und zeigt uns, dass eben das Böse, der Teufel, so wie es auch die Offenbarung sagt, dass er der Ankläger ist, der uns und alle, die Gott folgen, auch Tag und Nacht verklagt, vor dem Thron Gottes anklagt. So wird es eben in der Offenbarung gesagt. Er ist der Ankläger, die Mutter Gottes ist diese Anwältin. Sie verteidigt unsere Mitmenschen, gibt uns gute Gedanken ein, gibt uns Gedanken der Liebe, Barmherzigkeit und Nächstenliebe ein. Und so können wir immer wieder ruhig unseren Weg weitergehen, unser Herz ruhig werden lassen und in der Gottesliebe und Nächstenliebe wieder wachsen, wieder neu wachsen, wenn wir mit der Mutter Gottes verbunden beten, beim Angelus, beim Rosenkranz und überhaupt, wenn wir mit der Kirche beten, in der Liturgie, in der Heiligen Messe, im Stundengebet. Alles soll auch in Verbindung mit dieser geistlichen Mutter geschehen, die geistliche Mutter ist auf unserem Weg, Maria. Und so möchte ich jetzt den Segen spenden. Der Herr sei mit euch.
1: Und mit deinem Geiste.
0: Es segne euch der allmächtige Gott auf die Fürsprache der seligen Jungfrau und Gottesmutter Maria und aller Engel und Heiligen. So segne euch der Vater, der Sohn und der Heilige Geist.
1: Amen.

0: Wir beten die 15 Vater unser und die 15 gegrüßt seist du Maria, die Jesus der heiligen Brigitta von Schweden geoffenbart hat.
1: Endlich erschien ihr Christus in einer Vision eines Tages. Er gab ihr auch großartige Verheißungen für alle Menschen, die diese Gebete verrichten wollten. Jesus sprach zu Brigitta:

0: Wer diese Gebete während eines Jahres jeden Tag verrichtet, wird 15 Seelen aus seiner Verwandtschaft aus dem Fegfeuer erlösen. 15 Gerechte aus seiner Verwandtschaft werden die Gnade der Beharrlichkeit erlangen und 15 Sünder aus seiner Verwandtschaft werden sich bekehren. Die Person selbst, welche sie betet, wird die ersten Stufen der Vollkommenheit erreichen und 15 Tage vor ihrem Tod werde ich ihr meinen kostbaren Leib reichen, damit sie durch denselben vor dem ewigen Hunger bewahrt werde. Ich werde ihr mein kostbares Blut zu trinken geben, um sie vor dem ewigen Durst zu bewahren. Bei ihrem Tode werde ich mit meiner vielgeliebten Mutter kommen und ihre Seele gnadenreich empfangen und sie in die ewigen Freuden einführen. Wer diese Gebete auch andere lehrt, dessen Freude und Verdienste werden in Ewigkeit dauern. An dem Ort, wo man diese Gebete verrichtet, ist Gott mit seiner Gnade gegenwärtig. Die 15 Gebete, die der heiligen Birgitta von Christus geoffenbart wurden, sind von der katholischen Kirche offiziell anerkannt. Papst Pius IX. Kannte diese Gebete und approbierte sie am 31. Mai 1862, indem er sie als der Wahrheit entsprechend und zum großen Nutzen für das Heil der Seelen erachtete. Betrachten wir im Folgenden das Leiden Jesu in den Gebeten der heiligen Birgitta, so wie der Herr es selbst gewünscht hat.
1: Christi Leiden am Ölberg bis zur Dornenkrönung. O Jesus, du Wonne aller, die dich lieben, du Freund und Heiland der Sünder, gedenke der tiefinnersten Betrübnis, die du erduldet hast, als die von Ewigkeit vorherbestimmte Zeit deines heiligen Leidens nahe war. Du deinen Jüngern die Füße gewaschen, deinen Leib und dein Blut ihnen zur Speise gereicht, sie mildreich getröstet hattest und dann in der Fülle der Traurigkeit selbst bezeugtest. Betrübt ist meine Seele bis zum Tod. Denke an all die Qual und Bedrängnis, die du vor deinem Kreuzestod erlitten, als du nach dreimaligem Gebet und blutigem Angstschweiß von deinem Jünger verraten, von deinem Volk gefangen, falsch angeklagt, von deinen Richtern ungerecht verurteilt, in der auserwählten Stadt in hochfestlicher Zeit unschuldig verworfen, deiner Kleider beraubt, mit Fäusten geschlagen, an eine Säule gebunden, gegeißelt, mit Dornen gekrönt und mit unzähligen anderen Unbilden misshandelt wurdest. Durch diese Leiden verleihe mir, o Herr mein Gott, wahre Zerknirschung, würdige Genugtuung und die Nachlassung aller meiner Sünden.
2: Vater unser im Himmel, geheiligt werde dein Name, dein Reich komme, dein Wille geschehe, wie im Himmel, so auf Erden. Unser tägliches Brot gib uns heute und vergib uns unsere Schuld, wie auch wir vergeben unseren Schuldigern. Und führe uns nicht in Versuchung, sondern erlöse uns von dem Bösen. Gegrüßet seist du, Maria, voll der Gnade. Der Herr ist mit dir. Du bist gebenedeit unter den Frauen, und gebenedeit ist die Frucht deines Leibes, Jesus. Heilige Maria, Mutter Gottes, bitte für uns Sünder,

0: Die Verspottung. O Jesus, du Freude der Engel, gedenke der Betrübnis, die du ertragen, als alle deine Feinde, die grimmige Löwen, dich umringten und mit Fäusten schlugen und dein Angesicht bespien. Durch diese Qualen und die ruchlosen Schmachworte, womit deine Feinde dich bedrängten, erlöse mich, o Herr Jesus, von allen meinen sichtbaren und unsichtbaren Feinden, und lass mich in deinem Schutze zum ewigen Heile gelangen.
1: Vater unser im Himmel, geheiligt werde dein Name, dein Reich komme, dein Wille geschehe wie im Himmel, so auf Erden. Unser tägliches Brot gib uns heute, und vergib uns unsere Schuld, wie auch wir vergeben unseren Schuldigern. Und führe uns nicht in Versuchung, sondern erlöse uns von dem Bösen. Gegrüßet seist du, Maria, voll der Gnade. Der Herr ist mit dir. Du bist gebenedeit unter den Frauen, und gebenedeit ist die Frucht deines Leibes, Jesus. Heilige Maria, Mutter Gottes, bitte für uns Sünder, jetzt und in der Stunde unseres Todes. Amen.
0: Christi, Annagelung ans Kreuz. O Jesus, du Werkmeister der Welt, der du in deiner Unermesslichkeit Himmel und Erde umfassest, gedenke des bitteren Schmerzes, den du erduldet, als die grausamen Kriegsknechte deine Hände und Füße mit scharfen Nägeln durchbohrten und ans Kreuz schlugen, wobei sie Schmerz auf Schmerz häufend deine Glieder so gewaltsam nach der Länge und Breite des Kreuzes ausspannten, dass sie aus den Gelenken gerissen wurden. Durch diese bitterste Kreuzesqual bitte ich dich, mir die heilige Furcht und Liebe zu deinem heiligen Namen zu erteilen.
1: Vater unser im Himmel, geheiligt werde dein Name, dein Reich komme, dein Wille geschehe, wie im Himmel, so auf Erden. Unser tägliches Brot gib uns heute und vergib uns unsere Schuld, wie auch wir vergeben unseren Schuldigern. Und führe uns nicht in Versuchung, sondern erlöse uns von dem Bösen. Gegrüßet seist du, Maria, voll der Gnade. Der Herr ist mit dir. Du bist gebenedeit unter den Frauen, und gebenedeit ist die Frucht deines Leibes, Jesus. Heilige Maria, Mutter Gottes, bitte für uns Sünder, jetzt

0: Christi Gebet für seine Kreuziger. O Jesus, du himmlischer Arzt, gedenke der Todesschwäche, der Schmerzen, welche du erhöht am Kreuzesbaume an all deinen verwundeten und zerfleischten Gliedern ertragen hast, so dass kein Schmerz dem deinen glich und vom Scheitel deines Hauptes bis zu den Fußsohlen nichts Gesundes an dir zu finden war. Und wie du dennoch all diese Qualen nicht beachtend für deine Feinde gebetet und gesprochen hast. Vater, vergib ihnen, denn sie wissen nicht, was sie tun. Durch diese Barmherzigkeit verleihe mir, dass die Erinnerung an deine bittersten Leiden mir zur vollkommenen Verzeihung aller meiner Sünden und Verirrungen gereiche.
1: Vater unser im Himmel, geheiligt werde dein Name, dein Reich komme, dein Wille geschehe, wie im Himmel, so auf Erden. Unser tägliches Brot gib uns heute und vergib uns unsere Schuld, wie auch wir vergeben unseren Schuldigern. Und führe uns nicht in Versuchung, sondern erlöse uns von dem Bösen. Gegrüßet seist du, Maria, voll der Gnade. Der Herr ist mit dir. Du bist gebenedeit unter den Frauen, und gebenedeit ist die Frucht deines Leibes, Jesus. Heilige Maria, Mutter Gottes, bitte für uns Sünder, jetzt und in der Stunde unseres Todes. Amen.

0: Christi Barmherzigkeit gegen reumütige Sünde. O Jesus, du Spiegel der ewigen Klarheit, gedenke jener Betrübnis, die dein Herz bedrängte, als du im Lichte all deiner Weisheit zwar die selige Zukunft der Auserwählten sahst, welche durch die Verdienste deines Leidens ihr Heil finden, aber auch die Verwerfung so vieler Gottloser, die durch eigene Schuld in das ewige Verderben stürzen werden. Durch die unergründliche Tiefe deiner Erbarmung, in der du mit uns Sündern und Irrenden so schmerzliches Mitleid empfunden und die du dem Räuber neben dir erwiesen hast, als du zu ihm sprachst, heute wirst du bei mir im Paradiese sein, bitte ich dich, du wollest auch mir in der Stunde des Todes Barmherzigkeit erweisen.
1: Vater unser im Himmel, geheiligt werde dein Name, dein Reich komme, dein Wille geschehe, wie im Himmel, so auf Erden. Unser tägliches Brot gib uns heute und vergib uns unsere Schuld, wie auch wir vergeben unseren Schuldigern. Und führe uns nicht in Versuchung, sondern erlöse uns von dem Bösen. Gegrüßet seist du, Maria, voll der Gnade. Der Herr ist mit dir. Du bist gebenedeit unter den Frauen, und gebenedeit ist die Frucht deines Leibes, Jesus. Heilige Maria, Mutter Gottes, bitte für uns Sünder, jetzt und in der Stunde unseres Todes. Amen.
0: Christi Testament am Kreuze. O Jesus, König und Freund der Seelen, der du allein aller Liebe und Sehnsucht würdig bist, gedenke jener Betrübnis, die du empfunden, als du in Blöße und Elend von allen deinen Freunden verlassen am Kreuze schwebtest und keinen anderen Tröster fandest als deine geliebte Mutter, die in der Bitterkeit ihrer Seele und mit heiliger Treue dir zur Seite stand, und welche du deinem Jünger empfohlen, so wie du den Jünger anstatt deiner ihr zum Sohne gegeben hast, als du sprachest, Frau, siehe da dein Sohn, und zum Jünger, siehe da deine Mutter. Bei dem Schwerte des Schmerzens, das damals ihre Seele durchdrang, bitte ich dich, o gütigster Jesus, dass du mir in allen Trübsalen des Leibes und der Seele, besonders in der Todesstunde, deine Erbarmung und deinen Trost schenken wollest.
1: Vater unser im Himmel, geheiligt werde dein Name, dein Reich komme, dein Wille geschehe, wie im Himmel, so auf Erden. Unser tägliches Brot gib uns heute und vergib uns unsere Schuld, wie auch wir vergeben unseren Schuldigern. Und führe uns nicht in Versuchung, sondern erlöse uns von dem Bösen. Gegrüßet seist du, Maria, voll der Gnade. Der Herr ist mit dir. Du bist gebenedeit unter den Frauen, und gebenedeit ist die Frucht deines Leibes, Jesus. Heilige Maria, Mutter Gottes, bitte für uns Sünder, jetzt

0: Christi Durst. O Jesus, du Quelle der unerschöpflichen Gütigkeit, der du aus tiefstem Verlangen am Kreuze sprachest, mich dürstet. Entzünde in unseren Herzen die Sehnsucht nach allen Übungen der wahren Tugend und vertilge in uns gänzlich alle Begierlichkeit der Sinne und alle böse Lust nach Ergötzungen.
1: Vater unser im Himmel, geheiligt werde dein Name, dein Reich komme, dein Wille geschehe wie im Himmel, so auf Erden. Unser tägliches Brot gib uns heute und vergib uns unsere Schuld, wie auch wir vergeben unseren Schuldigern. Und führe uns nicht in Versuchung, sondern erlöse uns von dem Bösen. Gegrüßet seist du, Maria, voll der Gnade. Der Herr ist mit dir. Du bist gebenedeit unter den Frauen, und gebenedeit ist die Frucht deines Leibes, Jesus. Heilige Maria, Mutter Gottes, bitte für uns Sünder, jetzt und in der Stunde unseres Todes. Amen.

0: Christi trank. O Jesus, du Süßigkeit des Herzens und unauslöschliche Freude der dir ergebenen Seelen. Durch die Bitterkeit des Essigs und der Galle, die du für mich gekostet hast, verleihe mir, dass ich in der Todesstunde zum Heil und Trost meiner Seele dich würdig empfangen möge.
1: Vater unser im Himmel, geheiligt werde dein Name, dein Reich komme, dein Wille geschehe, wie im Himmel, so auf Erden. Unser tägliches Brot gib uns heute und vergib uns unsere Schuld, wie auch wir vergeben unseren Schuldigern. Und führe uns nicht in Versuchung, sondern erlöse uns von dem Bösen. Gegrüßet seist du, Maria, voll der Gnade. Der Herr ist mit dir. Du bist gebenedeit unter den Frauen, und gebenedeit ist die Frucht deines Leibes, Jesus. Heilige Maria, Mutter Gottes,

0: ist die Angsthof am Kreuz. O Gott, du herrschende Kraft und Jubel des Gemütes, gedenke der Qual und Bedrängnis, die du gelitten, als du im Herannahen deines bitteren Todes mit lauter Stimme riefest, mein Gott, warum hast du mich verlassen? Durch diese Angst der scheinbaren Verlassenheit, womit du uns von der ewigen Verlassenheit erlöst hast, bitte ich dich, Herr unser Gott, dass du mich in meinen Drangsalen niemals verlassen wollest.
1: Vater unser im Himmel, geheiligt werde dein Name, dein Reich komme, dein Wille geschehe wie im Himmel, so auf Erden. Unser tägliches Brot gib uns heute und vergib uns unsere Schuld, wie auch wir vergeben unseren Schuldigern. Und führe uns nicht in Versuchung, sondern erlöse uns von dem Bösen. Gegrüßet seist du, Maria, voll der Gnade. Der Herr ist mit dir. Du bist gebenedeit unter den Frauen, und gebenedeit ist die Frucht deines Leibes, Jesus. Heilige Maria, Mutter Gottes, bitte für uns Sünder, jetzt und in der Stunde unseres Todes. Amen.
0: Christi, viele Wunden. O Jesus, Anfang und Ende, Kraft und Leben, gedenke, dass du dich vom Haupte bis zu den Fußsohlen gänzlich für uns in das Meer der Leiden versenkt hast. Durch die Größe und Tiefe deiner schmerzlichsten Wunden, lehre mich in Sünden versunkenen, durch wahren Liebesgehorsam deine Gebote beachten.
1: Vater unser im Himmel, geheiligt werde dein Name, dein Reich komme, dein Wille geschehe wie im Himmel, so auf Erden. Unser tägliches Brot gib uns heute und vergib uns unsere Schuld, wie auch wir vergeben unseren Schuldigern. Und führe uns nicht in Versuchung, sondern erlöse uns von dem Bösen. Gegrüßet seist du, Maria, voll der Gnade. Der Herr ist mit dir, du bist gebenedeit unter den Frauen. Und gebenedeit ist die Frucht deines Leibes, Jesus. Heilige Maria, Mutter Gottes, bitte für uns Sünder, jetzt und in der Stunde unseres Todes. Amen.
0: Christi, tiefe Wunden. O Jesus, du Abgrund der tiefsten Barmherzigkeit, um der Tiefe deiner Wunden willen, die das Mark deiner Gebeine durchdrangen, bitte ich dich, ziehe mich aus dem Abgrund der Sünden und verbirg meine Seele in deinen heiligsten Wunden vor dem Angesichte deines strafenden Zornes, damit ich nicht deiner Gerechtigkeit anheimfalle.
1: Vater unser im Himmel, geheiligt werde dein Name, dein Reich komme, dein Wille geschehe wie im Himmel, so auf Erden. Unser tägliches Brot gib uns heute und vergib uns unsere Schuld, wie auch wir vergeben unseren Schuldigern. Und führe uns nicht in Versuchung, sondern erlöse uns von dem Bösen. Gegrüßet seist du, Maria, voll der Gnade. Der Herr ist mit dir. Du bist gebenedeit unter den Frauen. Und gebenedeit ist die Frucht deines Leibes, Jesus. Heilige Maria, Mutter Gottes, bitte für uns Sünder, jetzt und in der Stunde unseres Todes. Amen.

0: Christi, blutende Wunden. O Jesus, du strahlendes Bild der Wahrheit, Zeichen der Einigkeit und Band der Liebe, gedenke der zahllosen Wunden, die deinen ganzen Leib bedeckten und ihn mit deinem heiligsten Blute färbten. Gedenke der unbegreiflichen Peinen, die du in diesem reinsten Leib für uns erduldet hast. Was hättest du noch mehr tun sollen, was du nicht getan hast? Ich bitte dich, o gütigster Jesus, schreibe mit deinem kostbaren Blute alle diese Wunden in mein Herz, damit ich deinen Schmerz und deinen Tod darin alle Zeit lese und in treuer Dankbarkeit bis zum Ende verharre.
1: Vater unser im Himmel, geheiligt werde dein Name, dein Reich komme, dein Wille geschehe wie im Himmel, so auf Erden. Unser tägliches Brot gib uns heute und vergib uns unsere Schuld, wie auch wir vergeben unseren Schuldigern. Und führe uns nicht in Versuchung, sondern erlöse uns von dem Bösen. Gegrüßet seist du, Maria, voll der Gnade. Der Herr ist mit dir. Du bist gebenedeit unter den Frauen, und gebenedeit ist die Frucht deines Leibes, Jesus. Heilige Maria, Mutter Gottes, bitte für uns Sünder.

0: Christi letzte Angst. O Jesus, unsterblicher und unüberwindlicher König, gedenke der Schmerzen, die du erlitten hast, als alle Kräfte deines Körpers dich gänzlich verließen und du mit geneigtem Haupte sprachest, es ist vollbracht. Durch diese deine Todesangst erbarme dich meiner in meiner letzten Stunde, wenn mein Gemüt bedrängt und mein Geist niedergebeugt sein wird.
1: Vater unser im Himmel, geheiligt werde dein Name, dein Reich komme, dein Wille geschehe wie im Himmel, so auf Erden. Unser tägliches Brot gib uns heute und vergib uns unsere Schuld, wie auch wir vergeben unseren Schuldigern. Und führe uns nicht in Versuchung, sondern erlöse uns von dem Bösen. Gegrüßet seist du, Maria, voll der Gnade. Der Herr ist mit dir. Du bist gebenedeit unter den Frauen, und gebenedeit ist die Frucht deines Leibes, Jesus. Heilige Maria, Mutter Gottes, bitte für uns Sünder, jetzt und in der Stunde unseres Todes. Amen.

0: Christi scheiden. O Jesus, du Eingeborene des allerhöchsten Vaters und Ebenbild seiner Weisheit, gedenke jener innigsten Hingebung, mit der du riefest, Vater, in deine Hände empfehle ich meinen Geist. Und wie du alsdann mit zerrissenem Leibe, mit gebrochenem Herzen, deine Barmherzigkeit über uns vollendet und so deinen Geist aufgegeben hast. Durch diesen kostbaren Tod bitte ich dich, o König der Heiligen, stärke mich im Streite gegen den Satan, die Welt und das Fleisch, damit ich, der Welt absterbend, dir lebe und meine Seele, wenn sie in der Stunde des Todes von ihrer Pilgerschaft zurückkehrt, mit erbarmender Liebe von dir aufgenommen werde.
1: Vater unser im Himmel, geheiligt werde dein Name, dein Reich komme, dein Wille geschehe wie im Himmel, so auf Erden. Unser tägliches Brot gib uns heute und vergib uns unsere Schuld, wie auch wir vergeben unseren Schuldigern. Und führe uns nicht in Versuchung, sondern erlöse uns von dem Bösen. Gegrüßet seist du, Maria, voll der Gnade. Der Herr ist mit dir. Du bist gebenedeit unter den Frauen, und gebenedeit ist die Frucht deines Leibes, Jesus. Heilige Maria, Mutter Gottes, bitte für uns Sünder, jetzt und in der Stunde unseres Todes. Amen.

0: die letzte und gänzliche Blutvergießung. O Jesus, du wahrer und fruchtbarer Weinstock, in welchen wir eingepflanzt sind, gedenke jener überreichen Vergießung deines Blutes, welches du gleich dem Safte der gepressten Traube vergossen, als du aus deiner durch die Lanze geöffneten Seite Blut und Wasser so reichlich hervorquellen ließest, dass auch kein Tropfen zurückblieb und dein heiligster Leib hoch am Kreuze schwebte. Durch diese Vergießung deines Blutes stärke meine Seele im letzten Todesstreite und lass sie von allen Flecken rein vor dir erscheinen.
1: Vater unser im Himmel, geheiligt werde dein Name, dein Reich komme, dein Wille geschehe wie im Himmel, so auf Erden. Unser tägliches Brot gib uns heute und vergib uns unsere Schuld, wie auch wir vergeben unseren Schuldigern. Und führe uns nicht in Versuchung, sondern erlöse uns von dem Bösen. Gegrüßet seist du, Maria, voll der Gnade, der Herr ist mit dir. Du bist gebenedeit unter den Frauen, und gebenedeit ist die Frucht deines Leibes, Jesus. Heilige Maria, Mutter Gottes, bitte für uns Sünder, jetzt und in der Stunde unseres Todes. Amen.
0: Nimm an, o Jesus, dieses Gebet in deiner übergroßen Liebe, in der du alle Wunden deines heiligsten Leibes für uns getragen hast. Erbarme dich meiner und aller mit Sünden Beladenen und verleihe allen gläubigen Seelen, den Lebendigen wie den Abgeschiedenen, Gnade, Verzeihung und das ewige Leben. Amen.
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1: Ich lade Sie ein, gemeinsam mit mir und Jugendlichen der Stadtpfarrei St. Jakobus in Greding den lichtreichen Rosenkranz zu beten. In ihm betrachten wir das Leben und Wirken Jesu Christi, angefangen von seiner Taufe im Jordan bis zum letzten Abendmahl. Bei diesem Rosenkranz beten wir besonders um die Gnade, dass viele Menschen Jesus begegnen, ihn als ihren Herrn annehmen, so ihre Berufung als Eheleute, Priester und Ordensleute entdecken und leben können.
2: Im Namen des Vaters und des Sohnes und des Heiligen Geistes. Amen. Ich glaube an Gott, den Vater, den Allmächtigen, den Schöpfer des Himmels und der Erde, und an Jesus Christus, seinen eingeborenen Sohn, unseren Herrn, empfangen

0: Reich des Todes, am dritten Tage auferstanden von den Toten, aufgefahren in den Himmel, er sitzt zur Rechten Gottes, des allmächtigen Vaters. Von dort wird er kommen, zu richten die Lebenden und die Toten. Ich glaube an den Heiligen Geist, die heilige katholische Kirche, Gemeinschaft der Heiligen, Vergebung der Sünden, Auferstehung der Toten und das ewige Leben. Amen.
1: Vater unser im Himmel, geheiligt werde dein Name, dein Reich komme, dein Wille geschehe wie im Himmel so auf Erden.
0: Unser tägliches Brot gib uns heute und vergib uns unsere Schuld, wie auch wir vergeben unseren Schuldigern. Und führe uns nicht in Versuchung, sondern erlöse uns von dem Bösen.
1: Gegrüßet seist du, Maria, voll der Gnade, der Herr ist mit dir. Du bist gebenedeit unter den Frauen, und gebenedeit ist die Frucht deines Leibes, Jesus, der in uns den Glauben vermehre.
0: Heilige Maria, Mutter Gottes, bitte für uns Sünder, jetzt und in der Stunde unseres Todes. Amen.
1: Gegrüßet seist du, Maria, voll der Gnade, der Herr ist mit dir. Du bist gebenedeit unter den Frauen, und gebenedeit ist die Frucht deines Leibes, Jesus, der in uns die Hoffnung stärke.
0: Heilige Maria, Mutter Gottes, bitte für uns Sünder, jetzt und in der Stunde unseres Todes. Amen.
1: Gegrüßet seist du, Maria, voll der Gnade, der Herr ist mit dir. Du bist gebenedeit unter den Frauen, und gebenedeit ist die Frucht deines Leibes, Jesus, der in uns die Liebe entzünde.
0: Heilige Maria, Mutter Gottes, bitte für uns Sünder, jetzt und in der Stunde unseres Todes. Amen.

0: finden dürfen. Erstes Geheimnis: Jesus, der von Johannes getauft worden ist. Aus dem Evangelium nach Markus. In jenen Tagen kam Jesus aus Nazareth in Galiläa und ließ sich von Johannes im Jordan taufen. Und als er aus dem Wasser stieg, sah er, dass der Himmel sich öffnete und der Geist wie eine Taube auf ihn herabkam. Und eine Stimme aus dem Himmel sprach: Du bist mein geliebter Sohn, an dir habe ich Gefallen gefunden. Vater unser im Himmel, geheiligt werde dein Name, dein Reich komme, dein Wille geschehe, wie im Himmel, so auf Erden.
1: Unser tägliches Brot gib uns heute und vergib uns unsere Schuld, wie auch wir vergeben unseren Schuldigern. Und führe uns nicht in Versuchung, sondern erlöse uns von dem Bösen.
0: Gegrüßet seist du, Maria, voll der Gnade, der Herr ist mit dir. Du bist gebenedeit unter den Frauen, und gebenedeit ist die Frucht deines Leibes, Jesus, der von Johannes getauft worden ist.
1: Heilige Maria, Mutter Gottes, bitte für uns Sünder, jetzt und in der Stunde unseres Todes. Amen.
0: Gegrüßet seist du, Maria, voll der Gnade, der Herr ist mit dir. Du bist gebenedeit unter den Frauen, und gebenedeit ist die Frucht deines Leibes, Jesus, der von Johannes getauft worden ist.
1: Heilige Maria, Mutter Gottes, bitte für uns Sünder, jetzt und in der Stunde unseres Todes. Amen.
0: Gegrüßet seist du, Maria, voll der Gnade, der Herr ist mit dir. Du bist gebenedeit unter den Frauen, und gebenedeit ist die Frucht deines Leibes, Jesus, der von Johannes getauft worden ist.
1: Heilige Maria, Mutter Gottes, bitte für uns Sünder, jetzt und in der Stunde unseres Todes. Amen.
0: Gegrüßet seist du, Maria, voll der Gnade, der Herr ist mit dir. Du bist gebenedeit unter den Frauen, und gebenedeit ist die Frucht deines Leibes, Jesus, der von Johannes getauft worden ist.
1: Heilige Maria, Mutter Gottes, bitte für uns Sünder, jetzt und in der Stunde unseres Todes. Amen.
0: Gegrüßet seist du, Maria, voll der Gnade, der Herr ist mit dir. Du bist gebenedeit unter den Frauen, und gebenedeit ist die Frucht deines Leibes, Jesus, der von Johannes getauft worden ist.
1: Heilige Maria, Mutter Gottes, bitte für uns Sünder, jetzt und in der Stunde unseres Todes. Amen.
0: Gegrüßet seist du, Maria, voll der Gnade, der Herr ist mit dir. Du bist gebenedeit unter den Frauen, und gebenedeit ist die Frucht deines Leibes, Jesus, der von Johannes getauft worden ist.
1: Heilige Maria, Mutter Gottes, bitte für uns Sünder, jetzt und in der Stunde unseres Todes. Amen.
0: Gegrüßet seist du, Maria, voll der Gnade, der Herr ist mit dir. Du bist gebenedeit unter den Frauen, und gebenedeit ist die Frucht deines Leibes, Jesus, der von Johannes getauft worden ist.
1: Heilige Maria, Mutter Gottes, bitte für uns Sünder, jetzt und in der Stunde unseres Todes. Amen.
0: Gegrüßet seist du, Maria, voll der Gnade, der Herr ist mit dir. Du bist gebenedeit unter den Frauen, und gebenedeit ist die Frucht deines Leibes, Jesus, der von Johannes getauft worden ist.
1: Heilige Maria, Mutter Gottes, bitte für uns Sünder, jetzt und in der Stunde unseres Todes. Amen.
0: Gegrüßet seist du, Maria, voll der Gnade, der Herr ist mit dir. Du bist gebenedeit unter den Frauen, und gebenedeit ist die Frucht deines Leibes, Jesus, der von Johannes getauft worden ist.
1: Heilige Maria, Mutter Gottes, bitte für uns Sünder, jetzt und in der Stunde unseres Todes. Amen.
0: Gegrüßet seist du, Maria, voll der Gnade, der Herr ist mit dir. Du bist gebenedeit unter den Frauen, und gebenedeit ist die Frucht deines Leibes, Jesus, der von Johannes getauft worden ist.

0: meisten bedürfen.
1: Zweites Geheimnis. Jesus, der sich bei der Hochzeit in Kana offenbart hat. Aus dem Evangelium nach Johannes. Am dritten Tag fand in Kana in Galiläa eine Hochzeit statt und die Mutter Jesu war dabei. Auch Jesus und seine Jünger waren zur Hochzeit eingeladen. Als der Wein ausging, sagte die Mutter Jesu zu ihm, sie haben keinen Wein mehr. Jesus erwiderte ihr, was willst du von mir, Frau? Meine Stunde ist noch nicht gekommen. Seine Mutter sagte zu den Dienern, was er euch sagt, das tut.
2: Vater unser im Himmel, geheiligt werde dein Name, dein Reich komme, dein Wille geschehe, wie im Himmel, so auf Erden.
0: Unser tägliches Brot gib uns heute und vergib uns unsere Schuld, wie auch wir vergeben unseren Schuldigern. Und führe uns nicht in Versuchung, sondern erlöse uns von dem Bösen.
2: Gegrüßet seist du, Maria, voll der Gnade, der Herr ist mit dir. Du bist gebenedeit unter den Frauen, und gebenedeit ist die Frucht deines Leibes, Jesus, der sich bei der Hochzeit in Kana offenbart hat.
0: Heilige Maria, Mutter Gottes, bitte für uns Sünder, jetzt und in der Stunde unseres Todes. Amen.
2: Gegrüßet seist du, Maria, voll der Gnade, der Herr ist mit dir. Du bist gebenedeit unter den Frauen, und gebenedeit ist die Frucht deines Leibes, Jesus, der sich bei der Hochzeit in Kana offenbart hat.
0: Heilige Maria, Mutter Gottes, bitte für uns Sünder, jetzt und in der Stunde unseres Todes. Amen.
2: Gegrüßet seist du, Maria, voll der Gnade, der Herr ist mit dir. Du bist gebenedeit unter den Frauen, und gebenedeit ist die Frucht deines Leibes, Jesus, der sich bei der Hochzeit in Kana offenbart hat.
0: Heilige Maria, Mutter Gottes, bitte für uns Sünder, jetzt und in der Stunde unseres Todes. Amen.
2: Gegrüßet seist du, Maria, voll der Gnade, der Herr ist mit dir. Du bist gebenedeit unter den Frauen, und gebenedeit ist die Frucht deines Leibes, Jesus, der sich bei der Hochzeit in Kana offenbart hat.
0: Heilige Maria, Mutter Gottes, bitte für uns Sünder, jetzt und in der Stunde unseres Todes. Amen.
2: Gegrüßet seist du, Maria, voll der Gnade, der Herr ist mit dir. Du bist gebenedeit unter den Frauen, und gebenedeit ist die Frucht deines Leibes, Jesus, der sich bei der Hochzeit in Kana offenbart hat.
0: Heilige Maria, Mutter Gottes, bitte für uns Sünder, jetzt und in der Stunde unseres Todes. Amen.
2: Gegrüßet seist du, Maria, voll der Gnade, der Herr ist mit dir. Du bist gebenedeit unter den Frauen, und gebenedeit ist die Frucht deines Leibes, Jesus, der sich bei der Hochzeit in Kana offenbart hat.
0: Heilige Maria, Mutter Gottes, bitte für uns Sünder, jetzt und in der Stunde unseres Todes. Amen.
2: Gegrüßet seist du, Maria. Jesus, der sich bei der Hochzeit in Kana offenbart hat.
0: Heilige Maria, Mutter Gottes, bitte für uns Sünder, jetzt und in der Stunde unseres Todes. Amen.
2: Gegrüßet seist du, Maria, voll der Gnade, der Herr ist mit dir. Du bist gebenedeit unter den Frauen, und gebenedeit ist die Frucht deines Leibes, Jesus, der sich bei der Hochzeit in Kana offenbart hat.

0: voll der Gnade. Der Herr ist mit dir. Du bist gebenedeit unter den Frauen. Und gebenedeit ist die Frucht deines Leibes, Jesus, der sich bei der Hochzeit in Kana offenbart hat.
1: Heilige Maria, Mutter Gottes, bitte für uns Sünder, jetzt und in der Stunde unseres Todes. Amen.
0: Gegrüßet seist du, Maria, voll der Gnade. Der Herr ist mit dir. Du bist gebenedeit unter den Frauen. Und gebenedeit ist die Frucht deines Leibes, Jesus, der sich bei der Hochzeit in Kana offenbart hat.

0: dürfen.
1: Drittes Geheimnis: Jesus, der uns das Reich Gottes verkündet hat. Aus dem Evangelium nach Markus. Nachdem man Johannes ins Gefängnis geworfen hatte, ging Jesus wieder nach Galiläa. Er verkündete das Evangelium Gottes und sprach: Die Zeit ist erfüllt, das Reich Gottes ist nahe. Kehrt um und glaubt an das Evangelium.
2: Vater unser im Himmel, geheiligt werde dein Name, dein Reich komme, dein Wille geschehe, wie im Himmel, so auf Erden.
0: Unser tägliches Brot gib uns heute und vergib uns unsere Schuld, wie auch wir vergeben unseren Schuldigern. Und führe uns nicht in Versuchung, sondern erlöse uns von dem Bösen.
2: Gegrüßet seist du, Maria, voll der Gnade, der Herr ist mit dir. Du bist gebenedeit unter den Frauen, und gebenedeit ist die Frucht deines Leibes, Jesus, der uns das Reich Gottes verkündet hat.
0: Heilige Maria, Mutter Gottes, bitte für uns Sünder, jetzt und in der Stunde unseres Todes. Amen.
2: Gegrüßet seist du, Maria, voll der Gnade, der Herr ist mit dir. Du bist gebenedeit unter den Frauen, und gebenedeit ist die Frucht deines Leibes, Jesus, der uns das Reich Gottes verkündet hat.
0: Heilige Maria, Mutter Gottes, bitte für uns Sünder, jetzt und in der Stunde unseres Todes. Amen.
2: Gegrüßet seist du, Maria, voll der Gnade, der Herr ist mit dir. Du bist gebenedeit unter den Frauen. Und gebenedeit ist die Frucht deines Leibes, Jesus, der uns das Reich Gottes verkündet hat.
0: Heilige Maria, Mutter Gottes, bitte für uns Sünder, jetzt und in der Stunde unseres Todes. Amen.
2: Gegrüßet seist du, Maria, voll der Gnade, der Herr ist mit dir. Du bist gebenedeit unter den Frauen. Und gebenedeit ist die Frucht deines Leibes, Jesus, der uns das Reich Gottes verkündet hat.
0: Heilige Maria, Mutter Gottes, bitte für uns Sünder, jetzt und in der Stunde unseres Todes. Amen.
2: Gegrüßet seist du, Maria, voll der Gnade, der Herr ist mit dir. Du bist gebenedeit unter den Frauen, und gebenedeit ist die Frucht deines Leibes, Jesus, der uns das Reich Gottes verkündet hat.
0: Heilige Maria, Mutter Gottes, bitte für uns Sünder, jetzt und in der Stunde unseres Todes. Amen.
2: Gegrüßet seist du, Maria, voll der Gnade, der Herr ist mit dir. Du bist gebenedeit unter den Frauen, und gebenedeit ist die Frucht deines Leibes, Jesus, der uns das Reich Gottes verkündet hat.
0: Heilige Maria, Mutter Gottes, bitte für uns Sünder, jetzt und in der Stunde unseres Todes. Amen.
2: Gegrüßet seist du, Maria, voll der Gnade, der Herr ist mit dir. Du bist gebenedeit unter den Frauen, und gebenedeit ist die Frucht deines Leibes, Jesus, der uns das Reich Gottes verkündet hat.
0: Heilige Maria, Mutter Gottes, bitte für uns Sünder, jetzt und in der Stunde unseres Todes. Amen.
2: Gegrüßet seist du, Maria, voll der Gnade, der Herr ist mit dir. Du bist gebenedeit unter den Frauen, und gebenedeit ist die Frucht deines Leibes, Jesus, der uns das Reich Gottes verkündet hat.
0: Heilige Maria, Mutter Gottes, bitte für uns Sünder, jetzt und in der Stunde unseres Todes. Amen.
2: Gegrüßet seist du, Maria, voll der Gnade, der Herr ist mit dir. Du bist gebenedeit unter den Frauen, und gebenedeit ist die Frucht deines Leibes, Jesus, der uns das Reich Gottes verkündet hat.
0: Heilige Maria, Mutter Gottes, bitte für uns Sünder, jetzt und in der Stunde unseres Todes. Amen.
2: Gegrüßet seist du, Maria, voll der Gnade, der Herr ist mit dir. Du bist gebenedeit unter den Frauen, und gebenedeit ist die Frucht deines Leibes, Jesus, der uns das Reich Gottes verkündet hat.

0: wissen wir dürfen.
1: Viertes Geheimnis: Jesus, der auf dem Berg verklärt worden ist. Aus dem Evangelium nach Markus. 6 Tage danach nahm Jesus Petrus, Jakobus und Johannes beiseite und führte sie auf einen hohen Berg, aber nur sie allein. Und er wurde vor ihren Augen verwandelt. Seine Kleider wurden strahlend weiß. Da erschien vor ihren Augen Elia und mit ihm Mose, und sie redeten mit Jesus. Da kam eine Wolke und warf ihren Schatten auf sie, und aus der Wolke rief eine Stimme: Das ist mein geliebter Sohn, auf ihn sollt ihr hören.
0: Vater unser im Himmel, geheiligt werde dein Name, dein Reich komme, dein Wille geschehe, wie im Himmel, so auf Erden.
2: Unser tägliches Brot gib uns heute und vergib uns unsere Schuld, wie auch wir vergeben unseren Schuldigern. Und führe uns nicht in Versuchung, sondern erlöse uns von dem Bösen.
0: Gegrüßet seist du, Maria, voller Gnade, der Herr ist mit dir. Du bist gebenedeit unter den Frauen, und gebenedeit ist die Frucht deines Leibes, Jesus, der auf dem Berg verklärt worden ist.
2: Heilige Maria, Mutter Gottes, bitte für uns Sünder, jetzt und in der Stunde unseres Todes. Amen.
0: Gegrüßet seist du, Maria, voller Gnade, der Herr ist mit dir. Du bist gebenedeit unter den Frauen, und gebenedeit ist die Frucht deines Leibes, Jesus, der auf dem Berg verklärt worden ist.
2: Heilige Maria, Mutter Gottes, bitte für uns Sünder, jetzt und in der Stunde unseres Todes. Amen.
0: Gegrüßet seist du, Maria, voller Gnade, der Herr ist mit dir. Du bist gebenedeit unter den Frauen, und gebenedeit ist die Frucht deines Leibes, Jesus, der auf dem Berg verklärt worden ist.

0: Gegrüßet seist du, Maria, voll der Gnade, der Herr ist mit dir. Du bist gebenedeit unter den Frauen, und gebenedeit ist die Frucht deines Leibes, Jesus, der auf dem Berg verklärt worden ist.
1: Heilige Maria, Mutter Gottes, bitte für uns Sünder, jetzt und in der Stunde unseres Todes. Amen.
0: Gegrüßet seist du, Maria, voll der Gnade, der Herr ist mit dir. Du bist gebenedeit unter den Frauen, und gebenedeit ist die Frucht deines Leibes, Jesus, der auf dem Berg verklärt worden ist.
1: Heilige Maria, Mutter Gottes, bitte für uns Sünder, jetzt und in der Stunde unseres Todes. Amen.
0: Gegrüßet seist du, Maria, voll der Gnade, der Herr ist mit dir. Du bist gebenedeit unter den Frauen, und gebenedeit ist die Frucht deines Leibes, Jesus, der auf dem Berg verklärt worden ist.
1: Heilige Maria, Mutter Gottes, bitte für uns Sünder, jetzt und in der Stunde unseres Todes. Amen.
0: Gegrüßet seist du, Maria, voll der Gnade, der Herr ist mit dir. Du bist gebenedeit unter den Frauen, und gebenedeit ist die Frucht deines Leibes, Jesus, der auf dem Berg verklärt worden ist.
1: Heilige Maria, Mutter Gottes, bitte für uns Sünder, jetzt und in der Stunde unseres Todes. Amen.
0: Gegrüßet seist du, Maria, voll der Gnade, der Herr ist mit dir. Du bist gebenedeit unter den Frauen, und gebenedeit ist die Frucht deines Leibes, Jesus, der auf dem Berg verklärt worden ist.
1: Heilige Maria, Mutter Gottes, bitte für uns Sünder, jetzt und in der Stunde unseres Todes. Amen.
0: Gegrüßet seist du, Maria, voll der Gnade, der Herr ist mit dir. Du bist gebenedeit unter den Frauen, und gebenedeit ist die Frucht deines Leibes, Jesus, der auf dem Berg verklärt worden ist.
1: Heilige Maria, Mutter Gottes, bitte für uns Sünder, jetzt und in der Stunde unseres Todes. Amen.
0: Gegrüßet seist du, Maria, voll der Gnade, der Herr ist mit dir. Du bist gebenedeit unter den Frauen, und gebenedeit ist die Frucht deines Leibes, Jesus, der

0: meistern bedürfen.
1: Fünftes Geheimnis: Jesus, der uns die Eucharistie geschenkt hat. Aus dem ersten Korintherbrief. Jesus, der Herr, nahm in der Nacht, in der er ausgeliefert wurde, Brot, sprach das Dankgebet, brach das Brot und sagte: Das ist mein Leib für euch, tut dies zu meinem Gedächtnis. Ebenso nahm er nach dem Mahl den Kelch und sprach: Dieser Kelch ist der neue Bund in meinem Blut, tut dies, so oft ihr daraus trinkt, zu meinem Gedächtnis.
2: Vater unser im Himmel, geheiligt werde dein Name, dein Reich komme, dein Wille geschehe, wie im Himmel, so auf Erden.
0: Unser tägliches Brot gib uns heute und vergib uns unsere Schuld, wie auch wir vergeben unseren Schuldigern. Und führe uns nicht in Versuchung, sondern erlöse uns von dem Bösen.
2: Gegrüßet seist du, Maria, voll der Gnade, der Herr ist mit dir. Du bist gebenedeit unter den Frauen, und gebenedeit ist die Frucht deines Leibes, Jesus, der uns die Eucharistie geschenkt hat.
0: Heilige Maria, Mutter Gottes, bitte für uns Sünder, jetzt und in der Stunde unseres Todes. Amen.
2: Gegrüßet seist du, Maria, voll der Gnade, der Herr ist mit dir. Du bist gebenedeit unter den Frauen, und gebenedeit ist die Frucht deines Leibes, Jesus, der uns die Eucharistie geschenkt hat.
0: Heilige Maria, Mutter Gottes, bitte für uns Sünder, jetzt und in der Stunde unseres Todes. Amen.
2: Gegrüßet seist du, Maria, voll der Gnade, der Herr ist mit dir. Du bist gebenedeit unter den Frauen, und gebenedeit ist die Frucht deines Leibes, Jesus, der uns die Eucharistie geschenkt hat.
0: Heilige Maria, Mutter Gottes, bitte für uns Sünder, jetzt und in der Stunde unseres Todes. Amen.
2: Gegrüßet seist du, Maria, voll der Gnade, der Herr ist mit dir. Du bist gebenedeit unter den Frauen, und gebenedeit ist die Frucht deines Leibes, Jesus, der uns die Eucharistie geschenkt hat.
0: Heilige Maria, Mutter Gottes, bitte für uns Sünder, jetzt und in der Stunde unseres Todes. Amen.
2: Gegrüßet seist du, Maria, voll der Gnade, der Herr ist mit dir. Du bist gebenedeit unter den Frauen, und gebenedeit ist die Frucht deines Leibes, Jesus, der uns die Eucharistie geschenkt hat.
0: Heilige Maria, Mutter Gottes, bitte für uns Sünder, jetzt und in der Stunde unseres Todes. Amen.
2: Gegrüßet seist du, Maria, voll der Gnade, der Herr ist mit dir. Du bist gebenedeit unter den Frauen, und gebenedeit ist die Frucht deines Leibes, Jesus, der uns die Eucharistie geschenkt hat.
0: Heilige Maria, Mutter Gottes, bitte für uns Sünder, jetzt und in der Stunde unseres Todes. Amen.
2: Gegrüßet seist du, Maria, voll der Gnade, der Herr ist mit dir. Du bist gebenedeit unter den Frauen, und gebenedeit ist die Frucht deines Leibes, Jesus, der uns die Eucharistie geschenkt hat.
0: Heilige Maria, Mutter Gottes, bitte für uns Sünder, jetzt und in der Stunde unseres Todes. Amen.
2: Gegrüßet seist du, Maria, voll der Gnade, der Herr ist mit dir. Du bist gebenedeit unter den Frauen, und gebenedeit ist die Frucht deines Leibes, Jesus, der uns die Eucharistie geschenkt hat.
0: Heilige Maria, Mutter Gottes, bitte für uns Sünder, jetzt und in der Stunde unseres Todes. Amen.
2: Gegrüßet seist du, Maria, voll der Gnade, der Herr ist mit dir. Du bist gebenedeit unter den Frauen, und gebenedeit ist die Frucht deines Leibes, Jesus, der uns die Eucharistie geschenkt hat.
0: Heilige Maria, Mutter Gottes, bitte für uns Sünder, jetzt und in der Stunde unseres Todes. Amen.
2: Gegrüßet seist du, Maria, voll der Gnade, der Herr ist mit dir. Du bist gebenedeit unter den Frauen, und gebenedeit ist die Frucht deines Leibes, Jesus, der uns die Eucharistie geschenkt hat.
0: Heilige Maria, Mutter Gottes, bitte für uns Sünder, jetzt und in der Stunde unseres Todes. Amen.

0: am meisten bedürfen.
1: Wir bitten um Gottes Segen. Der Herr sei mit euch.
0: Und mit deinem Geiste.
1: Er segne und beschütze euch und alle unsere Jugendlichen, der allmächtige und gütige Gott, der Vater und der Sohn und der Heilige Geist.
0: Amen.
1: Gelobt sei Jesus Christus.
0: In

0: Sie hören jetzt aus dem Tagebuch von der Schweizer Heiligen, der Schwester Maria Bernarda Büttler. Das Buch hat herausgegeben, der emeritierte Pfarrer aus Keusch. Die Sprecherin ist Nicole Meroux.
1: Ist denn unser Hoffen umsonst? Nun folgt ein Szenenwechsel. Die Festfreude weicht einer ernsten Stimmung. Maria Bernarda fährt in der gleichen Nacht im Schreiben fort. Aber siehe, zum dritten Mal ertönt die Stimme, die geheimnisvolle, von einer Warte herab. Wer sind denn die, welche da kommen von unten? Sie sind mit blutroten Kleidern angetan, sie triefen von Schweiß, fast wanken ihre Füße ob der Müdigkeit ihres Laufes. Ihre Lenden, wie scharf sind sie gegürtet. Es erbeben in ihnen ihre Eingeweide, und sie schauen auf zu dem, der Tag und Nacht auf der hohen Warte steht, und rufen: Wann, o Höchster, Heiligster in der Höhe, wirst du unser Schreien erhören? Wann wirst du unsere Füße stützen? Wann wird dein Angesicht sich uns zuneigen, die wir das Brot der Schmerzen essen? Und ohne Unterlass trinken wir den Wein der Wermut. Gedenke, dass unseren Augen Tränen entströmen wie Bäche mit Blut gemischt. Kürze ab, o Allmächtiger, Allgewaltiger, diese Tage der Drangsal. Schönheit und Herrlichkeit, Gnade und Fruchtbarkeit hast du uns ganz nahe gezeigt. Und jetzt zeigst du uns dein Angesicht, doch in die Ferne gewendet. Ist denn unser Hoffen umsonst? Und die Stimme antwortet: Lockt denn nicht der Hirte, der Treue, der Liebende, sein Schäflein mit schönen und fetten, grünenden Zweiglein, dass es komme in seinen Schoß, um dort es zu scheren? Und wenn es geschoren ist, was bleibt ihm als die kahle Haut? Der Hirte aber führt es hinaus in Wälder und Schluchten, ja, über Felsen und Hänge, unter Wölfe und Bären. Löwen und Tiger werden es zerfleischen. Hörst du es, das Schaf meiner Liebe und meiner Wahl? Ich aber, sein Herr und Gebieter, werde es retten aus ihren Rachen und werde es heilen und tragen in seine Hürde. Und dann wird sein Schoß wieder gefüllt mit Jungen, und Wolle wird ihm erwachsen in Fülle. Vergessen wird es seine ausgestandenen Nöte, und in Freude und Frohlocken wird es seine noch verbleibenden Tage verbringen. Amen. Amen. Jetzt, Würmlein, darfst du ruhen bis am Morgen. Gut ist die Einsamkeit der Nacht. Maria Bernarda wird später in ihren Aufzeichnungen noch mehr als einmal auf die vielen Märtyrer zu sprechen kommen, die in Zukunft ihr Blut vergießen werden. Auch im ersten Teil des Bildes, das hier Maria Bernarda schaut, man glaubt in der Offenbarung des Johannes zu lesen, ist vermutlich von ihnen die Rede, die in ihrer Drangsal zum Herrn schreien: Wie lange zögerst du noch, Herr, du Heiliger und Wahrhaftiger? Offenbarung 6,10. Die Stimme, die dann antwortet, der Herr und Gebieter, eröffnet schließlich den trostvollen und siegreichen Horizont der göttlichen Hoffnung. Mein Kind, mein vielgeliebtes Kind, siehe, du musst mir dienen als süß tönende Orgel, auf welcher ich in vollen Akkorden meine Liebe austönen lassen will in alle Welt. Amen.

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Nie wieder Krieg. Dieses Gebet betete Papst Johannes Paul II. 1991 direkt vor dem Kriegsbeginn gegen den Irak. Wir beten mit ihm. Gott unserer Väter, groß und voll Erbarmen, Herr des Friedens und des Lebens, du Vater aller Menschen, du hegst Pläne des Friedens und nicht des Leides. Du verdammst die Kriege und brichst den Stolz der Gewalttäter. Du hast deinen Sohn Jesus gesandt, um den Menschen in nah und fern den Frieden zu verkünden, um die Menschen aller Rassen und Völker in einer einzigen Familie zu vereinen. Höre den einmütigen Aufschrei deiner Kinder. Höre auf die dringende Bitte der ganzen Menschheit. Nie wieder Krieg. Dieses Abenteuer, aus dem es kein Zurück mehr gibt. Nie wieder Krieg. Diese Spirale von Trauer und Gewalt. Eine Bedrohung für alle Geschöpfe. Im Himmel, zu Wasser und zu Land. In Gemeinschaft mit Maria, der Mutter Jesu, bitten wir dich nun, sprich zu den Herzen derer, die Verantwortung tragen für das Schicksal der Völker. Halt auf die Logik der Rache und Vergeltung. Ermögliche durch deinen Heiligen Geist neue Lösungen, großmütige und ehrenvolle Gesten des Friedens. Eröffne Räume des Dialogs und geduldigen Wartens, die fruchtbarer sind als überstürzte Kriegstermine. Gib unserer Zeit Tage des Friedens. Nie wieder Krieg. Gebet des heiligen Papstes Johannes Paul II.

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1: Herzlich willkommen, liebe Zuhörerinnen und Zuhörer von Radio Gloria, zur nächsten Sendung. Am Mikrofon ist Andrea Marti. Die heutigen Franziskaner hießen bis 1897 Observanten. Sie gehen auf den Reformen des Ordens, den heiligen Bernardin von Siena, aus dem 14. Jahrhundert zurück. Wieso der heilige Bernardin von Siena als großer Mariologe, Dr. Assumptions und Reformen der Franziskaner genannt wird, das erfahren wir heute vom Franziskanerpater Gottfried Decker. Und so begrüße ich Sie, Pater Gottfried, bei Radio Gloria ganz herzlich und ich würde Ihnen das Wort übergeben.
2: Ja, grüß Gott, Frau Marti. Als Einstieg möchte ich Ihnen